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2: Und es begab sich, als Jesus diese Gebote an seine 12 Jünger beendet hatte, dass er von dort weiterging, um in ihren Städten zu lehren und zu predigen. Als aber Johannes im Gefängnis von den Werken Christi hörte, sandte er seine Jünger und ließ ihn fragen:
3: Bist du es, der da kommen soll, oder sollen wir auf einen anderen warten?
2: Jesus antwortete und sprach zu ihnen:
4: Geht hin und sagt Johannes wieder, was ihr hört und seht. Blinde sehen und Lahme gehen, Aussätzige werden rein und Taube hören, Tote stehen auf und Armen wird das Evangelium gepredigt. Und selig ist, wer sich nicht an mir ärgert.
2: Als sie fortgingen, fing Jesus an, zu dem Volk von Johannes zu reden.
4: Was seid ihr hinausgegangen in die Wüste zu sehen? Wolltet ihr ein Rohr sehen, das der Wind hin und her weht? Oder was seid ihr hinausgegangen zu sehen? Wolltet ihr einen Menschen in weichen Kleidern sehen? Siehe, die weiche Kleider tragen sind in den Häusern der Könige. Oder was seid ihr hinausgegangen zu sehen? Wolltet ihr einen Propheten sehen? Ja, ich sage euch, er ist mehr als ein Prophet. Dieser ist's, von dem geschrieben steht: Siehe, ich sende meinen Boten vor dir her, der deinen Weg vor dir bereiten soll. Wahrlich, ich sage euch, unter allen, die von einer Frau geboren sind, ist keiner aufgetreten, der größer ist als Johannes der Täufer. Der aber, der Kleinste ist im Himmelreich, ist größer als er. Aber von den Tagen Johannes des Täufers bis heute leidet das Himmelreich Gewalt, und die Gewalttätigen reißen es an sich. Denn alle Propheten und das Gesetz haben geweissagt, bis hin zu Johannes. Und wenn ihr es annehmen wollt, er ist Elia, der da kommen soll. Wer Ohren hat, der höre. Mit wem soll ich aber dieses Geschlecht vergleichen? Es gleicht den Kindern, die auf dem Markt sitzen und rufen den anderen zu: Wir haben euch aufgespielt und ihr wolltet nicht tanzen. Wir haben Klagelieder gesungen und ihr wolltet nicht weinen. Johannes ist gekommen, aß nicht und trank nicht, so sagen sie, er ist besessen. Der Menschensohn ist gekommen, isst und trinkt, so sagen sie, siehe, was ist dieser Mensch für ein Fresser und Weinsäufer, ein Freund der Zöllner und Sünder. Und doch ist die Weisheit gerechtfertigt worden aus ihren Werken.
2: Da fing er an, die Städte zu schelten, in denen die meisten seiner Taten geschehen waren, denn sie hatten nicht Buße getan.
4: Wehe dir, Chorazin! Wehe dir, Bethsaida! Wären solche Taten in Tyrus und Sidon geschehen, wie sie bei euch geschehen sind, sie hätten längst in Sack und Asche Buße getan. Doch ich sage euch, es wird Tyrus und Sidon erträglicher ergehen an Tage des Gerichts als euch. Und du, Kapernaum, wirst du bis zum Himmel erhoben werden? Du wirst bis in die Hölle hinuntergestoßen werden. Denn wenn in Sodom die Taten geschehen wären, die in dir geschehen sind, es stünde noch heutigen Tages. Doch ich sage euch, es wird dem Land der Sodomer erträglicher ergehen am Tage des Gerichts als dir.
2: Zu der Zeit fing Jesus an und sprach:
4: Ich preise dich, Vater, Herr des Himmels und der Erde, weil du dies den Weisen und Klugen verborgen hast und hast es den Unmündigen offenbart. Ja, Vater, denn so hat es dir wohlgefallen. Alles ist mir übergeben von meinem Vater. Und niemand kennt den Sohn als nur der Vater. Und niemand kennt den Vater als nur der Sohn und wem es der Sohn offenbaren will. Kommt her zu mir, alle, die ihr mühselig und beladen seid. Ich will euch erquicken. Nehmt auf euch mein Joch und lernt von mir, denn ich bin sanftmütig und von Herzen demütig. So werdet ihr Ruhe finden für eure Seelen, denn mein Joch ist sanft und meine Last ist leicht.
2: Zu der Zeit ging Jesus durch ein Kornfeld am Sabbat. Und seine Jünger waren hungrig und fingen an, Ähren auszuraufen und zu essen. Als das die Pharisäer sahen, sprachen sie zu ihm:
5: Siehe, deine Jünger tun, was am Sabbat nicht erlaubt ist.
2: Er aber sprach zu ihnen:
4: Habt ihr nicht gelesen, was David tat, als ihn und die bei ihm waren hungerte? wie er in das Gotteshaus ging und aß die Schaubrote, die doch weder er noch die bei ihm waren essen durften, sondern allein die Priester. Oder habt ihr nicht gelesen im Gesetz, wie die Priester am Sabbat im Tempel den Sabbat brechen und sind doch ohne Schuld? Ich sage euch aber, hier ist Größeres als der Tempel. Wenn ihr aber wüsstet, was das heißt, ich habe Wohlgefallen an Barmherzigkeit und nicht am Opfer, dann hättet ihr die Unschuldigen nicht verdammt. Der Menschensohn ist ein Herr über den Sabbat.
2: Und er ging von dort weiter und kam in ihre Synagoge. Und siehe, da war ein Mensch, der hatte eine verdorrte Hand. Und sie fragten ihn und sprachen,
5: »Ist's erlaubt, am Sabbat zu heilen?«
2: damit sie ihn verklagen könnten. Aber er sprach zu ihnen,
4: »Wer ist unter euch, der sein einziges Schaf, wenn es ihm am Sabbat in eine Grube fällt, nicht ergreift und ihm heraushilft? Wie viel mehr ist nun ein Mensch als ein Schaf? Darum darf man am Sabbat Gutes tun.«
2: Da sprach er zu dem Menschen,
4: »Strecke deine Hand aus.«
2: Und er streckte sie aus, und sie wurde ihm wieder gesund wie die andere. Da gingen die Pharisäer hinaus und hielten Rat über ihn, wie sie ihn umbrächten. Aber als Jesus das erfuhr, entwich er von dort, und eine große Menge folgte ihm. Und er heilte sie alle und gebot ihnen, dass sie ihn nicht offenbar machten, damit erfüllt würde, was gesagt ist durch den Propheten Jesaja, der da spricht, »Siehe, das ist mein Knecht, den ich erwählt habe, und mein Geliebter, an dem meine Seele wohlgefallen hat. Ich will meinen Geist auf ihn legen, und er soll den Heiden das Recht verkündigen. Er wird nicht streiten noch schreien, und man wird seine Stimme nicht hören auf den Gassen. Das geknickte Rohr wird er nicht zerbrechen, und den glimmenden Docht wird er nicht auslöschen, bis er das Recht hinausführt zum Sieg. Und die Heiden werden auf seinen Namen hoffen.« Da wurde ein Besessener zu Jesus gebracht, der war blind und stumm. Und er heilte ihn, so dass der Stumme redete und sah. Und alles Volk entsetzte sich und fragte,
6: »Ist dieser nicht Davids Sohn?«
2: Aber als die Pharisäer das hörten, sprachen sie,
7: »Er treibt die bösen Geister nicht anders aus als durch Beelzebul, ihren Obersten.«
2: Jesus erkannte aber ihre Gedanken und sprach zu ihnen,
4: »Jedes Reich, das mit sich selbst uneins ist, wird verwüstet. Und jede Stadt oder jedes Haus, das mit sich selbst uneins ist, kann nicht bestehen. Wenn nun der Satan den Satan austreibt, so muss er mit sich selbst uneins sein. Wie kann dann sein Reich bestehen? Wenn ich aber die bösen Geister durch Beelzebul austreibe, durch wen treiben eure Söhne sie aus? Darum werden sie eure Richter sein. Wenn ich aber die bösen Geister durch den Geist Gottes austreibe, so ist ja das Reich Gottes zu euch gekommen. Oder wie kann jemand in das Haus eines Starken eindringen und ihm seinen Hausrat rauben, wenn er nicht zuvor den Starken fesselt? Erst dann kann er sein Haus berauben. Wer nicht mit mir ist, der ist gegen mich. Und wer nicht mit mir sammelt, der zerstreut. Darum sage ich euch, alle Sünde und Lästerung wird den Menschen vergeben. Aber die Lästerung gegen den Geist wird nicht vergeben. Und wer etwas redet gegen den Menschensohn, dem wird es vergeben. Aber wer etwas redet gegen den Heiligen Geist, dem wird's nicht vergeben, weder in dieser noch in jener Welt. Nehmt an, ein Baum ist gut, so wird auch seine Frucht gut sein. Oder nehmt an, ein Baum ist faul, so wird auch seine Frucht faul sein. Denn an der Frucht erkennt man den Baum. Ihr Schlangenbrut, wie könnt ihr Gutes reden, die ihr böse seid? Wes das Herz voll ist, des geht der Mund über. Ein guter Mensch bringt Gutes hervor, aus dem guten Schatz seines Herzens. Und ein böser Mensch bringt Böses hervor, aus seinem bösen Schatz. Ich sage euch aber, dass die Menschen Rechenschaft geben müssen am Tage des Gerichts, von jedem nichtsnutzigen Wort, das sie geredet haben. Aus deinen Worten wirst du gerechtfertigt werden, und aus deinen Worten wirst du verdammt werden.
2: Da fingen einige von den Schriftgelehrten und Pharisäern an und sprachen zu ihm,
8: »Meister, wir möchten gern ein Zeichen von dir sehen.«
2: Und er antwortete und sprach zu ihnen,
4: »Ein böses und abtrünniges Geschlecht fordert ein Zeichen, aber es wird ihm kein Zeichen gegeben werden, es sei denn das Zeichen des Propheten Jona. Denn wie Jona 3 Tage und 3 Nächte im Bauch des Fisches war, so wird der Menschensohn 3 Tage und 3 Nächte im Schoß der Erde sein. Die Leute von Ninive werden auftreten beim jüngsten Gericht mit diesem Geschlecht und werden es verdammen. Denn sie taten Buße nach der Predigt des Jona. Und siehe, hier ist mehr als Jona. Die Königin vom Süden wird auftreten beim jüngsten Gericht mit diesem Geschlecht und wird es verdammen. Denn sie kam vom Ende der Erde, um Salomos Weisheit zu hören. Und siehe, hier ist mehr als Salomo. Wenn der unreine Geist von einem Menschen ausgefahren ist, so durchstreift er dürre Stätten, sucht Ruhe und findet sie nicht. Dann spricht er, ich will wieder zurückkehren in mein Haus, aus dem ich fortgegangen bin. Und wenn er kommt, so findet er es leer, gekehrt und geschmückt. Dann geht er hin und nimmt mit sich 7 andere Geister, die böser sind als er selbst. Und wenn sie hineinkommen, wohnen sie darin. Und es wird mit diesem Menschen hernach ärger, als es vorher war. So wird's auch diesem bösen Geschlecht ergehen.
2: Als er noch zu dem Volk redete, siehe, da standen seine Mutter und seine Brüder draußen, die wollten mit ihm reden. Da sprach einer zu ihm,
9: siehe, deine Mutter und deine Brüder stehen draußen und wollen mit dir reden.
2: Er antwortete aber und sprach zu dem, der es ihm ansagte,
4: wer ist meine Mutter und wer sind meine Brüder?
2: Und er streckte die Hand aus über seine Jünger und sprach,
4: siehe da, das ist meine Mutter und das sind meine Brüder. Denn wer den Willen tut meines Vaters im Himmel, der ist mir Bruder und Schwester und Mutter.
2: An demselben Tage ging Jesus aus dem Hause und setzte sich an den See. Und es versammelte sich eine große Menge bei ihm, so dass er in ein Boot stieg und sich setzte, und alles Volk stand am Ufer. Und er redete vieles zu ihnen in Gleichnissen und sprach,
4: siehe, es ging ein Sämann aus zu säen, und indem er säte, fiel einiges auf den Weg. Da kamen die Vögel und fraßen's auf. Einiges fiel auf felsigen Boden, wo es nicht viel Erde hatte, und ging bald auf, weil es keine tiefe Erde hatte. Als aber die Sonne aufging, verwelkte es, und weil es keine Wurzel hatte, verdorrte es. Einiges fiel unter die Dornen, und die Dornen wuchsen empor und erstickten's. Einiges fiel auf gutes Land und trug Frucht, einiges 100-fach, einiges 60-fach, einiges 30-fach. Wer Ohren hat, der höre.
2: Und die Jünger traten zu ihm und sprachen,
10: warum redest du zu ihnen in Gleichnissen?
2: Er antwortete und sprach zu ihnen,
4: euch ist's gegeben, die Geheimnisse des Himmelreichs zu verstehen, diesen aber ist's nicht gegeben. Denn wer da hat, dem wird gegeben, dass er die Fülle habe. Wer aber nicht hat, dem wird auch das genommen, was er hat. Darum rede ich zu ihnen in Gleichnissen. Denn mit sehenden Augen sehen sie nicht, und mit hörenden Ohren hören sie nicht, und sie verstehen es nicht. Und an ihnen wird die Weissagung Jesajas erfüllt, die da sagt, mit den Ohren werdet ihr hören und werdet es nicht verstehen, und mit sehenden Augen werdet ihr sehen und werdet es nicht erkennen. Denn das Herz dieses Volkes ist verstockt, ihre Ohren hören schwer und ihre Augen sind geschlossen, damit sie nicht etwa mit den Augen sehen und mit den Ohren hören und mit dem Herzen verstehen und sich bekehren und ich ihnen helfe. Aber selig sind eure Augen, dass sie sehen, und eure Ohren, dass sie hören. Wahrlich, ich sage euch, viele Propheten und Gerechte haben begehrt, zu sehen, was ihr seht, und haben's nicht gesehen, und zu hören, was ihr hört, und haben's nicht gehört. So hört nun ihr dies Gleichnis von dem Sämann. Wenn jemand das Wort von dem Reich hört und nicht versteht, so kommt der Böse und reißt hinweg, was in sein Herz gesät ist. Das ist der, bei dem auf den Weg gesät ist. Bei dem aber auf felsigen Boden gesät ist, das ist der, das Wort hört und es gleich mit Freuden aufnimmt. Aber er hat keine Wurzel in sich, sondern er ist wetterwendisch. Wenn sich Bedrängnis oder Verfolgung erhebt um des Wortes willen, so fällt er gleich ab. Bei dem aber unter die Dornen gesät ist, das ist, der das Wort hört Und die Sorge der Welt und der betrügerische Reichtum ersticken das Wort, und er bringt keine Frucht. Bei dem aber auf gutes Land gesät ist, das ist, der das Wort hört und versteht und dann auch Frucht bringt. Und der eine trägt 100-fach, der andere 60-fach, der dritte 30-fach.
2: Er legte ihnen ein anderes Gleichnis vor und sprach:
4: Das Himmelreich gleicht einem Menschen, der guten Samen auf seinen Acker säte. Als aber die Leute schliefen, kam sein Feind und säte Unkraut zwischen den Weizen und ging davon. Als nun die Saat wuchs und Frucht brachte, da fand sich auch das Unkraut. Da traten die Knechte zu dem Hausvater und sprachen: Herr, hast du nicht guten Samen auf deinen Acker gesät? Woher hat er denn das Unkraut? Er sprach zu ihnen: Das hat ein Feind getan. Da sprachen die Knechte: Willst du denn, dass wir hingehen und es ausjäten? Er sprach: Nein, damit ihr nicht zugleich den Weizen mit ausrauft, wenn ihr das Unkraut ausjätet. Lasst beides miteinander wachsen bis zur Ernte. Und um die Erntezeit will ich zu den Schnittern sagen: Sammelt zuerst das Unkraut und bindet es in Bündel, damit man es verbrenne. Aber den Weizen sammelt mir in meine Scheune.
2: Ein anderes Gleichnis legte er ihnen vor und sprach:
4: Das Himmelreich gleicht einem Senfkorn, das ein Mensch nahm und auf seinen Acker säte. Das ist das kleinste unter allen Samenkörnern. Wenn es aber gewachsen ist, so ist es größer als alle Kräuter und wird ein Baum, so dass die Vögel unter dem Himmel kommen und wohnen in seinen Zweigen.
2: Ein anderes Gleichnis sagte er ihnen:
4: Das Himmelreich gleicht einem Sauerteig, den eine Frau nahm und unter einen halben Zentner Mehl mengte, bis es ganz durchsäuert war.
2: Das alles redete Jesus in Gleichnissen zu dem Volk, und ohne Gleichnisse redete er nichts zu ihnen, damit erfüllt würde, was gesagt ist durch den Propheten, der da spricht: Ich will meinen Mund auftun in Gleichnissen und will aussprechen, was verborgen war vom Anfang der Welt an. Da ließ Jesus das Volk gehen und kam heim. Und seine Jünger traten zu ihm und sprachen:
11: Deute uns das Gleichnis vom Unkraut auf dem Acker.
2: Er antwortete und sprach zu ihnen:
4: Der Menschensohn ist's, der den guten Samen sät. Der Acker ist die Welt. Der gute Same sind die Kinder des Reichs. Das Unkraut sind die Kinder des Bösen. Der Feind, der es sät, ist der Teufel. Die Ernte ist das Ende der Welt, die Schnitter sind die Engel. Wie man nun das Unkraut ausjätet und mit Feuer verbrennt, so wird's auch am Ende der Welt gehen. Der Menschensohn wird seine Engel senden, und sie werden sammeln aus seinem Reich alles, was zum Abfall verführt und die da Unrecht tun, und werden sie in den Feuerofen werfen, da wird Heulen und Zähneklappern sein. Dann werden die Gerechten leuchten wie die Sonne in ihres Vaters Reich. Wer Ohren hat, der höre. Das Himmelreich gleicht einem Schatz, verborgen im Acker, den ein Mensch fand und verbarg. Und in seiner Freude ging er hin und verkaufte alles, was er hatte, und kaufte den Acker. Wiederum gleicht das Himmelreich einem Kaufmann, der gute Perlen suchte. Und als er eine kostbare Perle fand, ging er hin und verkaufte alles, was er hatte, und kaufte sie. Wiederum gleicht das Himmelreich einem Netz, das ins Meer geworfen ist und Fische aller Art fängt. Wenn es aber voll ist, ziehen sie es heraus an das Ufer, setzen sich und lesen die Guten in Gefäße zusammen, aber die Schlechten werfen sie weg. So wird es auch am Ende der Welt gehen. Die Engel werden ausgehen und die Bösen von den Gerechten scheiden und werden sie in den Feuerofen werfen. Da wird Heulen und Zähneklappern sein. Habt ihr das alles verstanden?
2: Sie antworteten:
11: Ja.
2: Da sprach er:
4: Darum gleicht jeder Schriftgelehrte, der ein Jünger des Himmelreichs geworden ist, einem Hausvater, der aus seinem Schatz Neues und Altes hervorholt.
2: Und es begab sich, als Jesus diese Gleichnisse vollendet hatte, dass er davonging und kam in seine Vaterstadt und lehrte sie in ihrer Synagoge, so dass sie sich entsetzten und fragten:
12: Woher hat dieser solche Weisheit und solche Taten?
13: Ist er nicht der Sohn des Zimmermanns? Heißt nicht seine Mutter Maria Und seine Brüder Jakobus und Josef und Simon und Judas?
14: Und seine Schwestern? Sind sie nicht alle bei uns? Woher kommt ihm denn das alles?
2: Und sie ärgerten sich an ihm. Jesus aber sprach zu ihnen:
4: Ein Prophet gilt nirgends weniger als in seinem Vaterland und in seinem Hause.
2: Und er tat dort nicht viele Zeichen wegen ihres Unglaubens. Zu der Zeit kam die Kunde von Jesus vor den Landesfürsten Herodes. Und er sprach zu seinen Leuten:
13: Das

0: aber vor dem Volk, denn sie hielten ihn für einen Propheten. Als aber Herodes seinen Geburtstag beging, da tanzte die Tochter der Herodias vor ihnen. Das gefiel dem Herodes gut, darum versprach er ihr mit einem Eid, er wolle ihr geben, was sie fordern würde. Und wie sie zuvor von ihrer Mutter angestiftet war, sprach sie,
1: »Gib mir hier auf einer Schale das Haupt Johannes des Täufers.«
0: Und der König wurde traurig. Doch wegen des Eides und derer, die mit ihm zu Tisch saßen, befahl er, es ihr zu geben, und schickte hin und ließ Johannes im Gefängnis enthaupten. Und sein Haupt wurde hereingetragen auf einer Schale und dem Mädchen gegeben, und sie brachte es ihrer Mutter. Da kamen seine Jünger und nahmen seinen Leichnam und begruben ihn, und sie kamen und verkündeten das Jesus. Als das Jesus hörte, fuhr er von dort weg in einem Boot in eine einsame Gegend allein. Und als das Volk das hörte, folgte es ihm zu Fuß aus den Städten. Und Jesus stieg aus und sah die große Menge. Und sie jammerten ihn, und er heilte ihre Kranken. Am Abend aber traten seine Jünger zu ihm und sprachen,
2: »Die Gegend ist öde, und die Nacht bricht herein. Lass das Volk gehen, damit sie in die Dörfer gehen und sich zu essen kaufen.«
0: Aber Jesus sprach zu ihnen,
3: »Es ist nicht nötig, dass sie fortgehen. Gebt ihr ihnen zu essen.«
0: Sie sprachen zu ihm,
4: »Wir haben hier nichts als 5 Brote und 2 Fische.«
0: Und er sprach,
3: »Bringt sie mir her.«
0: Und er ließ das Volk sich auf das Gras lagern und nahm die 5 Brote und die 2 Fische, sah auf zum Himmel, dankte und brach's und gab die Brote den Jüngern, und die Jünger gaben sie dem Volk. Und sie aßen alle und wurden satt und sammelten auf, was an Brocken übrig blieb, 12 Körbe voll. Die aber gegessen hatten, waren etwa 5000 Mann, ohne Frauen und Kinder. Und alsbald trieb Jesus seine Jünger in das Boot zu steigen und vor ihm hinüberzufahren, bis er das Volk gehen ließe. Und als er das Volk hatte gehen lassen, stieg er allein auf einen Berg, um zu beten. Und am Abend war er dort allein. Und das Boot war schon weit vom Land entfernt und kam in Not durch die Wellen, denn der Wind stand ihm entgegen. Aber in der 4. Nachtwache kam Jesus zu ihnen und ging auf dem See. Und als ihn die Jünger sahen auf dem See gehen, erschraken sie und riefen,
5: »Es ist ein Gespenst!«
0: und schrien vor Furcht. Aber sogleich redete Jesus mit ihnen und sprach,
3: »Seid getrost, ich bin's, fürchtet euch nicht.«
0: Petrus aber antwortete ihm und sprach,
6: »Herr, bist du es, so befiehl mir, zu dir zu kommen auf dem Wasser.«
0: Und er sprach,
3: »Komm her.«
0: Und Petrus stieg aus dem Boot und ging auf dem Wasser und kam auf Jesus zu. Als er aber den starken Wind sah, erschrak er und begann zu sinken und schrie,
6: »Herr, hilf mir!«
0: Jesus aber streckte sogleich die Hand aus und ergriff ihn und sprach zu ihm,
3: »Du Kleingläubiger, warum hast du gezweifelt?«
0: Und sie traten in das Boot, und der Wind legte sich. Die aber im Boot waren, fielen vor ihm nieder und sprachen,
7: »Du bist wahrhaftig Gottes Sohn!«
0: Und sie fuhren hinüber und kamen ans Land, in Genezareth. Und als die Leute an diesem Ort ihn erkannten, schickten sie Botschaft ringsum in das ganze Land und brachten alle Kranken zu ihm und baten ihn, dass sie nur den Saum seines Gewandes berühren dürften. Und alle, die ihn berührten, wurden gesund. Da kamen zu Jesus
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0: Sehr.

0: und Schriftgelehrte aus Jerusalem und sprachen:
1: Warum übertreten deine Jünger die Satzungen der Ältesten? Denn sie waschen ihre Hände nicht, wenn sie Brot essen.
0: Er antwortete und sprach zu ihnen:
2: Warum übertretet denn ihr Gottes Gebot um eurer Satzungen willen? Denn Gott hat geboten, du sollst Vater und Mutter ehren. Wer aber Vater und Mutter flucht, der soll des Todes sterben. Aber ihr lehrt, wer zu Vater oder Mutter sagt, eine Opfergabe soll sein, was dir von mir zusteht, der braucht seinen Vater nicht zu ehren. Damit habt ihr Gottes Gebot aufgehoben, um eurer Satzungen willen. Ihr Heuchler, wie fein hat Jesaja von euch geweissagt und gesprochen, dies Volk ehrt mich mit seinen Lippen, aber ihr Herz ist fern von mir. Vergeblich dienen sie mir, weil sie lehren solche Lehren, die nichts als Menschengebote sind.
0: Und er rief das Volk zu sich und sprach zu ihnen:
2: Hört zu und begreift's. Was zum Mund hineingeht, das macht den Menschen nicht unrein, sondern was aus dem Mund herauskommt, das macht den Menschen unrein.
0: Da traten seine Jünger zu ihm und fragten:
3: Weißt du auch, dass die Pharisäer an dem Wort Anstoß nahmen, als sie es hörten?
0: Aber er antwortete und sprach:
2: Alle Pflanzen, die mein himmlischer Vater nicht gepflanzt hat, die werden ausgerissen. Lasst sie, sie sind blinde Blindenführer. Wenn aber ein Blinder den anderen führt, so fallen sie beide in die Grube.
0: Da antwortete Petrus und sprach zu ihm:
4: Deute uns dies Gleichnis.
0: Und Jesus sprach zu ihnen:
2: Seid denn auch ihr noch immer unverständig? Merkt ihr nicht, dass alles, was zum Mund hineingeht, das geht in den Bauch und wird danach in die Grube ausgeleert? Was aber aus dem Mund herauskommt, das kommt aus dem Herzen. Und das macht den Menschen unrein. Denn aus dem Herzen kommen böse Gedanken, Mord, Ehebruch, Unzucht, Diebstahl, falsches Zeugnis, Lästerung. Das sind die Dinge, die den Menschen unrein machen. Aber mit ungewaschenen Händen essen macht den Menschen nicht unrein.
0: Und Jesus ging weg von dort und zog sich zurück in die Gegend von Tyrus und Sidon. Und siehe, eine kanaanäische Frau kam aus diesem Gebiet und schrie:
5: Ach Herr, du Sohn Davids, erbarme dich meiner! Meine Tochter wird von einem bösen Geist übel geplagt.
0: Und er antwortete ihr kein Wort. Da traten seine Jünger zu ihm, baten ihn und sprachen:
6: Lass sie doch gehen, denn sie schreit uns nach.
0: Er antwortete aber und sprach:
2: Ich bin nur gesandt zu den verlorenen Schafen des Hauses Israel.
0: Sie aber kam und fiel vor ihm nieder und sprach:
5: Herr, hilf mir!
0: Aber er antwortete und sprach:
2: Es ist nicht recht, dass man den Kindern ihr Brot nehme und werfe es vor die Hunde.
0: Sie sprach:
5: Ja, Herr, aber doch fressen die Hunde von den Brosamen, die vom Tisch ihrer Herren fallen.
0: Da antwortete Jesus und sprach zu ihr:
2: Frau, dein Glaube ist groß, dir geschehe, wie du willst.
0: Und ihre Tochter wurde gesund zu derselben Stunde. Und Jesus ging von dort weiter und kam an das Galiläische Meer und ging auf einen Berg und setzte sich dort. Und es kam eine große Menge zu ihm. Die hatten bei sich Gelähmte, Verkrüppelte, Blinde, Stumme und viele andere Kranke und legten sie Jesus vor die Füße. Und er heilte sie, so dass sich das Volk verwunderte, als sie sahen, dass die Stummen redeten, die Verkrüppelten gesund waren, die Gelähmten gingen, die Blinden sahen. Und sie priesen den Gott Israels. Und Jesus rief seine Jünger zu sich und sprach:
2: Das Volk jammert mich, denn sie harren nun schon 3 Tage bei mir aus und haben nichts zu essen, und ich will sie nicht hungrig gehen lassen, damit sie nicht verschmachten auf dem Wege.
0: Da sprachen seine Jünger zu ihm:
7: Woher sollen wir so viel Brot nehmen in der Wüste, um eine so große Menge zu sättigen?
0: Und Jesus sprach zu ihnen:
2: Wie viel Brote habt ihr?
0: Sie antworteten:
6: 7 und ein paar Fische.
0: Und er ließ das Volk sich auf die Erde lagern und nahm die 7 Brote und die Fische, dankte, brach sie und gab sie seinen Jüngern, und die Jünger gaben sie dem Volk. Und sie aßen alle und wurden satt, und sie sammelten auf, was an Brocken übrig blieb, 7 Körbe voll. Und die gegessen hatten, waren 4000 Mann, ausgenommen Frauen und Kinder. Und als er das Volk hatte gehen lassen, stieg er ins Boot und kam in das Gebiet von Magadan. Da traten die Pharisäer und Sadduzäer zu ihm, die versuchten ihn und forderten ihn auf, sie ein Zeichen vom Himmel sehen zu lassen. Aber er antwortete und sprach:
2: Des Abends sprecht ihr, es wird ein schöner Tag werden, denn der Himmel ist rot. Und des Morgens sprecht ihr, es wird heute ein Unwetter kommen, denn der Himmel ist rot und trübe. Über das Aussehen des Himmels könnt ihr urteilen. Könnt ihr dann nicht auch über die Zeichen der Zeit urteilen? Ein böses und abtrünniges Geschlecht fordert ein Zeichen. Doch soll ihm kein Zeichen gegeben werden, es sei denn das Zeichen des Jona.
0: Und er ließ sie stehen und ging davon. Und als die Jünger ans andere Ufer gekommen waren, hatten sie vergessen, Brot mitzunehmen. Jesus aber sprach zu ihnen:
2: Seht zu und hütet euch vor dem Sauerteig der Pharisäer und Sadduzäer.
0: Da dachten sie bei sich selbst und sprachen:
7: Das wird's sein, dass wir kein Brot mitgenommen haben.
0: Als das Jesus merkte, sprach er zu ihnen:
2: Ihr Kleingläubigen, was bekümmert ihr euch doch, dass ihr kein Brot habt? Versteht ihr noch nicht? Denkt ihr nicht an die 5 Brote für die 5000 und wie viel Körbe voll ihr da aufgesammelt habt? Auch nicht an die 7 Brote für die 4000 und wie viel Körbe voll ihr da aufgesammelt habt? Wieso versteht ihr denn nicht, dass ich nicht vom Brot zu euch geredet habe? Hütet euch vielmehr vor dem Sauerteig der Pharisäer und Sadduzäer.
0: Da verstanden sie, dass er nicht gesagt hatte, sie sollten sich hüten vor dem Sauerteig des Brotes, sondern vor der Lehre der Pharisäer und Sadduzäer. Da kam Jesus in die Gegend von Caesarea Philippi und fragte seine Jünger und sprach:
2: Wer sagen die Leute, dass der Menschensohn sei?
0: Sie sprachen:
8: Einige sagen, du seist Johannes der Täufer, andere, du seist Elia, wieder andere, du seist Jeremia oder einer der Propheten.
0: Er fragte sie:
2: Wer sagt denn ihr, dass ich sei?
0: Da antwortete Simon Petrus und sprach:
4: Du bist Christus, des lebendigen Gottes Sohn.
0: Und Jesus antwortete und sprach zu ihm:
2: Selig bist du, Simon, Jonas Sohn, denn Fleisch und Blut haben dir das nicht offenbart, sondern mein Vater im Himmel. Und ich sage dir auch: Du bist Petrus, und auf diesen Felsen will ich meine Gemeinde bauen, und die Pforten der Hölle sollen sie nicht überwältigen. Ich will dir die Schlüssel des Himmelreichs geben. Alles, was du auf Erden binden wirst, soll auch im Himmel gebunden sein. Und alles, was du auf Erden lösen wirst, soll auch im Himmel gelöst sein.
0: Da gebot er seinen Jüngern, niemandem zu sagen, dass er der Christus sei. Seit der Zeit fing Jesus an, seinen Jüngern zu zeigen, wie er nach Jerusalem gehen und viel leiden müsse von den Ältesten und Hohenpriestern und Schriftgelehrten, und getötet werden und am 3. Tage auferstehen. Und Petrus nahm ihn beiseite und fuhr ihn an und sprach:
7: Gott bewahre dich, Herr, das widerfahre dir nur nicht!
0: Er aber wandte sich um und sprach zu Petrus:
2: Geh weg von mir, Satan, du bist mir ein Ärgernis, denn du meinst nicht, was göttlich, sondern was menschlich ist.
0: Da sprach Jesus zu seinen Jüngern:
2: Will mir jemand nachfolgen, der verleugne sich selbst und nehme sein Kreuz auf sich und folge mir? Denn wer sein Leben erhalten will, der wird's verlieren. Wer aber sein Leben verliert um meinetwillen, der wird's finden. Was hülfe es dem Menschen, wenn er die ganze Welt gewönne und nähme doch Schaden an seiner Seele? Oder was kann der Mensch geben, womit er seine Seele auslöse? Denn es wird geschehen, dass der Menschensohn kommt in der Herrlichkeit seines Vaters mit seinen Engeln, und dann wird er einem jeden vergelten nach seinem Tun. Wahrlich, ich sage euch, es stehen einige hier, die werden den Tod nicht schmecken, bis sie den Menschensohn kommen sehen in seinem Reich.
0: Und nach 6 Tagen nahm Jesus mit sich Petrus und Jakobus und Johannes, dessen Bruder, und führte sie allein auf einen hohen Berg. Und er wurde verklärt vor ihnen, und sein Angesicht leuchtete wie die Sonne, und seine Kleider wurden weiß wie das Licht. Und siehe, da erschienen ihnen Mose und Elia, die redeten mit ihm. Petrus aber fing an und sprach zu Jesus:
4: Herr, hier ist gut sein. Willst du, so will ich hier 3 Hütten bauen. Dir eine, Mose eine und Elia eine.
0: Als er noch so redete, siehe, da überschattete sie eine lichte Wolke. Und siehe, eine Stimme aus der Wolke sprach, »Dies ist mein lieber Sohn, an dem ich wohlgefallen habe. Den sollt ihr hören.« Als das die Jünger hörten, fielen sie auf ihr Angesicht und erschraken sehr. Jesus aber trat zu ihnen, rührte sie an und sprach,
2: »Steht auf und fürchtet euch nicht.«
0: Als sie aber ihre Augen aufhoben, sahen sie niemand als Jesus allein. Und als sie vom Berge hinabgingen, gebot ihnen Jesus und sprach,
2: »Ihr sollt von dieser Erscheinung niemandem sagen, bis der Menschensohn von den Toten auferstanden ist.«
0: Und seine Jünger fragten ihn und sprachen,
9: »Warum sagen denn die Schriftgelehrten, zuerst müsse Elia kommen?«
0: Jesus antwortete und sprach zu ihnen,
2: »Elia soll freilich kommen und alles zurechtbringen. Doch ich sage euch, Elia ist schon gekommen. Aber sie haben ihn nicht erkannt, sondern haben mit ihm getan, was sie wollten. So wird auch der Menschensohn durch sie leiden müssen.«
0: Da verstanden die Jünger, dass er von Johannes dem Täufer zu ihnen geredet hatte. Und als sie zu dem Volk kamen, trat ein Mensch zu ihm, fiel ihm zu Füßen und sprach,
10: »Herr, erbarme dich über meinen Sohn, denn er ist mondsüchtig und hat schwer zu leiden. Er fällt oft ins Feuer und oft ins Wasser, und ich habe ihn zu deinen Jüngern gebracht, und sie konnten ihm nicht helfen.«
0: Jesus aber antwortete und sprach,
2: »O du ungläubiges und verkehrtes Geschlecht, wie lange soll ich bei euch sein? Wie lange soll ich euch erdulden? Bringt ihn mir her.«
0: Und Jesus bedrohte ihn. Und der böse Geist fuhr aus von ihm, und der Knabe wurde gesund zu derselben Stunde. Da traten seine Jünger zu ihm, als sie allein waren, und fragten,
9: »Warum konnten wir ihn nicht austreiben?«
0: Er aber sprach zu ihnen,
2: »Wegen eures Kleinglaubens. Denn wahrlich, ich sage euch, wenn ihr Glauben habt wie ein Senfkorn, so könnt ihr sagen zu diesem Berge, hebt dich dorthin, so wird er sich heben. Und euch wird nichts unmöglich sein.«
0: Als sie aber beieinander waren in Galiläa, sprach Jesus zu ihnen,
2: »Der Menschensohn wird überantwortet werden in die Hände der Menschen, und sie werden ihn töten, und am dritten Tag wird er auferstehen.«
0: Und sie wurden sehr betrübt. Als sie nun nach Kapernaum kamen, traten zu Petrus, die den Tempelgroschen einnehmen, und sprachen,
8: »Pflegt euer Meister nicht, den Tempelgroschen zu geben?«
0: Er sprach,
1: »Ja.«
0: Und als er heimkam, kam ihm Jesus zuvor und fragte,
2: »Was meinst du, Simon? Von wem nehmen die Könige auf Erden Zoll oder Steuern? Von ihren Kindern oder von den Fremden?«
0: Als er antwortete,
1: »Von den Fremden«,
0: sprach Jesus zu ihm,
2: »So sind die Kinder frei. Damit wir ihnen aber keinen Anstoß geben, geh hin an den See und wirf die Angel aus. Und den ersten Fisch, der heraufkommt, den nimm. Und wenn du sein Maul aufmachst, wirst du ein 2-Groschen-Stück finden. Das nimm und gib's ihnen, für mich und dich.«
0: Zu derselben Stunde traten die Jünger zu Jesus und fragten,
7: »Wer ist doch der Größte im Himmelreich?«
0: Jesus rief ein Kind zu sich und stellte es mitten unter sie. Und sprach,
2: »Wahrlich, ich sage euch, wenn ihr nicht umkehrt und werdet wie die Kinder, so werdet ihr nicht ins Himmelreich kommen. Wer nun sich selbst erniedrigt und wird wie dies Kind, der ist der Größte im Himmelreich. Und wer ein solches Kind aufnimmt in meinem Namen, der nimmt mich auf. Wer aber einen dieser Kleinen, die an mich glauben, zum Abfall verführt, für den wäre es besser, dass ein Mühlstein an seinen Hals gehängt und er ersäuft würde im Meer, wo es am tiefsten ist. Weh der Welt, der Verführungen wegen. Es müssen ja Verführungen kommen, doch weh dem Menschen, der zum Abfall verführt. Wenn aber deine Hand oder dein Fuß dich zum Abfall verführt, so hau sie ab und wirf sie von dir. Es ist besser für dich, dass du lahm oder verkrüppelt zum Leben eingehst, als dass du 2 Hände oder 2 Füße hast und wirst in das ewige Feuer geworfen. Und wenn dich dein Auge zum Abfall verführt, reiß es aus und wirf's von dir. Es ist besser für dich, dass du einäugig zum Leben eingehst, als dass du 2 Augen hast und wirst in das höllische Feuer geworfen. Seht zu, dass ihr nicht einen von diesen Kleinen verachtet, denn ich sage euch, ihre Engel im Himmel sehen allezeit das Angesicht meines Vaters im Himmel. Was meint ihr, wenn ein Mensch 100 Schafe hätte und eins unter ihnen sich verirrte, lässt er nicht die 99 auf den Bergen, geht hin und sucht das Verirrte? Und wenn es geschieht, dass er es findet, wahrlich, ich sage euch, er freut sich darüber mehr als über die 99, die sich nicht verirrt haben. So ist's auch nicht der Wille bei eurem Vater im Himmel, dass auch nur eines von diesen Kleinen verloren werde. Sündigt aber dein Bruder an dir, so geh hin und weise ihn zurecht, zwischen dir und ihm allein. Hört er auf dich, so hast du deinen Bruder gewonnen. Hört er nicht auf dich, so nimm noch einen oder zwei zu dir, damit jede Sache durch den Mund von zwei oder drei Zeugen bestätigt werde. Hört er auf die nicht, so sage es der Gemeinde. Hört er auch auf die Gemeinde nicht, so sei er für dich wie ein Heide und Zöllner. Wahrlich, ich sage euch, was ihr auf Erden binden werdet, soll auch im Himmel gebunden sein. Und was ihr auf Erden lösen werdet, soll auch im Himmel gelöst sein. Wahrlich, ich sage euch auch, wenn zwei unter euch eins werden auf Erden, worum sie bitten wollen, so soll es ihnen widerfahren von meinem Vater im Himmel. Denn wo zwei oder drei versammelt sind in meinem Namen, da bin ich mitten unter ihnen.
0: Da trat Petrus zu ihm und fragte:
11: Herr, wie oft muss ich denn meinem Bruder, der an mir sündigt, vergeben? Genügt es 7-mal?
0: Jesus sprach zu ihm:
2: Ich sage dir, nicht 7-mal, sondern 70-mal 7-mal. Darum gleicht das Himmelreich einem König, der mit seinen Knechten abrechnen wollte. Und als er anfing abzurechnen, wurde einer vor ihn gebracht, der war ihm 10.000 Zentner Silber schuldig. Da er es nun nicht bezahlen konnte, befahl der Herr, ihn und seine Frau und seine Kinder und alles, was er hatte, zu verkaufen und damit zu bezahlen. Da fiel ihm der Knecht zu Füßen und flehte ihn an und sprach: Hab Geduld mit mir, ich will dir's alles bezahlen. Da hatte der Herr Erbarmen mit diesem Knecht und ließ ihn frei, und die Schuld erließ er ihm auch. Da ging dieser Knecht hinaus und traf einen seiner Mitknechte, der war ihm 100 Silbergroschen schuldig. Und er packte und würgte ihn und sprach: Bezahle, was du mir schuldig bist. Da fiel sein Mitknecht nieder und bat ihn und sprach: Hab Geduld mit mir, ich will dir's bezahlen. Er wollte aber nicht, sondern ging hin und warf ihn ins Gefängnis, bis er bezahlt hätte, was er schuldig war. Als aber seine Mitknechte das sahen, wurden sie sehr betrübt und kamen und brachten bei ihrem Herrn alles vor, was sich begeben hatte. Da forderte ihn sein Herr vor sich und sprach zu ihm: Du böser Knecht, deine ganze Schuld habe ich dir erlassen, weil du mich gebeten hast. Hättest du dich da nicht auch erbarmen sollen über deinen Mitknecht, wie ich mich über dich erbarmt habe? Und sein Herr wurde zornig und überantwortete ihn den Peinigern, bis er alles bezahlt hätte, was er ihm schuldig war. So wird auch mein himmlischer Vater an euch tun, wenn ihr einander nicht von Herzen vergebt, ein jeder seinem Bruder.
0: Und es begab sich, als Jesus diese Reden vollendet hatte, dass er sich aufmachte aus Galiläa und kam in das Gebiet von Judäa jenseits des Jordans. Und eine große Menge folgte ihm nach, und er heilte sie dort. Da traten Pharisäer zu ihm und versuchten ihn und sprachen:
1: Ist's erlaubt, dass sich ein Mann aus irgendeinem Grund von seiner Frau scheidet?
0: Er aber antwortete und sprach:
2: Habt ihr nicht gelesen, der im Anfang den Menschen geschaffen hat, schuf sie als Mann und Frau und sprach: Darum wird ein Mann Vater und Mutter verlassen und an seiner Frau hängen, und die zwei werden ein Fleisch sein. So sind sie nun nicht mehr zwei, sondern ein Fleisch. Was nun Gott zusammengefügt hat, das soll der Mensch nicht scheiden.
0: Da fragten sie:
1: Warum hat dann Mose geboten, ihr einen Scheidebrief zu geben und sich von ihr zu scheiden?
0: Er sprach zu ihnen:
2: Mose hat euch erlaubt, euch zu scheiden von euren Frauen, eures Herzens Härte wegen. Von Anfang an aber ist's nicht so gewesen. Ich aber sage euch, wer sich von seiner Frau scheidet, es sei denn wegen Ehebruchs, und heiratet eine andere, der bricht die Ehe.
0: Da sprachen seine Jünger zu ihm:
9: steht die Sache eines Mannes mit seiner Frau so, dann ist's nicht gut zu heiraten.
0: Er sprach aber zu ihnen:
9: Dies Wort fassen nicht alle, sondern nur die, denen es gegeben ist. Denn einige sind von Geburt an zur Ehe unfähig, andere sind von Menschen zur Ehe unfähig gemacht, und wieder andere haben sich selbst zur Ehe unfähig gemacht, um des Himmelreichs willen. Wer es fassen kann, der fasse es.
0: Da wurden Kinder zu ihm gebracht, damit er die Hände auf sie legte und betete. Die Jünger aber fuhren sie an. Aber Jesus sprach:
9: Lasset die Kinder und wehret ihnen nicht, zu mir zu kommen, denn solchen gehört das Himmelreich.
0: Und er legte die Hände auf sie und zog von dort weiter. Und siehe, einer trat zu ihm und fragte:
12: Meister, was soll ich Gutes tun, damit ich das ewige Leben habe?
0: Er aber sprach zu ihm:
9: Was fragst du mich nach dem, was gut ist? Gut ist nur einer. Willst du aber zum Leben eingehen, so halte die Gebote.
0: Da fragte er ihn:
12: Welche?
0: Jesus aber sprach:
9: Du sollst nicht töten, du sollst nicht Ehe brechen, du sollst nicht stehlen, du sollst nicht falsch Zeugnis geben, ehre Vater und Mutter, und du sollst deinen Nächsten lieben wie dich selbst.
0: Da sprach der Jüngling zu ihm:
12: Das habe ich alles gehalten. Was fehlt mir noch?
0: Jesus antwortete ihm:
9: Willst du vollkommen sein, so geh hin, verkaufe, was du hast, und gib's den Armen. So wirst du einen Schatz im Himmel haben, und komm und folge mir nach.
0: Als der Jüngling das Wort hörte, ging er betrübt davon, denn er hatte viele Güter. Jesus aber sprach zu seinen Jüngern:
9: Wahrlich, ich sage euch, ein Reicher wird schwer ins Himmelreich kommen. Und weiter sage ich euch, es ist leichter, dass ein Kamel durch ein Nadelöhr gehe, als dass ein Reicher ins Reich Gottes komme.
0: Als das seine Jünger hörten, entsetzten sie sich sehr und sprachen:
6: Ja, wer kann dann selig werden?
0: Jesus aber sah sie an und sprach zu ihnen:
9: Bei den Menschen ist's unmöglich, aber bei Gott sind alle Dinge möglich.
0: Da fing Petrus an und sprach zu ihm:
12: Siehe, wir haben alles verlassen und sind dir nachgefolgt. Was wird uns dafür gegeben?
0: Jesus aber sprach zu ihnen:
9: Wahrlich, ich sage euch, ihr, die ihr mir nachgefolgt seid, werdet bei der Wiedergeburt, wenn der Menschensohn sitzen wird auf dem Thron seiner Herrlichkeit, auch sitzen auf 12 Thronen und richten die 12 Stämme Israels. Und wer Häuser oder Brüder oder Schwestern oder Vater oder Mutter oder Kinder oder Äcker verlässt um meines Namens willen, der wird's 100-fach empfangen und das ewige Leben ererben. Aber viele, die die Ersten sind, werden die Letzten, und die Letzten werden die Ersten sein. Denn das Himmelreich gleicht einem Hausherrn, der früh am Morgen ausging, um Arbeiter für seinen Weinberg einzustellen. Und als er mit den Arbeitern einig wurde über einen Silbergroschen als Tagelohn, sandte er sie in seinen Weinberg. Und er ging aus um die dritte Stunde und sah andere müßig auf dem Markt stehen und sprach zu ihnen: Geht ihr auch hin in den Weinberg? Ich will euch geben, was recht ist. Und sie gingen hin. Abermals ging er aus um die sechste und um die neunte Stunde und tat dasselbe. Um die elfte Stunde aber ging er aus und fand andere und sprach zu ihnen: Was steht ihr den ganzen Tag müßig da? Sie sprachen zu ihm: Es hat uns niemand eingestellt. Er sprach zu ihnen: Geht ihr auch hin in den Weinberg. Als es nun Abend wurde, sprach der Herr des Weinbergs zu seinem Verwalter: Ruf die Arbeiter und gib ihnen den Lohn, und fang an bei den Letzten bis zu den Ersten. Da kamen die um die elfte Stunde eingestellt waren, und jeder empfing seinen Silbergroschen. Als aber die Ersten kamen, meinten sie, sie würden mehr empfangen, und auch sie empfingen ein jeder seinen Silbergroschen. Und als sie den empfingen, murrten sie gegen den Hausherrn und sprachen: Diese Letzten haben nur eine Stunde gearbeitet, doch du hast sie uns gleichgestellt, die wir des Tages Last und Hitze getragen haben. Er antwortete aber und sagte zu einem von ihnen: Mein Freund, ich tu dir nicht Unrecht. Bist du nicht mit mir einig geworden über einen Silbergroschen? Nimm, was dein ist, und geh.
2: Ich will aber diesem Letzten dasselbe geben wie dir. Oder habe ich nicht Macht zu tun, was ich will, mit dem, was mein ist? Siehst du Scheel drein, weil ich so gütig bin? So werden die Letzten die Ersten und die Ersten die Letzten sein.
0: Und Jesus zog hinauf nach Jerusalem und nahm die 12 Jünger beiseite und sprach zu ihnen auf dem Wege:
2: Siehe, wir ziehen hinauf nach Jerusalem, und der Menschensohn wird den hohen Priestern und Schriftgelehrten überantwortet werden, und sie werden ihn zum Tode verurteilen und werden ihn den Heiden überantworten, damit sie ihn verspotten und geißeln und kreuzigen. Und am dritten Tage wird er auferstehen.
0: Da trat zu ihm die Mutter der Söhne des Zebedäus mit ihren Söhnen, fiel vor ihm nieder und wollte ihn um etwas bitten. Und er sprach zu ihr:
2: Was willst du?
0: Sie sprach zu ihm:
13: Lass diese meine beiden Söhne sitzen in deinem Reich, einen zu deiner Rechten und den anderen zu deiner Linken.
0: Aber Jesus antwortete und sprach:
2: Ihr wisst nicht, was ihr bittet. Könnt ihr den Kelch trinken, den ich trinken werde?
0: Sie antworteten ihm:
9: Ja, das können wir.
0: Er sprach zu ihnen:
2: Meinen Kelch werdet ihr zwar trinken, aber das Sitzen zu meiner Rechten und Linken zu geben, steht mir nicht zu. Das wird denen zuteil, für die es bestimmt ist, von meinem Vater.
0: Als das die 10 hörten, wurden sie unwillig über die 2 Brüder. Aber Jesus rief sie zu sich und sprach:
2: Ihr wisst, dass die Herrscher ihre Völker niederhalten und die Mächtigen ihnen Gewalt antun. So soll es nicht sein unter euch, sondern wer unter euch groß sein will, der sei euer Diener. Und wer unter euch der Erste sein will, der sei euer Knecht. So wie der Menschensohn nicht gekommen ist, dass er sich dienen lasse, sondern dass er diene und gebe sein Leben zu einer Erlösung für viele.
0: Und als sie von Jericho fortgingen, folgte ihm eine große Menge. Und siehe, 2 Blinde saßen am Wege, und als sie hörten, dass Jesus vorüberging, schrien sie:
14: Ach Herr, du Sohn Davids, erbarme dich unser!
0: Aber das Volk fuhr sie an, dass sie schweigen sollten. Doch sie schrien noch viel mehr:
14: Ach Herr, du Sohn Davids, erbarme dich unser!
0: Jesus aber blieb stehen, rief sie und sprach:
2: Was wollt ihr, dass ich für euch tun soll?
0: Sie sprachen zu ihm:
14: Herr, dass unsere Augen aufgetan werden.
0: Und es jammerte Jesus, und er berührte ihre Augen. Und sogleich wurden...

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1: Ich hätte nie gedacht, dass ich einmal an Gott glaube. Ich habe immer geglaubt, das machen andere, und ich habe immer gemeint, ich brauche Gott nicht. Ich hatte einen Snowball-Unfall und hatte da ein Schleudertrauma bekommen, wo ich nachher sehr viel Schmerzen hatte, Nackenweh und Kopfweh. Und ich konnte eigentlich mein Leben gar nicht mehr wirklich geniessen. Es hat sich alles nur noch um die Schmerzen gedreht. Ich hatte viel Therapie, ich hatte 2 Monate in einer Reha-Klinik. Es hat nichts wirklich geholfen, die Schmerzen sind einfach geblieben. Die Mutter von einem guten Kollegen, die hat mir immer gesagt, Gott kann heilen und Gott kann dich heilen. Ich habe ihr immer gesagt, lass mich in Ruhe mit dem Thema, ich brauche Gott nicht. Es hat mich teilweise auch genervt, wenn sie wieder mit dem Thema angefangen hat. Sie hat mich dann eingeladen an ein kirchliches Seminar über Heilung. Ich bin halt einfach mitgegangen, dass es endlich Ruhe gibt. Und als wir dort angekommen sind, dort ist mir einfach alles ganz komisch vorgekommen. Und ich habe gedacht, was ist denn da für ein Verein? Irgendwann ist dann die Predigerin gekommen und hat angefangen zu reden. Und es war wirklich noch spannend gewesen und habe gerne zugelassen. Irgendwann hat dann auf das Mal gesagt, du hast irgendjemand mit Arthrose, komm, führen, du sollst geheilt werden. Dem ist dann auf das Mal gut gegangen und hat keine Schmerzen mehr gehabt. Ja, ich konnte auch nicht glauben, also ich habe gefunden, die Leute sind zahlt. Also ich glaube das nicht. Auf das Mal sagt er, ich merke, dort hinten ist irgendjemand mit einem Schleudertrauma. Und ich bin dort gehockt und habe gedacht, was geht denn jetzt ab? Also ich habe mit dem noch nie geredet, ich habe den noch nie gesehen. Und dann hat er wieder, dass ich führen komme. Mir war es sehr peinlich gewesen. Ich wollte auch gar nicht führen gehen. Sie hat dann gesagt, geh jetzt führen, du gehst. Ich bin dann schlussendlich auch gegangen. Er hat mich auch gar nicht angelangt. Einfach gesagt, du bist geheilt im Namen Jesus. Und in diesem Moment ist wie ein Feuer in mich rein. Er hat mich dann gefragt, ist es besser? Und dann hat er geschaut und gesagt, ja, ich habe noch etwas. Dann hat er gesagt, so, schütteln wir den Körper. Das habe ich gemacht und die Schmerzen sind vom einen Moment auf den anderen einfach weg. Also, ja, es ist wirklich von der einen Sekunde auf die andere einfach weg. Nach dem Ganzen habe ich immer darauf gewartet, dass die Schmerzen wiederkommen. Und habe gedacht, die müssen doch jetzt wiederkommen. Aber sie sind einfach nicht mehr gekommen. Es war genial, um einfach schmerzfrei zu sein. Als ich meinem Umfeld und der Ärzte gesagt habe, dass ich geheilt bin und dass es mir gut geht, haben es viele nicht glauben und auch nur komisch angeschaut. Ich bin auf die Suche nach dem Gott gegangen. Ich wollte wissen, wer hat denn jetzt mich hier geheilt? Wer ist der Gott? Ja, es war schwierig für mich am Anfang. Ich habe gar nichts über Gott. Also wirklich nichts. Ja, ich bin dann ins Internet gegangen, habe den Gott und Jesus mal im Google eingegeben. Ich bin auf die Homepage gottkennen.ch gekommen und habe dann dort ein Gebetsanliegen abgegeben. Eine Frau hat mit mir Kontakt aufgenommen und sie hat mich eigentlich wie so durch meine erste Zeit mit dem Glauben durch begleitet und mich unterstützt und mir alle meine Fragen beantwortet, die ich hatte über Gott. Sie hat mir viele Beispiele aus ihrem Leben erzählt, wo mir einfach Gott wieder näher gebracht haben. Es war einfach genial, um von ihr die Unterstützung zu bekommen. Ich bin irgendwann wie an einem Punkt gekommen im Leben, wo ich mich wollte, bewusst für Gott entscheiden. Und im Ausgang habe ich dann mal einem Kollegen meine Geschichte mit Gott erzählt. Ja, er hat dann gesagt, wow, das ist ja genial, und er war begeistert gewesen. Und endlich mal jemand, der mich versteht. Er hat gesagt, er geht in die Kirche, soll ich mal mitkommen? Ja, ich bin dann mit ihm mal mit in den Gottesdienst gegangen und mich mega willkommen gefühlt. Und ich habe dann einfach gemerkt, die Leute sind echt, die sind authentisch. Jede Predigt war einfach genial. Also sie hat voll in mein Leben hineingeredet. Und ich konnte immer etwas mitnehmen. Und ja, ich konnte eigentlich Gott kennenlernen dort. Meine Familie und Freunde haben am Anfang mega Mühe damit gehabt, dass ich jetzt in die Kirche gehe oder dass ich an Gott glaube. Und von vielen habe ich gehört, das ist doch eine Sekte, wo du jetzt hier gehst. Und da gibt es doch gar nicht, dass man Spass haben kann in der Kirche. Ich bin dann manchmal selber verunsichert worden. Ich habe nicht richtig gewusst, ist jetzt auch wirklich wahr. Aber ich habe mich einfach daran erinnert, an den Moment, und habe gewusst, es ist wahr. Und ja, ich bin geheilt. Das Gefühl war einfach grösser als alles andere. Ich habe ja immer gedacht, ich brauche Gott nicht in meinem Leben. Ich bin Gott so dankbar, dass ich durch das Erlebnis ihn kennenlernen konnte. Einfach seine Liebe spüren konnte. Und für nichts auf dieser Welt würde ich meine Beziehung mit Gott wieder hergeben. Heute sitze ich da und ich kann sagen, Gott kann heilen. Ich bin Tamara Thalmann und das ist meine Geschichte mit Gott.

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1: Ich habe schon als kleiner Bub zum Vater gesagt, Papi, weisst, ich werde dann einmal reich werden. Ich bin 1947 in Stäven am Zürichsee geboren, in einer Familie mit 5 Kindern. Ich habe 4 Brüder. Mein Vater war selber der uneheliche Sohn von einem Industriellen. Als Dritter habe ich natürlich dann Kleider, Schuhe, Hosen und so ausgetragen von den beiden älteren Brüdern. Ich habe natürlich davor geträumt, mit ein bisschen mehr Geld wäre es einfach schon schöner. Ich denke, dass aus dem Grund ich dann auch irgendwie einen Minderwertigkeitskomplex entwickelt habe, dass ich auch reich werden wollte. Mit 26 bin ich ins Walschland mit meinen Brüdern eine Baufirma aufbauen. Ich habe dort ein Versprechen mir selber gegeben, dass ich in 18 Monaten die erste Million will. Das hat geklappt. Die Firma ist gewachsen und gewachsen. Grosse Auto, grosses eigenes Haus, immer mehr Geld verdient. 15 Jahre später, also mit ungefähr 40, Baufirma mit über 200 Leuten, 50 Millionen Vermögen, viel Erfolg. Ich habe eigentlich hier gemeint, ich sei noch in einem gewissen Sinn bescheiden, also normal. Ich muss nachträglich sagen, man ist sich nicht bewusst, was genau abgeht. Man lässt sich da einfangen, dass man einfach immer mehr will und immer mehr und immer mehr. Auf dem Höhepunkt habe ich einen Mann kennengelernt. Der war für mich glaubwürdig, weil er ein erfolgreicher Geschäftsmann war, mehrfacher Millionär auch. Dieser Mann hat mir eine Bibel geschenkt und gesagt, sie brauchen Jesus. Das war eine komische Aussage. Aber ich habe kurz darüber ab, habe ich Jesus gebraucht. Als ich auf dem Höhepunkt war, von meinem persönlichen Erfolg, ist eine Gesetzesänderung gegen die Immobilienspekulation. Die Gesetzesänderung hat zur Folge, dass die Preise im Immobiliensektor in den Keller gefallen sind. Ich habe eigentlich innerhalb von 6 Monaten habe ich nicht nur mein Vermögen verloren, sondern auch meine Firmen und meinen Ruf. Was mich hier gerettet hat in dieser Situation, war, dass der Mann mir die Bibel geschenkt hat und von Gott gerettet hat, dass ich mich an die Bibel anklammern konnte. Als ich die Bibel das erste Mal gelesen und angeschaut habe, habe ich gesagt, Gott, ich brauche Stellen. Ich brauche Stellen, die mir zeigen, was ich machen muss. Interessant ist, dass ich genau auf diese Stellen gestossen bin, die mir weitergeholfen haben. Aber das sind dann auch knallharte Wahrheiten gewesen, wie zum Beispiel, was der Mensch sieht, das muss er auch ernten. Oder, dass der, der sich demütigt, dass der von Gott erhoben wird. Eine Stelle, die mir ganz gewaltig geholfen hat, war die, wo Gott zu Josua gesagt hat, ich werde an deiner Stelle kämpfen. Das habe ich gebraucht. Jetzt ist die Situation gekommen, wo ich nicht mehr der Reiche war, sondern der grosse Schuldner ist gegenüber der Bank. Und da habe ich wirklich Gott gefragt, wie soll ich mich verhalten? Und Gott hat mir da gezeigt, dass ich nicht Banken anschuldigen soll, sondern dass ich mich bei den Banken entschuldigen soll, dass ich mich so verschuldet habe. Und ich habe da den Unterschied gesehen, indem ich das gemacht habe gegenüber meinen Partnern, die in diesen grossen Sorgen nicht sich entschuldigt haben oder die Verantwortlichkeit selber übernommen haben, sondern die andere angeschuldigt haben, zum Beispiel Banken. Und der Unterschied ist gesehen, dass bei mir ein Frieden, ein innerer Frieden eingetreten ist, eine Ruhe. Und dass ich gesehen habe, Partner, die von Sorgen krank geworden sind. Ganz ein brutaler Fall ist der eine Partner, der erste, der hat in 6 Monaten hat er 6 Krebs gemacht. Obwohl es eine knallharte Zeit war, eine Zeit, und wie gesagt, die anderen gestorben sind, ist es für mich eigentlich eine Zeit gewesen, die ich nie missen möchte, weil nur in den schwierigen Zeiten lernt man einen wahren Freund kennen. Und der wahre Freund ist für mich Jesus Christus. So habe ich die Sorgen abgelegt und habe effektiv dürfen inneren Frieden finden mit meiner Änderung, dass ich einfach ein neues Leben angefangen habe, ein Leben, wo ich nicht mehr auf Geld ausgegangen bin und ausgerichtet bin und auf immer mehr Profit und Geld, sondern gewusst dann jetzt musst du als ein verantwortungsvoller Verwalter von Gott anstehen und nicht einfach nur am Geld nachrennen. Da habe ich dürfen erleben, wie meine ganze Art und Weise auch geändert hat. Wie Gott mich rausgeführt hat aus der Verschuldung, raus, mit Wunder, wie er mich begleitet hat, wie er mein Herz geändert hat, dass ich nicht mehr auf mich selber ausgerichtet bin, um immer reicher zu werden, sondern dass ich als Verwalter anderen will ich weitergeben können, damit andere gesegnet werden dürfen. Das war ein ganz gewaltiges Erlebnis. bin der Kurt Bühlmann. Das ist meine Geschichte mit Gott.

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1: Als ich 2 Jahre alt war, sind meine Eltern mit mir nach Japan gereist. Und ich bin dann im japanischen Kindergarten gewesen. Und in der Schule war immer der einzige blonde Kopf zwischen all den schwarzen Köpfen. Und mit 9 Jahren bin ich dann mit meinem Bruder zusammen im Internat nach Singapur. Das waren 6000 Kilometer entfernt. Das war ein ganz starker Einschnitt in meinem Leben. Ich habe meine Eltern geliebt und für mich war das ein ganz schwieriger Schritt. Zuerst habe ich gedacht, das wird gut, neue Freunde kennenlernen und vieles. Und dann merkte ich auf einmal, wie hart das war. Ich habe manche Nacht mich in den Schlaf geweint. Ich habe Angst gehabt vom Verlassensein. Es kam ein Gefühl von Einsamkeit, auch eine Angst vor Trennung. Als ich dann viel später in Deutschland, in der Schweiz war, habe ich...
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1: Dieses Gefühl immer wieder erlebt, in den Momenten, wo ich mit Freunden zusammen war oder mit Kollegen, wo es wie tiefer ging im Gespräch, wo ich merkte, da bauen wir eine Beziehung, da wird es näher. Da hat es bei mir wie blockiert, da habe ich wie gemerkt, da kommt eine Angst, diese alte Angst in mir hoch. Die Angst, dass ich die Person dann nicht mehr sehe und ich lebte damit. Der schwierigste Punkt eigentlich, wo ich gemerkt habe, wo bei mir wie der Boden unter den Füßen gerissen worden ist, ist der Moment gewesen, wo ich meine jetzige Frau Barbara kennengelernt habe. Mit der Zeit in der Beziehung habe ich wie gemerkt, dass diese Angst, das Gefühl, was ich mittlerweile so gut kannte, immer wieder hochkam, gerade in den Momenten, wo ich sie verließ. Und schon teilweise, wenn ich zu ihr kam, kam das Gefühl,

ich muss sie bald wieder verlassen. Immer mit diesem Gefühl, dass sie mir weggenommen wird. Und ich konnte es gar nicht beschreiben. Es gab keinen Grund dazu. Wir verstanden uns gut. Und mit der Zeit kam wie so was Melancholisches, was Schwieriges auf die Beziehung. An einem Moment, wo ich spürte, die Beziehung, die geht in die Brüche, wenn es so weitergeht, bin ich so verzweifelt gewesen und ich bin in den Wald gerannt und es war alles dunkel und ich habe einfach geschrien. Ich habe gesagt, ich kann nicht mehr, ich weiß nicht mehr, was ich machen soll. Und auch zu Gott habe ich angefangen zu schreien. Ich habe gesagt, Gott, hilf mir, wenn du da bist, hilf mir. Von Kind an habe ich an Gott geglaubt und ich wusste, er ist da, aber in dieser Not drin habe ich wie gemerkt, wenn ich jetzt nicht Hilfe bekomme, dann geht das, was ich am liebsten habe, in die Brüche. Mir fiel ein, dass ich früher als Kind immer wieder einen Psalm gelesen habe. Psalmen sind ja Lieder und Gedichte in der Bibel und damals hat mir es nicht so viel bedeutet. Und in dem Moment merkte ich auf einmal, ich soll einfach das anfangen zu lesen. Da bin ich nach Hause, habe angefangen, einen Psalm nach dem anderen zu lesen. Der Herr ist mein Hirte. Ich habe alles, was ich brauche. Auch wenn ich durchs dunkle Tal des Todes gehe, fürchte ich mich nicht, denn du bist an meiner Seite. Du deckst mir einen Tisch vor den Augen meiner Feinde. Du nimmst mich als Gast auf und salbst mein Haupt mit Öl. Du überschüttest mich mit Segen. Deine Güte und Gnade begleiten mich alle Tage meines Lebens. Und dann habe ich es gelesen und ich merkte auf einmal, das hat so eine Kraft bekommen. Ich spürte, wie dieser Gott, von dem die Psalmen sprachen, dieser Gott, der mir nah sein möchte, der mir helfen möchte, der gegen meine Feinde, gegen diese Gefühle, gegen diese Ängste kämpft, dass er direkt neben mir ist. Ich spürte auf einmal, dass er da ist, dass diese Worte, die dort drin stehen, Kraft haben, dass es real ist, dass das hier in meinem Leben erlebbar war. Das hat so einen Frieden, so eine Ruhe in mich reingebracht und ich spürte, wie Gott auch die alten Gefühle wie anfing zu heilen, wie ein Arzt anfing, diese Gefühle zu heilen. Mittlerweile bin ich jetzt mit meiner Frau 5 Jahre verheiratet und wir haben es so gut zusammen, haben 3 Kinder zusammen. Und ich merke in Momenten, wie zum Beispiel vor 4 Jahren, wo meine Schwiegermutter gestorben ist an Krebs, wo diese Gefühle wieder kommen möchten, diese Angst wieder kommen möchte, habe ich wie gespürt, dass diese Hand von Gott, diese Nähe von Gott da ist und dass alle Angst gehen muss. Für mich bedeutet es so viel. Weil ich einfach mit dieser Angst aufgewachsen bin, ist für mich dieses Gefühl, dass Gott da ist, dieses Bewusstsein, dass Gott nah ist, so wertvoll, so kostbar. Und mein größter Wunsch ist, dass meine Kinder mal und auch um mich herum Menschen wirklich auch diesen lebendigen Gott erleben dürfen, der da ist, der heilt, der befreit, der Neues schafft, wo man alle Hoffnung aufgegeben hat. Ich bin Matthias Langkanz und das ist meine Geschichte mit Gott.

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1: Am Neujahrstag 1987 bin ich aufgewacht nach einer extrem langen und wilden Silvesterparty. So einen Kater gehabt und ich habe immer so ganz strubige Gedanken gehabt. Ist das alles, was das Leben zum Bieten hat? Ich habe immer geglaubt, dass es einen grossartigen Gott im Himmel gibt, schon als ein ganz kleines Kind. Wir sind jedes Wochenende in die Kirche gegangen, also eine ganze Familie, so ein Familie-Event eigentlich. So in der Teenager-Phase hatte ich immer das Gefühl, Gott ist irgendwo dort oben und ich bin irgendwo da. Obwohl ich in die Kirche gehe und rauslaufe, ist der Glaube in einer Sekunde wieder alles weg. Und das hat mich irgendwie extrem gestört in meinem Leben, bis ich dann eine ganz krasse Erfahrung gemacht habe. Und zwar, ich habe meiner Mutter relativ viel Geld gestohlen und das hat mich extrem belastet. Und dann bin ich eines Tages beichten gegangen, zum allerersten Mal, und habe dem Pfarrer das erzählt. Und wo ich rauslaufe, hatte ich zum ersten Mal das Gefühl gehabt, Gott ist vom Himmel in mein Herz reingekommen. Und das Gefühl hat mich eigentlich dann nicht mehr verlassen für einen Tag. Und nach dem zweiten Tag war wieder alles weg. Ich habe immer das Gefühl, Gott ist irgendwo da oben und ich bin irgendwo da unten. Zwischen mir und Gott gibt es eine unendliche Distanz. Das hat dazu beigetragen, dass in der Teenagerphase habe ich angefangen, Partys zu organisieren. Hauptsächlich Leute und Stimmung und Atmosphäre. Viel Alkohol, viele Frauen. Es muss wild sein. Dann habe ich angefangen, Gitarre zu spielen, eine Hardrock-Band. Eben gesagt, Stimmung, Leute, Atmosphäre. Es muss einfach Post abgehen. In der 18. ist der bekannte Neujahrstag gekommen. Und in mir war so eine unglaubliche Leere mit der einen Frage. Ist das alles, was das Leben mir zum Bieten hat? Ich habe nicht gewusst, dass dieser Tag mein ganzes Leben für immer wird verändern. Am Abend hat mich mein bester Freund eingeladen, zu seinem Vater zu Nachtessen. Und dann fällt der Vater aus heiterem Himmel an zu reden, dass es einen Gott gibt, der ist hier innen, und uns Menschen geschaffen hat, hier innen. Aber zwischen Gott und uns Menschen gibt es eine Distanz. Und das Wort Distanz hat mich fadengerade angesprochen. Das Gefühl hatte ich immer gehabt. Und er hat gesagt, zwischen dir und Gott gibt es einen ganz grossen Graben. Das nennt die Bibel Sünde. Sachen, die du falsch gemacht hast. Und das hat mir niemand sagen, dass ich Sachen falsch gemacht habe. Ich grüße, ich habe die Mami bestohlen, ich habe das und jenes gemacht. Dann hat er gesagt, schau Leo, Jesus ist auf die Welt gekommen, um den Graben mit dem Kreuz auszufüllen. Willst du dein Leben Jesus anvertrauen? Für mich war das eigentlich gar keine Frage. Ich will an Gott glauben und ich will dem Jesus nachfolgen. Habe ich und mein bester Freund ja gesagt. Und ich habe ein Gebet gebetet, dass Jesus in mein Leben kommen soll. Dann bin ich heim. Und am nächsten Tag bin ich aufgestanden, bin in die Schule gegangen und gemerkt, etwas in meinem Herzen hat sich geändert. Gott ist nicht mehr oben im Himmel, sondern er wohnt irgendwie in meinem Herzen. Und von dem Tag weg hat wie ein neues Leben in mir angefangen. Ich hatte dann ein Erlebnis gehabt und das hat mein Leben auch geprägt zu dem, was ich heute in meinem Leben mache. Ich bin dann in die Kirche gegangen, am Sonntag drauf, und ich schaue durch die Bank und ich sehe, wo sind meine Freunde? Sie sind ja gerne nicht mehr da. Bloß ältere Leute und nur wenige Leute. Und dann habe ich überlegt, Leo, wenn du könntest die Kirche leiten, wie würdest du die Kirche machen? Ich habe gesagt, schau, es müssen junge Leute drin sein, eine coole Band, eine coole Predigt, ein paar Interviews. Es muss einfach Stimmung, Atmosphäre und auch ein bisschen Party-Style haben. So habe ich und mein bester Freund so einen Gottesdienst organisieren. Und das Echo nach dem Gottesdienst hat mich verblüfft. Da ist eine ältere Frau vorgekommen mit dem Stock und sagt, junger Mann, wenn die Musik immer so modern wäre und Predigt so lebensrelevant, ich sage Ihnen eins, die Kirche wäre pumpenvoll mit jungen Menschen. Verlieren Sie nie Begeisterung und Leidenschaft für den Gott im Himmel. Ich habe 18 lange immer an einen Gott im Himmel geglaubt, aber Gott war da oben und ich da, eine unendliche Distanz. Und mir das 20er abgeflogen ist, dass wenn Jesus in mein Leben kommt, dann ist Gott für immer und ewig in mir drin. Das hat in mir wirklich wie eine Bombe, positiv gesprochen, eigentlich gezündet. Ich habe auch einen Traum anfangen zu träumen, wie könnte Kirche wirklich sein, für mich, was stimmt. Traditionen und das Moderne, was Party angeht, und das zusammenzubringen in der Form einer neuen Kirche, das ist etwas, was mich gewaltig, grenzenlos begeistert bis zum heutigen Tag. Als ich mein Leben Jesus anvertraut habe, hat der Mann zu mir gesagt, Leo, es gibt eine kleine Sache, bitte vergiss es bis ans Ende des Lebens nie. Und er hat gesagt, Leo liebt deinen Jesus bis ans Ende vom Leben. Und das wünsche ich dir genauso. Ich bin der Leo Bicker und das ist meine Geschichte mit Gott.

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1: Ich hätte nie gedacht, dass ich einmal für einen Gott glaube. Ich habe immer geglaubt, das machen andere, und ich habe immer gemeint, ich brauche Gott nicht. Ich hatte einen Snowball-Unfall und hatte da ein Schleudertrauma bekommen, wo ich nachher sehr viel Schmerzen hatte, Nackenweh und Kopfweh. Und ich konnte mein Leben gar nicht mehr wirklich geniessen. Es hat sich alles nur noch um die Schmerzen gedreht. Ich hatte viel Therapie, ich hatte 2 Monate in einer Reha-Klinik. Es hat nichts wirklich geholfen, die Schmerzen sind einfach geblieben. Die Mutter von einem guten Kollegen, die hat mir immer gesagt, Gott kann heilen und Gott kann dich heilen. Ich habe ihr immer gesagt, lass mich in Ruhe mit dem Thema, ich brauche Gott nicht. Es hat mich teilweise auch genervt, wenn sie wieder mit dem Thema angefangen hat. Sie hat mich dann eingeladen an ein kirchliches Seminar über Heilung. Ich bin halt einfach mitgegangen, dass es endlich Ruhe gibt. Und als wir dann angekommen sind, dort ist mir einfach alles ganz komisch vorgekommen. Und ich habe gedacht, was ist denn da für ein Verein? Irgendwann ist dann die Predigerin gekommen und hat angefangen zu reden. Und es war wirklich noch spannend gewesen und hat gerne zugelassen. Irgendwann hat dann auf das Mal gesagt, du hast irgendjemand mit Arthrose, komm führen, du sollst geheilt werden. Dem ist dann auf das Mal gut gegangen und hat keine Schmerzen mehr gehabt. Ja, ich konnte auch nicht glauben, also ich habe gefunden, die Leute sind zu alt. Also ich glaube da nicht. Auf das Mal sagt er, ich merke, dort hinten ist irgendjemand mit einem Schleudertrauma. Und ich bin dort gehockt und habe gedacht, was geht denn jetzt ab? Also ich habe mit dem noch nie geredet, ich habe ihn noch nie gesehen. Und dann hat er wieder, dass ich führen komme. Mir war es sehr peinlich gewesen. Ich wollte dann auch gar nicht führen gehen. Sie hat dann gesagt, du gehst jetzt führen, du gehst. Ich bin dann schlussendlich auch gegangen. Er hat mich auch gar nicht angelangt, einfach gesagt, du bist geheilt im Namen Jesus. Und in dem Moment ist wie eine Führe mich rein. Er hat mich dann gefragt, ist es besser? Und dann hat sie geschaut und gesagt, ja, ich habe noch etwas. Dann hat er gesagt, so, schüttel mal so den Körper. Das habe ich gemacht und die Schmerzen sind vom einen Moment auf den anderen einfach weg. Also, ja, es ist wirklich von der einen Sekunde auf die andere einfach weg. Nach dem Ganzen habe ich immer darauf gewartet, dass die Schmerzen wiederkommen. Und habe gedacht, die müssen doch jetzt wiederkommen. Aber sie sind einfach nicht mehr gekommen. Es ist genial, jetzt einfach schmerzfrei sein. Als ich meinem Umfeld und der Arzt gesagt habe, dass ich geheilt bin und dass es mir gut geht, haben es viele nicht glauben und auch nur komisch angeschaut. Ich bin dann auf die Suche nach dem Gott gegangen. Ich wollte wissen, wer hat denn jetzt mich hier geheilt? Wer ist der Gott? Ja, es war schwierig für mich am Anfang. Ich habe gar nichts über Gott. Also wirklich nichts. Ja, ich bin dann ins Internet gegangen, habe dann Gott und Jesus mal im Google eingegeben. Ich bin auf die Homepage gottkennen.ch gekommen und habe dann dort ein Gebetsanliegen abgegeben. Eine Frau hat mit mir Kontakt aufgenommen und sie hat mich eigentlich wie so durch meine erste Zeit mit dem Glauben durch begleitet und mich unterstützt und mir alle meine Fragen beantwortet, die ich hatte über Gott. Sie hat mir viele Beispiele aus ihrem Leben erzählt, wo mir einfach Gott wieder näher gebracht haben. Es war einfach genial, um von ihr die Unterstützung zu bekommen. Ich bin irgendwann wie an einem Punkt gekommen im Leben, wo ich mich wollte, bewusst für Gott entscheiden. Und im Ausgang habe ich dann mal einem Kollegen meine Geschichte mit Gott erzählt. Ja, er hat dann gesagt, wow, das ist ja genial, und er war begeistert. Und endlich mal jemand, der mich versteht. Er hat gesagt, er geht in eine Kirche, soll ich mal mitkommen? Ja, ich bin dann mit ihm mal mit in den Gottesdienst gegangen und habe mich mega willkommen gefühlt. Und ich habe nicht einfach gemerkt, die Leute sind echt, die sind authentisch. Jede Predigt war einfach genial. Also sie hat voll in mein Leben hineingeredet. Und ich konnte immer etwas mitnehmen. Und ja, ich konnte dort Gott kennenlernen. Meine Familie und Freunde haben am Anfang mega Mühe damit, dass ich jetzt in die Kirche gehe oder dass ich an Gott glaube. Und von vielen habe ich gehört, das ist eine Sekte, wo du jetzt hier gehst. Und da gibt es doch gar nicht, dass man Spass haben kann in einer Kirche. Ich bin manchmal selber verunsichert worden. Ich habe richtig gewusst, ist es auch wirklich wahr? Aber ich habe mich einfach daran erinnert, an den Moment, und habe gewusst, es ist wahr. Und ja, ich bin geheilt. Das Gefühl war einfach grösser als alles andere. Ich habe ja immer gedacht, ich brauche Gott nicht in meinem Leben. Ich bin Gott so dankbar, dass ich durch das Erlebnis ihn kennenlernen konnte. Einfach seine Liebe spüren konnte. Und für nichts auf dieser Welt würde ich meine Beziehung mit Gott wieder hergeben. Heute sitze ich da und ich kann sagen, Gott kann heilen. Ich bin Tamara Thalmann und das ist meine Geschichte mit Gott.

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1: Was passiert ist, ist sehr schlimm. Es gibt Kirchen, die niedergebrannt worden sind. Hunderte abgebrannte Kirchen. Der Besitz der katholischen Kirche, die Fahrzeuge wurden gestohlen. Man nutzte sie dann als Kampffahrzeuge. Die Kirchengüter, die Musikinstrumente, alles wurde geraubt. Selbst die Bänke, auf denen sich die Kirchenmitglieder hinsetzten, um den Gottesdienst zu feiern, die haben sie als Feuerholz benutzt, um ihr Essen zu kochen. Und außerdem gibt es Verbrechen, Vergewaltigungen von Frauen und Mädchen. Und sie töten die Pastoren und Priester. Es ist das erste Mal, dass in der Zentralafrikanischen Republik die Leute die geistlichen Autoritätspersonen angreifen.
2: Jedes Jahr veröffentlicht Open Doors im Weltverfolgungsindex die 50 Länder, in denen Christen wegen ihres Glaubens am stärksten verfolgt werden. 2014 nahm die Zentralafrikanische Republik zum ersten Mal einen Platz in dieser traurigen Rangliste ein. Dieser Staat im Herzen Afrikas, reich an Bodenschätzen und einer vielfältigen Natur, wird schon seit Jahrzehnten von großer Armut und politischen Unruhen geplagt. Die Christen, die in der Bevölkerung die Mehrheit stellen, haben früher keine Verfolgung erlebt. Dies änderte sich im Dezember 2012, als die muslimische Seleka-Miliz eine Offensive gegen die Regierung begann. Seitdem hält die Verfolgung von Christen an. Pastor Jean-Marc musste zusammen mit seiner Frau und 7 Kindern diese Revolte miterleben. Aus Sicherheitsgründen kann sein richtiger Name nicht genannt werden. Er berichtet aus einem Land mit einer Geschichte voller Gewalt, das heute in Chaos und Anarchie zu versinken droht.
1: Als ich noch sehr jung war, 14 Jahre alt, haben die Putschversuche begonnen, die missglückt sind. Von den Militärs, von den Obru, den Maya, den Atao und den Mandaba. Wir haben das alles miterlebt. 1996 und 1997 gab es weitere Putschversuche des Militärs und schließlich kam es zum Staatsputsch des 28. Mai. Der Putsch am 28. Mai 2001 hat bewirkt, dass wir ständig einen Staatsstreich nach dem anderen erlebten. Doch wir preisen den Herrn, dass unser Land auch ein gastfreundliches Land war. Seit der Einreise der Missionare in die Zentralafrikanische Republik um 1900 hat Gott die Kirche gesegnet. Sowohl die katholische als auch die evangelische Kirche. Gott hat es gefügt, dass dieses Land ein Land mit einer christlichen Mehrheit geworden ist. Aber obwohl wir 90% sind, heißt das nicht, dass es keine anderen Religionen gibt. Auch der Islam kam in der Zentralafrikanischen Republik an. Im Norden unseres Landes leben unsere muslimischen Brüder. Also gibt es auch eine Minderheit an Zentralafrikanern, die Muslime sind. Sie sind auch überall in der Zentralafrikanischen Republik anzutreffen, wo es Diamanten und Gold gibt. Da waren sie. Sie trieben Handel. Sie betrieben auch die Aufzucht von Rindern und Ochsen, die auch wir essen. Wir lebten also in enger Verbindung mit unseren muslimischen Brüdern.

0: Wegen der Bodenschätze ist unser Land reich. Und die Allianz, die sich Seleka nennt, ist ein Bündnis verschiedener muslimischer Gruppen. Unsere afrikanischen Brüder, die Muslime sind, haben sich zusammengeschlossen, eine Rebellion begonnen und sich den Namen Seleka gegeben. Seleka ist ein Wort in unserer Nationalsprache Sango, das Allianz oder Bündnis bedeutet. Wie gesagt, war die Mehrheit in unserem Land christlich und als die Seleka angriff, gab es auch einen religiösen Hintergrund. Denn als Grund für ihre Angriffe nennen sie, dass die Christen das Land 50 Jahre lang regiert hatten. Und nun klagten sie die zentralafrikanische Regierung und die Christen an, das Land schlecht geführt zu haben. Sehr schlecht. Sie fühlten sich ausgegrenzt, da es keine Straßen gibt, um zu ihnen zu gelangen. Während der Regenzeit können sie zum Beispiel nicht in die Hauptstadt reisen und so weiter. Und für ihre Rebellion haben sie Unterstützung gewinnen können. Sie haben im Tschad und im Sudan, in der ganzen Region von Darfur, Soldaten angeheuert, um in unser Land einzudringen. Und so haben sie begonnen, uns anzugreifen und die Macht an sich zu reißen. Was sie zuerst anzog, ist das Gold, die Diamanten und die anderen Bodenschätze. Als sie Krieg führten, beuteten sie uns also obendrein noch aus, da in ihren Gebieten Gold und Diamanten ohnehin schon vorhanden sind. Sie beuteten das Land aus und sie entwickelten sich zu einer Mehrheit. Sie sind eigentlich die Minderheit, aber die, die ihnen aus dem Sudan und aus dem Tschad zu Hilfe gekommen sind, sind in Massen gekommen. Wissen Sie, überall, wo es etwas zu holen gibt, gehen die Söldner hin. Und so sind sie zu uns gekommen. Und weil die Waffe der Christen das Gebet ist, konnten sie keine Gegenwehr leisten. Da aber die Staatsmacht schwach war, gab es militärisch gesehen keine Kooperation zwischen dem Staat und dem Präsident der Republik François Bozizé. Da gab es also diese Schwäche. Es gab nur eine Minderheit an Soldaten, die die staatliche Macht verteidigten. Das führte dazu, dass es diesen massiven Einmarsch der Muslime gab, um Präsident Bozizé zu stürzen. Das Bündnis der Muslime aus dem Norden des Landes konnte zusammen mit der Verstärkung aus dem Tschad, dem Sudan und aus Darfur einen Einmarsch bis zur Hauptstadt Bangui durchführen, um Präsident Bozizé zu stürzen. Aber als sie vordrangen, töteten sie die Pastoren und die Priester und raubten die Christen aus. Alle Geschäfte der Christen raubten sie aus. Sie brannten die Felder der Christen nieder. Sie zerstörten alles. Aber alle muslimischen Geschäfte rührten sie nicht an. Den Besitz der Muslime rührten sie nicht an. Für uns gibt es daher einen religiösen Hintergrund, der hinter diesen Taten steckt. Sie wollen das Land islamisieren. So haben wir Christen das beurteilt und wir wissen, dass dieser Krieg ein religiöser Krieg ist. Sie wollen unser Land unter islamische Herrschaft stellen. Bei mir persönlich sind sie in mein Haus eingedrungen. Sie kamen am 5. Dezember 2012, um mich zu töten. Sie haben die Christen gezielt ausgewählt und angegriffen. In meinem Viertel haben sie zwei Pastoren umgebracht. Und die dritte Person, die getötet werden sollte, wäre ich gewesen. Sie waren schon fast bei mir, als der Vorsteher des Viertels zu mir kam und sagte: Pastor, verlasse das Haus. Pass auf, sie kommen zu dir, um dich zu töten. Das hat er vor meinen Kindern gesagt. Ich wollte bleiben, ich sagte, ich flüchte nicht. Meine Tochter fing an zu weinen. Papa, Papa, Papa, wir können nicht bleiben. Denk an uns, lass uns gehen, lass uns abhauen. Sie hat mich überzeugt. Ich habe meine Sachen mit mir genommen, meine Kinder und das wenige Geld, das wir hatten. So sind wir geflohen. Ich habe mein Haus nur mit den Kleidern verlassen, die ich am Leibe trug, und mit den Geburtsurkunden und meinen Zeugnissen, um mich in der Kirche zu verstecken. Außerdem habe ich Vorsorge getroffen und meine Familie in ein Versteck in die Stadt Kemena in den Kongo geschickt. Aber ich bin wegen meiner Kirchengemeinde geblieben. Ich wollte nicht fliehen. Nach dem 5. Dezember, als die Seleka vorgedrungen war, sagte man mir, dass sie Gemeinden auf dem Land angegriffen und niedergebrannt hätten. Für uns ist es schlimm. Sie raubten die christlichen Geschäfte und die Häuser der Christen aus. Sie sammelten alles ein, was Wert hatte. elektronische Waren, Autos, Reisebusse. Sie haben alles mitgenommen, zum Beispiel auch Computer. Sie haben das alles mitgenommen und anschließend direkt in den Sudan und in den Tschad gebracht. Sie stehlen also immer diese Dinger und lassen sie verschwinden. Und auch als sie in Bangui ankamen, haben sie dasselbe getan. Sie haben die Christen arm und unglücklich gemacht. Unter den Christen gibt es jetzt viele Waisen, viele örtlich getrennte Ehepaare und viele Trennungen, da sich viele Leute in Verstecken und in Rückzugsorten befinden. Viele Menschen sind immer noch in Flüchtlingslagern in unserem Land. Sie sind also Binnenflüchtlinge.
1: Au niveau de la Centrafrique, de déplacés internes.

0: Dann bin ich auch geflohen, um in die Hauptstadt Bangui zu gehen und in einer Kirche Schutz zu suchen. Dort kamen 800 weitere vertriebene Personen aus meiner Kirche an, um sich ebenfalls zu verstecken. Es war schwer zu überleben. Es gab keine Nahrung, keine Hilfe, keinen Markt, die Banken waren geschlossen und niemand konnte sich ungehindert bewegen. Wir konnten nicht einmal ins Krankenhaus gehen. Als wir in Bangui angekommen waren, hatten wir gesehen, wie die Seleka eine Bombe auf eine Kirche warf. Sogar Kindern wurden die Füße abgetrennt. Kinder hatten nur noch Armstümpfe. Das passierte während des Gottesdienstes an einem Sonntag. Ich sah Frauen, die weinten, Kinder, die weinten, da es nichts zu essen gab. Manche sind in Ohnmacht gefallen, da sie verstört waren. Die Explosionen, die Panzerabwehrwaffen, die Granaten, alles, was man so abfeuerte. Die Kinder und Frauen waren traumatisiert. Wir haben sogar 3 Tage lang nichts gegessen. Am 4. Tag hat uns Gott geholfen und uns Nahrung geschenkt. 2 Frauen gebaren zu dieser Zeit ihre Kinder in unserer Kirche. Es gab keine Hebammen und keine Krankenhäuser, in die sie hätten gehen können. In der Nacht konnten wir sie nicht ins Krankenhaus bringen, da wir riskiert hätten, getötet zu werden. Ich lebte getrennt von meiner Familie. Sie waren in einem Unterschlupf, ich war geblieben. Ich war wie ein Gefangener in der Kirche zusammen mit 1100 Menschen. Es war sehr schmerzhaft. Und um sich zu schützen, haben die Menschen in der Stadt beschlossen, Schutz auf dem Flughafen zu suchen. Als sie dann sogar Schutz auf dem Rollfeld suchten, hat dies die internationalen Hilfskräfte dazu bewegt, mit Interventionen anzufangen. In dieser Zeit hat uns die Regierung nicht geholfen. Die Leute sind enttäuscht von der Regierung. Die Regierung konnte sie nicht beschützen. Es gab 150.000 Vertriebene auf dem Rollfeld des Flughafens, 150.000 Flüchtlinge. Wer konnte die ernähren? Die humanitären Hilfsorganisationen hatten keine Lebensmittel vor Ort. Das Rote Kreuz hatte keine Nahrungsmittel. Sie mussten Nahrungsmittel von ihren Ländern kommen lassen. Aber die Straßen waren blockiert. Der Verkehr und der Transport waren von den Seleka lahmgelegt worden. Sie wollten, dass die Christen unbeweglich vor Ort blieben. Dann haben wir die erste Hilfsorganisation gesehen, die zu uns Christen kam, um uns zu helfen. Es war die Organisation Open Doors. Open Doors hatte Lebensmittel gekauft, um uns etwas zu essen zu geben. Darüber hinaus erhielten die Pastoren, die ausgeraubt worden waren und zusammen mit den Flüchtlingen in den Lagern lebten, Umschläge mit Geld, um die Lebenssituation verbessern zu können. Und wir in der Kirche, wir konnten uns um die Flüchtlinge kümmern. Man hat uns Reis, Sardinen, Seife, Öl und Salz gegeben, um unsere Kinder ernähren zu können. Wir haben die 800 Personen 3 Monate lang ernährt. Das war die Situation in unserer Kirche. Aber auch in den vertriebenen Lagern mussten sie viel ertragen. In den Flüchtlingslagern mussten sie viel erleiden. Das führte dazu, dass wir Hilfe erhalten haben. Und ich kann auch sagen, dass diese Hilfe immer noch anhält. Open Doors steht uns immer noch bei. Sie kümmern sich um die Traumatisierten, da das ganze Land traumatisiert ist.
1: Jean-Marcs Familie hält es im Exil im Kongo nicht aus. Sie sorgen sich um den Ehemann und Vater. Nach dem Sturz Präsident Bozizés durch die Seleka im März 2013 kehrt die Familie in die Zentralafrikanische Republik zurück. Mittlerweile hatte auch die internationale Staatengemeinschaft militärische Hilfe zur Verfügung gestellt, um die Situation zu stabilisieren und für Ordnung zu sorgen. Doch die politische Lage im Land bleibt brüchig. Auch die Seleka entzweite sich untereinander. Andere Milizen wie die animistische Antibalaka mischen sich ebenfalls in die Machtkämpfe ein. Die Gewalt hört daher bis heute nicht auf.
0: Ja, mein Haus war ausgeraubt worden. Als meine Frau mit den Kindern zurückkam, waren wir immer noch in der Kirche zum Schlafen. Wir schliefen auf den Kirchenbänken. Eine Familie sah, dass diese Situation nicht gut war, und sie haben uns ein Haus an einem etwas gesicherten Ort gegeben. Aber wir können nicht hundertprozentig sagen, dass dieser Ort sicher ist, denn selbst wenn du heute in Frieden schläfst, weißt du nicht, was morgen passieren wird. Der Hilfeschrei der Zentralafrikaner hält weiterhin an. Wir haben immer noch Flüchtlingslager. Das Elend geht also immer noch weiter. Die Leute können nicht in ihre Häuser zurückkehren, da ihre Häuser zerstört wurden. Sie haben nichts, auf dem sie schlafen oder sich setzen können. Sie haben noch nicht einmal Teller zum Essen. Und es gibt immer noch Angriffe, denn es gibt weiterhin extremistische Muslime im PK5-Distrikt in Bangui. Sie führen ungebrochen ihre Attacken fort. Sie töten immer noch, werfen Granaten in Taxis, verbrennen Menschen. Sie suchen Häuser auf und zerstören die Häuser der Christen, die weiterhin in den Flüchtlingslagern sind. Es gibt also immer noch Kämpfe. Es herrscht Anarchie. Und zusätzlich zu dem, was die Seleka macht, stehlen auch die Kämpfer der Anti-Balaka-Miliz und schießen auf Menschen. Denn seit sehr langer Zeit haben sie keine Löhne mehr erhalten und leben nun auf Kosten der christlichen Bevölkerung. Es herrscht eine Situation der totalen Anarchie, trotz der Anwesenheit des Militärs.
1: In verschiedenen Medien heißt es, die Anti-Balaka-Miliz, die sich an den Muslimen rächt, sei christlich. Anti-Balaka heißt übersetzt Anti-Machete. Aber ist es gerechtfertigt, die Anti-Balaka-Miliz christlich zu nennen?
0: Die Anti-Balaka gab es schon, bevor die Seleka gegründet wurde. Die Anti-Balaka war die Bürgerwehr aus Jugendlichen in den Dörfern. In jedem Ort hatte sich zur Selbstverteidigung der Stadt oder des Dorfes eine solche Gruppe gebildet, um gegen Straßenräuber zu kämpfen, die die Leute bestahlen. Das gab es alles schon vor der Gründung der Seleka. Als die Seleka dann angriff, haben sie viel Schlechtes in den Städten und Dörfern gemacht. Sie haben die Frauen der Anti-Balaka in ihrer Gegenwart vergewaltigt. Sie haben ihre Mütter und ihre kleinen Schwestern vergewaltigt. Sie haben ihre Brüder getötet. Deswegen haben sie sich wieder so zusammengeschlossen, wie sie es schon gegen die Straßenräuber getan haben. Und sie haben sich Amulette umgehängt, denn sie sind auch Anhänger alter Traditionen. Anti-AK, das war ihr wahrer Name. Das bedeutet Anti-Kalaschnikow. Sie glauben, dass der Schuss der Kalaschnikow so nicht in ihren Körper eindringen kann. Die Kalaschnikow kann sie nicht töten, da sie einen Talisman umgehängt haben. So haben sie sich zusammengefunden, um die Muslime aus ihren Städten und Dörfern hinauszujagen, bis sie in Bangui ankamen und dort einen Putsch gegen die Seleka versuchten, der jedoch scheiterte. Und im Gegenzug haben die Seleka an einem einzigen Tag 1000 Menschen getötet. Das ist das, was ich über die Anti-Balaka sagen kann. Sie sind keine Christen, da Christen keine Amulette tragen und niemand, auch nicht die Kirche, hat die Menschen aufgefordert, die Seleka zu bekämpfen. Die Kirche hat niemanden geschickt, die Kirche hat das nicht verlangt. Die Kirchen verteidigen sowohl Muslime als auch Christen, die ganze Bevölkerung. Die Anti-Balaka sind keine Christen.

Ich glaube, dass seit Beginn der Angriffe bis jetzt die Kirche gesprochen hat. Die Autoritäten können nicht sprechen, die Regierung, die Politiker. Sie können nicht reden, denn wenn sie sprechen, werden die Seleka kommen und sie töten. Die Autorität kommt also den Kirchen zu, der katholischen Kirche und der evangelischen Kirche und außerdem dem muslimischen Imam. Die extremistischen Muslime wollten einen Imam aus der Zentralafrikanischen Republik aus Bangui töten, da er behauptete, dass das, was sie machen, nicht im Koran stehen würde. Er nannte sie Kriminelle. Daraufhin versuchten sie, ihn zu töten. Und so war es die katholische Kirche, die ihn schützte, indem ein Pastor ihn zu sich nahm, sodass er mit ihm weggehen konnte. Während dieser Ereignisse haben die Christen gebetet. Die Christen haben den Muslimen geholfen, als die Anti-Balaka angefangen hatte, sie anzugreifen. Sie haben die Muslime beschützt und versteckt. Sie haben die Muslime ernährt. Sie haben geholfen, die getöteten Muslime zu beerdigen, denn die Muslime konnten nicht mehr hinausgehen. Und auch heute arbeitet die Kirche weiter an der Versöhnung. Und als wir die Muslime aus ihren Lagern hinausließen, damit sie an ihrem Gebet teilnehmen konnten, da haben ein Imam und auch einige Muslime das Wort ergriffen. Sie haben uns gesagt, dass sie nicht gewalttätig sind, sondern einige extremistische Muslime unter ihnen. Auch wir wollen das nicht. Betet für uns, denn auch wir sind Geiseln dieser Extremisten. Wir sind dabei, an der Versöhnung zu arbeiten, und ich glaube, dass dies der einzige Weg ist, den wir im Moment beschreiten können. Wir wissen, dass die Christen bereit sind zu vergeben, und sie tun dies zurzeit. Es gibt Versöhnungsgottesdienste und Versöhnungstreffen. Außerdem gibt es Verhandlungen, die zwischen den Muslimen und den Christen stattfinden. Wir wissen, dass der Heilige Geist und die Gemeinde für die Versöhnung arbeiten. Und das ist sehr wichtig in Anbetracht der Forderung des zentralafrikanischen Volkes und der Kirche, dass alle Rebellenarmeen entwaffnet werden. Das ist das Einzige, das uns Hoffnung geben kann. Wir glauben, dass wenn diesen Ganoven-Armeen die Waffen entzogen würden, wir in unser früheres Leben zurückkehren könnten. Denn wir Zentralafrikaner sprechen eine gemeinsame Sprache. Damit meine ich nicht das amtliche Französisch, sondern die Sprache Sango. Wir könnten uns dann wieder in unseren Hütten zusammensetzen und unsere Dinge in Ordnung bringen, weil wir uns untereinander verständigen können. Aber solange die Waffen in den Händen der Rebellen bleiben, ist es schwierig. Wir bitten die internationale Öffentlichkeit, sie zu entwaffnen und auch die Anti-Balaka zu entwaffnen. Denn auch die Anti-Balaka machen Dinge, die über das Maß hinausschießen. Zuerst bitte ich darum, für eine Versöhnung der Zentralafrikaner untereinander zu beten. Betet für einen dauerhaften Frieden. Für einen lang anhaltenden Frieden. Und betet auch für eine Generation von weisen Politikern, dass Gott sie für unsere Nation einsetzt. Und betet auch für die Umwandlung unseres Landes, dass die getrennten Menschen, Männer, Frauen, Kinder wieder zusammenfinden und dass die Gewalt aufhört. Das können Sie für uns beten. Und dass Gott unsere... Das können Sie für uns beten. Und dass Gott unsere Nation heilt.

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1: Millionen von Christen werden weltweit wegen ihres Glaubens an Jesus Christus verfolgt. 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
2: Mein Freund Bruder Calvin wurde von einem nordkoreanischen Agenten in China gefangen genommen. Er war als Missionar unterwegs und hat nordkoreanische Flüchtlinge zu einer Bibelschule eingeladen. Sie haben ihn deshalb ins Staatsgefängnis von Hyolyong in Nordkorea gebracht und ihn dort erschossen. Bruder Lukas wurde auch in China festgenommen. Sie haben ihn zurück nach Nordkorea gebracht und dort in einem Gefängnis verbrannt. Durch andere Flüchtlinge haben wir erfahren, dass diese beiden Christen auch im Angesicht des Todes Jesus treu geblieben sind und ihren Glauben nicht verleugnet haben. Sie haben sogar versucht, den Beamten der Staatssicherheit von Jesus zu erzählen.
3: Im kommunistischen Nordkorea wird der Staatspräsident wie ein Gott verehrt. Wirtschaftlich geht es dem Land unter seiner diktatorischen Herrschaft nicht gut. Viele Menschen hungern und fliehen deshalb nach China. Aber dort werden die nordkoreanischen Migranten gesucht wie Verbrecher. Werden sie aufgespürt, droht ihnen eine mehrjährige Gefängnisstrafe für ihre Flucht. Sie gilt nämlich als Hochverrat an ihrer nordkoreanischen Heimat. Nordkoreaner, die während ihrer Zeit im Ausland Christen geworden sind und gefasst werden, werden besonders hart bestraft und gefoltert. Oft werden sie sogar getötet. Der südkoreanische Pastor Choi Kwang hilft Flüchtlingen aus Nordkorea und macht sie mit der Bibel bekannt. In China war das für ihn lebensgefährlich.
2: Ich heiße Choi Kwang und bin Missionar unter Flüchtlingen aus Nordkorea. Aber ich komme aus Südkorea. Ich bin in der nördlichen Provinz Gyeongsang geboren und auch aufgewachsen. Meine Mutter und mein Vater stammen beide aus christlichen Familien. Bei uns zu Hause gingen wir regelmäßig in die Kirche. Bis ich 36 war, bin ich immer mitgegangen und wusste viel über die Bibel. Aber wenn es darauf ankam, habe ich mich nicht um Gott gekümmert und gemacht, was ich wollte. Dafür habe ich mich noch nicht einmal geschämt. Kam das Gespräch auf Gott, habe ich ihn oft verleugnet. Ich habe sorglos in den Tag hineingelebt. Mein Vater war Direktor einer Schule und besaß eine Obstplantage. Darum ging es meiner Familie finanziell immer gut. Wir hatten nie Geldsorgen. Ich lebte einfach so in den Tag hinein und habe immer nur das getan, was mir Spaß machte. Aber wenn ich mal zur Ruhe gekommen bin, habe ich mich leer gefühlt. Egal, was ich tat, die Leere blieb. Wenn mir bewusst wurde, wie sinnlos alles war, fühlte ich mich richtig getrieben. Immer wieder wurde ich von Selbstmordgedanken geplagt und ich dachte darüber nach, mich selbst umzubringen. Als ich einmal sehr hoffnungslos war, ist mir Gott auf eine ganz besondere Art begegnet. Es passierte nicht beim Beten, sondern beim Kartenspielen. Ich hatte um Geld gewettet. Plötzlich hörte ich eine Stimme und hatte eine Vision von Gott. Vor Ehrfurcht begann ich am ganzen Körper zu zittern. Bis zu diesem Tag habe ich geglaubt, Gott im Himmel sei einfach der liebe Gott, so eine Art Glücksbringer, der einem immer das gibt, was man sich wünscht. Mein Bild von ihm war völlig theoretisch und abstrakt. Ich denke, das kam daher, weil ich ihn noch nie wirklich erlebt hatte. Aber dieses Erlebnis änderte alles. Als ich in diesem Moment Jesus sah, wusste ich plötzlich ganz deutlich, er ist ein lebendiger, persönlicher Gott. Er kennt mich in- und auswendig. Über meine Gedanken weiß er genauso Bescheid wie über meinen Körper. Er steuert sogar meinen Atem und die Zellen in meinem Körper und er lenkt und beeinflusst sie. Jesus vergab mir meine Schuld. Ich hatte das Gefühl, ich schwebe auf Wolken vor lauter Glück. Mit einem Mal fühlte ich mich federleicht. Ich war so dankbar. Er hat mich gerettet und meine Leere mit seiner Liebe ausgefüllt. Nach diesem Erlebnis mit Gott drehte sich mein Leben um 180 Grad. Alles hat sich seither verändert. Ich schlug einen ganz neuen Weg ein und begann, Theologie zu studieren. Dann erlebte ich Gott auch in meinem Alltag. Ich rief gerade zu Hause an, als unsere Tochter einen epileptischen Anfall hatte und sie ihre Augen dabei verdrehte. Meine Frau wusste nicht, wie sie ihr helfen sollte. Unser Mädchen schien sich in einer lebensbedrohlichen Situation zu befinden. Ich habe zu meiner Frau gesagt, komm, wir beten zusammen. Nach ein paar Minuten rief ich wieder meine Frau an. Da erzählte sie mir, es sei wieder alles in Ordnung mit unserer Tochter. So habe ich erlebt, wie persönlich und real Gott handelt. Obwohl ich christlich aufgewachsen bin, kannte ich Gott nicht auf diese persönliche Art. Ich hatte mich einfach nie richtig mit der Bibel beschäftigt, bevor ich 36 Jahre alt war. Während ich Theologie studierte, wünschte ich mir immer mehr, ausgiebig in der Bibel lesen zu können, um Gott besser kennenzulernen. Ich wollte so viel wie möglich in ihr lesen und beten. Ich nutzte jede Möglichkeit dazu, die sich ergab. Damals fand jeden Dienstagabend in Daegu, das ist bei uns in Südkorea, ein Fürbittetreffen für Nordkorea statt. Wir beteten intensiv von 10 Uhr abends bis morgens um 4 Uhr. Während wir beteten, segneten wir Nordkorea. Wir riefen über Nordkorea aus, Herr, unser Gott, segne Nordkorea. Wir proklamierten es regelrecht, Herr, segne Nordkorea. Weil ich niemand in Nordkorea kannte, habe ich mich zuvor nicht besonders für dieses Land interessiert. Ich bin nur zu diesem Gebetstreffen gegangen, weil ich für meine Gemeinde beten wollte. Unser Gebet war so wichtig. Wenn ich heute an Nordkorea denke, bin ich traurig. Es tut mir einfach sehr weh. Es gibt dort keine Freiheit für den christlichen Glauben. Außerdem weiß ich, dass dort eine Hungersnot herrscht und viele Menschen Hunger leiden und daran sterben. Wir können uns das Elend nicht vorstellen. So etwas hat es in der ganzen Geschichte Nordkoreas noch nie gegeben. Auf jeden Fall nicht in diesem Ausmaß. Wie es den Menschen dort geht, erfuhr ich erst, als ich im August 1998 nach China zog. Dort habe ich zum ersten Mal Nordkoreaner kennengelernt. Damals lebten 500.000 Flüchtlinge in China, die über den Fluss Tumen aus Nordkorea geflohen waren. Die Flüchtlinge versuchten in China auf den Feldern zu arbeiten. Sie sammelten Pinienkerne in den Bergen oder arbeiteten in den Steinbrüchen. Das war eine unglaublich schwere Arbeit. Wer das nicht tat, strich durch die Gegend und bettelte hier und da, um sich durchzuschlagen und irgendwie zu überleben. Die Chinesen ignorierten damals die nordkoreanischen Flüchtlinge und kümmerten sich nicht um sie. Aber plötzlich änderte sich die Politik und die Flüchtlinge wurden systematisch gesucht. Fast 400.000 Nordkoreaner wurden in China gefasst und wieder in ihre Heimat zurückgeschickt. Ein chinesischer Missionar versuchte, den Flüchtlingen zu helfen und gründete mit mir zusammen eine Bibelschule. Ein ehemaliger Soldat brachte 6 Flüchtlinge zu uns, die sonst abgeschoben worden wären. Mit ihnen hat alles angefangen. Ich war dorthin gegangen, um intensiv die Bibel zu lesen. Also habe ich mit den Flüchtlingen aus Nordkorea zusammen in der Bibel gelesen. Aber das war alles andere als einfach. Sie schimpften und kritisierten uns die ganze Zeit. Wir verstehen die Bibel nicht. Die Bibel ist nicht die Geschichte unserer Vorfahren, sondern die Geschichte der Juden. Sie fanden das Bibellesen sinnlos und sahen einfach nicht ein, warum sie in diesem ausländischen Buch lesen sollten. Wir hatten den Bibeltext auf einer Tonbandkassette. Diesen Text hörten wir uns, während wir lasen, parallel an, in der ungefähr 1,6-fachen Lesegeschwindigkeit. Man kann also nur mit den Augen mitlesen. Manchen ist es deshalb schwer gefallen, die Texte richtig zu verstehen, und das hat sie natürlich frustriert. Ich habe ihnen immer wieder Mut gemacht und ganz viel Zeit mit ihnen verbracht. Auf diese Weise habe ich versucht, ihnen zu helfen, damit sie nicht aufgeben. Für sie war alles neu, weil die Nordkoreaner von klein auf mit einer falschen Lehre aufwachsen, der Juche-Ideologie. Ihnen wird gesagt, dass die Kirche Menschen entführt und ihre Körperteile weiterverkauft. Die Missionare seien grausame Menschen. Beispielsweise hätte ein Missionar einem 9-jährigen Kind Dieb auf die Stirn tätowiert, weil es einen Apfel gestohlen hätte. Wegen der ganzen antichristlichen Propaganda meiden die Flüchtlinge die christlichen Missionare. Aber wir halfen ihnen und nahmen sie bei uns auf. Ich war glücklich, als wir die Bibel 30 Mal durchgelesen hatten, weil ich sah, dass sie darüber zu diskutieren begannen. Sie verglichen die Bibel mit dem, was sie in Nordkorea erlebt haben. Zum Beispiel erinnerte sie die Anbetung Gottes, wie sie in den Psalmen beschrieben wird, an die Verehrungszeremonie ihres Staatsoberhauptes Kim Il-sung. Sie sagten, dass die ganzen Feierlichkeiten viel zu flach und abgedroschen seien. Ihnen wurde langsam klar, nur die Bibel erzählt von dem einzig wahren Gott. Die Juche-Ideologie ahmt die Wahrheit nur nach. Jetzt hörten sie ernsthaft zu und beschäftigten sich mit ihr. Manche sind ja zuerst nur deshalb an der Bibelschule geblieben, weil sie außerhalb jederzeit festgenommen werden konnten oder Hunger leiden mussten, weil sie in China nicht arbeiten dürfen. So ließen sie sich auf die Einladung der Missionare ein. Nach ungefähr 6 Monaten hatten sie mit uns das Neue Testament 70 Mal und das Alte Testament 10 Mal durchgelesen. Sie hatten dann 250 Bibelverse auswendig gelernt und gebetet. Dann erst fingen die Bibelworte an, ihr Herz zu berühren. Aber in den ersten Wochen war die Abwehr der Brüder aus Nordkorea unglaublich. Als sie das Wort Gottes hörten, ging es zu wie in einer Irrenanstalt. Sie warfen sich auf den Boden und wälzten sich umher. Ich glaube, sie litten geistlich sehr und wurden angegriffen, bis die dunklen Geister sie verlassen haben. Ich flehte Gott um Hilfe an und Gott erhörte meine Gebete. Er ist stärker als die Dämonen. Er hat sie freigemacht. Viele Flüchtlinge waren auch körperlich sehr schwach, als sie in unser Haus kamen. Sie litten an vielen Krankheiten. Manche hatten sich bei einem Unfall verletzt und hatten immer noch offene Wunden oder schlecht verheilte Brüche. Andere hatten Probleme mit den Augen oder den Nieren oder waren gelähmt. Wir haben erlebt, wie Gott sie von ihren Krankheiten geheilt hat und sie wieder gesund wurden. Solche Momente haben uns immer sehr gefreut und wir haben Gott gelobt. Aber an anderen Tagen war ich durch die geistlichen Kämpfe sehr niedergeschlagen. Dann hätte ich die Missionsarbeit am liebsten aufgegeben. Aber dann habe ich immer wieder erlebt, wie Gott in China zu mir gesprochen hat. Und mir wurde klar, wie wichtig das alles auch für mich war. Einmal war ich sehr deprimiert und ging alleine spazieren. Da führte Gott mir einen gelähmten Mann in den Weg, der vor mir herhumpelte. Während ich ihm zusah, sprach Gott zu mir: Wenn du mich nicht getroffen hättest, wärst du wie ein Gelähmter, unfähig, ein gutes Leben zum Segen anderer zu führen. Dann gab ich meine Pläne wieder auf, zurück nach Südkorea zu gehen, und schwor Gott wieder treu zu sein.
3: Zu missionieren ist in Nordkorea verboten. Pastor Choi Kwang bildet deshalb Flüchtlinge aus. Er hofft, irgendwann werden sie in ihre Heimat zurückgehen und ihren Landsleuten von Jesus erzählen. Zwischen 1998 und 2000 haben er und sein Team bereits 200 nordkoreanische Flüchtlinge beim Bibellesen angeleitet und sie begleitet. Doch dann werden Pastor Choi Kwang und die anderen Bibelschullehrer von einem Freund verraten. Die Mission fliegt auf und die Bibelschularbeit in China findet ein jähes Ende.
2: Unser Domizil war in Seoan. Diese Stadt liegt ungefähr 3 Stunden von der chinesischen Grenze zu Nordkorea entfernt. Bis dorthin sind unsere Verfolger uns auf den Fersen gewesen, um unseren Standort zu finden. Sie hatten eine Razzia geplant, für die sie 120 Grenzsoldaten angefordert hatten. Zusätzlich war eine Einheit des örtlich stationierten Militärs und 4 Einheiten der Ortspolizei im Einsatz, nur um am Ende 76 Flüchtlinge aufzustöbern und festzunehmen. An diesem Tag hatten wir uns in einem Hotel zu einem Teamgespräch getroffen. Gerade in dem Moment, als wir für das Essen beteten, stürmten ungefähr 300 Soldaten in den Raum. Die Soldaten haben unser gesamtes Team gefangen genommen, gefesselt und abgeführt. Die Schüler hatten sich zuerst noch verstecken und in Sicherheit bringen können. Nur die Teamleiter, die im Raum anwesend und beim Essen dabei waren, wurden von dieser Razzia überrascht und festgenommen. Auf der Polizeiwache begannen die Beamten uns sofort zu verhören. Jeden Einzelnen nahmen sie sich vor und folterten und schlugen uns stundenlang. Unbedingt wollten sie herausfinden, wer unsere Schüler waren und wo sich die Bibelschüler versteckt hatten, um sie auch festzunehmen. Sie hatten das Ziel, unsere Bibelschule und unsere ganze Arbeit zu zerstören. Es war wirklich hart. Manche Leiter konnten beim Verhör ihren Mund nicht halten und haben unser geheimes Versteck verraten. So konnten sie zwischen 8 Uhr abends und 6 Uhr am nächsten Morgen einige unserer Schüler finden. Sie haben sie festgenommen und auf die Wache gebracht. Von insgesamt 76 Bibelschülern und Lehrern wurden fast 60 ehemalige Flüchtlinge nach Nordkorea abgeschoben und dort ins Gefängnis gesteckt. 17 nordkoreanische Christen aus unserer Schule sind als Märtyrer für ihren Glauben gestorben. 20 bis 30 Christen konnten glücklicherweise nach Südkorea fliehen. Von allen anderen Schülern haben wir bis heute leider nichts mehr gehört. Nur Gott weiß, wo sie sind oder was aus ihnen geworden ist. Normalerweise haben sie alle Menschen, die aus Nordkorea geflohen sind und festgenommen wurden, zu 17 Jahren Haft verurteilt. Eine Flucht gilt als Landesverrat. Als sie mich gefangen genommen haben, habe ich mich darum auf eine lange Haft gefasst gemacht. Ich begann zu beten und ich hatte mir vorgenommen, 40 Tage zu fasten, um die Kraft zu haben, im Gefängnis ein treuer Zeuge Jesu zu sein. Früher habe ich mich geschämt für Gott und habe meinen christlichen Glauben selbst vor meinen Freunden verleugnet. Jetzt wollte ich treu zu Jesus halten, auch wenn sie mich foltern würden. Ich wollte kein Feigling sein und mich drücken. Wenn es sein musste, wollte ich auch für meinen Retter Jesus Christus sterben. Aber da ich aus Südkorea bin, wurde ich schon nach 5 Tagen freigelassen und in meine Heimat abgeschoben. Ich hasse die Polizisten und die Gefängniswärter nicht, obwohl sie mich gequält haben. Sie müssen das tun. Verhöre sind ihr Job. Ich habe von Anfang an immer für sie gebetet. Das hatte ich mir angewöhnt. Ich bete jeden Tag für Nordkorea. Laut proklamiere ich: Herr, segne Nordkorea. Ich weiß, dort herrscht das Böse. Viele der Verantwortlichen stehen selbst unter Druck und tun nicht das, was richtig wäre. Aber ich bete für sie. Wenn Gott die Politiker und die Personen an den verantwortungsvollen Stellen segnet, wird sich etwas ändern. Trotzdem hat es mich sehr traurig gemacht, als ich gehört habe, was vielen anderen nach der Razzia passiert ist. Bruder Calvin wurde in China von einem nordkoreanischen Agenten der Staatssicherheit gefangen genommen. Er war auch unterwegs, um Flüchtlinge für die Bibelschule zu gewinnen. Sie haben ihn deshalb im nordkoreanischen Staatsgefängnis von Hyolyong erschossen. Auch Bruder Lukas wurde in China festgenommen und später in einem nordkoreanischen Gefängnis verbrannt. Diese beiden Männer haben selbst, als sie wussten, dass sie getötet würden, ihren Glauben an Jesus nicht verleugnet. Das haben wir durch andere Flüchtlinge erfahren. Sie haben sogar versucht, den Beamten vom Geheimdienst von der Liebe Gottes zu erzählen. In Nordkorea ist es gefährlich, an Jesus zu glauben. Die Christen müssen für ihren Glauben sogar ihr Leben lassen. Dennoch schauen sie nur auf den Herrn. Aber in Nordkorea Christ zu werden und Vertrauen in Jesus Christus zu fassen, ist fast unmöglich. So stark werden die Christen dort verfolgt. Es ist so gut wie unmöglich, an Jesus zu glauben, wenn alles dunkel und hoffnungslos ist. Wenn alles, was man erlebt, gegen die Existenz Gottes spricht. Ich spüre förmlich, wie Gott um seine Kinder trauert. Es tut ihm im Herzen weh. Trotz allen Schwierigkeiten glauben zu können, das ist etwas sehr Wertvolles. Aber wir glauben fest, eines Tages wird sich die Grenze zu Nordkorea wieder öffnen und darauf bereiten wir uns nun vor. In Südkorea und in China leben momentan 27.000 Flüchtlinge aus Nordkorea. Unter ihnen arbeiten wir als Mission. Wir bilden Menschen aus, die einmal Missionare in Nordkorea werden wollen. Wir bereiten sie auf ihre Arbeit dort vor, lehren sie das Beten und das Studieren von Gottes Wort, damit sie voll Glaubens und Heiligen Geistes werden. Ich sehe, dass Gott wirklich etwas unter ihnen tut. Das macht mir sehr viel Mut. Wir brauchen Kraft von oben. Nur so wird die Missionsarbeit für Nordkorea Früchte tragen. Zuerst muss ein Mensch wiedergeboren sein und wissen, dass er ein Kind Gottes ist. Dann muss er wachsen im Glauben. Das geschieht beim Bibellesen und Beten. Da wird die Liebe zu Jesus tiefer und stärker. Wird man dann verfolgt und muss leiden, verliert man in der Not nicht den Mut. Nur wer ein neues Leben von oben in sich trägt und wiedergeboren ist, kann das Leid und die Verfolgung ertragen. Selbst wenn man sterben muss für unseren Herrn Jesus Christus. Ich bin mir sicher, dass er uns nicht im Stich lässt, sondern alles zum Guten dient. Das habe ich erlebt. Dafür bin ich so dankbar und darum will ich anderen Menschen von Gottes Liebe erzählen. Aber dafür brauchen wir Ihr Gebet. Beten Sie bitte, dass wir 5000 junge Leute für die Nordkorea-Mission durch unsere neue Bibelleseschule in Südkorea ausbilden können. Schon viele junge Christen haben wir an unserer neuen Schule das Beten gelehrt und haben dabei viele Wunder erlebt. Damit wir noch mehr Schüler an unser Seminar aufnehmen und sie ausbilden können, brauchen wir weitere Räumlichkeiten, die uns im Moment noch fehlen. Bitte beten Sie für die Bibelleseschule, dass sie genügend Schüler aufnehmen kann und wir unsere Schüler mit dem notwendigen Essen und Wohnraum versorgen können und dass auch das nötige Lehrmaterial da ist. Ich bin überzeugt, dass Gott durch unser Gebet wirkt. Auf dem Missionsfeld ist das, was wir als Menschen tun können, oft nur sehr begrenzt. Wir können uns anstrengen und viel arbeiten, aber ohne Gottes Hilfe wird nichts dabei herauskommen. Daher ist es sehr wichtig, dass die Christen in Deutschland oder in anderen Ländern für die Nordkorea-Mission beten und nicht aufhören, an uns zu denken. Ich glaube daran, dass Gott dadurch die Mission für Nordkorea wunderbar segnet und unsere Arbeit nicht umsonst sein wird. Ich bitte Sie, vergessen Sie uns nicht und beten Sie für uns. Danke, dass Sie an uns denken.
3: Was ich auch immer für euch erleiden muss, nehme ich gerne auf mich. Ich freue mich sogar darüber. Das Maß der Leiden, die ich für Christus auf mich nehmen muss, ist noch nicht voll. Und ich leide für seinen Leib, für seine Gemeinde. Gott hat mir aufgetragen, seiner Gemeinde zu dienen und euch seine Botschaft ohne Abstriche zu verkünden. Lasst euch durch nichts vom Gebet abbringen und vergesst dabei nicht, Gott zu danken. Betet auch für uns, damit Gott uns eine Möglichkeit gibt, sein Geheimnis zu verkünden. Die Botschaft von Christus.
4: Jesus Christus spricht: Wenn die Menschen euch hassen, dann vergesst nicht, dass man mich schon vor euch gehasst hat. 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Man legte sie in Ketten und warf sie ins Gefängnis. 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
1: Innerhalb von 23 Stunden wurden einem jungen ecuadorianischen Mädchen namens Angelica die Königreiche des Himmels und der Hölle sowie das Wiederkommen des Christus gezeigt. Sie bezeugte vom weinenden Jesus, als er Mengen von für immer verlorenen Seelen sieht, von einer Welt, die ihn zurückgewiesen hat, von einer Kirche, die größtenteils für ihn unvorbereitet ist, von Menschen, die aufgehört haben, über ihn Zeugnis abzulegen, und von einer Unterhaltungsindustrie, die sogar Kinder zum Teufel lockt. Sie bezeugte, dass viele unserer geschätzten kulturellen Idole in der Hölle leiden, Sänger, Unterhaltungskünstler und sogar ein Papst. Angelica wurde auch das Königreich des Himmels gezeigt, wie dort alles wunderbar vorbereitet ist. Ein unvorstellbarer, herrlicher Ort, an dem nichts Böses existiert. Obwohl Jesus nur für heilige Leute zurückkommt, werden viele Kinder Gottes an diesem Tag nicht bereit sein und in einer Welt zurückgelassen werden, die auseinanderfallen wird. Mein Name ist Maxima Zambrano und wir besuchen die Kirche Casa de Oración El Empalme. Wir fasteten 15 Tage lang und riefen zu Gott auf. Meine Tochter Angelica schloss sich uns auch an. Während dieser 15 Tage des Fastens war ich imstande, außerhalb des Natürlichen zu sehen, was ich vorher nie getan habe. Wir beteten und fasteten an dem Besinnungsort und fuhren sogar von zu Hause fort, zu beten und zu Gott aufzuschreien, warteten darauf, dass er mit uns spricht. Der Herr gab uns viele Aufmunterungen. Wegen unserer Versuchungen wollten wir oft aufgeben, aber der Herr hat uns dabei geholfen. Er gab uns Jeremia 33,3. Rufe mich an, so will ich dir antworten und will dir kundtun große und unfassbare Dinge, von denen du nichts weißt. Meine Tochter hatte dies natürlich vom Herrn gebeten, obwohl ich es zu dieser Zeit nicht wusste. Mein Name ist Angelica Elisabeth Zambrano Mora. Ich bin 18 Jahre alt und studiere am Colegio José María Velazo Ibarra hier in El Canto El Empalme, Ecuador. Ich nahm Jesus an, als ich 12 Jahre alt war. Aber ich sagte mir, keiner meiner Freunde war gläubig und ich fühlte mich komisch unter ihnen. Also habe ich mich von Gott abgewandt und habe ein fürchterliches und schlimmes Leben geführt. An meinem 15. Geburtstag habe ich mich mit dem Herrn wieder versöhnt. Aber ich zweifelte noch. Die Bibel sagt in Jakobus 1,8, ein Zweifler ist unbeständig auf all seinen Wegen. Und ich war eine von diesen Mädchen. Mein Vater sagte, du musst nicht so sein, es sieht schrecklich aus, es ist falsch. Aber ich antwortete, so bin ich und so möchte ich sein. Niemand kann mir sagen, wie ich sein soll, was ich tragen soll oder wie ich mich verhalten sollte. Dann antwortete er, Gott wird sich mit dir befassen, er wird dich ändern. An meinem 17. Geburtstag kam ich näher zu dem Herrn. Am 28. April kam ich zu ihm und sagte, Herr, ich fühle mich so schlecht, ich weiß, dass ich eine Sünderin bin. Und dann erzählte ich ihm, wie ich mich fühlte. Herr, verzeih mir, ich will, dass du meinen Namen im Buch des Lebens aufschreibst und mich als dein Kind annimmst. Ich tat Buße und gab mein Leben dem Herrn zurück. Ich sagte, Herr, ich will, dass du mich änderst, einen Unterschied aus mir machst. Ich schrie mit meinem ganzen Herzen, flehte den Herrn an, mich zu ändern. Aber als die Zeit verging, spürte ich keine Veränderung. Der einzige Unterschied war, dass ich begann, die Kirche zu besuchen, die Bibel zu lesen und zu beten. Das war die einzige Veränderung in meinem Leben. Dann im August wurde ich zum 15-tägigen Fasten eingeladen. Ich entschied mich teilzunehmen, aber vor dem Fasten sagte ich, Herr, ich will, dass du dich mit mir hier befasst. Während des Fastens sprach der Herr mit fast jedem außer mir. Es war, als ob der Herr mich nicht gesehen hatte, und das tat weh. Ich betete: Herr, wolltest du dich nicht mit mir befassen? Ich schrie allein und setzte fort: Herr, liebst du mich? Bist du hier? Bist du mit mir? Warum sprichst du nicht mit mir wie mit all den anderen? Du sagst allen anderen so viele Dinge, nur mir nichts. Also bat ich um Zeichen, dass er mit mir ist, und der Herr gab mir Jeremia 33,3. Rufe mich an, so will ich dir antworten. Und ich will dir kundtun, große und unfassbare Dinge, von denen du nichts weißt. Ich sagte: Herr, hast du gerade mit mir gesprochen? Denn ich hörte akustisch seine Stimme und sah bildlich die Wörter geschrieben, wie in Jeremia 33,3. Ich fragte: Herr, ist das für mich? Ich habe das für mich behalten, während andere ein Zeugnis gaben, was der Herr ihnen gegeben hatte und was sie gesehen haben. Aber ich hielt es geheim und habe über die Wörter nachgesinnt. Rufe mich an bedeutet zu beten, was bedeutete große und unfassbare Dinge. Ich dachte, das kann nur der Himmel und Hölle bedeuten. Also sagte ich: Herr, ich möchte nur, dass du mir den Himmel zeigst, aber nicht die Hölle, weil ich gehört habe, es sei ein schrecklicher Ort. Dann betete ich mit meinem ganzen Herzen: Herr, wenn es dein Wille ist, mir zu zeigen, was du mir zeigen musst, dann tue so, aber verändere mich zuerst. Ich möchte, dass du einen Unterschied in mir machst. Ich möchte anders sein. Als wir unser Fasten beendet hatten, mussten wir durch Prüfungen und Schwierigkeiten gehen. Manchmal fühlte ich mich schwach, nicht imstande, mit dem Herrn zu wandeln. Aber er gab mir Kraft. Ich begann, seine Stimme besser zu hören. Wir wurden gute Freunde. Der Herr ist unser bester Freund, der Heilige Geist. Ich sagte ihm: Herr, du bist mein Freund, ich möchte dich besser kennenlernen. Dann habe ich all meine Gedanken ihm mitgeteilt. Den ganzen August habe ich gebetet, und dann im November ist ein Diener Gottes zu uns nach Hause gekommen und sagte: Möge der Herr sie segnen. Ich antwortete: Amen. Dann sagte er: Ich bin gekommen, um dir eine Nachricht von Gott zu überbringen. Du musst dich vorbereiten, weil der Herr dir große und herrliche Dinge zeigen wird, die du nicht kennst. Er wird dir den Himmel und die Hölle zeigen, weil du ihn darum aus Jeremia 33,3 gebeten hast. Ich sagte: Ja, aber woher wissen Sie das? Ich habe niemandem davon etwas gesagt. Er antwortete: Derselbe Gott, den du anbetest und dienst, ist derselbe Gott, den ich auch anbete. Er hat mir alles gesagt. Bald fingen wir zu beten an. Einige Schwestern aus unserer Kirche und aus meiner Familie haben gemeinsam mit uns gebetet. Aber sobald wir zu beten anfingen, sah ich den Himmel offen. Also fragte ich: Ich sehe den Himmel offen und zwei Engel herunterkommend. Der Mann sagte: Frag sie, warum sie hier sind. Sie waren groß und wunderschön, mit wunderschönen Flügeln. Sie waren groß und leuchtend und schienen durchsichtig und glänzend wie Gold. Sie trugen Sandalen aus Kristall und hatten heilige Gewänder an. Warum sind sie hier? Sie lächelten und sagten: Wir sind hier, weil wir eine Aufgabe ausführen müssen. Wir sind hier, weil du den Himmel und die Hölle besuchen musst. Und wir werden nicht gehen, bis alles erfüllt ist. Ich antwortete: Sehr gut, aber ich möchte nur den Himmel besuchen, nicht die Hölle. Sie lächelten und blieben da, aber sagten nichts mehr. Nachdem wir mit dem Beten fertig waren, konnte ich sie hier immer noch sehen. Ich konnte dann auch den Heiligen Geist sehen. Er ist ein exzellenter Gentleman. Er ist mein bester Freund. Er ist heilig. Er ist allwissend. Er ist allgegenwärtig. Ich konnte ihn sehen. Er ist leuchtend und durchsichtig. Zugleich und hat sein glänzendes Antlitz. Ich konnte sein Lächeln und seinen liebenden Blick sehen. Ich kann ihn kaum beschreiben, weil er viel schöner ist als die Engel. Die Engel haben ihre eigene Schönheit, aber der Heilige Geist ist bei weitem schöner, als sie sind. Ich konnte seine akustische Stimme hören, Eine Stimme voller Liebe, eine leidenschaftliche Stimme. Ich kann seine Stimme schwer beschreiben. Sie ist wie der Blitz. Und dennoch gleichzeitig würde er sagen, ich bin mit dir. Also bemühte ich mich, weiterhin mit Gott zu wandeln, trotz der uns umgebenden Versuchungen. Wir gingen durch sehr schwere, aber auch siegreiche Zeiten zugleich. Ich sagte, Herr, möge dein Wille geschehen. Ich konnte diese Engel die ganze Zeit sehen. Am 6. November waren sie mit mir, als ich in die Schule ging. Die Engel begleiteten mich eigentlich zur Schule und blieben auch in den Unterrichtsstunden mit mir. Ich war so glücklich, so voller Freude, weil ich sie sehen konnte. Als der Diener Gottes mir sagte, ich solle mich vorbereiten, weil der Herr mir den Himmel und die Hölle zeigen wird, sagte er auch, du wirst sterben. Es war nicht einfach, als ich das Wort sterben gehört hatte. Wie, ich werde sterben, ich bin zu jung. Er antwortete, mach dir keine Sorgen, der Herr wird alles perfekt machen, weil alles, was er tut, perfekt ist. Und er wird dich zurück ins Leben bringen, weil er dir das zeigen wird, damit du zurückkommst und ein Zeugnis über das übernatürliche Reich ablegst. Und darüber, was jenseits des Todes existiert. Und der Herr will, dass alle darüber Bescheid wissen. Ich fragte, Amen, aber werde ich von einem Auto überfahren werden? Wird jemand auf mir was auferlegen? Wie werde ich sterben? Sämtliche Ideen rasten durch meinen Kopf. Aber der Herr sprach zu mir, durch ihn, und sagte, ich solle mir keine Sorgen darüber machen. Er hatte alles unter Kontrolle. Ich sagte, danke dir, Herr. Also am 6. November, wie ich sagte, es war ein wunderschöner Tag, als ich mich auf dem Heimweg von der Schule befand. Sie waren da, als ich zu Mittag gegessen hatte und meine Hausaufgaben machte. Sie blieben bei mir, als ich Gott anbetete. Sie haben mit mir nicht gesprochen. Alles, was sie sagten, war, heilig, heilig, heilig, Halleluja. Und sie gaben unserem himmlischen Vater Lob, Preis und Ehre. Amen. Auch der Heilige Geist war mit den Engeln da und ich freute mich sehr. Lass mich mal etwas sagen. Viele Menschen sagen, dass Evangelium langweilig ist. Nun, das ist eine große Lüge des Teufels, damit diejenigen, die den Herrn nicht kennen, seine Gegenwart nicht suchen werden. Ich hatte das auch gesagt, aber nachdem ich dem Herrn und dem Heiligen Geist begegnet bin, kann ich sagen, dass es die Lüge des Teufels ist, die sagt, dass Evangelium langweilig ist. Es ist das schönste Erlebnis hier auf der Erde. Ich konnte sie sehen, mit ihnen spielen. Ich sprach mit dem Heiligen Geist, aber die Engel sprachen nicht mit mir. Sie beteten den Herrn an und ich sagte, Heiliger Geist, komm mit mir, tue dies oder das. Und er würde da sein. Ich konnte ihn spüren und sehen. Ich konnte sagen, was der Heilige Geist während des Betens, dem Mittagessen oder während ich redete, machte. Ich konnte sehen, wenn er aufstand. Ich bereitete ihm einen Sitz vor, weil er hier war. Obwohl ich ihn viele nicht sehen konnte, er ist immer da. Diese Beziehung dauerte an. Es gibt keinen Grund, sie zu beenden. Wenn man einmal darin war, dann gibt es keinen Weg, sich daraus zu entziehen. Wenn ich betrachtete, wo er mich herausgezogen hat, wer ich zuvor war, bin ich ihm für seine Gnade so dankbar, für all seine Liebe, für die Menschheit und für mich. Am 7. November, als ich auf dem Heimweg von der Schule war, ich war etwa 15 Schritte von unserem Haus entfernt, da hörte ich eine Stimme sagen, sei bereit, denn du wirst heute sterben. Ich wusste, es war der Heilige Geist, der zu mir gesprochen hat. Da ich ihn sehen konnte, ich ignorierte seine Stimme. Ich sagte, Herr, ich will heute nicht sterben. Sobald ich es ausgesprochen hatte, antwortete er, sei bereit, denn du wirst heute sterben. Diesmal sagte er es lauter und größer, mit größerer Macht. Ich antwortete, Herr, ich weiß, dass du es bist, der mit mir spricht. Ich bitte dich nur um eine Bestätigung. Danach tu mit mir nach deinem Willen. Ich übergebe mich dir und was du von mir bittest. Was auch immer du mir sagst, ich gebe mich dir hin. Obwohl ich Angst habe, ich gebe mich dir hin, weil ich weiß, dass du mit mir bist und du bist real. Hier leg dich meine Bitte ab. Möge die Person, die du zuvor gebraucht hast, mir diese Nachricht zu überbringen. Lass ihn jetzt bei uns zu Hause sein, bevor ich ankomme, und er soll mir sagen, dass heute der Tag ist und das, was du mir gerade gesagt hast. Er soll mir auch die Uhrzeit sagen. Nun, unser Herr ist halt so. Er kennt unsere Vergangenheit, Gegenwart und unsere Zukunft, und er wusste, dass ich ihm diese Bitte vorlegen werde. Als ich zu Hause ankam, war der Diener Gottes schon da. Als er ankam, waren wir nicht im Wohnzimmer, sondern hier in der Küche. Hier hat sie den Diener Gottes gesehen, der bei uns zu Hause war, und sie sagte: Möge der Herr sie segnen. Der Mann Gottes antwortete: Gottes Segen, bist du bereit? Denn heute ist der Tag, an dem der Herr dich nehmen wird. Heute um 4 Uhr nachmittags. Sie stand da, erstaunt darüber, dass der Herr ihre Bitte erfüllte. Als ich das hörte, sagte ich: Amen, aber ich will nicht sterben, ich kann nicht sterben. Nein, Herr, ich habe Angst, sehr viel Angst, fürchterliche Angst. Der Diener Gottes sagte: Lasst uns beten, damit die Angst dich im Namen unseres Herrn verlässt. Ich sagte: Amen, und wir beteten. Als wir gebetet hatten, spürte ich, wie sämtliche Angst mich verlassen hatte, und unbeschreibliche Freude erfüllte mich. Ich dachte, dass der Tod das Beste ist, was mir passieren konnte. Ich fing an zu lächeln und zu lachen. Alle schauten mich an. Sie konnten sehen, dass anstatt vom vorherigen Entsetzen ich mit unerklärlicher Freude erfüllt wurde. Ich habe gelacht, bin gesprungen und habe gesungen. Ich habe gesehen, dass mein Vater Schokolade und viele andere Leckereien nach Hause gebracht hatte. Also dachte ich: Lass mich mal etwas von allem probieren. Und ich genoss die Leckereien. Nachdem wir fertig waren, fügte ich hinzu: Nun, Herr, wenn ich nicht zurückkomme, dann habe ich wenigstens alles probiert. Meine Tochter verspürte sofort Freude in ihrem Herzen und fing zu essen an. Sie aß von allem ein wenig und sagte dabei: Wenn ich nicht zurückkomme, dann habe ich gegessen und bin voll. Jeder lachte über mich, und ich habe mit jedem im Haus gesprochen, mit dem jungen Mädchen, das bei uns zu Hause wohnt, und mit anderen Brüdern aus der Gemeinde, und sie fragt mich: Warum verhältst du dich so, anstatt traurig zu sein? Bist du glücklich und fröhlich? Ich sagte ihnen: Natürlich bin ich froh. Ich werde den Herrn sehen, ich werde mit ihm sein, aber ich weiß nicht, ob ich zurückkommen werde. Also will ich alle meine Sachen weggeben. Sie alle starrten mich an und fragten: Du willst alle deine Sachen weggeben? Meine Mutter schaute mich überrascht mit weit geöffneten Augen an. Meine Tochter fing an, alle ihre Sachen wegzugeben. Sie verteilte alles, absolut alles. Unsere Schwestern aus der Kirche waren wie üblich dabei, und sie gab einer jeder von ihnen etwas von ihren Sachen mit. Als ich ihre Absicht in Frage stellte, sagte sie: Wenn ich zurückkomme, dann können Sie mir alles wieder zurückgeben. Aber wenn ich nicht zurückkomme, dann können Sie das alles behalten. Ich kann mir vorstellen, wie traurig es für meine Mutter sein müsste, so etwas von ihrem Sohn oder ihrer Tochter zu hören. Ich weiß, dass eine Mutter ihre Kinder über alles liebt. Daher kann ich mir vorstellen, wie meine Mutter sich gefühlt hat, als ich das sagte. Aber ich war so glücklich, dass ich angefangen habe, alle meine Sachen wegzugeben. Meine Kleidung, mein Bett, mein Handy, alles unter einer Bedingung. Wenn ich zurückkomme, dann müsste ich alles wieder zurückbekommen, was ich zurückgegeben habe. Sie alle haben angefangen zu lachen, und ich erklärte, dass der Herr tun wird, was er tun muss. Wenn ich also nicht zurückkommen werde, dann gehört alles ihnen, als eine Erinnerung an mich, und dann lachten wir wieder. Aber meine Mutter beobachtete einfach, weil ich ihr nichts übrig gelassen habe. Sie war sehr entschlossen, aber als Mutter war ich sehr traurig. Es ist nicht einfach, überhaupt nicht einfach. Ich fing an, zu Hause aufzuräumen und wunderte mich. Herr, wenn der Augenblick kommt, wie wird es sein? Ich konnte es nicht verstehen. Als sie zu beten anfingen, hatte ich noch einige Dinge im Haushalt arrangiert. Sie sagte, Schwester, komm, lass uns beten. Es war 14.30 Uhr. Ich antwortete, fangt schon mal an, ich werde gleich dazukommen. Ich möchte noch meine Hausarbeit beenden. Wir fingen an zu beten. Sie haben mich alle beim Beten beobachtet. Ich betete, Herr, ich möchte deinen Willen hier auf der Erde tun und du hast mich alles bereits gesagt. Du bist kein Mensch, dass du lügen würdest oder ein Mensch, dass du Buße tun musst. Ich weiß, dass du real bist. Ich weiß, was du mir versprochen hast. Das wird erfüllt werden, weil ich sehe, wie es in Erfüllung geht. Wenn ich dich hier auf der Erde enttäuschen werde, dann ist es das Beste, wenn du mich bei dir behältst. Aber wenn ich deinen Willen tun werde, dann bring mich zurück und hilf mir, die Wahrheit zu sagen. Bereite mich vor, hilf mir zu predigen und die Menschen zur Buße aufzurufen. Herr, ich will nicht in der Hölle gehen. Ich will deinen Willen tun. Wenn ich also deinen Willen nicht erfüllen werde, dann behalte mich bei dir. Ich will nicht leiden. Das war mein kürzestes Gebet. Ich bat den Diener Gottes. Sagen Sie meiner Mutter nicht, was ich den Herrn gesagt habe. Er antwortete, ich werde ihr jetzt nichts sagen, aber sobald der Herr dich genommen hat, dann werde ich es ihr sagen. Ich antwortete, Amen. Wir beteten weiter und kamen in einen Gebetskreis zusammen. Als es 15 Uhr nachmittags war, sprach der Herr zu seinem Diener und sagte ihm, sie zu salben. Der Herr sagt, wir sollen dich salben. Komm, du salbst sie. Also gingen wir mit den anderen Schwestern in das Zimmer und salbten sie. Er gab uns 2 Minuten, sie ganz zu salben, also von Kopf bis Fuß, ihr ganzer Körper war gut gesalbt. Der Herr sprach zu seinem Diener und sagte ihm, dass ich gesalbt werden soll. Und zugleich salbten mich meine Mutter und unser Gebetsmitglied, die Schwestern Fatima Navarrete. Dann, als sie mich mit dem Salböl eingeschmiert haben, spürte ich, dass mich etwas wie eine Rüstung bedeckte. Und ich konnte nicht erklären, wie ich bedeckt war. Als sie mich berühren wollten, konnten sie es nicht mehr. Als der Diener Gottes hereinkam, beteten wir immer noch. Die anderen Schwestern taten Fürbitten und wir waren im Schlafzimmer. Ich, die Mutter und eine andere Schwester. Während wir beteten, wollte ich meine Hände auf sie legen, aber ich konnte es nicht. Sie hatte diese Bedeckung, etwas umhüllte sie. Es war nicht normal. Ich konnte sie nicht berühren, niemand konnte sie berühren. Die Abdeckung fing vom Kopf an und ging bis zu den Füßen und hatte einen Abstand von etwa 30 Zentimetern. Wir konnten sie nicht berühren. Das hat mich am meisten schockiert. Ich war bei Diensten dabei, legte vorher Hände auf und so etwas ist noch nie passiert. Ich begriff, etwas muss passiert sein. Und ich fing an, Gott anzuflehen und ihm zu danken. Plötzlich fühlte ich mich fröhlich und glücklich. Die Trauer und der Schmerz in meinem Herzen sind verschwunden und ich war glücklich. Wir fuhren mit dem Beten fort und kurz vor 4 nachmittags ist meine Tochter auf den Boden gefallen. Sie ist aus dem Stand gefallen. Während des Gebets verspürte ich eine Kurzatmigkeit. Ich konnte nicht atmen wie vorher, wie ich jetzt atme. Ich hatte Bauchschmerzen und Herzschmerzen und ich spürte, wie das Blut inaktiv wurde. Dann verspürte ich einen enormen Schmerz in meinem ganzen Körper. Alles, was ich sagen konnte, war, Herr, gib mir Kraft, das war mein Gebet. Gib mir Kraft, Herr, weil ich das Gefühl hatte, ich konnte nicht weitermachen. Ich hatte keine Kraft gespürt. Die Kraft hatte mich verlassen. Und als ich nach oben schaute, im Geistlichen, ich öffnete meine Augen nicht, das war im Übernatürlichen, sah ich, wie sich der Himmel auftat und Engel, nicht 2 oder 10, sondern Millionen von ihnen versammelt, und in der Mitte von diesen Millionen von Engeln sah ich ein Licht, das die Sonne 10.000 Mal überstrahlte. Und ich sagte, Herr, bist du es, der da kommt? Gerade als sie gefallen ist, versuchten wir sie wieder hinzustellen.

0: Der Herr hat ihr Leben genommen. Nie zuvor in meinem Leben sah ich jemanden sterben. Ich sagte, ich wollte niemals sehen, wie jemand stirbt. Obwohl ich dem Herrn diente, wollte ich dennoch niemanden sterben sehen. Zu diesem Zeitpunkt war ich allein mit ihr. Ich musste meiner Tochter zusehen, wie sie ihr Schmerz litt. Es war überhaupt nicht einfach. Es war etwas Fürchterliches. Ich konnte ihre letzten Worte nicht verstehen. Und am Ende, sie hat aufgehört. Ich kam näher an sie heran, legte meine Hand auf ihr Gesicht und hielt einen Spiegel vor ihr, um zu sehen, ob sie noch atmete. Aber sie atmete nicht mehr. Sie lag einfach da. Ein Seufzen wie das Stöhnen, und das war's. Ich habe sie gleich gehalten, habe sie berührt. Sie war noch warm wie normal. Da nahm ich eine Decke und bedeckte ihren Körper. Und nach einer kurzen Weile begann sie abzukühlen. Ihr Haar fiel nach hinten wie das Haar eines toten Menschen und dann wurde sie eiskalt. Der Körper fiel herunter und ich spürte, wie mein Körper stirbt. Ich fühlte, dass ich gerade am Sterben war. Je näher Jesus und die Engel kamen, umso mehr spürte ich, dass ich nicht mehr da war, dass ich wegging. Es war nicht mehr ich. Ich war nicht mehr lebend. Ich war am Sterben, quälend. Mein Körper fiel zu Boden und als der Körper fiel, waren sie schon da und mein ganzes Haus war voll mit Engeln. In der Mitte der Engel sah ich ein Licht, das die Reflexion der Sonne übertrifft. Es war sehr schwer, als ob etwas von mir abgerissen wurde. Meine Seele und mein Geist, ich fühlte einen schrecklichen Schmerz. Dann sah ich meinen Körper auf dem Boden.
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0: Liegen. Ich stand auf der anderen Seite auf und fragte, Herr, was ist geschehen? Ich fragte und weinte zugleich. Ich schrie, weil ich verzweifelt war. Ich konnte es nicht erklären. Herr, was ist geschehen? Was ist das? In diesem Augenblick sah ich meinen Körper und ich wollte ihn berühren, ihn anfassen. Ich wollte zurück in den Körper hineingehen. Wenn ich versucht habe, ihn zu berühren, war es, als ob ich nach Luft griff. Ich konnte es nicht halten. Meine Hand ging durch und hindurch und ich schrie und weinte. Aber niemand von den dort Betenden konnte mich hören. Und ich schrie, Herr, hilf mir! Es war der Augenblick der Verzweiflung. Hilf mir, Herr! Mein Mann kam nach Hause, als wir beteten, und sah sie dort. Der Herr gibt mir Kraft. Und in diesem Augenblick wusste ich nicht, was ich tun soll, als ich sie so sah. Sie lag da wie in einem Koma und ich wusste, dass sie guter Gesundheit war. Sie war nicht krank. Der Herr tat sein Tun mit ihr getan. Und das Einzige, was ich sagte, war, Herr, möge dein Wille geschehen. In diesem Augenblick hörte ich eine Stimme, eine wunderschöne Stimme, die Stimme des Herrn. Eine Stimme wie Donner, eine Stimme der Liebe, sie sagte, habe keine Angst, Tochter, denn ich bin Jehova, dein Gott. Ich bin hierher gekommen, um dir zu zeigen, was ich dir versprochen habe. Steh auf, denn ich bin Jehova, der dich an deiner rechten Hand hält und sagt, fürchte dich nicht, ich werde dir helfen. Plötzlich stand ich auf. Ich stand auf, weil ich kniend meinen Körper betrachtete. Ich wollte ihm zurückgehen, aber ich konnte nicht. Ich stand auf, begann zu gehen und die Engel öffneten einen Weg. Als sie den Weg öffneten, fing ein Licht zu scheinen an. Und als ich hinausschaute, begann die Ruhe zu spüren. Seitdem ich seine Stimme gehört habe, hat mich die Angst verlassen. Ich hatte keine Angst mehr. Als ich nach oben aufblickte, sah ich einen großen Mann, elegant, muskulös, ein Mann, der

0: schien ein wunderschöner Mann. Ich schaute ihm ins Gesicht, konnte aber nichts sehen, weil es blendete. Ich konnte sein wunderschönes Haar sehen, das glänzte wie Gold, und seine weiße Kleidung mit einem weiten goldenen Gürtel um seine Brust, auf dem stand: König der Könige, Herr der Herren. Mein Blick glitt hinunter auf seine Füße. Als ich auf seine Füße schaute, sah ich goldene Sandalen, die wie das glänzende Gold schienen, und er war so wunderschön. Er streckte seine Hand aus und ich nahm seine Hand. Aber diesmal, wenn ich seine Hand nahm, war es nicht so wie mit meinem Körper, den ich nicht greifen konnte. Es war anders. Meine Hand ging jetzt nicht durch, nein, es war wie hier. Aber ich kann es schwer erklären. Es war im Übernatürlichen. Ich fragte: Was ist geschehen? Er sagte: Ich werde dir die Hölle zeigen, damit du zurückgehst und der Menschheit erzählst, dass die Hölle echt ist. Dass die Hölle existiert. Ich werde dir auch meine Herrlichkeit zeigen, damit du meinem Volk sagst, sie sollen sich vorbereiten, denn meine Herrlichkeit ist wahr und ich bin echt. Dann sagte er: Tochter, habe keine Angst. Er wiederholte es und ich antwortete: Herr, es ist nur, ich möchte nur den Himmel sehen, nicht die Hölle, weil ich gehört habe, es soll ein fürchterlicher Ort sein. Er erwiderte: Tochter, ich werde mit dir sein, ich werde nicht an diesem Ort verlassen und ich werde dir diesen Ort zeigen, weil es viele gibt, die wissen, dass es die Hölle gibt. Aber sie haben keine Angst davor. Sie glauben, es ist ein Spiel, dass die Hölle ein Witz ist. Und viele wissen nicht einmal darüber. Deswegen werde ich dir diesen Ort zeigen, weil es mehr Menschen gibt, die leiden, als solche, die in der Herrlichkeit eingehen. Und als er das gesagt hatte, hörte ich ihm zu und sah, wie Tränen auf sein Gewand fielen. Und ich fragte ihn: Herr, warum weinst du? Er antwortete: Tochter, weil es mehr Menschen gibt, die leiden, und ich werde dir das zeigen, damit du gehst und die Wahrheit erzählst, und damit du nicht an diesen Ort zurückkommst. Als er noch gesprochen hatte, begann sich völlig alles zu bewegen. Die Erde bewegte sich und spaltete sich auf. Wenn ich nach unten schaute, konnte ich aus unserer Sicht ein sehr dunkles Loch sehen. Wir beide standen auf einer Art Stein, umgeben von Engeln. Als das geschah, sagte ich: Herr, ich will nicht an diesen Ort gehen. Er sagte: Tochter, habe keine Angst, denn ich bin mit dir. Plötzlich, in Bruchteilen von Sekunden, fingen wir an, zu dem Ort herabzusteigen. Ich versuchte hinzuschauen, aber es war eine furchtbare Dunkelheit. Trotzdem konnte ich einen großen, riesigen Kreis sehen. Ich sah scharfe Spitzen und hörte Stimmen, Millionen von Stimmen, und ich spürte, wie meine Haut brannte und die Temperatur so hoch war. Ich fragte: Herr, was ist das? Ich will nicht dorthin gehen. Der Herr erklärte, dass es der Tunnel zur Hölle war. Ich will nicht an diesen Ort gehen, Herr. Bitte sei mir gnädig. Als ich das sagte, konnte ich einen übelkeitserregenden Gestank, einen abscheulichen Gestank einatmen. Ich sag's Ihnen, der Gestank war zu viel, war so ekelhaft, übelriechend, und ich flehte ihn an: Herr, ich kann nicht an diesen Ort gehen. Er erwiderte: Tochter, es ist notwendig, damit du dorthin gehst und diesen Ort kennst. Ich schrie zu ihm: Aber warum, Herr, warum? Und er sagte: Damit du der Menschheit die Wahrheit erzählen kannst. Die Menschen leiden, sie gehen verloren und nur einige gehen in mein Königreich ein. Und er weinte. Ich ging weiter und hörte diese Worte. Ich hatte Kraft zu gehen, weil mich seine Worte ermunterten. Plötzlich kamen wir am Ende des Tunnels an. Etwas überraschte mich, als wir von dem Tunnel aus nach unten schauten. Ich konnte einen mit Flammen bedeckten Abgrund sehen. Ich sagte ihm: Herr, ich möchte nicht dorthin gehen. Er sprach: Tochter, ich gebe dir das. Es war eine große Mappe mit leerem Papier. Es war ein Ordner mit weißem Papier, das goldene Ränder hatte. Plötzlich gab er mir einen Stift und sagte: Tochter, nimm diesen Stift, damit du alles aufschreiben kannst, was ich dir zeigen werde und was du sehen, hören und erfahren wirst. Ich erwiderte: Herr, ich werde das tun, aber was ich gerade sehe, ist schon zu viel, Herr. Ich sehe Seelen, die da unten gequält werden. Ich sehe heftige Flammen. Und alles, was ich in der Dunkelheit sehe, sind Flammen, Herr. Die Zeit verging und ich habe mich gewundert. Herr, was geschieht? Tränen kamen aus ihren Augen und berührten mich sehr. Als ich ihre Tränen sah, wischte ich sie mit einem Tuch ab. Aber es kamen wieder welche heraus. Ich fragte den Diener Gottes, was geht da vor? Wenn ich einen Spiegel vor ihrem Gesicht hielt, um zu sehen, ob sie noch atmet, passierte nichts. Wir haben ihren Puls überprüft, erwarteten ein Seufzen, legten eine Hand auf ihren Bauch, nichts. Also fragte ich, was geschieht da? Er würde erklären, schau mal, der Ort, an dem sie gegangen ist, ist nicht der Ort des Lachens. Es ist ein Ort der Qualen. Dort ist sie jetzt. Ich werde bezeugen, dass die Hölle echt ist, die Hölle existiert, aber ich nehme mich hier raus. Und er antwortete, Tochter, wir haben die Hölle noch nicht betreten und ich habe dir noch nichts gezeigt und du willst, dass ich dich aus diesem Ort nehme? Herr, bitte nimm mich hier raus. Und wir fingen an, hinunterzusteigen. Anstatt mich herauszunehmen, gingen wir direkt hinunter in den Abgrund. Ich fing an zu schreien und zu weinen. Herr, nein, nein, nein, ich will da nicht hin. Er würde antworten, du musst es sehen. Dann sah ich schreckliche Dämonen, extrem schreckliche. Ich fing an, sie zu beobachten. Es gab riesige Dämonen und kleine, allerlei Arten. Ich sah, wie sie rannten und rannten in einer unerklärlichen Weise. Sie waren sehr schnell. Ich sah, dass sie etwas in ihren Händen hielten. Und ich fragte, Herr, warum rennen sie so und was tragen sie da in ihren Händen? Er antwortete, Tochter, sie rennen so, weil sie wissen, dass ihre Zeit abläuft, weil die Zeit so kurz ist, die Menschheit und insbesondere mein Volk zu zerstören. Das, was sie in ihren Händen tragen, sind Pfeile, um Menschen zu zerstören. Denn jeder Dämon hat einen Namen. Und gemäß dem ihm gegebenen Namen hat er einen Pfeil, mit welcher er versucht, eine Person zu zerstören und sie hier an diesen Ort zu bringen. Ihr Ziel ist es, die Person zu zerstören und die Hölle zu bringen. Und ich sah, wie aufgeregt die Dämonen auf die Erde rannten, und er sagte mir, sie gehen auf die Erde, um die Menschheit an diesen Ort zu werfen. Und der Herr weinte. Er weinte sehr stark. Er hat die ganze Zeit geweint und ich weinte auch. Was an diesem Ort geschieht, war nicht einfach. Es ist eine Sache, davon zu berichten und zuzuhören, aber es ist eine andere, da durchzugehen, es zu erleben. Es war sehr schwer, unerklärlich in diesem Moment. Meine Tochter war in diesem Zustand 23 Stunden lang. Ich benachrichtigte keine Behörden. Ich suchte keinen Arzt auf. Nur aus einem Grund. Herr, ich werde 24 Stunden abwarten. Wenn meine Tochter innerhalb von 24 Stunden nicht zurückkommt, dann werde ich einen Arzt rufen. Aber es gab keinen Grund dafür. Bevor 24 Stunden abgelaufen waren, brachte der Herr sie zurück. Später sagte der Herr zu mir, bist du bereit zu sehen, was ich dir zeigen möchte? Ich sagte, ja, Herr, und er nahm mich in die Zelle, in der ich einen jungen Mann sehen konnte. Dieser junge Mann wurde von Flammen gequält. Ich schaute abrupt herauf und erkannte, dass die Zelle nummeriert war, aber ich konnte die Nummer nicht verstehen. Sie schien rückwärts zu sein. Ich sah auch einen riesigen Belag in der Zelle, und als ich den jungen Mann anschaute, hatte er 666 auf seiner Stirn und auf seiner Brust eine in seiner Hand verkrustete Tafel. Weder die Würmer auf ihm noch die Flammen konnten diese Platte angreifen. Und dieser junge Mann würde schreien, vergib mir, Herr, hol mich heraus, vergib mir, Herr. Er würde weinen und den Herrn anflehen, ihn aus diesem Ort herauszunehmen. In diesem Moment sagte der Herr, es ist zu spät, ich gab dir so viele Gelegenheiten und du hast dich nicht bekehrt. Ich fragte ihn, warum ist er hier? Was mich verletzte, als ich ihn anschaute, als ich erkannte, dass ich ihn kannte. Auf der Erde kannte dieser junge Mann das Wort Gottes und plötzlich ging er vom Herrn weg. Er verließ Gott und bevorzugte Alkohol, Drogen und ist auf dem falschen Weg gelaufen. Er bevorzugte nicht den Weg des Herrn und der Herr warnte ihn viele Male, was mit ihm geschehen könnte. Dann sagte der Herr zu mir, Tochter, es ist hier auf diesem Ort, weil jeder, der das Wort ablehnt, hat schon einen Richter. Das Wort, das ich gesprochen habe, wird ihn richten am letzten Tag. Und dann weinte er. Aber der Herr weinte nicht so, wie wir hier auf der Erde weinen. Er weint mit diesem Schmerz in seinem Herzen und schluchzt innig. Ich habe die Hölle nicht für Menschen geschaffen. Warum sind die Menschen dort? Er antwortete, Tochter, ich schuf die Hölle für den Satan und seine Engel. Die sind die Dämonen. Aber wegen der Sünde und dem Mangel an Buße enden die Menschen hier. Und es sind mehr Menschen, die hier leiden, als solche, die meine Herrlichkeit erreichen. Er weinte weiter und es tat mir so weh zu sehen, wie er weint. Tochter, ich habe mein Leben für die Menschen gegeben, damit sie nicht leiden, damit sie nicht an diesem Ort enden müssen. Ich habe mein Leben aus Liebe und Gnade gegeben, damit die Menschen Buße tun können und in das Königreich Gottes eingehen können. Das hat mir so weh getan, weil er stöhnte, wie jemand, der nicht mehr ertragen kann, was er durchlebt. So viel Schmerz verspürt er, wenn er die Menschen an diesem Ort sieht. Dann sagte ich ihm, Herr, ich möchte, dass du mir sagst, ob ich Verwandte an diesem Ort habe. Er schaute mich an, während ich geweint habe und sagte, Tochter, ich bin bei dir, weil ich Angst hatte. Mit ihm schien es zu sein, verlieh mir das Gefühl der Sicherheit und ich sagte zu mir selbst, wenn ich den Herrn loslasse, dann werde ich hier bleiben und ich will hier nicht bleiben. Als ich ihn über meine Verwandten fragte, brachte er mich zu einer anderen Zelle. Ich hätte es mir nicht vorstellen können, irgendeinen von meinen Verwandten in dieser Zelle zu sehen. Ich sah diese Frau, die gequält würde und ihre Würmer im Gesicht auffressen würden. Während sie so gequält wird, würden die Dämonen ihrem Körper mit einem Speer durchbohren. Und wenn das geschieht, dann würde sie schreien und sagen, nein, Herr, hab Gnade mit mir, vergib mir bitte, nimm mich hier raus, aus diesem Ort für eine Minute. Was das Schlimmste ist, dass sie mit ihren Erinnerungen gequält werden, über alles, was sie in ihrem Leben auf der Erde getan haben. Hier versöhnten Dämonen sie und sagten, bete an, Lobpreise, denn das hier ist dein Königreich. Und die Seelen schrien, sich daran erinnern, dass sie Gott kannten und weil sie das Wort kannten. Diejenigen, die den Herrn kannten, wurden doppelt so schlimm gefoltert. Und der Herr sagte, es gibt keine andere Möglichkeit mehr. Es gibt Gelegenheiten für diejenigen, die noch leben. Als er das sagte, fragte ich ihn, Herr, warum ist meine Urgroßmutter hier? Ich möchte, dass du es mir sagst. Ich möchte, dass du es mir erklärst. Ich weiß nicht, ob ich dich jemals getroffen habe. Warum ist sie hier in der Hölle, Herr? Er antwortete, Tochter, sie ist hier, weil sie nicht vergeben konnte. Ich bestand darauf, Herr, aber warum ist das, warum? Er antwortete, Tochter, wer nicht vergibt, den kann ich auch nicht vergeben. Ich gab nicht auf, Herr, aber du vergibst und du bist gnädig. Er antwortete, ja, Tochter, aber es ist notwendig zu vergeben, weil die, die nicht vergeben haben, landen hier und daher sind sehr viele Menschen, weil sie nicht geschafft haben zu vergeben. Als er das zu Ende gesprochen hatte, sagte er zu mir, geh und sag allen Menschen, dass es Zeit ist zu vergeben und besonders meinem Volk, denn viele meiner Menschen haben nicht vergeben. Sag ihnen, dass sie sich freimachen sollen von jeglicher Verbitterung, Groll, von allem, was ihre Herzen verhärtet. Denn es ist Zeit zu vergeben. Wenn der Tod jemanden überrascht, der nicht vergeben hat, dann kann diese Person in die Hölle gehen, denn niemand kann Leben erkaufen. Als wir diesen Ort verlassen hatten, wurde die alte Frau, meine Urgroßmutter, vom Feuer verschlungen und sie fing an zu schreien. Da fing sie an, den Namen Gottes zu lästern. Sie verfluchte ihn. Jeder Mensch in der Hölle lästert Gott. Als wir diesen Bereich verließen, konnten wir sehen, dass die Hölle voll von gequälten Seelen war. Und als wir vorbeigingen, streckten viele Menschen ihre Hände aus, flehten den Herrn um Hilfe an und baten ihn, sie da herauszunehmen. Aber der Herr kann nichts mehr für sie tun und sie fingen an, den Herrn zu verfluchen. Dann würde er anfangen zu weinen und sagen, es tut so weh zu hören, es tut mir so weh zu sehen, was sie tun, weil ich nichts mehr für sie tun kann. Was ich dir sage, ist, es gibt noch Möglichkeit für diejenigen auf der Erde, die noch nicht gestorben sind. Diejenigen, die noch am Leben sind, haben noch Zeit, sich zu bekehren. Dann sagte der Herr zu mir, dass es an diesem Ort viele berühmte Menschen gibt und viele Menschen, die über den Herrn Bescheid wussten. Und er sagte, ich werde dir einen anderen Teil des Feuerraums zeigen. Er nahm mich mit an den Ort, an dem ich eine vom Feuer flammumgebene Frau beobachten konnte. Sie wurde sehr gequält und schrie, indem sie den Namen des Herrn um Gnade fleht. Er deutete auf sie und sagte, Tochter, diese Frau, die du in Flammen siehst, ist Selena. Der Herr sagte mir, dass Selena, eine US-amerikanische Sängerin, dort war und wir kamen näher an sie heran. Sie schrie, Herr, sei mir gnädig, vergib mir, Herr, nimm mich aus diesem Ort raus. Sie tat Buße in dem Moment und der Herr schaute sie an und sagte ihr, es ist zu spät, du kannst nicht mehr Buße tun. Sie erkannte mich, drehte sich zu mir um und sagte, bitte, ich bitte dich an, geh und sag den Menschen darüber, bitte sag es allen und schweige nicht, geh und sag ihnen nicht an diesen Ort zu kommen, geh und sag ihnen, sie sollen meine Lieder nicht hören und nicht zu singen. Ich fragte sie, warum sagst du mir das, warum willst du, dass ich gehe und das sage? Und sie antwortete, weil jedes Mal, wenn sie meine Lieder singen oder hören, werde ich noch mehr gepeinigt. Und während ich fürchterlich gequält werde, läuft die Person, die das tut, die diese Lieder hört oder singt, die ich sang, als ich noch am Leben war, diese Person läuft auf dem Weg in diesen Ort. Bitte geh und sag ihnen nicht, hierher zu kommen. Geh, sag ihnen, dass das hier echt ist. Sie schrie und die Dämonen schleuderten Speere aus der Ferne in ihren Körper. Und sie schrie, Herr, hilf mir, hab Gnade mit mir. Und der Herr antwortete ihr, es ist zu spät. Ich schaute mich um und sah, dass dieser Ort voll von Sängern und Künstlern ist, die gestorben waren. Und alles, was sie hier taten, war singen und singen. Sie hörten nicht auf zu singen. Der Herr erklärte mir, Menschen, die hier sind, müssen das weitermachen, was auch immer sie auf der Erde taten und sich nicht bekehrten. Als ich die Gegend betrachtete, bemerkte ich viele Dämonen, die in einer Art Regen nach unten ausschütteten. Ich dachte eigentlich, es wäre Regen, aber es fiel mir auf, dass die Menschen in Flammen rannten, von diesem Regen davon und schrien, nein, hilf mir her, das kann nicht sein, nein. Und die Dämonen lachten über die Menschen und sagten ihnen, preise und bete an, weil das dein Königreich ist, dein für immer. Ich sah, wie die Flammen zunahmen und die Würmer in den Menschen vermehrten sich. Es gab dort kein Wasser. Es war Schwefel, der die Flammen vermehrte und Qual jedes Menschen verstärkte. Ich fragte Jesus, was passiert hier, Herr, was ist das? Der Herr antwortete, das ist der Lohn eines jeden, der sich nicht bekehrte. Der Herr nahm mich an einen Ort, an dem ich einen sehr berühmten Mann sah. Vorher führte ich das Leben eines zweigesinnten jungen christlichen Mädchens und dachte, dass jeder Mensch, der einmal stirbt, in den Himmel gehen wird und diejenigen, die Messen feiern, auch in den Himmel kommen. Aber ich war falsch. Als Papst Johannes II. Starb, sagten meine Freunde und meine Cousinen, dass er jetzt im Himmel ist. Alle Nachrichten im Fernsehen, auf Extra und so weiter teilten mit. Papst Johannes II. Verstorben. Er ist verstorben. Möge er in Frieden ruhen. Nun ist er im Himmel beim Herrn und seinen Engeln. Und ich habe das alles geglaubt. Aber ich habe mich täuschen lassen mit dem, was Menschen gesagt haben. Als ich plötzlich diesen Mann gesehen habe, der von den Flammen gequält wurde, schaute ich in sein Gesicht. Es war Papst Johannes Paul II. Der Herr sagte mir, schau, Tochter, dieser Mann, den du hier siehst, ist Papst Johannes II. Er ist hier an diesem Ort. Er wird von gepeinigt, weil er keine Buße getan hat. Und ich fragte, Herr, warum ist er hier? Er hat in der Kirche gepredigt. Er antwortete, Tochter, kein Hurer, kein Götzendiener, kein Habsüchtiger oder Lügner wird das Königreich erben. Woraufhin ich anwiderte, ja, ich weiß, dass es wahr ist, aber ich möchte wissen, warum er hier ist. Denn er hat so vielen Menschen gepredigt. Und er antwortete, ja, Tochter, er mag vielleicht viele Dinge gesagt haben, aber er würde niemals die Wahrheit sagen, so wie sie ist. Er sagte nie die Wahrheit, und sie kennen die Wahrheit. Und obwohl er die Wahrheit kannte, zog er das Geld den Predigten über die Errettung vor. Er hat die Wahrheit nicht angeboten, er hat nie gesagt, dass es die Hölle und den Himmel wirklich gibt. Tochter, jetzt ist er hier in diesem Ort. Als ich diesen Mann ansah, hatte er eine große schuppige Schlange mit Nadeln um seinen Hals gewickelt und er versuchte sie abzunehmen. Ich sagte dem Herrn, Herr, hilf mir. Er sagte es auch, hilf mir, Herr, hab Gnade an mir, nimm mich raus an diesem Ort und vergib mir. Ich tue Buße, Herr, ich möchte auf die Erde zurückgehen, ich will zurück auf die Erde, um Buße tun zu können. Der Herr beobachtete ihn und sagte, du wusstest sehr gut, du wusstest ganz gut, dass dieser Ort hier wirklich existiert. Dann sagte der Herr, es ist zu spät, es gibt keine andere Möglichkeit mehr für dich. Der Herr sagte zu mir, schau, Tochter, ich werde dir das Leben dieses Mannes zeigen. Und dann wurde sein Leben auf einem riesigen Bildschirm abgespielt. Und ich konnte sehen, wie dieser Mann viele Male Messen vor großen Menschenmengen gehalten hatte und wie die Menschen dort Götzendiener waren. Der Herr sagte zu mir: Schau, Tochter, es gibt so viele Götzendiener an diesem Ort. Götzendienst rettet nicht, Tochter. Ich bin der Einzige, der rettet, und außer mir gibt es niemanden, der rettet. Ich liebe die Sünder, aber ich hasse die Sünde, Tochter. Geh und sag der Menschheit, dass ich sie liebe und dass sie zu mir kommen müssen. Als der Herr noch diese Worte sprach, sah ich, wie dieser Mann große Mengen von Münzen und Geldscheine erhielt. Und das alles war Geld. Das alles hat er behalten. Also er hatte viel Geld. Ich sah ihn auf einem Thron sitzen und ich konnte noch darüber hinaussehen. Und da es wahr ist, dass sie nicht heiraten dürfen, kann ich euch versichern. Ich habe das nicht erfunden. Der Herr hat es mir gezeigt. Diese Menschen dort leben mit Nonnen zusammen, mit vielen Frauen dort. Der Herr zeigte mir, wie diese Menschen Unzucht leben. Und das Wort sagt, dass kein Unzuchttreibender das Königreich Gottes erben wird. Als ich das alles sah, sprach der Herr zu mir: Siehe, Tochter, alles, was ich dir zeige, ist, was vor sich geht, was er gelebt hat und was weiterhin unter vielen Menschen getrieben wird, unter vielen Priestern und existierenden Päpsten. Dann sagte er: Geh und sag der Menschheit, dass es an der Zeit ist, sich zu mir zu wenden. Der Herr nahm mich an einen anderen Ort, an dem er mir über viele Menschen erzählte, die sich auf dem Weg in die Hölle befinden. Ich fragte ihn: Herr, wie kommt es dazu, dass diese Menschen in Richtung dieses Ortes laufen? Er antwortete: Ich werde dir zeigen. Er fing an, mir einen Tunnel zu zeigen. Viele Menschen waren von Händen bis Füßen verkettet, passierten durch diesen Tunnel. Sie trugen eine Last auf ihrem Rücken und sind schwarz gekleidet. Und er drehte sich zu mir und sagte: Schau mal, diese Menschen, die du dort siehst, kennen mich noch nicht. Das, was sie auf ihrem Rücken tragen, sind ihre Sünden. Du aber geh und sag ihnen, sie sollen ihre Last auf mich legen, und ich werde ihnen Ruhe geben. Sag, dass ich es bin, der all ihre Sünden vergibt. Er fügte hinzu: Tochter, geh und sag diesen Menschen, zu mir kommen. Denn ich warte auf sie mit offenen Armen. Geh und sag ihnen auch, dass sie auf dem Weg in die Hölle gehen. Als ich die vielen laufenden Menschen beobachtete, sagte ich zum Herrn: Herr, diese Person da ist meine Cousine. Dieser junge Mann ist mein Cousin. Herr, und dieses junge Mädchen ist auch meine Cousine. Meine Familie ist auf dem Weg in diesen Ort. Er antwortete: Tochter, sie gehen zu diesem Ort, aber geh und sag zu ihnen, auf welchem Weg sie sich befinden. Geh und sag ihnen, dass sie in die Hölle gehen. Geh und sag ihnen, ich habe dich als meinen Wächter auserwählt. Ich fragte ihn: Herr, was heißt das? Er antwortete: Ich habe dich als meinen Wächter auserwählt. Bedeutet, dass du die Wahrheit sagen musst. Du musst gehen und allen sagen, was ich dir gezeigt habe. Wenn du nicht sprichst und etwas mit dieser Person geschieht, dann wird sein Blut auf dir sein. Wenn du aber gehst und tust, was ich dir aufgetragen habe, dann wird diese Person Rechenschaft von mir ablegen. Wenn diese Person nicht die Buße tut, dann wird die Verantwortung von dir genommen und auf diese Person übertragen, und sein Blut wird nicht mehr auf dir sein. Er sagte mir, dass viele berühmte Menschen zu diesem Ort laufen. Berühmte und wichtige Menschen, Michael Jackson zum Beispiel. Dieser Mann war eine Berühmtheit. Die ganze Welt kannte ihn, aber er war ein Satanist. Obwohl viele ihn nicht so sahen, aber es ist die Wahrheit. Dieser Mann hatte einen teuflischen Pakt. Er hatte mit dem Teufel eine Abmachung abgeschlossen, um Ruhm zu erlangen und viele Fans zu gewinnen. Diese Tanzschritte, die er vorführte, ich sag's dir, auf diese Art und Weise laufen die Dämonen in der Hölle, während sie dabei die Menschen quälen. Es gibt diesen Schritt, den die Dämonen tanzen, rückwärts gleiten und nicht vorwärts. So tanzen sie in der Hölle und schreien dabei. Es macht ihnen Spaß, Menschen zu quälen. Lass mich dir sagen, dass Michael Jackson in der Hölle ist. Warum? Weil der Herr ihn mir dort zeigte. Er zeigte mir, wie Michael Jackson in den Flammen gequält wird, und ich weinte. Warum? Ich weinte, weil es nicht leicht war zu sehen, wie dieser Mann gepeinigt wird und wie er schreit. Und jeder, der seine seine Lieder hört, wer die Lieder von Michael Jackson singt und wer ein Fan von ihm ist. Ich möchte dir sagen, dass der Satan dich in sein Netz lockt, damit du in der Hölle landest. Gerade jetzt sage dich los von all dem im Namen Jesu. Er will dich frei sehen, damit du nicht verloren gehst. Dann sagte der Herr, Tochter, es gibt auch Menschen, die mich kennen und die auf dem Weg zu diesem Ort sind. Ich fragte, Herr, wie können Menschen, die dich kennen, an diesem Ort enden? Er antwortet, ein Mensch, der von meinem Weg abgegangen ist und ein Mensch, der ein doppeltes Leben führt. Ich fragte, Herr, wie ist es? Und er zeigte mir Menschen, die in die Hölle gehen. Sie waren an den Händen und Füßen gebunden, und jeder von ihnen trug ein Gewand. Aber ihre Gewänder waren anders. Sie waren nicht schwarz. Sie waren weiß, aber zerrissen, verknittert und schmutzig. Und der Herr sagte zu mir, Tochter, siehst du, wie meine Menschen sich von mir abgewandt haben? Aber meine Tochter, ich möchte dir sagen, dass ich nicht für solche Menschen kommen werde. Ich komme für heilige Menschen, die bereit sind, die ohne Makel, ohne Knete und ohne Beschmutzung sind. Dann fügte er hinzu, geh und sag ihnen, auf ihre alten Wege zurückzukehren. Dann begann ich einige von meinen Onkeln zu sehen und viele Menschen, die vom Weg des Herrn abgegangen sind. Und der Herr sagte, geh, sag ihnen, dass ich auf sie warte, damit sie mir ihre Lasten übergeben und ich werde ihnen Ruhe geben. Er weinte, als er sagte, Tochter, sie befinden sich auf diesem Weg. Geh und sag deinen Onkels, geh und sag deinen Verwandten, dass sie sich auf dem Weg hierher sind. Tochter, viele werden dir nicht glauben, aber ich bin dein treuer Zeuge. Ich bin dein treuer Zeuge. Ich will dich niemals verlassen, und auch wenn sie dir nicht glauben, Tochter, geh und sag ihnen die Wahrheit, denn ich bin bei dir. Ich werde dir auch zeigen, wie Menschen an diesen Ort kommen. Er nahm mich mit zu einem Tunnel, wo tausende von Menschen in den Abgrund fielen. Es waren nicht ein oder 2000, es waren so viele wie Sand am Meer, unzählbar. Sie sind sekundenweise gefallen, sie fielen so, wie eine Hand voll von Sand geworfen wird. Die Seelen sind sehr schnell gefallen, und der Herr weinte sehr, als er mir sagte, Tochter, so leiden die Menschen, so geht die Menschheit verloren. Und er weinte und sagte.
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Wir kennen alle die Geschichte von Moses. Moses lebte als Sohn des Pharaos. Er war ein Prinz und lebte in Luxus, umgeben von unglaublichem Reichtum. Er wurde erzogen, um eines Tages die Nachfolge des Pharao anzutreten. Aber das war nur die halbe Wahrheit. Moses hatte ein Geheimnis. Er war in Wirklichkeit gar kein Ägypter. Er war ein Hebräer. Wie konnte ein Hebräer zum Sohn des Pharaos werden? Die Antwort ist einfach. Gott hat es so gewollt. Dieser Gott hat einen ganz speziellen Plan mit Moses. Moses sollte eines Tages die Hebräer aus Ägypten führen. Doch bis zu diesem Tag musste Moses noch viele Dinge lernen. Dinge, die er am Hof des Pharao nicht lernen konnte. Es ging nicht um Mathematik, Philosophie oder Psychologie. Es ging darum, dass Moses lernen musste, zu warten, zu hoffen und zu vertrauen. Als Moses aus Ägypten floh, war nicht mehr der Prinz, der Thronfolger, der prächtige Sohn des Pharaos. In der Wüste gab es keine Titel. Es gab nur Hitze, Kälte, Stille, Steine, Schlangen, Skorpione und viel Zeit zum Nachdenken. 40 Jahre war Moses in der Wüste und die Fragen hörten nicht auf. Hat mich Gott nicht aus Ägypten geführt? Hat Gott

den Himmel geschaffen hat. An diesem Ort sollte Moses Gott treffen. Das Wunderbare an dieser Umgebung war, dass Moses keine Ablenkung hatte. Hier gab es keine Menschenmenge, keine Spiele, keinen Lärm, gar nichts. Es gab nur Gott. Und Gott wusste, wie er die Aufmerksamkeit von Moses erregen konnte. Ein brennender Dornbusch, der nicht verbrennt. Was für eine seltsame Erscheinung. Aber bevor Moses sich Gott nähern konnte, musste er verstehen, dass er heilig ist. Deshalb zog er seine Schuhe aus. Noch heute gibt es Kulturen, wo man vor dem Betreten eines Hauses seine Schuhe als Zeichen des Respekts auszieht. Aber Gott ging es in diesem Fall nicht um Respekt. Vielmehr wollte er Moses zeigen, dass er im Angesicht der Heiligkeit Gottes seine eigenen Wege zurücklassen musste. Dass alle seine Fehler vor diesem Gott offenbar waren und dass er die Dinge mit Gott ins Reine bringen musste. Es war Zeit für Moses, mit offenen Karten zu spielen. Wie soll ich dich nennen? Fragte Moses. Moses kannte Gott nicht, aber in diesem Moment wusste er, dass seine Flucht aus Ägypten zu Ende war. Alles hatte ein Ende gefunden und trotzdem war es wie ein neuer Anfang. Der Prinzensohn existierte nicht mehr, der Schafherde aus der Wüste auch nicht mehr. Ich kannte dich nur vom Hören sagen, aber heute haben meine Augen dich gesehen, rief Hiob aus, als Gott ihm begegnete. Es war der Moment einer wundersamen Wendung in einem so arg geprüften Leben. Manchmal scheuen wir uns davor, in die Wüste zu gehen. Wir scheuen uns davor, die Einsamkeit und die Stille zu suchen und ziehen es vor, in Ägypten zu bleiben. Wann wird mir Gott Antwort geben? Werde ich diese Stille aushalten können? Werde ich diese Geduld aufbringen können? Und werde ich bereit sein, mich von meinen alten Wegen zu trennen, meinem alten Leben, wenn mir dieser Gott begegnet? Tief in mir weiß ich, dass nur Gott mich verändern kann. Und ich wünsche mir Veränderung. Aber trotzdem ist da diese Angst, die mich dazu bringt, umzukehren, wenn dieser brennende Dornbusch in Sichtweite kommt. In seiner Gegenwart kann ich meine Sünden nicht weiter verstecken. In seinem Licht erscheinen die kleinen und großen Lügen meines Lebens ganz deutlich. In seinem Schein sehe ich mich genauso, wie ich wirklich bin. Verloren, verkauft an die Sünde, nur mit einer Hoffnung bekleidet, welche da heißt: Christus in dir, die Hoffnung der Herrlichkeit. Bin ich bereit, dieses Risiko einzugehen? Bin ich bereit, mich mit diesem Gott auseinanderzusetzen? Es gibt etwas Tröstliches inmitten dieser Angst und Unwägbarkeiten. Die Bibel sagt uns: Wir wissen aber, dass denen, die Gott lieben, alle Dinge zum Besten dienen. Gott würde mir niemals schaden. Er würde mir nie vorsätzlich Leid zufügen. Er würde mich auch niemals verlassen oder mich aufgeben. Wie könnte ich dieses Angebot ablehnen und in Ägypten bleiben?

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0: In der Ankündigung habe ich geschrieben, Endzeit, Entrückung, Antichrist, Babylon, falscher Prophet, 70. Jahrwoche Daniels, große Drangsal, Siegel, Posaunen und Schalengerichte, der König des Nordens, der Assyrer, Gog von Magog, Harmagedon, Wiederkunft Jesu auf dem Ölberg, Völkerschlacht in Edom. Alles Begriffe, die so mit der Endzeitprophetie zusammenhängen. Und die macht ja einen gewichtigen Teil der Bibel aus. Aber diese Begriffe sind manchmal ein bisschen verwirrend. Und wir wollen versuchen, zusammen heute Nachmittag mehr Ordnung da hineinzubringen, um die Dinge auch besser ordnen und klären zu können. Was absolut grundlegend ist für das Studium der Prophetie, ist der prophetische Raster. Wir brauchen einen Grundraster, in den wir diese einzelnen Begriffe einordnen können. Und dafür hat uns Gott Daniel 9 gegeben. Das ist effektiv das Kapitel, das uns gewissermaßen die Struktur der ganzen Prophetie gibt. Und wenn wir dieses Kapitel verstanden haben, können wir plötzlich unzählige Kapitel verstehen, weil wir sie dann in dieses göttlich gegebene Grundraster einfügen können. Es geht also um die Prophetie von den 70 Jahrwochen aus Daniel 9, die wir mal grundsätzlich erarbeiten, und da gehen wir dann weiter. Ich lese aus Daniel 9, Vers 23. Hintergrund: Daniel war in der babylonischen Gefangenschaft. Wir stehen hier im Jahr 537 vor Christus. Jerusalem war in Staub und Asche seit Jahrzehnten. Daniel betete zu Gott, demütigte sich für sein Volk, und dann bekam er eine ganz spezielle Schau der Prophetie. Daniel 9, 23. Im Anfang deines Flehens ist ein Wort ausgegangen und ich bin gekommen, das ist der Engel Gabriel, der spricht, und ich bin gekommen, um es dir kundzutun, denn du bist ein Vielgeliebter. So merke auf das Wort und verstehe das Gesicht. 70 Jahrwochen sind über dein Volk und über deine heilige Stadt bestimmt, um den Abfall zum Abschluss zu bringen, um den Sünden ein Ende zu setzen und die Ungerechtigkeit zu sühnen und eine ewige Gerechtigkeit einzuführen und Gesicht und Propheten zu versiegeln und ein Allerheiligstes zu salben. 70 Jahrwochen. Eine Jahrwoche in der Bibel bedeutet eine Periode von 7 Jahren. Eine Woche ist eine Periode von 7 Tagen. Und hier geht es um Jahrwochen, vom Zusammenhang her. Also 70 Perioden von 7 Jahren. Nicht wahr? Die babylonische Gefangenschaft fiel in die Zeit hinein, als Babylon die Weltherrschaft hatte. Und das war während 70 Jahren. Der Fall von Ninive war 612. Und 608 war dann das assyrische Weltreich total am Boden. Babylon hatte die Weltherrschaft von 608 bis 538. Da wurde Babylon durch die Perser und Meder erobert. Und Daniel steht genau am Ende dieser 70 Jahre und schaut da die Prophetie in Jeremia an, Daniel 9, 1 und 2, und machte sich Gedanken, wie geht es jetzt mit Israel weiter. Und da wird ihm erklärt, schau, jetzt kommt noch nicht das Endgültige. Die Vollendung kommt noch nicht. Da braucht es nochmals eine Periode von 70 mal 7 Jahre. Und wenn diese Periode vorbei ist, dann kommt für dein Volk und für die heilige Stadt Jerusalem der Zustand, wo die Sünden sind beendet. Gott bringt eine völlige Vergebung für Israel. Ungerechtigkeit wird völlig gesühnt. Eine ewige Gerechtigkeit wird eingeführt. Die Visionen und Prophezeiungen des Alten Testaments werden versiegelt. Das heißt, sie kommen zu ihrer Erfüllung. Ein Allerheiligstes, ein neuer Tempel wird gesalbt. Wir merken, das sind alles die Verheißungen, die gehen hin auf das tausendjährige Friedensreich. Wenn Gott mit dieser Erde voll zum Ziel kommen wird. Und nun wird das im Detail erklärt, ab Vers 25. Ich habe den Text auf dem Blatt wiedergegeben. Und zwar, weil es in Details hier bei den Übersetzungen manchmal Probleme gibt. Und dann plötzlich bleibt man stecken, weil das führt einen in die Sackgasse. Ich zeige das noch im Detail. Daniel 9, Vers 25. So wisse denn und verstehe, vom Ausgehen des Wortes, Jerusalem wiederherzustellen und zu bauen, bis auf den Messias, den Fürsten, sind 7 Jahrwochen und 62 Jahrwochen. Der Text sagt, von dem Moment an, wo ein Erlass ausgeht, Jerusalem wieder zu bauen, die Stadt war damals in Staub und Asche, von da an geht es, bis der Messias kommt als Fürst, 7 und 62 will sagen 69 Jahrwochen. Es gab einen Erlass zum Wiederaufbau Jerusalems nach Nehemia 2. Im Monat Nisan, fällt bei uns auf März, April, 445 vor Christus. Das war das 20. Jahr des Königs Artaxerxes von Persien. Der hat die Erlaubnis gegeben, Jerusalem darf wieder aufgebaut werden. Nun, wenn wir von da an rechnen, bis der Messias kommt als Fürst, fragen wir, wann ist der Herr Jesus Christus als Fürst aufgetreten in Israel? Und das ist eigentlich ganz eindeutig. Das geschah nur einmal beim Einzug am Palmsonntag nach Jerusalem. Nach den Evangelien war das, nach Johannes 12, auch im Passamonat, Nisan, wieder März, April, und zwar im Jahr 32 nach Christus. Wie kommt man auf diese Zahl? In Lukas 3,1 wird von dem 15. Jahr der Regierung des Kaisers Tiberius gesprochen. Tiberius wurde, da können Sie in einem Lexikon nachschauen, ab 14 nach Christus Kaiser. 14 plus 15 bringt uns auf das Jahr 29. Der Herr Jesus übte einen 3-jährigen öffentlichen Dienst aus in Israel. Davon wird gesprochen in dem Gleichnis von Lukas 13, 6 bis 9. 29 plus 3 gibt 32. Also, März, April 445 vor Christus bis März, April 32 nach Christus, da sollen 69 Jahrwochen hineinpassen. Jetzt ist es so, eine Jahrwoche in der Bibel ist eine Periode von 7 Jahren, und zwar a 360 Tagen. Wie kann man darauf kommen? In der Offenbarung 11, 2 bis 3 wird von 3,5 Jahren gesprochen, prophetischen Jahren. Und die werden dort gleichgesetzt mit 1260 Tagen. 1260 geteilt durch 3,5, das kann man ja heute nicht mehr mit dem Kopf, aber mit dem Taschenrechner machen, das gibt 360. Und da stellen wir fest, dass also prophetische Jahre mit dem lunisolaren Jahr rechnen. Eine Mischung zwischen Mond- und Sonnenjahr. Das Mondjahr dauert ja 354 Tage und das Sonnenjahr ungefähr 365. Und dann ist es so eine Mitte, 360 Tage. Jetzt können wir das natürlich umrechnen in Tage. 69 mal 7 mal 360 Tage. Das muss man auch wieder nicht im Kopf rechnen, ich habe es schon auf dem Blatt. Gibt 173.880 Tage. Und diese Periode passt exakt hinein in die Zeit von März, April 445 vor Christus bis März, April 32 nach Christus. In meinem Buch Jerusalem Hindernis für den Weltfrieden habe ich das ausführlich dargelegt, wie man das nachrechnen kann, auch selber. Ab Seite 34 und folgende. Das hat sich so perfekt erfüllt. Jetzt gehen wir weiter. Straßen und Gräben werden wiederhergestellt und gebaut werden. Und zwar in Drangsal der Zeiten. Es ist tatsächlich so, in der Zeit von Nehemia, als Jerusalem wieder aufgebaut wurde, da war Israel beständig militärisch bedroht. Da kann man nachlesen, Nehemia 2, 3, 4 und so weiter. In Drangsal der Zeiten. Wieso ist das Ganze eigentlich aufgeteilt in 7 und 62 Jahrwochen? Das hat einen besonderen Grund. Es gab nämlich in der Geschichte mehr als einen Erlass, um Jerusalem wieder aufzubauen. Bereits in dem Jahr, in dem Daniel 9 geschrieben wurde, da gab es einen Erlass von dem König Kores von Persien, dass man Jerusalem und den Tempel wieder aufbauen dürfe. Nun stellt sich die Frage, ab welchem Datum sollen wir rechnen bei Daniel? Ab dem Erlass von Kores, Kyros oder Artaxerxes? Das war mal offen. Nun wird aber hier über 7 und 62 Jahrwochen gesprochen. Die 7 Jahrwochen, die ersten, bezeichnen die Zeit, in der Jerusalem wieder vollständig aufgebaut wird. Die Zahl 7 ist die Zahl der Vollkommenheit, Vollendung, 7 Schöpfungstage. Also innerhalb von 49 Jahren muss Jerusalem wieder voll dastehen. Nun, wenn wir 49 Jahre rechnen ab Kores, 538 vor Christus, war Jerusalem immer noch nicht wieder aufgebaut. Denn sogar in der Zeit von Nehemia, 445 vor Christus, da steht im Buch Nehemia, dass nur ganz wenige Häuser wieder aufgebaut waren. Die Stadt war nach wie vor am Boden, die Stadtmauern nach wie vor am Boden. Aber 49 Jahre ab dem Erlass von Artaxerxes, in dieser Zeit ist Jerusalem wieder voll als Stadt aufgebaut wurden. Und so waren diese 7 ersten Jahrwochen ganz wichtig für die Juden im Alten Testament, damit sie schon damals, bevor dann der Messias kommt, wissen konnten, ab welchem Zeitpunkt man rechnen müsse. Ich meine, man hätte ja warten können, bis der Messias kommt und dann zurückrechnen und dann hätte man herausgefunden, ab welchem Punkt. Das geht auch. Aber offensichtlich wollte Gott, dass man bereits viel Jahrhunderte früher feststellen konnte, ab wo wir rechnen müssen. Jetzt geht Daniel 9:26a weiter. Und nach den 62 Jahrwochen wird der Messias ausgerottet oder weggetan werden und nichts haben. Nun, wir haben verstanden, ab dem Erlass, bis Jerusalem wieder aufgebaut war, da haben wir 7 Jahrwochen. Und dann kamen die 62 Jahrwochen und genau am Ende, am 173.880. Tag, kam der Messias als Fürst auf dem Esel nach Jerusalem einreitend nach Jerusalem. Aber hier sagt der Text, und nach den 62 Jahrwochen, also genau am Ende der 62, exakt am Ende der 7 und dann eben 62 Jahrwochen, kam der Messias als Fürst Aber nach den 62, es wird nicht gesagt, wie viel später, soll der Messias ermordet werden. Rückblickend können wir nun sagen, ja natürlich, am Palmsonntag ist der Messias als Fürst aufgetreten, 5 Tage später war Karfreitag, das war also nach diesen 62 Jahrwochen, und zwar 5 Tage später. Das wird im Text hier nicht gesagt. Da wurde er ermordet vor dem Gartentor der Friedensstadt Jerusalem. Dann geht die Prophetie weiter. Und das Volk des kommenden Fürsten wird die Stadt und das Heiligtum zerstören. Es soll ein Volk kommen. Das wird Jerusalem verwüsten und auch den Tempel. Es wird hier nicht gesagt, wie viel später. Das Und macht einfach deutlich, dass das in der Folge geschehen sollte. Im Jahr 70 nach Christus zerstörten die Römer in einem grausamen Krieg Jerusalem und den zweiten Tempel. Übrigens, man lese gut, es heißt, das Volk wird die Stadt und das Heiligtum zerstören, nicht der kommende Fürst. Wer der kommende Fürst ist, da werden wir noch darüber sprechen. Aber betonen wir, das Volk des kommenden Fürsten wird die Stadt und das Heiligtum zerstören. Und jetzt wissen wir nachträglich, ja, das Volk, das war das römische Volk. Das römische Volk hat das getan. Nun geht die Prophetie aber weiter. 26c. Und das Ende davon wird durch die überströmende Flut sein. Und bis ans Ende Krieg, fest beschlossenes von Verwüstungen. Ja gut, also das Volk zerstört die Stadt und das Heiligtum. Aber das soll noch nicht alles sein. Da soll noch mehr kommen. Nämlich bis ans Ende oder bis in die Endzeit, da soll Krieg und fest beschlossenes von Verwüstung erfolgen. Das bedeutet, ab der Zerstörung Jerusalems und des Tempels, das war der zweite Tempel, das soll also bis in die Endzeit eine Kette von Krieg und Verwüstung über Jerusalem kommen. Und wenn wir die Geschichte jetzt so zurückblicken, müssen wir sagen, tatsächlich, 1. Jahrhundert, 2. Jahrhundert, durch die ganzen Jahrhunderte hindurch bis in unsere Zeit war Jerusalem leidend in eine Kette von Krieg und Verwüstung eingeschlossen. Das hat sich also ganz eindrücklich so erfüllt. Übrigens, was heißt denn eigentlich das Ende? Das Ende oder am Ende der Tage oder am Ende der Jahre, das sind alles Ausdrücke, um zu bezeichnen die Endzeit. Und die Endzeit können wir ganz einfach so umschreiben. Sie ist die Zeit, in der das jüdische Volk aus einer weltweiten Zerstreuung unter...
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1: Ja, guten Abend, liebe Zuhörer, liebe Zuhörerinnen. Ich möchte euch ganz herzlich willkommen heißen zu einer weiteren Folge von Input mit Impact. Hier aus dem christlichen Zentrum Bethesda in Pien, heute mit dem Pascal Imhof. Ich freue mich, dass ihr alle dabei seid, mit einem wichtigen, mit einem wunderbaren Thema, und zwar die Perle, die wertvolle Perle. Was ist das Evangelium für uns? Werden wir heute darüber reden, nach einem kurzen Stück Musik.

Ja, la perla de valor, die kostbare Perle, das Evangelium ist eine kostbare Perle. Und das ist etwas Wunderschönes. Herzlich willkommen und ich freue mich, dass ihr heute zuhört zu Input mit Impact aus dem christlichen Zentrum Bethesda im Fien. Heute mit Pascal Imhof und möchte euch einladen. Lasst uns zusammen in der Bibel lesen, und zwar im Matthäus-Evangelium, und zwar Kapitel 13, Vers 44. Wiederum ist das Himmelreich gleich einem verborgenen Schatz im Acker, den ein Mensch fand und verbarg, und vor Freude darüber geht er hin und verkauft alles, was er hat, und kauft jenen Acker. Und gleichzeitig lesen wir auch noch im Vers 45 bis 46 vom gleichen Kapitel. Wiederum ist das Himmelreich gleich einem Kaufmann, der schöne Perlen suchte. Als er eine kostbare Perle fand, ging er hin, verkaufte alles, was er hatte und kaufte sie. Matthäus Kapitel 13, Vers 45 bis 46, wo wir über das Evangelium, über den Wert des Evangeliums lesen. Eine wunderbare Perle, so vergleicht die Bibel das Evangelium. Und wir sehen hier zwei klassische Szenen, die wir kennen, die wir aus dem täglichen, aus unserem Leben kennen. Und zwar einerseits das erste Beispiel, der Schatz im Acker, den man zufällig findet. Manchmal ist es wirklich so, wir stolpern durch das Leben und plötzlich finden wir etwas, das einen großen Wert hat für uns. Und so ist es dem Mann gegangen, dem Mensch gegangen, der im Acker unterwegs war, der in dieser Welt unterwegs war und plötzlich einen wunderbaren Schatz gefunden hat. Und wir kennen das, wenn wir etwas finden, das so schön ist, das so kostbar ist, das unsere Sinne anregt, das unser ganzes Selbst, unser ganzes Herz anrührt, dann sind wir Feuer und Flamme. Und noch besser, wenn wir es nicht erwartet haben. Was für ein Riesengeschenk habe ich heute bekommen. Was für ein Riesengeschenk habe ich heute gefunden. Und es freut uns, gibt uns doppelte Freude, weil wir nicht damit gerechnet haben. Und so geht es vielen Menschen, die das Evangelium finden. Sie haben nicht danach gesucht, sie haben nicht danach gefragt, doch plötzlich ist es da, wie dieser verborgene Schatz im Acker. Und das zweite Beispiel ist eine andere Situation. Da geht es um den Kaufmann, der bereits schon unterwegs war und wusste, dass es diese Perle gibt. Die Bibel spricht hier von einem anderen Fall, nämlich von jemandem, der aus einem Bedürfnis hinaus eine Perle, diese Perle gesucht hat. Und das gibt es auch viele Male, auch unter Gläubigen oder solche, die zu Gläubigen werden. Sie suchen das Reich Gottes aus einer Not hinaus. Diese Not kann vielfältig sein, es kann eine Krankheit sein, es kann etwas sein, das du unbedingt willst und du bist wie dieser Kaufmann, der eine schöne Perle sucht. Und als er diese Perle fand, ging er hin, verkaufte alles, was er hatte und kaufte sie. Und das ist ein schönes Gefühl, wenn wir endlich das gefunden haben, was wir gebraucht haben, wenn unsere Gebete erhört wurden, wenn wir eine Heilung erfahren haben, wenn wir ein Gebetsanliegen verwirklicht sehen, sind wir freudig, wir haben eine Freude in uns, wir haben ein Glück in uns, weil wir diese wunderbare Perle gefunden haben. Und wir gehen und wir verkaufen alles und wir schwören Jesus, wir schwören dem Autor, dem Schöpfer dieser Perlen ewige Treue. Die Bibel redet hier über Werte und wir sollten uns Gedanken machen, was Wert hat in unserem Leben. Jeder von uns hat Dinge in seinem Leben, die wertvoll für ihn sind. Für einige Leute sind es die Freunde, für andere Leute sind es Autos, für andere Leute, die legen sehr viel Wert auf Geld. Wieder andere Leute legen Wert auf ihre Besitztümer, auf ihre Häuser, auf Sammlungen, Briefmarken, die Natur. Alles
was in deinem Herzen wertvoll ist, kann als ein Schatz bezeichnet werden. Deshalb sagt die Bibel auch, dort, wo dein Schatz ist, da ist auch dein Herz. Und wir sind zu allem bereit, wenn es darum geht, diese Schätze zu verteidigen. Das ist ja viele Male die Challenge und die Herausforderung, dass Gott in unser Leben kommt, dass Jesus in unser Leben kommt und uns diese Schätze, die wir uns angehäuft haben, dass er diese Schätze zu sich nehmen will. Vielleicht will er uns etwas Besseres geben und wir müssen ihm zeigen, dass wir bereit sind, etwas von dem, was uns wertvoll ist, abzugeben. Unsere Zeit vielleicht, unsere Freunde, unsere Prioritäten, unsere Autos, unsere Besitztümer, was auch immer. Manchmal müssen wir Gott zeigen, dass wir bereit sind, loszulassen, um etwas Wertvolleres zu bekommen. Und die natürliche Reaktion von diesem Prozess, der viele Mal in unser Leben kommt, ist natürlich, dass wir das verteidigen wollen, was uns gehört. Niemand, der normal ist in seinem Verstand, würde doch etwas Wertvolles einfach so weggeben. Und das ist das Problem dieser Welt und was Gott und die Bibel über diese Welt sagt. Ihre Besitztümer sind vor Gott nichts wert. Denn Gott hat eine ewige Perspektive. Dein Leben, mein Leben hat einen ewigen Wert. Das heißt, unsere Seele ist unendlich wertvoll und das ist das, was wirklich Wert hat im Himmel und in dieser geistlichen Welt. Wir sollen uns nicht Besitztümer anhäufen nach dieser Welt, nach dem Maßstab dieser Welt, denn eine Wahrheit, die uns alle begleitet, ist, dass wenn wir eines Tages sterben werden, können wir nichts mitnehmen. Und das ist, glaube ich, universell und viele Menschen sind noch nicht zu dieser Einsicht gekommen, dass sie nichts werden mitnehmen können. Was bringt mir das schöne Auto in meiner Garage? Was bringt mir das wunderbare Haus? Was bringt mir all das Geld, was ich auf meinem Konto angespart habe, wenn ich plötzlich sterbe? Weshalb solltest du es dann verteidigen, wenn es doch nicht wert ist? Aber das ist ein Prozess, den wir durchlaufen müssen und das dauert manchmal, bis wir sehen, was wirklich wertvoll ist. Und wir müssen lernen, loszulassen die Dinge, die uns wertvoll erscheinen und wir müssen das annehmen, was wirklich von Wert hat. Und wir sollen für das arbeiten, was ewigen Wert hat. So wie es die Bibel uns sagt, wir sollen nicht Schätze anhäufen hier auf der Erde, sondern wir sollen dort Schätze anhäufen, nämlich dort im Himmel, wo das Ersparte, wo die Schätze wirklich noch von Bestand sind. Und das möchte uns Gott in unser Herzen legen. Er möchte uns sensibilisieren für diese Wahrheit. Was ist wirklich wertvoll für dich, lieber Zuhörer, liebe Zuhörerin? Möchte dich auffordern, möchte dich challengen, dass du dir Gedanken machst, was wirklich Wert für dich hat und wie wertvoll dir das Evangelium von Jesus Christus wirklich ist. Wir werden jetzt noch ein Stück Musik hören und dann werden wir weiter versuchen, dieser Wahrheit auf den Grund zu gehen. Was hat wirklich Wert für uns?

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1: Ja, das ist Kanal Bethesda mit Input mit Impact und heute zum Thema: Was ist wertvoll für uns? Was hat Wert für dich? Was ist wertvoll und wem oder was gibst du entsprechenden Wert? Die Bibel ist es einfach, was wir lesen. Wir kennen die Geschichte von Jesus. Das, was für die Welt wertvoll ist, ist für die Bibel nicht wertvoll. Wir sehen das im Leben von Jesus Christus. Christus wurde wo geboren? In einem Kuhstall, in einem ganz demütigen, armen Ort. Er war einfach, er war arm, seine Eltern hatten kein Geld. Sein Geburtsort war nicht geschmückt. Und wir lesen weiter im Jesaja 53,2, er hatte keine Gestalt, er hatte keine Pracht. Für meine heilige Wohnung sollst du 10 Bahnen Zelttuch weben lassen, 2. Mose 26. Lass Zeltbahnen aus Ziegenhaar weben, im gleichen Vers. Und wir lesen dort über Materialien, die vielleicht für uns gar nicht so viel Wert hat, aber für die Bibel und für Gott viel Wert hatten. Und so hat Gott das Zelt der Begegnung gebaut, sein heiliges Tabernakel dort in der Wüste, das Zelt, wo er dem Volk Israel nahe war, wo Moses mit ihm Gemeinschaft hatte. Und wir sehen hier, was Gott wertschätzt. Und vielleicht sehen wir auch, was wir wertschätzen. Und wenn wir das Evangelium mit menschlichen Augen betrachten, und das geht es ja eigentlich, dann kommen wir wahrscheinlich zum Schluss, dass das Evangelium keinen Wert hat. Für die Welt hat das Kreuz keinen Wert. Für die Welt hat das Evangelium keinen Wert. Für die Welt hat der Tod von Jesus keinen Wert. Sie schätzt ihn nicht, den Tod von Jesus. Und das ist das, was die Bibel uns auch immer wieder sagt, wenn sie zum Beispiel darüber spricht, dass das Kreuz eine Torheit ist für diejenigen, die verloren gehen. Aber für diejenigen, die gerettet werden, für die Gläubigen, ist es etwas, das eine große Kraft hat. Und die Bibel ist voll von diesen Vergleichen. Und es braucht schon eine geistliche Sicht, um im Evangelium etwas Wertvolles zu finden. Es gibt viele Christen, die sagen, okay, wir reden hier über Minimalismus. Es gibt viele Christen, die sagen, das Wichtige ist ja eigentlich nur, dass wir gerettet sind. Ich nenne das dieses Minimalisten-Christentum, ein Evangelium für Minimalisten. Es spielt ja keine Rolle. Und das ist eine sehr gefährliche Aussage. Es spielt keine Rolle, Hauptsache gerettet. Weil wenn du in diesem Sinne lebst, wenn du mit diesen Dingen, mit dieser Einstellung lebst, wirst du wahrscheinlich nicht wie der Kaufmann diese Perle mit großem Enthusiasmus oder mit großem Freude suchen, sondern es wird dir wahrscheinlich egal sein, ob du die Perle findest oder nicht. Du bist ja eigentlich nur darauf aus, gerettet zu sein.

gibt viele Leute, sie sind nicht bereit und sie geben sich mit dem zufrieden und sind bequem, wenn sie einfach das Minimum gefunden haben, wenn sie das Minimum haben. Und das ist schade, denn Gott hat uns so viel mehr zu bieten. Gott hat uns so viel mehr zu bieten. Wo euer Schatz ist, da wird auch euer Herz sein. Wenn dein Schatz der Minimalismus ist, wenn dein Schatz einfach die Genügsamkeit, die Mittelmäßigkeit ist, dann wird dein Herz auch mittelmäßig sein. Das ist das, was uns Lukas 12,34 sagen will. Dort, wo du deine Zeit verbringst, dort sind auch deine Prioritäten. Wie viele Male bist du in der Gemeinde? Wie viel Zeit findest du auch, um zu beten, um Gott zu suchen? Wie sehr beschäftigst du dich mit dem Evangelium, mit den Dingen Gottes? Beschäftigst du dich mit seinen Gedanken, mit seinen Prioritäten, mit seinen Lasten, mit seinen Sorgen? Wir sollen ja auch das teilen, was in Gottes Herzen ist, noch nicht nur immer über uns reden. Kannst du wirklich mit Ernsthaftigkeit sagen, dass du Jesus liebst, dass du er alles für dich ist, aber du trotzdem keinen Zeit mit ihm verbringst. Das passt irgendwie nicht zusammen. Das sind Widersprüche, die wir, mein lieber Zuhörer, meine liebe Zuhörerin, ausräumen sollen aus unserem Leben. Und es stellt sich die Frage, hast du den großen Wert des Evangeliums bereits schon entdeckt? Das ist doch die entscheidende Frage. Was passiert, wenn Jesus und der Heilige Geist wirklich in dein Herz kommen? Wirst du dann noch der Alte? Wirst du dann noch die Alte sein? Oder wirst du völlig verrückt spielen, verliebt sein, dein Puls gerät in Wallung und du wirst alles tun für diesen Schatz, was du bekommen hast? Ja? Und das ist auch ein Prozess, den Gott manchmal anstößt in unserem Leben, das Evangelium. Manchmal am Anfang ist es nur ein Stein, ein kleiner Stein, der von uns bearbeitet werden soll, der von Gott bearbeitet werden soll. Wir lesen auch darüber ein Beispiel aus der Bibel, dass Jakob errichtete an der Stelle einen Gedenkstein, er schüttete Wein als Trankopfer darüber und begoss ihn mit Öl, um ihn Gott zu weihen. Weil Gott an diesem Ort zu ihm gesprochen hatte, nannte er ihn Bethel, das Haus Gottes. Und das ist manchmal, so fängt das Evangelium manchmal auch an in unserem Leben. Manchmal ist es nicht die Riesenentdeckung, sondern es ist vielleicht nur ein Stein und du hast einen Gedenkstein dort und du fängst an, Wein darüber zu gießen, du fängst an, ihn Gott zu weihen, du fängst an, daran zu denken. Und das sind die Fundamente unseres christlichen Lebens. Wir bauen auf diesem Stein, auf Jesus Christus, ein Haus, einen Tempel, wir bauen Säule und wir fangen an, dort ein Haus zu bauen für Gott. Und der Heilige Geist kommt und füllt dieses Haus mit seinem Leben und er bringt auch die Materialien. Manchmal ist es nur ein unbedeutender Stein, das Evangelium, und wir sehen immer noch keinen Wert darin. Oder wir sehen noch keinen Wert darin. Das kann auch sein. Es ist nicht immer nur die Riesenentdeckung des Kaufmanns oder desjenigen, der gesucht hat und nicht wusste, was er findet und umgestoßen wird, sondern viele Male passiert es auch, dass wir zum Evangelium kommen und dort diesen Stein haben, der von außen keinen Wert hat, aber auf dem aufgebaut werden will. Und dort kann wirklich etwas Wunderbares geschehen, wenn der Heilige Geist anfängt, seine Materialien und all das Wunderbare, das er von Gott bringt, in unser Leben bringt, so wie die Bibel es uns beschreibt. In der Offenbarung Kapitel 21, dass das die himmlische Stadt, das rein im Gold gebaut ist, die Grundsteine waren wie Edelsteine, wie Jaspis, wie Sardonyx, wie Karneol, wie Chrysolith, wie Beryl, wie Topas, wie Chrysopras, wie Hyazinth und ein Amethyst. Und die 12 Tore bestanden aus 12 Perlen und jedes Tor aus einer einzigen Perle. Und die Hauptstraße war aus reinem Gold, klar und durchsichtig wie Glas. Gott möchte diese Stadt in unserem Herzen, in unserem Leben bauen, in deinem und in meinem Leben. Lieber Bruder, liebe Schwester,

Gott möchte diese Stadt in dir bauen und möchte, dass du den Wert dieser Stadt entdeckst in deinem Leben. Wir werden jetzt noch ein kurzes Musikstück hören und dann werden wir zusammen beten und Gott bitten, dass er wirklich dieses Lebendige in unser Herz bringt. Amen.

Ja, die Perle von großem Wert, Input mit Impact aus dem christlichen Zentrum Bethesda hier in Pfien. Wir reden über wahre Werte in unserem Leben. Was hat Gott für einen Wert in deinem Leben? Was hat das Evangelium für einen Wert in deinem Leben? Und wir kommen bereits schon zum Schluss dieser Woche mit Input, mit Impact. Nächste Woche geht es weiter. Du bist herzlich eingeladen, jeweils um Samstag um 12 Uhr, Sonntag um 12 Uhr, ein Input mit Impact fürs Wochenende. Und ich möchte dich auch jetzt wieder einladen, kurzes Gebet mit mir zu sprechen, damit Gott diese Werte in unserem Leben schafft, und den Heiligen Geist bitten, dass er diese wunderbare Stadt in uns baut. Halleluja. Vater, wir danken dir von ganzem Herzen für alles, was du tust in unserem Leben. Wir möchten dir unser Herz anvertrauen. Wir möchten dich bitten, komm in unser Leben, verherrliche dich, öffne du unsere geistlichen Augen, dass wir den Wert des Evangeliums, deines Evangeliums, die Schönheit deines Sohnes, die Schönheit, die du geschaffen hast und die Schönheit, die du schaffen möchtest in uns, dass wir diese wirklich erkennen. Wir möchten dich einladen, Heiliger Geist, komm und baue diese wunderbare Stadt in unserem Leben und verherrliche dich in uns mit Kraft und mit Herrlichkeit. Liebe Zuhörer, liebe Zuhörerin, möchte mich verabschieden von dir mit diesem Pianostück, mit diesen letzten Melodien, und ich wünsche mir und ich segne dich und ich wünsche mir, dass Gott wirklich diese Herrlichkeit in uns schaffen kann. Halleluja.

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1: Ja, da ist der Remo Igloff live am Mikrofon in unserem wunderbaren kleinen schmucken Studio vom Christlichen Zentrum Bethesda. Ich begrüße alle Zuhörer und Zuhörerinnen recht herzlich zu unserer heutigen Live-Sendung. Und zwar machen wir weiter mit dem Thema Freundschaft mit Jesus, Teil 2. Ich werde nachher noch eine ganz kurze Einführung geben vom ersten Teil und freue mich auf die gut 40, 45 Minuten zusammen mit Ihnen. Bleiben Sie dran. Ich freue mich drauf. Bis nachher. Jetzt gibt es gerade nochmal ein paar Tage Musik.

Ja, das war Tobi Mayo. Willkommen zurück in der Sendung Input mit Impact. Am Mikrofon der Remo Egloff. Herzlich willkommen alle Zuhörer und Zuhörerinnen. Wir haben das Thema Freundschaft mit Jesus. Und zwar der zweite Teil. Im ersten Teil haben wir angeschaut, die Geschichte, die sicher Bibelkenner auch ganz gut kennen, mit dem Zachäus, ein Zöllner, nicht beliebt gsi bei seinem Volk, bei den Juden, weil er hat für die Römer geschafft, für die Unterdrücker, hat viel von diesen Steuereinnahmen, die er für die Römer seinem eigenen Volk abgeknöpft hat, in eigenen Sack genommen. Und wer heute, ja, schwierig zu sagen, mit was zu vergleichen, sehr, sehr geächtet und wahrscheinlich auch ausgestoßen von seinen eigenen Freunden, wahrscheinlich auch Familie. Aber der Zachäus hat eine Begegnung gehabt mit Jesus. Er hat gehört, da kommt irgendein Wanderprediger und irgendwie hat er schon gewusst, dass er ja, ist er mit sich nicht im Reinen gewesen, dass er da nicht glücklich ist mit dem, was er macht. Und dann hat er gedacht, oh, ich wollte Jesus auch mal sehen. Und weil es halt viele Leute hatte und er nicht der Größte war, ist er auf den Baum geklettert und hat gewartet, bis Jesus kommt. Und Jesus hat ihn gesehen auf dem Maulbeerbaum und hat ihn gerufen und hat gesagt, Zachäus, komm schnell runter, ich möchte heute dein Gast sein. Das war natürlich eine grosse Empörung, dass sich Jesus überhaupt abgegeben hat mit so jemandem. Und da haben wir schon mal eine wichtige Erkenntnis. Niemand, Jesus ist sich nicht schade für niemanden, wenn sie das Gefühl haben, dass sie noch so ein Sünder sind. Jesus kennt sie und hat auch den Zachäus kennt. Und Jesus sagt, ich bin nicht gekommen, um das Gericht zu bringen, sondern ich bin gekommen, zum Zünder rufen. Wenn Jesus das zweite Mal kommt, wird es anders sein. Aber beim ersten Kommen von Jesus, und wir sind immer noch in dieser Zeit, dass man zu Jesus finden kann, ist er gekommen zum Zünder, zur Buße und Umkehr rufen. Und tatsächlich hat sich der Zachäus schnell bekehrt zu Jesus Christus. Sie hat erkannt, dass er falsch lebt, hat Buße tun, ist umgekehrt. Und hat radikales neues Leben angefangen. Das ist eine wunderbare Geschichte der Evangelien, die wir lesen. Und wir machen weiter mit dem Thema und kommen zum ersten Input vom zweiten Teil. Und daher wechsle ich auf Hochdeutsch. Ich lese es vor und damit es alle verstehen können, wechsle ich jetzt auf Hochdeutsch. Was die Freundschaft mit Jesus bewirkt. Als Jesus Zachäus seine Freundschaft anbot, geschah das Erstaunliche. Der Abzocker änderte seine Meinung. Er kündigte an, dass er die Hälfte von seinem Besitz den Armen geben und die Zollannahmen, die er zu Unrecht verlangt hatte, vierfach zurückgeben will. Jesus nahm Zachäus so an, wie er war, ohne zuerst eine radikale Veränderung zu verlangen. Doch es war genau diese Annahme, die Zachäus danach so sehr veränderte. Es ist ein Wunder, Jesus zu begegnen. Die Freude an Gott und am Kommen von Jesus bewirkt eine verwandelnde Kraft. Ohne dass viel gesagt wird, verändert sich das Wesen von Zachäus. Jesus, der liebende Retter, ist zu ihm gekommen, ausgerechnet zu ihm. Aus dem egoistischen Obereinnehmer, der Steuereintreiber für die Römer, wird ein großzügiger Oberausgeber, also ganz das Gegenteil. Weil er ist verändert durch die Liebe. Weil Jesus zu ihm kam und ihn annahm, konnte Zachäus sein Herz für andere Menschen öffnen. Weil er die Liebe von Jesus erfahren hatte, war er nicht mehr länger nur auf sich fokussiert. Er hatte Liebeerfahrung erfahren und darum wollte er diese Liebe auch weitergeben. Ab sofort war Zachäus nicht mehr alleine. Er fand in Jesus seinen besten Freund.
Und auch in Jericho hat er nun viele Freunde. Halleluja. Was für ein Segen der Mann erfahren hat mit dieser Begegnung mit Jesus Christus. Und bevor wir noch ein bisschen Musik machen, sagt Ihnen der Euer Jesus: Komm, lass dich durch mich verändern. Ich gebe dir ein neues, viel besseres Leben. Ein Leben, das sich auch in Krisen verankert und getragen weiß. Ein Leben, das seine Kraft aus der Beziehung zu Gott schöpft. Die Freundschaft mit Jesus wird uns verändern. Vielleicht merken wir dann, dass es Dinge in unserem Leben gibt, die wir in Ordnung bringen müssen. Auch wenn das schwierig sein kann, hält uns Jesus dabei an der Hand. Und wir erfahren jedes Mal ein Stück Befreiung und noch mehr Lebensfreude. Halleluja. Ja, bevor wir da weitermachen und unsere Gedanken weiter auf Jesus ausrichten, überlegen Sie sich jetzt schon, wenn Sie Jesus noch nicht kennen, ob Sie auf das Friedensangebot, das Freundschaftsangebot, das Liebesangebot wollen, eingehen. Und ob Sie wollen, Jesus Ihres Herz aufnehmen. Wir machen jetzt ein bisschen Musik und das ist eine wunderbare Gelegenheit, um sich ein bisschen Gedanken über das machen. Bleiben Sie dran, bis bald.

0: Michael W. Smith, er war gerade in der Nähe im VfL, war leider nicht am Konzert, aber muss ganz schön sein. Und ja, wenn er singt, das ist natürlich absolute Wahrheit. Jesus ist unser Wegvorbereiter, Wegbereiter und wenn Sie möchten, auch Wegbegleiter, Waymaker. Er hat den Weg frei gemacht. Mit seinem Kreuzestod, mit seinem Sühnetod, stellvertretend für uns und unsere Sünde auf Golgatha, hat er sein Leben hingegeben und mit seinem Blut unsere Leben teuer erkauft. Wenn wir umkehren und das machen, was der Zachäus gemacht hat, wie wir gehört haben, und uns abwenden von unseren Sünden, erkennen, dass wir Sünder sind und Jesus brauchen, und ihn dann ins Leben einladen. Und wirklich, wie es der Paulus sagt, eine ganz neue Kreatur werden.
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1: Ich wollte eigentlich immer anders sein als alle anderen. Auffallen um jeden Preis. Das Normale hat mir nicht gefallen. Das Showbusiness war für mich immer ein grosses Thema. Ich habe Hardrockmusik gehört und habe mich für Heavy Metal begeistert. Ich habe gefunden, das ist cool. So mit Nieten besetzten Jacken rumlaufen, mit aufentupierten Haaren und so die wilde, freche Göre sein. Die Rebellion und Aggressivität hat schlussendlich so wie geführt, dass ich eines Tages in eine Messerstecherei hineingeraten bin. Ich musste notoperiert werden. Plötzlich bin ich mit dem Tod konfrontiert. Oder das heisst, wohin gang ich nach dem Leben? Ich habe eine unglaubliche Angst bekommen. Ich habe nicht gewusst, was wird sein. Ich habe nicht gewusst, ob ich mit hundertprozentiger Sicherheit bei Gott lande. Ich bin dann heimgekommen und bin das erste Mal mit einem Christ konfrontiert worden. Und zwar ein Christ, der eigentlich meinen Rahmen gesprengt hat. Er war ein Freak, er hatte lange Haare, ein aufgestellter Typ. Und der erzählt mir plötzlich von Gott und von Jesus Christus, dass man den erleben und kennenlernen kann. Und ich habe zuerst gedacht, oh Gott, was kommt da auf mich zu? Aber der hat etwas in sich hineingehauen und hat etwas ausgestrahlt, das ich noch nie bei einem Menschen gesehen habe. Der war mit sich im Reinen gewesen. Der hat eine Freude ausgestrahlt. Der hat eine Liebe ausgestrahlt, die mich irgendwie gepackt hat. Auf der anderen Seite hatte ich aber so viele Ausreden gehabt, wieso dass ich mich nicht dem Gott öffnen will. Ich bin noch zu jung, ich will nicht meinen Spass nicht mehr haben, ich will noch in den Ausgang gehen, ich will nicht einfach jetzt so mit Handschuhen rumlaufen, ich gehöre zu Gott. Ich hatte Angst gehabt, ich muss etwas verlieren. Vor allem hatte ich das Gefühl gehabt, ich bin eh ein guter Mensch, also wieso brauche ich Gott? Ich mache niemandem etwas zu leid. Nach diesen Gesprächen mit meinem Schlagzeuglehrer hat sie mir reingezogen. Irgendetwas hat mich zu dem Gott gezogen und ich habe gemerkt, ich stehe jetzt vor einer Entscheidung und ich möchte mein Leben dem Gott öffnen. Ich bin dann in meinem Zimmer auf Knie, habe mein Herz einfach geöffnet, dem Jesus, und habe gesagt, Jesus, komm in mein Leben, bist du jetzt einfach mein Chef? Ich möchte mich von dir führen lassen jetzt in meinem Leben und es tut mir leid für das, was ich alles vorher gemacht habe. Und es ist so eine Wärme in mich hineingekommen und so eine Liebe, ich musste einfach nur brüllen. Ich habe Jesus mein Leben übergeben, aber eigentlich bin ich auf dem Lebensthron, von meinem eigenen Lebensthron sitzen geblieben. Ich wollte nicht loslassen. Ich wollte selber bestimmen im Bereich Beziehungen, Finanzen, Beruf, wohin soll es gehen. Ich wollte einfach mein eigener Chef bleiben mit Jesus im Hintergrund. Mit 21 habe ich das Engagement bekommen als Sängerin bei der Band Erotic. Wir waren in der ganzen Welt auf Tournee. Und dann habe ich noch beim Privatsender ein Erotikmagazin moderiert. Ich habe kein Problem dabei, an Gott zu glauben und so etwas zu machen. Aber Medien schon. Die Medien haben mich immer mit der Frage konfrontiert, jetzt bist du Christ und du moderierst eine Erotiksendung. Wie lässt sich das vereinbaren? Kein Problem, oder? Ich habe das Showbusiness geliebt, wirklich. Es hat so viele Vorteile gehabt. Und das wollte ich nicht loslassen. Ich habe mich da wieder festgehalten und habe dem Gott nicht vertraut, dass er eigentlich noch viel Besseres für mich parat hat. Es hat mir einfach wehtun irgendwie. Ich wollte Gott recht machen, ich wollte den Medien recht machen. Ich bin so hin und her gerissen. 7 Jahre lang. Bis eines Tages wirklich Gott ganz akustisch zu mir geredet hat und gesagt hat, Jeanette, jetzt ist es Zeit, mit dem ganzen Erotikzeug aufzuhören. Nach einem Jahr habe ich dann auch mit der Band aufgehört. Und das war eine Zeit, in der ich mich intensiv mit Gott befasst habe. Die Bibel gelesen habe, einfach einmal, von vorne bis hinten. Und musste merken, dass Gott so gut ist. Die Rebellion, die ich hatte, die ist weg. Ich habe gelernt, Gott voll und ganz zu vertrauen. Zu wissen, dass er einen guten Plan für mein Leben hat. Und einen viel besseren, als eigentlich ich immer gedacht habe. Müsse er sein. Ich habe das Gefühl, heute bin ich wie angekommen. Ich bin früher auf einer Reise, auf einer Suche. Und heute habe ich wirklich mein Ziel bei Gott gefunden. Eine Annahme ist da, von Gott. Weil er mich liebt, wie ich bin. Ich muss nicht etwas leisten, ich muss nicht etwas spielen, ich muss nicht jemand sein in dieser Welt, dass er mich liebt. Sondern ich kann auch einfach nur eine Mutter mit 2 Kindern sein und er liebt mich. Heute muss ich nicht mehr um jeden Preis einfach anders sein als alle anderen. Heute weiss ich, Gott nimmt mich so an, wie ich bin. Ich bin ihm wichtig, ob ich jetzt im Showbusiness bin oder nicht. Ich bin Janet Maggi Meier und das ist meine Geschichte mit Gott.

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1: Ich denke, Jesus ist nur für die sogenannten schwachen Menschen. Als ich 8 Monate alt war, haben sich meine Eltern scheiden lassen. Der Vater hat die Mutter zum Teufel gejagt. Nachher bin ich zu meinen Grosseltern gekommen. Dann haben die zu mir geschaut, bis ich 3-jährig war, 3,5-jährig. Nachher ist es bei ihnen auch nicht mehr gegangen. Und dann bin ich zur Adoption freigegeben worden. Ich war sehr rebellisch und wollte nicht folgen und mich nicht unterordnen. Und so ist das halt immer extremer geworden. Bis ich kriminell geworden bin, bis ich mit den Drogen und Alkoholproblemen bekommen habe. Irgendwann habe ich einfach nicht mehr durchgesehen. Ich habe angefangen zu kiffen, angefangen härtere Drogen nehmen. LSD, Kokain, Heroin. Alles, was es damals gegeben hat, das hat mein Leben total über den Haufen gerührt. Ich habe nicht mehr gewusst, was unten und oben ist. Ich habe nicht mehr gewusst, wie das noch weitergehen soll. An einem Tag ist meine Mutter erkrankt an Unterleibskrebs. Und es ist so schlimm geworden, dass wir ihr nicht mehr helfen konnten. Sie ist dann heimgekommen zum Sterben. In dieser Zeit haben wir eine Hauspflegerin bekommen. Und diese Hauspflegerin hat uns das erste Mal von Jesus erzählt. Ich bin nachher mit ihr in der Bibelstunde und habe gesagt, Jesus, ich möchte, dass du in mein Leben kommst, dass du mein Leben neu machst. Weil ich selber bin nicht fähig. Und nachdem ich das gemacht habe, habe ich irgendwie gespürt, Gott ist in mein Leben hineingekommen. Es hat etwas Neues angefangen. Aber ich habe noch nicht gemerkt, dass es auch noch eine andere Seite gibt, die um mein Leben kämpft. Die Finsternis. Die mich gefangen gehalten haben. Drogen, Alkohol. In dem Sinne war ich so verstrickt. Und das war so stark. Und mir hat niemand etwas gesagt von dem, dass ich dort auch dagegen ankämpfen muss. Dass ich mich 100% von dem wegwenden muss. Es reicht nicht nur, das Leben Jesus zu übergeben, es braucht auch eine Umkehr, ein Weglaufen vom alten Leben. Mein Leben ist dann eigentlich von dem Tag an, wo ich gemeint habe, jetzt wird alles gut, ist es dann erst recht bergab gegangen. Es ist nachher so schlimm geworden mit meiner Drogensucht, dass sie mich an einem schönen Tag verhaftet haben. In der Zeit, in der ich im Gefängnis war, hat sich mein Vater das Leben genommen. Und ich war hier allein im Gefängnis, hatte keine Kollegen mehr, keine Familie mehr und habe selber eigentlich auch mit den Gedanken gespielt, mir das Leben zu nehmen. Da ist mir das erste Mal bewusst worden, dass ich Gott wirklich brauche. Ich habe immer probiert, dass ich alles selber in die Finger nehmen kann, dass ich selber der Stark bin und dass ich ohne ihn schon zu Gang komme. Ich dachte, Jesus ist nur für die sogenannte schwachen Menschen oder einige, die irgendeinen Komplex haben oder was weiß ich. Aber ich habe gemerkt, dass ich den Jesus noch viel mehr brauche als alle anderen. Und im Gefängnis habe ich angefangen zu Gott schreien und in dem Schreien hat er mich gehört. Und an dem Abend bin ich in meine Zellen hineingegangen und habe die Bibel vorgenommen und angefangen zu lesen. Und dann habe ich nur noch geheult. Ich habe die halbe Nacht geheult über all das, was ich gemacht habe, über alle Scheiße, die ich abgelassen habe, über alles Elend. Ich konnte Gott um Vergebung bitten und Gott hat mir vergeben. Ich habe gespürt, wie Frieden und Freude in mein Herz hineinkommt, wie etwas Neues in mir rein anfängt, wachsen und leben. Und ich bin dem im Gefängnis auf einmal der freiste Mann gewesen, obwohl ich eingesperrt war. Und das war für mich so gewaltig gewesen, zu erleben, als Eingesperrte der Freiste zu sein. Freiheit, die ich auf keinem Töff, mit keinem Gleitschirm, mit keinem von meinen Hobby, die ich schon je gemacht habe, kann man das vergleichen. Freiheit, frei sein mit Gott, auch im Gefängnis. Es hat mir Kraft gegeben, um eine eigene Familie zu gründen, um Hoffnung zu haben. Früher habe ich immer gedacht, ich werde sicher nie heiraten, ich werde nie Familie haben, weil ich bin ja gar nicht fähig, Vater zu sein. Ich habe mir das gar nie zugetraut. Dann ist das so gewaltig anders geworden mit Gott zusammen. Er hat mir gezeigt, wie ein Vater ist. Und genau so konnte ich lernen von ihm. Und so bin ich heute selber Vater von 4 Kindern. Es hat einfach total etwas Neues gegeben. Und das hebt. Das ist nicht etwas, das irgendwie nach ein paar Wochen oder Monaten wieder weg ist. Sondern das ist jetzt fast 25 Jahre her. Und in diesen 25 Jahren habe ich so mega viel mit Gott erlebt. Da könnte ich stundenlang erzählen. Wunder um Wunder. Andere Menschen, die zum Glauben gefunden haben. Die aus den Drogen gekommen sind. Krebskranke, die geheilt worden sind. Absolut genial. Das Grösste, was es gibt, Jesus Christus. Ich bin Marcel Quirici und das ist meine Geschichte mit Gott.

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1: Wo vor 6 Jahren mein Mann mir gesagt hat, dass er sich will trennen von mir, ist für mich eine Welt zusammengebrochen. Ich hatte einen Schock. Es hat Tage und Zeiten gegeben, wo ich vor Schmerz gemeint habe, ich sterbe daran. Und das, obwohl ich da Gott schon kennt habe. Nach dem Sinn vom Leben habe ich mich erst mit über 30 befasst. Ich habe ein lockeres Leben geführt früher, grosszügig umgegangen mit Alkohol, Rauchen. Auch Männer sind bei mir viele vorgekommen im Leben. Dann als Mutter von 2 Kindern hat sich dann bei mir doch einmal die Frage gestellt, ja, was soll das und was macht das für einen Sinn? Da ich ja nicht wollte auf irgendwelche religiösen Fragen mich befassen, musste ich etwas anderes finden. Ich habe überall ein bisschen geschaut und bin vor allem dann im esoterischen Bereich hängen geblieben. Ich habe Bücher gelesen und probiert umzusetzen und wollte in der Meditation weiterkommen. Ich habe mich investiert, ja. Bin aber nicht zufrieden geworden dabei. Ich habe nicht die Freiheit gefunden, die man mir versprochen hat. Ich hätte besser werden mit dem und ich habe gemerkt, ich werde einfach nicht besser. Dass ich konnte meditieren und so mich leer machen und dann bin ich vom Meditieren zu den Kindern gekommen und die haben doch sicher dann gerade den Sirup ausgeleert und schon hat es mich wieder verblasen, ich bin verrückt worden. Nichts mehr von dieser Ruhe, von dieser Ausgewogenheit, die man mir versprochen hat. Das Leben war einfach anders gewesen. Ich habe mich nicht gut gefühlt. Ich habe auch wirklich innere Nöte bekommen. Gleichzeitig habe ich auch immer mehr Menschen kennengelernt, die mir von Gott erzählt haben und die mit Jesus gelebt haben. Ich habe das als Unfreiheit angeschaut, als Leute, die nicht selber denken. Trotzdem hat es mich Wunder genommen. Und so habe ich heimlich angefangen, die Bibel zu lesen. Ich musste dann ganz ehrlich sagen, dass, wenn ich gelesen habe in der Bibel, das ist eine Lehre, die sich nicht selber in den Schwanz beißt. Ich habe aber gekämpft dagegen. Ich wollte selber etwas erfinden. Ich habe aber weiter in der Bibel gelesen, dass das Buch hat mich richtig reingezogen. Dann habe ich müssen sagen, irgendwann, jetzt entweder werde ich irre daran, oder der Gott gibt es eben und es ist so, wie es da drin steht. Es ist der Moment gekommen,

wirklich sagen, dem fast kapituliert habe. Und ich musste sagen, Gott, wenn es dich gibt, dann musst du dich mir jetzt zeigen. Gott hat nicht auf sich warten lassen. Ich musste so brüllen. Ich habe zumal einfach mein Leben gesehen, wie das war. Ich habe so haltlos gelebt und habe gesehen, dass er für mich etwas so viel Besseres parat hat. In dem Moment ist es mir nicht mehr schwer gefallen, zu sagen, ja, das will ich. Und ich will ein Leben mit dir führen und ihn gebeten haben, mir zu vergeben, was vorher war. Es ist eine Ruhe in mich hineingekommen und ein Frieden, wie ich vorher einfach alle Zeit gesucht habe. Und jetzt war es einfach da gewesen. Ohne irgendeine eigene Anstrengung, es war einfach da gewesen. Ich freue mich so, dass ich heute von mir sagen kann, dass ich eine glückliche Frau bin. Und das hat unter anderem auch mit dem zu tun, dass ich meinem Mann vergeben konnte. Die Tatsache bleibt schmerzhaft, dass es den Bruch gegeben hat. Aber ich habe Frieden darüber. Und wenn ich auch muss ja sagen, dass es auch nachdem ich zum Glauben gekommen bin, immer noch Sachen gegeben hat, die auch nicht rund gelaufen sind oder eben die schmerzhaft waren, dann muss ich immer noch sagen, dass auch der schlechteste Tag aus dieser Zeit mit Jesus ich nie würde austauschen mit dem besten Tag von vorher. Ich bin Ruth Schneider und das ist meine Geschichte mit Gott.

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1: Immer wieder der gleiche Albtraum. Als Kleinkind bin ich gefesselt im finsteren Keller. Männer sind um mich herum, die mich bedrängen und belästigen. Als Teenager habe ich immer wieder gemerkt, dass ich so komisch gereizt und distanziert bin Männern gegenüber. Wenn ich näher bei einer Gruppe Männer vorbeilaufen und sie womöglich noch Sprüche gemacht haben, habe ich voll Panik geschoben. Ich habe gesehen, wie andere selbstbewusst flirten und habe mich gefragt, warum ich das nicht kann. Was ist denn los mit mir? Ich habe mich so gesehnt nach einem Mann, nach Kind auch, nach einem Zuhause. Aber irgendwie habe ich gedacht, so wird das nie funktionieren mit meinem Mann. Ich habe immer wieder so zugemacht. Es war so eine Not irgendwie dann, weil ich gemerkt, ich werde immer verklemmter. Aus Angst, verletzt zu werden, habe ich eine breite Mauer um mich herum gemacht. Ja, ich habe mich so abgelehnt gefühlt. Und habe mich dann gefragt. Ich habe mich immer wieder im Spiegel angeschaut und gedacht, hey, bin ich so hässlich? Was ist denn falsch mit mir? Meine Eltern haben sich getrennt, als ich 6 Jahre war. Meine Mama hat uns auch gerne gehabt. Aber einfach durch ihre psychische Krankheit und ihre Alkoholabhängigkeit war sie immer wieder sehr befordert und auch unberechenbar. Die Männer, die meine Mami heimgenommen hat, waren nicht gut weder zu meiner Mami noch zu uns. Es hat sich alles so leer, so aussichtslos angefühlt. Ich wollte gar nicht mehr leben. Ich habe keinen Sinn mehr gesehen im Leben. Es war alles so schwierig. Kurz darauf sind wir zu einer Tagesfamilie gekommen und von meiner Tagesmutter habe ich dann sehr schmal von Jesus gehört. Jesus, der mich einfach liebt, so wie ich bin. Der immer für mich da ist. Ich habe gedacht, ist das möglich? Ist das wirklich wahr? Kann ich das glauben? Die Sehnsucht nach Leben, nach Liebe, nach einem Zuhause war so gross gewesen, dass ich gesagt habe, das will ich. Ich will das Leben mit Jesus. Und dann bin ich mit meiner Tagesmutter sind wir zusammen auf die Knie und haben ja, zu Jesus gebeten und gesagt, hey, Jesus, ich will mit dir gehen, ich will mein ganzes Leben mit dir teilen. Ich habe seine Liebe dann erlebt als starke, sichere Arme. Er war da und ich musste nicht mehr selber stark sein. Ich konnte mich einfach anlehnen und mich lieben lassen. Das war so wunderschön. All die Jahre ist noch etwas geblieben. Die Kluft und die Angst vor Männern. Mit 25 hatte ich plötzlich wieder den Traum, den Albtraum von früher. Ich habe mich wieder gesehen als Kleinkind mit dem finsteren Keller, Mann um mich herum und mich bedrängt. Und all die Angst, die Scham war voll wieder da gewesen, auch das Bedrohtsein. Ich habe dann gewusst, dass ich den Traum erzählen muss. Und ich bin dann zu einer guten Freundin gegangen, und ich Vertrauen hatte zu ihr. Und während dem Erzählen realisiere ich, dass ich als Kind sexuell missbraucht worden bin. Wir sind dann zusammen zu Jesus, haben gebetet. Und dann sehe ich während dem Beten wie einen Film vor meinen Augen abspielen. Wie Jesus als Liebhaber von mir auf die Knie geht und mir wunderschöne Blumen entgegenstreckt. Und ich weiss, ich habe mich so geehrt, so geliebt gefühlt in dem Moment so als Frau. Und dann sagt er uns noch eine Geschichte aus der Bibel und wir sollen es genau so machen. In dieser Geschichte geht es um einen Mann, der komplett geheilt ist, indem er 7-mal ins Wasser ist und wieder raufgekommen ist. Ich habe zuerst gedacht, hey, hallo, wie soll das funktionieren? Das ist ein bisschen lustig, aber dann habe ich irgendwie ja, gewusst, wenn Jesus das so sagt, dann los, probieren wir es. Und ja, in dem folgenden Sommer ist dann mein Leben zum zweiten Mal auf den Kopf gestellt worden im Meer. Und es war gewaltig. Also, nach dem 7. Mal wieder raufgekommen, ist einfach so eine Kraft durch mich durch und ich wusste, ich bin komplett neu in meinem Frausein. Nach dem Sommer habe ich mein Trauma kennengelernt und 2 Jahre später, 2004, haben wir geheiratet. Wir haben eine super Ehe, eine schöne Sexualität und 3 Powerbündel sind daraus entstanden. Und heute noch erlebe ich Jesus ganz nahe. weil er einfach da ist für mich, auch in allen Herausforderungen als Mutter. Er ist da und gibt mir alles, was ich brauche. Ich bin Barbara Langhans.

Als ich 16 war, hatte ich einen schweren Autounfall. Mein bester Freund saß auf dem Rücksitz. Er lag 3 Monate lang im Koma. Ich wusste nicht, ob er durchkommen würde. Dass ich ihn so sehen musste, ich fühlte mich so schuldig, weil ich dachte, es sei meine Schuld. Ich hätte früher bremsen sollen. Und dann wurde ich wütend auf Gott und sagte, ich hasse dich, Gott. Und ich sagte mir, vergiss Gott, ich tue jetzt, was ich will. Auf Partys versuchte ich jetzt, den Schmerz zu betäuben und griff zu Drogen. Das war nicht genug. Ich probierte immer mehr Drogen, um die Schmerzen zu betäuben. Und 2 Jahre später wachte ich auf und merkte, dass ich Kokain schnupfte und Oxycontin. Meine Drogensucht finanzierte ich durch Diebstähle. Dealen allein brachte nicht genug ein. Oft fühlte ich mich am Ende. Ich konnte einfach nicht mehr. Sah keinen Ausweg. Ängste plagten mich. Ich dachte, diese Drogen haben mich ruiniert. Und ich hatte Angst, weil ich wusste, was ich tun sollte, für Gott leben. Schon im Highschool-Basketball-Team nahm ich Drogen. Aber auf dem College war ich bereits süchtig. Ich lebte ein Doppelleben, täuschte meine Trainer, täuschte meine Eltern, hielten mich für einen guten Jungen, aber alle meine Freunde wussten, dass ich drogensüchtig war. Ich war ganz unten und wusste, etwas musste sich ändern. Da ging ich in eine Kirche und spürte zum ersten Mal im Leben die Gegenwart Gottes. Und wie Gott sagte, Casey, es gibt einen Himmel und es gibt eine Hölle. Was willst du wählen? An dem Abend erkannte ich, dass ich vor Gott weglief, dass Gott real war und ich mich in dieser Nacht entscheiden musste. Ich weiß noch, wie ich nach vorne zum Altar ging und wie ich zu Gott schrie, mich einfach beugte und sagte, Gott, wenn du mir diese Drogen wegnehmen kannst, mich irgendwie clean machen kannst. Ich weiß, ich bin kaputt, ich habe alles vermasselt, aber wenn du mich irgendwie wieder in Ordnung bringen kannst, dann will ich dir dienen, solange ich lebe. Ich übergab mein Leben Gott und begegnete Jesus. Und Mann, was am coolsten ist, ich war als Drogenabhängiger in diese Kirche hineingegangen und ich brauchte keinen 6 Monate Entzugsplan. Ich machte einen Einschritt-zu-Jesus-Plan und er hat mich in dieser Nacht freigemacht. Nach dem Gottesdienst rief ich ein paar meiner alten Kumpel an und sagte, hört Leute, ich kann jetzt nicht mehr mit euch rumhängen. Ich bin heute Abend gerettet worden. Wenn ihr wollt, könnt ihr auch mit mir zur Kirche gehen. Trotz all der Partys und all der Drogen und all dem Kokain und dem wilden Zeug hat mich Gott immer noch geliebt. Er hatte noch einen Plan mit mir, hatte mich nicht aufgegeben. Ich spüre in mir eine unerklärbare Zufriedenheit, wie sie mir vorher keine Droge, kein High geben konnte. Für nichts im Leben bin ich so begeistert gewesen wie jetzt für Gott.

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1: Ja, ich möchte alle ganz herzlich begrüßen zu dieser heutigen Sendung Input mit Impact. Heute mit Pascal Imhof. Ich bin Pastor am christlichen Zentrum Bethesda hier in Pfien und wir wollen heute über ein Thema reden, das ganz besonders wichtig ist, und zwar geht es um die Sünde, die man nicht kennt. Amen. Und ich freue mich ganz herzlich, dass ihr heute alle eingeschaltet habt. Ein bisschen etwas zu meinem Hintergrund. Ich komme aus der Schweiz, habe jahrelang in Argentinien gelebt und in Spanien gelebt, das Evangelium kennengelernt. Das heisst, wir haben ganz klar, meine Frau und ich, einen spanischen, latinischen Hintergrund. Und deswegen werden wir heute vor allem spanische Musik hören und werden nachher auch auf Hochdeutsch wechseln. Ich wünsche euch ganz eine herzliche Zeit jetzt mit mir und mit dem Kanal Bethesda Input mit Impact aus dem christlichen Zentrum Bethesda in Pfien.

Ja, genau. Guten Abend wünsche ich allen. Herzlich willkommen zu einer neuen Ausgabe von Input mit Impact. Heute zu einem ganz speziellen Thema, und zwar die Sünde, die man nicht kennt. Wir haben gerade ein Lied gehört von Cada Dia Oro Por Ti, heißt das, von Tercer Cielo. Ging es darum, dass jemand den Bruder des Sängers umgebracht hat in Kolumbien, wurde erschossen, und geht um Vergebung und wie wir vergeben können. Und ist klar, eine Sünde wie jemanden umzubringen ist für jeden verständlich. Wir kennen das, und es entspricht auch der Definition von dem, was wir als Sünde betrachten. Also das heißt, was ist Sünde für uns? Natürlich, du sollst nicht töten, du sollst nicht Ehe brechen, du sollst nicht stehlen, du sollst nicht lügen. All diese Dinge sind eigentlich bekannt für alle. Wir lesen sie in den 10 Geboten, wir kennen sie aus der Bibel. Unser Gewissen verurteilt uns, wenn wir diese Dinge tun, weil der Heilige Geist uns auch Überzeugung gibt, dass diese Dinge wirklich Sünde sind. Heute wollen wir jedoch nicht über diese Dinge sprechen, sondern ich möchte über eine Sünde sprechen, die den meisten gar nicht so recht bewusst ist. Und zwar geht es um die Sünde, die niemand kennt. In diesem Fall ist es das Gebet. Jetzt fragst du dich, lieber Zuhörer, liebe Zuhörerin, was soll das bedeuten? Wie kann Gebet Sünde sein? Gebet ist etwas Gutes. Gebet kann aber zur Sünde führen, wenn wir es nicht praktizieren. Das heißt, die Sünde, die man nicht kennt, ist es nicht zu beten. Wenn wir nicht beten, heißt das für Gott, dass wir sündigen. Ist vielleicht nicht auf den ersten Blick ersichtlich, weil nirgends in der Bibel steht, dass nicht beten Sünde ist. Allerdings lesen wir andere Dinge in der Bibel, wo es genau darum geht, was es bedeutet, von Gott abhängig zu sein. Wir kennen die Psalmen von David, wie er immer wieder sagt: Oh Gott, wie sehr brauche ich dich, wie sehr dürstet mich nach dir, wie sehr vermisse ich dich, wie sehr musst du mich füllen mit deiner Gegenwart, denn du bist das wahre Leben, du bist das Einzige, das wichtig ist in meinem Leben. Und genau um das geht es. Was sagen wir Gott, wenn wir beten? Um was geht es genau mit dem Gebet? Gebet ist eine Art zu erkennen, dass Gott unser Herr ist. Oder die Bibel sagt zum Beispiel im 1. Samuel Kapitel 12, Vers 21, lauft nicht toten Götzen nach, die ja doch machtlos sind. Sie nützen euch nichts und können euch nicht helfen. Oder Samuel hat das zum Volk Israel gesagt, weil damals in diesem Moment das Volk Israel wollte unbedingt einen König haben. Und sie haben Saul bekommen, also vom nichts vom wunderbaren, schönen König, sondern sie haben etwas bekommen, das sich nachher herausstellen sollte, gar nichts Gutes war für ihr Leben. Und wir möchten mit unserem Gebet, möchten wir anerkennen, dass Gott unser König ist, dass Gott unser Schöpfer ist, dass Gott in unserem Leben sein muss, dass wir ihn brauchen. Und die Botschaft, die das Volk Israel damals abgegeben hat, oder die Botschaft, die sie vermittelt haben, war ja eigentlich, ja, wir möchten nicht die Führung eines heiligen Gottes, eines vielleicht auch unsichtbaren Gottes, sondern wir möchten so sein wie alle Völker auch. Wir möchten einen König haben, oder? Und das passiert auch viele Male in unserem Leben. Oder wir möchten auch so sein, wir Christen möchten auch so sein wie die Völker um uns herum. Manchmal ist es schwierig, einen Gott nachzufolgen oder anzuerkennen oder zu verstehen, dass wir einen unsichtbaren Gott brauchen, jemand brauchen, wie zum Beispiel Jesus Christus, der zwar lebendig ist, aber den wir nicht berühren können, den wir nicht sehen können, der zwar da ist, wir wissen es mit unserem Verstand, wir lesen die Bibel und verstehen es, weil die Bibel es uns sagt, aber manchmal fehlt uns trotzdem noch ein bisschen etwas, fehlt uns diese Fassbarkeit und das Berühren, das Sehen, das Riechen und so weiter.
Und dem Volk Israel ging es damals genau gleich. Und Samuel war nicht zufrieden mit dieser Wahl, dass das Volk Israel einen König wollte. Er war traurig in Wirklichkeit, weil er verstanden hatte, dass das Volk Israel eigentlich Gott gar nicht kannte. Sie brauchten etwas, das sie anfassen könnten. Sie brauchten eine Krone, sie brauchten diesen König und sie vertrauten ein Stück weit auch in sich selbst, in den Menschen. Kennen das? Die Bibel sagt es, verflucht sei der Mensch, der in sich selbst, der in den Menschen vertraut. Und das ist das, was passiert ist, oder? Sie haben lieber in Saul vertraut, als auf ihren Gott zu vertrauen. Viele Male passiert uns das, dass wir uns das eigentlich bewusst sind. Wir vertrauen in die Menschen, wir vertrauen in etwas, das wir fassen können. Und wir geben unbewusst oder bewusst eine Botschaft, eine geistliche Botschaft an Gott weiter. Gott, ich brauche dich ja eigentlich gar nicht. Und ich glaube, das ist das Schlimmste, dass man Gott sagen kann. Gebet ist eine Art, Gott zu sagen, ich brauche dich. Und was passiert in unserem Leben, wenn wir Gott auf 5 Minuten reduzieren in unserem täglichen Alltag, in unserem Tag ein, Tag aus, indem wir sagen, ja, 5 Minuten geht ja eigentlich auch, 5 Minuten Gebet, mehr braucht es ja nicht. Das geht ja auch so. Das ist eine sehr gefährliche Aussage, die wir tätigen, viele Male unbewusst, aber in unserem Geist, weil Gott ja auch Geist ist, tätigen wir eine Aussage, die so sehr gefährlich ist, indem wir sagen, ja, 5 Minuten reichen auch. Und wir kennen den Menschen. Der Mensch ist genügsam. Und vielleicht sogar auch in deinem Leben ist das auch schon passiert, dass du gesagt hast, ja, okay, heute habe ich keine Lust zu beten. Es geht ja auch so. Ich kann ja auch so leben. Oder es passiert ja nichts. Oder Gott ist ja trotzdem bei mir. Er beschützt mich ja trotzdem und so weiter. Und vielleicht kommen wir dann im Verlauf von dieser Entwicklung, kommen wir dann auf die Idee, ja, wenn 5 Minuten gereicht haben, dann reichen ja vielleicht auch 3 Minuten. Oder? Und wenn 3 Minuten gereicht haben, dann reichen vielleicht auch 1 Minute. Und das ist etwas sehr Gefährliches, denn es zeigt eigentlich, dass wir nicht wirklich auf Gott vertrauen, sondern in uns selbst vertrauen. Deshalb die Autoconfianza, wie wir auf Spanisch sagen, also der Glaube in sich selbst, in den Menschen, ist eine Art Stolz, die Gott nicht akzeptieren kann. Stolz, wie die Bibel sagt im Jakobusbrief, ist etwas, das Gott widersteht. Ich widerstehe dem Hochmütigen, aber dem Demütigen gebe ich Gnade. Deswegen ist es unmöglich, dass ein Mensch von Gott gesegnet wird in dem Maße, wie er ihn segnen möchte, wenn er in dieser Haltung durchs Leben geht, wenn er sagt, 5 Minuten, 3 Minuten, 2 Minuten sind ebenso gut wie 1 Stunde Gebet. Das braucht's ja nicht, ich kann's ja sowieso. Wir haben das ja so gelernt, wir haben Vertrauen in uns selbst. Und das kann Gott unmöglich gutheißen. Und deswegen ist nicht zu beten. Die Botschaft, das Statement, das wir abgeben, ist durchaus eine Sünde, die Gott nicht tolerieren kann. Ich möchte dich bitten, lieber Bruder, lieber Schwester, dass du in dich gehst und einen Moment überlegst, wie viel gebe ich Gott wirklich? Wie sehr suche ich Gott? Wie wichtig ist mir das tägliche Gebet in meinem Leben? Und reicht das, was ich tue für Gott? Ist es wirklich die Botschaft, die ich Gott geben möchte mit meinem Leben, meine Zeit, diese Zeit? Und wenn du keine Zeit aufwendest für Gott, dann möchte ich dir heute in diesem Moment vor dem nächsten Lied auch sagen, kehre um und fang an, Gott zu suchen, fang an zu beten, fang an, Gott in deiner stillen Zeit, in einer Zeit, die du speziell für Gott zur Seite legst, nicht nur am Ende vom Tag, sondern am Anfang des Tages. Temprano yo te buscaré. Auf Spanisch heißt das, ganz früh am Morgen suche ich dich, die beste Zeit, die wir haben können, jeden Tag, wo wir Gott suchen möchten, mit ganzem Herzen, mit ganzer Seele und mit ganzem Verstand. Halleluja.
Denn wir haben einen heiligen Gott und einen wunderbaren Gott, der uns segnen möchte jeden Tag. Halleluja.

Ja, Kanal Bethesda hier mit Input, mit Impact und heute mit dem Thema die Sünde, die man nicht kennt. Ein spannendes Thema. Die Bibel sagt uns, hört niemals auf zu beten. 1. Thessalonicher, Kapitel 5, Vers 17. Und was bedeutet das für uns? Hört niemals auf zu beten. Die meisten werden jetzt denken, ja, aber hör niemals auf zu beten. Wir sollen immer beten. Aber ich muss doch arbeiten. Ich muss doch meiner Tätigkeiten nachgehen. Ich habe noch ganz andere, viele Sachen zu tun. Ich kann doch nicht immer beten. Oder? Aber die Bibel ist ja hier eigentlich Jesus, ist ganz klar, der Heilige Geist sagt uns ganz klar, und zwar nicht einfach nur, wenn du Lust hast, höre nicht auf zu beten, wenn es dir möglich ist, wenn du Zeit hast, das ist kein Konjunktiv, sondern wir sehen hier im 1. Thessalonicher Kapitel 5, Vers 17, wie die Bibel im Imperativ, in der Befehlsform zu uns redet. Und zwar fragt sie nicht nach den Bedingungen oder den Umständen, sondern sie sagt uns, wir sollen immer beten. Wir sollen niemals aufhören zu beten. Es ist nicht einfach fakultativ, sondern es ist ein Befehl, der uns hier vom Heiligen Geist gegeben wird. Und jetzt fragen wir uns, wie können wir das tun? Wie ist das möglich überhaupt? Und ich denke, Gebet hat zuallererst auch mit Gebetsleben zu tun. Es geht um eine Art und Weise zu leben, wenn wir uns gewohnt sind zu beten. Es geht auch um Gewohnheiten, genauso wie Zähneputzen, Nahrung zu sich zu nehmen, zu trinken und so weiter. Es geht um die Gewohnheit des Gebets, und zwar, dass wir uns diesen Lebensstil, diesen Lebenswandel angewöhnen. Das heißt, dass wir jeden Tag und zu jedem Moment und zu jeder Stunde, zu jeder Minute unser Vertrauen zu Gott ausdrücken. Das kann auf viele Arten geschehen. Manchmal ist klar, kann man nicht sich hinknien bei der Arbeit und anfangen zu beten. Aber wir haben auch einen Verstand, wir haben ein Herz, wir haben Gefühle. Wir können in unseren Gedanken, wenn wir Gottes Hilfe brauchen, in einem speziellen Moment einfach anfangen, in Gedanken zu beten, in unserem Herzen. Wie die Bibel sagt auch, in unserem Herzen singen wir Lieder, in unserem Herzen sündigen wir auch und in unserem Herzen erhöhen wir auch Gott, in unserem Herzen bauen wir eine Verbindung auf zu Gott. Und dieses Bewusstsein und in diesem Bewusstsein zu leben, wenn wir das verinnerlichen und uns diesen Lebensstil angewöhnen, diese Gewohnheit praktizieren, können wir durchaus immer beten, in Verbindung sein mit unserem Gott zu jeder Tages- und zu jeder Nachtzeit. Seid fröhlich in Hoffnung, in Trübsal haltet stand, seid beharrlich im Gebet. Römer Kapitel 12, und das ist etwas, das uns sehr schwer fällt, und zwar Kontinuität, das heißt beharrlich zu sein, gleichmäßig zu sein, immer dran zu bleiben und immer wieder Gott zu suchen, auch wenn wir keine Lust haben. Gebet ist geht nicht nur nach dem Lustprinzip im Reich Gottes, sondern es geht um Gehorsam. Und Gott fordert uns auf, gehorsam zu sein. Gott fordert uns auf, Konstanz zu zeigen und konstant zu sein in unserem Lebenswandel. Viele Male passiert uns das, auch uns Pastoren. Mir passiert das persönlich auch, dass ich auch manchmal keine Lust habe, in die Versammlung zu gehen, keine Lust habe, in die Kirche zu gehen, keine Lust habe, mich aufzustehen am Morgen, möchte auch manchmal liegen bleiben, keine Lust habe zu predigen. Aber dann kommt der Heilige Geist und redet uns in das Herz und sagt uns, wir brauchen Konstanz in unserem Gebetsleben. Wir brauchen unbedingt diese Verbindung im Gebet, verharrt im Gebet und wachet darin mit Danksagung. Kolosser 4,2. Viele Male
Und da rede ich aus meiner Erfahrung als Pastor, sind wir uns gar nicht bewusst, in welchem Zustand wir sind. Wenn wir verstehen würden, wie unsere sündige Natur uns immer wieder aufs Neue jeden Tag beherrschen möchte, dann würden wir auch viel ernsthafter beten. Wir würden viel ernsthafter Gott suchen, wenn wir verstehen würden, in welcher Zeit wir leben. Denn, liebe Brüder, liebe Schwestern, wir leben in einer schwierigen Zeit. Wir leben in der letzten Zeit. Wir leben in der Zeit kurz bevor Jesus Christus zurückkommt. Und wir sehen, was in der Welt passiert. Wir sehen Krankheiten, wir sehen Kriege, wir sehen Umweltkatastrophen, wir sehen Dinge, die uns erschauern lassen, was in der Welt alles passiert. Und wir können diese Dinge nur ertragen und durchhalten. Und wir können nur auf eine Art und Weise können wir bestehen. Denn wie Paulus gesagt hat im Epheserbrief, es ist ein Kampf nicht gegen Fleisch und Blut, sondern gegen Gewalten, gegen Finsternis, gegen Mächte der Dunkelheit, die uns zum Fall bringen möchten. Und wir müssen konstant sein im Gebet. Denn nur das Gebet, nur in der Gegenwart von Jesus Christus, in der Gegenwart Gottes, können wir gestärkt werden in diesen schwierigen Zeiten. Nur in dieser Gemeinschaft und in dieser Gegenwart Gottes können wir Hoffnung finden, können wir unsere Traurigkeit überwinden, können wir unsere Krankheit überwinden, können wir diese Sünde besiegen. Nur Gott kann uns diese Fähigkeit geben. Sie kommt nicht einfach so. Sonst würde in der Bibel ja gar nicht stehen, hört niemals auf zu beten. Wenn es eh nur selbstverständlich wäre, wenn es eh alles nur Gnade wäre, dann müssten wir gar nichts mehr tun. Dann wären wir ja bereits schon erlöst. Dann wären wir alle schon wie Jesus, könnten mit dem Finger schnippen und alle Toten würden aufstehen und alles würde uns gelingen und alles würde funktionieren und keine Krankheit würde uns mehr heimsuchen. Aber das entspricht nicht der Realität. Wenn wir das sagen, dann leben wir einen Fantasieglauben. Wir leben nicht das wirkliche Leben, denn das wirkliche Leben ist viele Male nicht perfekt. Wir stellen uns Probleme, wir haben Probleme. Der Teufel, der Satan kommt und versucht uns. Und wenn wir nicht stark sind im Gebet, wenn wir nicht firme sind, konstant sind im Gebet, in dieser Gegenwart Gottes, können wir diese Dinge nicht überwinden. Wir müssen immer beten, das hat jemand mal gesagt, viel Gebet, viel Kraft, wenig Gebet, wenig Kraft, kein Gebet, keine Kraft. Und das ist genau das, was die Christen, die Menschen nicht verstehen. Es ist nicht einfach alles nur selbstverständlich und alles nur gegeben. Gott ist ein geistlicher Gott und wenn wir unsere geistlichen Sinne nicht trainieren, können wir auch die geistlichen Dinge dieser Welt nicht verstehen, können wir die geistlichen Dinge Gottes nicht verstehen. Gott sagt uns ganz klar in der Bibel, wir sollen Geist sein, wir sollen uns im Geiste ihm nähern, wir sollen uns in Geist und Wahrheit sollen wir ihn anbeten. Und das ist etwas ganz Wichtiges, dass wir viele Male viel zu wenig praktizieren. Wenn wir nicht in der Gebet verharren, werden wir auch unsere Versuchung nicht überwinden. Liebe Brüder, liebe Schwestern, wir sind alles Kinder Gottes. Wir wurden von Jesus gerettet. Wir haben das ewige Leben empfangen. Und trotzdem sagt Jesus, sagt die Bibel uns, Versuchung wird in unser Leben kommen. Und wie viele Male fallen wir in diesen Versuchungen, können nicht widerstehen, sind abgehängt und verstehen nicht, wieso. Viele fallen in diesen Irrtum, weil sie es nicht anders gelernt haben, weil sie es so gepredigt bekommen haben, dass alles selbstverständlich, alles von alleine kommt. Und dann kommt die Versuchung in unser Leben und wir können nicht widerstehen. Und wir fragen uns, ja, aber ich bin doch Christ, ich bin doch gerettet, gehe doch in die Kirche. Aber wie sieht dein Gebetsleben aus? All das Wunderbare, von dem die Bibel spricht, all die Verheißungen, all die Waffenrüstungen, all die Waffen und die Kleider und die Segnungen und die Salbung, all diese Dinge empfangen wir durch das Gebet. Wir sollen standhaft sein in unserem Gebet, denn Gebet ist eine Notwendigkeit, die wir viel zu wenig verstehen und praktizieren.
Ich verstehe, dass das Leben viele Male sehr herausfordernd ist. Und ich habe das auch schon viele Male in unserer Seelsorge den Leuten gesagt. Ja, manchmal sind wir einfach zu beschäftigt, um zu beten. Es gibt so verschiedene Lebensphasen. Zum Beispiel, wenn wir jung sind, sind wir viel zu illusorisch. Wir sind viel zu sehr damit beschäftigt, unseren Träumen nachzujagen. Dann kommt die nächste Phase, wo wir Familien gründen. Dann sind wir zu beschäftigt und zu glücklich, weil wir uns verliebt haben und Kinder und eine Familie gründen. Und dann kommen die Häuser, dann sind wir viel zu besorgt wegen den Hypotheken und so weiter und so fort. Und irgendetwas gibt es immer in jeder Lebensphase, das uns hindern möchte, Gott zu suchen. Und das uns hindern möchte, zu beten. Und das ist eine schlechte Entwicklung, vor der wir Vorsicht walten lassen müssen. Wir müssen vorsichtig sein und Prioritäten setzen. Wir sollen Gott immer das Beste geben von allem. Viele Male geben wir ihm nämlich nicht das Beste. Wir geben ihm einfach das, was übrig bleibt. Und das ist eine schlechte Sache, denn wenn wir die Bibel lesen, sehen wir, wie Gott immer das Beste bekommen hat von allem. Es war die Erstlingsfrucht, es waren die besten, beste bekommen hat von allem. Es war die Erstlingsfrucht, es waren die besten Tiere, die geschlachtet worden sind.

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3: Eines Tages, dass du aufstehst mit dem Gedanken im Herzen, ich möchte Gott jetzt suchen. Ich möchte bei Gott sein. Ich möchte ihm heute meinen Tag anvertrauen. Ich möchte heute etwas Gutes tun. Ich möchte mit meinem Gott Gemeinschaft haben. Nicht wegen dem, was er mir geben kann, sondern weil ich ihn liebe und weil ich ihm das sagen möchte und weil ich ihn brauche. Und deswegen setze ich mich hin und suche Gott in Geist und in Wahrheit.

Ja, Kanal Bethesda mit dem Programm Input mit Impact und heute zum Thema die Sünde, die man nicht sieht. Es geht um das Gebet und es geht darum, was wir verlieren, wenn wir nicht beten. Und es gibt so viele Segnungen, die Gott uns geben möchte, wenn wir beten und die wir verlieren, wenn wir Gott nicht suchen jeden Tag. Beispiele gibt es viele in der Bibel. Wir kennen sie alle. Es war Elias, der betete und Feuer fiel vom Himmel. Oder Moses, der betete und das Rote Meer hat sich aufgetan. Samson, der betete und der Tempel fiel über den Philistern zusammen. Josua betete und die Sonne blieb stehen. Abraham betete und heilte Abimelech und Jesaja betete. Und was passierte, als Jesaja betete? Die Sonne ging um 10 Grad zurück. Stellen wir uns das einmal vor. All diese Dinge sind geschehen, als Menschen wie du und ich angefangen haben zu beten. Glauben wir das wirklich, dass Gott diese Dinge auch in unserem Leben tun kann? Das ist doch die Frage. Und wenn wir nicht beten oder nur 5 Minuten beten, was geben wir für ein Statement ab an unseren heiligen, wunderbaren, mächtigen Gott? Wie sehr sagen wir ihm, dass wir ihm glauben, wenn wir nur ganz wenig Zeit mit ihm verbringen? Ich sage immer wieder den Jugendlichen, möchtest du ein Abenteuer erleben mit Gott? Und ich frage auch dich heute, geschätzter Zuhörer, geschätzte Zuhörerin, möchtest du ein Abenteuer mit Gott erleben? Möchtest du wirklich nicht nur an der Oberfläche kratzen? Denn gibt viele Christen, die nur an der Oberfläche kratzen, die niemals das Wesen Gottes wirklich entschlüsseln, die gar nicht wissen, wie Gott ist, die nichts erleben, die immer aufschauen zu anderen und sagen, ja, das wäre doch schön, wenn Gott das auch in meinem Leben tun würde. Aber ich denke, es geht nicht darum, was Gott in anderen Leben tut, sondern es geht darum, was Gott in deinem Leben tut. Und Gott möchte uns auch ein bisschen herausfordern an diesem heutigen Tag, indem er uns fragt, möchtest du wirklich etwas erleben mit mir? Ich kann auch dieses Zeugnis erzählen aus meinem eigenen Leben, als ich Christ geworden bin und in Basel lebte. Und ich dort anfing, in eine Gemeinde zu gehen und ich spürte, das ist nicht mein Platz, den Gott für mich bereithält. Und ich habe angefangen zu beten, habe Gott gesagt, führe mich dorthin, wo du möchtest. Und was hat Gott getan? Er hat angefangen, mich zu führen und hat mir gesagt, ja dann, aber dann geh nach Zürich in eine Gemeinde. Und dann kam natürlich mein menschliches Wesen und sagte, ja, aber nach Zürich, das kostet Geld mit dem Zug, das kostet Zeit mit dem Zug, das ist doch übertrieben. Es gibt doch so viele Gemeinden, wo gut sind, auch in Basel, und du willst mich nach Zürich schicken. Wie kann das jemand verstehen? Aber ich war dann gehorsam, irgendwie gab der Heilige Geist mir dann die nötige Überzeugung und ich bin Gott gehorsam gewesen und bin in dieses Zürich gegangen und stellt euch vor, wie Gott zu mir geredet hat in einem dieser Gottesdienste, wo er mich dann gefragt hat, wo ich seine Stimme gehört habe und er mich gefragt hat, möchtest du mehr von mir? Könnt euch vorstellen, was ich geantwortet habe. Ich habe natürlich gesagt, natürlich möchte ich mehr von dir. Und Gott hat mir gesagt, ja, dann geh und verkaufe alles, was du hast und geh nach Spanien. Okay, habe alles verkauft, was ich gehabt habe. Ich bin an den Flohmarkt gegangen, habe meine geliebten Dinge verkauft auf dem Flohmarkt, um Geld zusammenzubekommen, um nach Spanien zu gehen. Bin nach Spanien gegangen, habe mich einer Gemeinde angeschlossen, habe den Heiligen Geist zum ersten Mal wirklich erfahren, bin dann nach Argentinien gegangen und habe das erste Mal wirklich die Kraft Gottes erfahren, so wie sie wirklich ist. Gottesdienste, die 4-5 Stunden gegangen sind, Lobpreis, der direkt aus dem Himmel kam, Heilungen, Gebetserhörungen, wunderbare Dinge, die dort geschehen sind und auch meine Frau, die ich dort kennengelernt habe und mit der ich auch immer jetzt noch nach 16, 17 Jahren immer noch verheiratet bin. Und so sehr hat Gott gewirkt, dass ich wirklich sagen kann,
Gott ist ein wunderbarer Gott. Und wie ist das möglich gewesen? Es ging nur durch das Gebet. Elias hat gebetet, Ezekias hat gebetet, Eliseo hat gebetet, Daniel hat gebetet, Petrus hat gebetet, Jesus hat gebetet. Stellt euch vor, Jesus, unser Gott, unser Heiler, unser Messias, er selbst hat gebetet. Er hat sich von Gott abhängig gemacht, um uns ein Beispiel zu geben, wie sehr wir Gott brauchen, wie sehr wir von Gott abhängig sein müssen. Du kannst in dieser Liste auch auftauchen. Du kannst deinen Namen eintragen in dieser Liste von Männern, von Frauen, die gebetet haben und Gebetserhörungen erfahren haben. Nun fragen wir uns manchmal, ja, wie lange müssen wir denn beten, damit wir eine Gebetserhörung bekommen? Wie lange muss ich beten, bis es gut ist? Und ich sage immer, es gibt keine Zeitangaben, wie lange man beten soll. Es geht einzig und allein darum, so lange zu beten, bis du das bekommen hast, wofür du gebetet hast. Wenn es einen Tag geht, dann höre auf, nach einem Tag zu beten und bete dann für etwas anderes. Wenn es 10 Jahre geht, dann bete 10 Jahre. Aber verlasse niemals diesen Pfad, denn Gott prüft uns auch mit unserer Konstanz, mit unserer Hartnäckigkeit. Wie sehr glauben wir an ihm? Viele Menschen mussten jahrzehntelang beten, um das zu bekommen, wofür sie geglaubt haben, wofür sie gebetet haben. Aber Gott ist treu. Und er gibt uns diese Verheißung, wenn wir anklopfen, dann wird er aufmachen. Wenn wir etwas beten, das in seinem Willen ist, dann wird er es uns geben. Wenn wir um ein Brot beten, so wird er uns keinen Skorpion geben. Wenn wir mit unseren Armen bestätigen in der Versammlung der Heiligen und übereinkommen in einer Sache, so wird er es tun. Dieser Glaube, dieser mächtige Glaube, der Berge versetzt, das ist etwas, das wir uns aneignen sollen. Und zwar durch die Bibel, indem wir die Bibel lesen. Und nicht nur als Geschichtsbuch, sondern als Buch über Dinge, die wirklich geschehen sind in all diesen Leben. Das Gebet ist eine mächtige Waffe in der heutigen Zeit. Und der Teufel möchte uns diese Waffe stehlen. Er möchte uns gleichgültig machen. Er möchte uns einreden. Ja, es bringt ja sowieso nichts, wenn du betest. Gott macht ja sowieso, was er möchte. Und ich kann sowieso nichts ändern. Und das sind die Lügen, mit denen er uns ständig bombardiert. Und deswegen haben viele aufgehört zu beten. Sie haben die Hoffnung verloren. Sie sagen sich, okay, ich bin jetzt einfach ein ganz normaler Christ. Ich bete, was nötig ist. Ich bin ein Minimalist. Ich bin ein minimalistischer Gläubiger geworden. Und deswegen verpassen so viele die Segnungen, die Gott uns eigentlich geben möchte. Du bist eine Säule im Hause Gottes. Du bist eine wertvolle Stütze im Hause Gottes. Deine Pastoren brauchen dein Gebet. Ohne dein Gebet kann kein Diener Gottes bestehen auf dieser Welt. Die Autoritäten, die Regierung braucht dein Gebet. Die Menschen um dich herum brauchen dein Gebet, deine Fürbitte. Man soll nicht nur für sich alleine beten. Wir sind kein Ego-Club, sondern wir sind eine Gemeinschaft, die einsteht für andere Menschen, die Fürbitte tut, für die Probleme nicht blind ist, die andere Menschen haben. Wir sollen beten, wir sollen fasten, wir sollen Gott suchen, wir sollen einstehen für andere Leute und wir sollen einander unterstützen. Hat jemand Schmerzen, so soll er beten. Hat jemand eine Krankheit, soll er zu den Ältesten gehen und das Gebet des Glaubens wird viel bewirken können, sagt uns die Bibel. Hast du eine Not in deinem Herzen? Suche jemand, der für dich betet. Lass dich heilen durch das Gebet. Lass dich bereichern durch die Fürbitte von deinem Ehepartner. Bete für deine Kinder, für deine Tochter, für deinen Sohn, dass sie deine Stimme hören, dass dieses Gebet in ihr Herz geht und sie lernen, was es bedeutet, ein Mann, eine Frau des Glaubens und des Gebets zu sein. Jedes Problem lässt sich am besten bewältigen, indem du zuerst
betest, nicht einfach losrennen, nicht einfach machen und wursteln, wie wir Menschen es viele Male machen, sondern zu sagen, Gott, ich vertraue dir dieses Problem an, ich fange an zu beten und ich hoffe auf deine Erlösung, ich hoffe auf dein großes Wirken. Halleluja. Bevor wir die Sendung abschließen, lasst uns noch kurz ein weiteres Lied hören, und zwar wieder ein spanisches Lied, und das Lied heißt Mein Herz schlägt für dich, Late mi corazón von Montreal, bevor wir dann die Sendung abschließen und noch ein Gebet sprechen für alle, die sie zuhören und die diese Kraft Gottes in ihrem Leben erfahren möchten.

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Es soll ein Impact haben in deinem Herzen. Das ist das Ziel dieser Sendung. Und vielleicht hast du bis jetzt zugehört und bist motiviert und hast in deinem Herzen zu dir selbst gesagt, ich möchte einen Impact erleben in meinem Leben, in meinem Herzen. Und ich möchte dich ermutigen, diesen Impact wirklich zu erleben. Halleluja. Und zwar nicht durch jemanden anders, sondern durch Jesus Christus in deinem Herzen. Das ist doch etwas, auf das wir bauen können. Das ist doch etwas, dass wir wirklich hoffen können, diese Kraft Gottes in unserem Leben zu erfahren. Und es gibt nur eine Möglichkeit, es gibt keine Zaubertricks, es gibt keine Abkürzung, es gibt nur ein Vehikel, ein Medium, das dich zu dieser Kraft führen kann, das dich zu dieser Herrlichkeit führen kann, und das ist die Gemeinschaft mit einem lebendigen, mit einem wunderbaren Gott. Deshalb möchte ich dich jetzt einladen, dass du deine Augen schließt mit mir zusammen, dieses Gebet sprichst, ein Gebet des Glaubens, dem du dein Herz öffnest und den Heiligen Geist in dein Leben einlädst. Halleluja. Vater, wir danken dir von ganzem Herzen und wir möchten dich heute ehren. Wir möchten dich verehren und dich loben und preisen. Und wir glauben, dass du, Jesus Christus, für unsere Sünden gestorben bist. Ich möchte, dass du in mein Leben kommst. Ich bitte dich um Vergebung für meine Schuld. Und ich bitte dich, reinige du mich mit deinem heiligen Blut. Ich glaube wirklich, dass du gestorben bist und auferstanden bist und jetzt zu Rechten Gottes stehst und sitzt und dass du heute vor mir stehst und in mein Leben kommen möchtest. Und ich möchte dich einladen, auch wenn ich dich nicht sehen kann, möchte ich dich einladen und ich möchte die Kraft deiner Herrlichkeit spüren in meinem Leben. Amen. Halleluja. Und ich möchte diese Sendung dir übergeben, liebe Zuhörer, liebe Zuhörerinnen, und zwar mit den letzten Minuten von diesem Lied, Aunque no te puedo ver, auch wenn ich dich nicht sehen kann, glaube ich doch, dass du in meinem Leben bist. Das war Pascal Imhoff aus dem christlichen Zentrum Bethesda in Pfien mit Input, mit Impact, und freue mich, wenn du das nächste Mal wieder zuhören wirst.

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1: Ja, da ist der Remo Igloff live am Mikrofon in unserem wunderbaren kleinen schmucken Studio vom Christlichen Zentrum Bethesda. Ich begrüße alle Zuhörer und Zuhörerinnen recht herzlich zu unserer heutigen Live-Sendung. Und zwar machen wir weiter mit dem Thema Freundschaft mit Jesus, Teil 2. Ich werde nachher noch eine ganz kurze Einführung geben vom ersten Teil und freue mich auf die gut 40, 45 Minuten zusammen mit Ihnen. Bleiben Sie dran. Ich freue mich drauf. Bis nachher. Jetzt gibt es gerade nochmal ein paar Tage Musik.

0: Ja, das war Tobi Meyer. Willkommen zurück in der Sendung Input mit Impact. Am Mikrofon der Remo Egloff. Herzlich willkommen alle Zuhörer und Zuhörerinnen. Wir haben
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1: Erstes Kapitel. Jeder Tag verdient seine Chance. Weicher Meeressand unter den Füßen. Eine kühle Brise streicht über die Haut. Das Tiefblau des Pazifiks erstreckt sich vor mir. Sanft rollen die Wellen ans Ufer. Ein paar Möwen kreischen und segeln im Wind. Am Horizont zeichnen sich einige palmenbewachsene Inseln ab. Ein Morgen zum Genießen. Und genau an einem solchen Morgen schreibe ich dieses Buch. Da kommt mir der Gedanke, dass es nicht schwer ist, einem solchen Tag eine Chance zu geben, wenn er wie dieser beginnt. Ich sinke zurück in den Liegestuhl, falte die Hände hinter dem Kopf und schließe die Augen. Gerade in diesem Augenblick entschließt sich ein Vogel dazu, mein T-Shirt als Zielscheibe zu nutzen. Ganz ohne Vorwarnung, keine Sirene, kein Fliegeralarm, nein, einfach nur Platsch. Ich sehe sie noch fortfliegen, diese schadenfrohe Möwe. Bäh! Dreimal ziehe ich mein T-Shirt durchs Wasser und rücke meinen Liegestuhl von den Bäumen weg. Ich versuche alles, um den Zauber dieses Morgens aufs Neue zu spüren. Aber es will mir nicht gelingen. Ich bekomme die Möwe nicht mehr aus dem Kopf. Eigentlich müsste es mir doch leicht fallen. Noch immer rollt die Brandung, die Wolken gleiten so gemächlich wie vorhin. Das Meer ist noch ebenso blau und der Sand genauso weiß. Aber der Möwenplumpser will mir nicht aus dem Sinn. Dieses blöde Vieh. Typisch für diese Biester. Immer wieder bringen sie alles durcheinander, lassen gerade da was fallen, wo ich sitze oder stehe. Auf eines kann man sich immerhin verlassen. Es vergeht kein Tag, an dem man nicht einem Möwenplumpser zum Opfer fällt. Der Verkehr kriecht, Flüge haben Verspätung, Freunde vergessen Verabredungen, Ehepartner meckern. Und dann diese besonders düsteren Tage, an denen kein Lichtstrahl der Zuversicht durchzudringen scheint. Die Stimmung ist auf dem Nullpunkt angekommen. Das Krankenbett oder der Rollstuhl wird wohl zum ständigen Begleiter. Das Gefängnis der eigenen, erdrückenden Gedanken nimmt einen erneut gefangen. Die Friedhofserde ist noch frisch. Die Kündigungspapiere stecken noch in der Tasche. Die andere Seite des Bettes ist noch immer verwaist. Wer erwartet schon etwas Positives von einem solchen Tag? Dies ist der Tag, den der Herr gemacht. Lasset uns freuen und fröhlich sein, lesen wir in Psalm 118, Vers 24. Die Idee, uns zu freuen und fröhlich zu sein, ist ja gut und schön, aber jetzt gleich, noch an diesem Tag, nicht lieber erst morgen, wenn wir alles überstanden haben, das würde doch reichen, oder? Aber nein, dies ist der Tag. Gott ermuntert uns mit diesem Wort, uns mittendrin zu freuen. Paulus freute sich im Gefängnis. David schrieb seine Psalmen in der Wüste seines Lebens. Jona betete im Bauch des Fisches. Paulus und Silas sangen im Gefängnis. Die drei Männer blieben im Feuerofen unverzagt. Johannes sah den neuen Himmel, auch während er im Exil auf der Insel Patmos war. Und Jesus betete im Garten seiner größten Angst. Aber wie gelingt es uns an Tagen wie diesen, vergnügt zu sein? Stellen wir uns vor, wir steckten ganz tief drin in einem schrecklichen, grässlichen, unschönen, ja sehr schlechten Tag. Und dann fassen wir den Entschluss, ihm dennoch eine Chance zu geben. Wir nehmen uns vor, ihn nicht länger zu vergeuden, indem wir uns betrinken, bis zum Umfallen arbeiten oder die Zeit mit Sorgen totschlagen. Stattdessen vertrauen wir darauf, dass alles gut werden kann. Wir fahren den Stress herunter, spüren jedem Funken von Dankbarkeit nach, lassen alles Nörgeln verstummen. Über kurz oder lang haben sich die Wogen geglättet und der Tag verläuft eigentlich überraschend ordentlich. Wow, das macht Eindruck. So sehr, dass sie sich entschließen, auch dem nächsten Tag dieselbe Chance zu geben. Er fängt vielleicht wieder ebenso mies an mit Möwenplumpsern und kleinen und großen Schicksalsschlägen. Und doch verdient auch dieser Tag eine Chance. Und am darauffolgenden Tag kann es so weitergehen. So werden aus Tagen Wochen, aus Wochen Monate und schließlich aus Monaten Jahre. Eine endlose Reihe guter Tage. So lässt sich ein gutes Leben führen, einen guten Tag nach dem anderen. Eine Stunde ist zu kurz und ein Jahr zu lang. Es sind die Tage, die unserem Leben erfahrbar Struktur verleihen. Sie sind die von Gott geschaffene Ordnungseinheit, die uns hilft, unser Leben zu handhaben. Und wenn Sie dann einen guten Tag an den anderen heften, so ergibt das zusammen ein gutes Leben. Aber Folgendes gilt es dabei zu beachten. Aufs Gestern ist der Zugriff verweigert. Er entglitt Ihnen, während Sie schliefen. Ist ein Kalenderblatt abgerissen, so lässt sich dies nicht mehr rückgängig machen. Und auch auf das Morgen lässt sich nicht unmittelbar zugreifen. Das Geld von morgen können Sie nicht heute ausgeben. Noch zu bestehende Prüfungen können Sie nicht schon heute feiern. Und auch die Herausforderungen, die sich morgen auftun, lassen sich nicht heute bewältigen. Heute ist der einzige Tag, an dem Sie handeln können. Und es ist dieser Tag, den der Herr gemacht hat. Kosten Sie ihn voll aus. Beschweren Sie nicht diesen heutigen Tag mit den Lasten von gestern und verderben Sie ihn nicht mit den Sorgen von morgen. Dieser Ratschlag klingt logisch, aber halten wir uns immer daran? Wir tun unseren Tagen häufig das an, was ich mir auf einer Radtour einmal geleistet habe. Gemeinsam mit einem Freund nahm ich eine ausgedehnte Bergtour in Angriff. Aber schon nach kurzer Wegstrecke war ich völlig erschöpft. Nach einer halben Stunde taten mir die Beine weh und ich schnaufte wie ein Walross. Mit letzter Kraft trat ich in die Pedale. Ich habe zwar nicht das Format eines Lance Armstrong, aber ein Anfänger im Radsport bin ich auch nicht, und dennoch fühlte ich mich so. Nach einer Dreiviertelstunde musste ich schließlich absteigen, weil ich keine Luft mehr bekam. Und da bemerkte mein Freund, weswegen ich so erschöpft war. Die Hinterradbremse hatte sich verhakt und lag zu beiden Seiten meines Reifens. Ich hatte bei jedem Pedaltritt gegen den Widerstand des Gummis angekämpft. Kein Wunder, dass die Fahrt eine Qual war. Aber geht es uns im Alltag nicht oft genauso? Bremsen wir das heute nicht auf der einen Seite mit alten Schuldgefühlen und auf der anderen Seite mit Zukunftsangst? Wen wundert es da, dass wir nicht vorankommen und unsere Tage als schwere Last empfinden? Was aber können wir anders machen? Wenden Sie sich an Gott. Lassen Sie zu, dass Ihr Tag von Gott bestimmt ist. Vergegenwärtigen Sie sich, gestern ist vergeben, morgen ist seiner Obhut anvertraut. Und heute will er mich leiten. Zweites Kapitel: Barmherzigkeit für Tage voller Scham und Schande. Was sieht der Verbrecher? Modrige Wände, der Boden voller Unrat, nur wenig Licht fällt durch einen Mauerspalt. Seine Zelle ist düster, genauso wie seine Tage. Ratten huschen an ihm vorbei und verschwinden in dunklen Löchern. Wenn er es könnte, würde er es ihnen gleich tun. Und was hört der Verbrecher? Wächterschritte vor der Tür, Riegel klacken, die Zellentür quietscht in den Angeln, barscht der Mann, der sie aufreißt. Aufstehen, heute bist du dran. Was sieht der Verbrecher? Verachtung in den Gesichtern der Menschen, die die Gassen säumen. Da spuckt ein Mann, eine Frau wendet sich ab, und auf dem Hügel angekommen, reißt ihn ein Soldat zu Boden. Schon presst ein anderer seinen Arm gegen den Balken und fixiert ihn mit den Knien. Er sieht, wie der Soldat nach dem Hammer und den Nägeln greift. Was hört der Verbrecher? Hämmern, Hammerschläge, das eigene noch schlagende Herz, die Laute derer, die ächzend den Pfahl aufrichten, ein dumpfer Aufschlag, als dessen Ende ins gegrabene Erdloch fällt. Was fühlt der Verbrecher? Schmerz, Schmerz, der den Atem raubt und das Blut stocken lässt, jede Faser in Flammen. Was hört der Verbrecher? Stöhnen. Sein eigenes Winseln aus tiefer Kehle. Tod, nichts als seinen eigenen Tod. Das Golgatha-Lied in Moll, kein Lied, das Hoffnung auf ein Morgen weckt. Schmerz und Tod, dies sieht, dies hört, dies fühlt er. Mehr ist nicht übrig geblieben. Doch dann dringt ein Wort an sein Ohr. Vater, vergib ihnen, denn sie wissen nicht, was sie tun. Es klingt wie eine sanfte Flötenweise mitten auf dem Schlachtfeld. Eine Regenwolke, die die Wüstensonne verdeckt. Jesus betet. Und so reagiert der Verbrecher. Er hat nur Spott für Jesus übrig. Der Verletzte kann nicht anders, als seinerseits zu verletzen. Noch hier an der Schädelstätte gilt die Hackordnung der Welt. Und der Verbrecher ist nicht bereit einzustecken. Er teilt aus. So schließt er sich der johlenden Menge an. Anderen hat er geholfen, aber sich selbst kann er nicht helfen. Wenn er wirklich der König Israels ist, soll er doch vom Kreuz heruntersteigen. Aber Jesus weigert sich, Gleiches mit Gleichem zu vergelten. Und so erlebt der Verbrecher zum ersten Mal an diesem Tag, ja vielleicht in seinem Leben, was Freundlichkeit des Herzens bedeutet. Keine hasserfüllten Blicke, keine Scharfzüngigkeit, sondern geduldiges Ertragen. Das nimmt dem Verbrecher den Wind aus den Segeln, sein Spott verstummt und er selbst will den Spott zum Verstummen bringen. Wir werden hier zu Recht bestraft. Wir haben den Tod verdient. Der hier aber ist unschuldig. Er hat nichts Böses getan. Der Verbrecher spürt, dass er einem Mann nahe ist, der auf dem Weg in den Himmel ist. Und so äußert er eine Bitte. Denk an mich, wenn du in dein Königreich kommst. Und Jesus, der es sich zur Gewohnheit gemacht hat, selbst die, die im Schatten der Gesellschaft leben, in seinen Regierungssitz einzuladen, teilt auch hier verschwenderisch seine Gnade aus, indem er antwortet: Ich versichere dir, noch heute wirst du mit mir im Paradies sein. Lukas 23, Vers 43. So fällt in diesen Tag, der so hoffnungslos begann, ein Gnadengeschenk, ein Geschenk der Barmherzigkeit Gottes. Und was sieht der Verbrecher nun? Er sieht, wie ein Sohn seine Mutter einem Freund anvertraut und damit die Freundschaft ehrt. Er sieht den Gott, der das Buch der Gnade schrieb. Den Gott, der Adam und Eva aus den Büschen und Mose nach dem Mord aus der Wüste herausholte. Den Gott, der Raum für David schuf, obwohl dieser Bathseba verführte. Den Gott, der Elia nicht aufgab, obwohl Elia ihn bereits aufgegeben hatte. Diesen Gott sieht er. Und was hört der Verbrecher? Er hört, was der flüchtende Mose in der Wüste vernahm, der verzagte Elia in der Einsamkeit und der Ehebrecher David. Er hört, was ein wankelmütiger Petrus nach dem Hahnenschrei hörte, was die Jünger hörten, als der Sturm sich legte, was die Ehebrecherin hörte, nachdem die Ankläger gegangen waren, was der Gelähmte hörte, nachdem die Freunde ihn durchs Dach gelassen hatten. Es ist jedes Mal ein Zuspruch der Gnade aus Liebe gewesen. Gnade aus Liebe. Unverdient, unerwartet. Noch heute wirst du mit mir im Paradies sein. Paradies? Das ist der Vorhimmel, der Aufenthaltsort der Geretteten bis zur Wiederkunft Christi. Der Baum des Lebens steht dort und Gott ist da, aber auch der Verbrecher, dessen Tag im Kerker der Römer begann. Nicht verschämt durch einen Seiteneingang ist er eingetreten oder unter dem Mantel der Nacht, nein, mit Jesus ist er eingezogen. Im Paradies gibt es keine Bürger zweiter Klasse. Der Verbrecher betritt das Paradies auf demselben roten Teppich wie Christus. Heute noch, ohne Umwege, kein Fegefeuer. Gnade ist wie ein Sonnenaufgang, der den dunklen Tag des Verbrechers erhellt. Vielleicht entdecken Sie Parallelen in Ihrem eigenen Leben. Die Fehler von gestern, das sind die Soldaten, die Sie begleiten zu dem Ort der Schande. Sie stoßen Sie hinauf nach Golgatha. Und am Straßenrand die Ankläger, die Ihnen ihre Schuld vorhalten. Du hast Vater und mich im Stich gelassen. Mit deiner Sucht hast du dir die Jugend geraubt. Du hattest versprochen, zurückzukommen. Und schon sind sie ans Kreuz ihrer Fehler und Schwächen genagelt. Gewiss, sie haben diese Fehler ja begangen. Und was nun? Was sehen sie? Tod. Was fühlen sie? Schande. Was hören sie? Ah, das ist die eigentliche Frage. Was hören sie? Gelingt es ihnen, Jesu Stimme zwischen all den Rufen der Ankläger herauszuhören? Und hören sie die wunderbare Verheißung, noch heute wirst du mit mir im Paradies sein? Heute. An dem Tag, an dem sie eben noch so tief im Elend steckten, tut Jesus ein Wunder. Während andere sie ans Kreuz ihres eigenen Versagens nageln wollen, öffnet er die Tür zu einer hellen Zukunft. Jesus zeigt Barmherzigkeit für Tage der Scham und Schande. Er nimmt ihre Schuld weg, wenn sie ihn darum bitten. Er wartet lediglich darauf, dass sie ihn fragen. Und die Worte des Verbrechers am Kreuz genügen dafür. Wir verdienen die Strafe, er aber nicht. Er hat nichts getan. Wir sind auf dem falschen Weg. Er ist auf dem richtigen. Wir sündigen. Er ist der Erlöser. Wir brauchen Gnade. Jesus kann sie schenken. Deshalb bitten Sie ihn noch heute darum. Wenn Sie das tun, sind Sie in eine Beziehung getreten, die bestimmen wird, wie Sie die Ewigkeit verbringen. Nehmen Sie ein Bad in Gottes Gnade. Lassen Sie alles, was geschieht, von seiner Barmherzigkeit bescheinen. Jesus hat ihr Lebenskonto, das im Minus war, schon ausgeglichen und alle Schulden bezahlt. Wenn sie wieder einmal die Geduld verlieren mit ihren Kindern und ihnen womöglich die Hand ausrutscht, dann meldet sich Christus. Ich habe dafür bezahlt. Lügen sie wie gedruckt, während der Himmel zuhört und seufzt, erhebt ihr Erlöser seine Stimme. Mein Tod hat diese Sünde schon bedeckt. Auch wenn sie lüstern nach fremden Männern oder Frauen schauen, sich hämisch freuen, auf andere neidisch sind oder den Nächsten richten, so steht Jesus vor dem himmlischen Tribunal und weist auf das blutige Kreuz. Dafür bin ich in Vorleistung getreten. Ich habe die Sünden der Welt bereits auf mich genommen. Was für ein Geschenk! Ein größeres hat es in der ganzen Menschheitsgeschichte nicht gegeben. Und ihnen gehört es. Umsonst. Sie müssen dieses Geschenk noch annehmen. Dann ist ihre Seele in guten Händen und ihre Rettung sicher. Ihr Name steht im Buch des Lebens. Und sie sind nur noch ein paar Körner in der Sanduhr von einem neuen Leben entfernt. Ohne Tränen, ohne Sorgen und ohne Schmerz. Was brauchen sie heute mehr an Gewissheit? Drittes Kapitel: Vergebung für Tage voller Bitterkeit. Jeder von uns sammelt irgendetwas: Fotos, Briefmarken oder Nippes. Und es gibt auch Menschen, die in ihren Herzen Dinge sammeln und horten: uralten Ärger und Kisten voller Gram. Hamstern sie leidvolle Erlebnisse? Sammeln sie Beleidigungen? Führen sie Buch über jeden Affront? Sehen sie doch einmal nach in den Winkeln ihres Herzens. Vielleicht finden Sie ja doch ein paar gesammelte Kränkungen hier und ein paar Zurückweisungen dort. Porträts von Menschen, die Ihnen übel mitgespielt haben, zieren wie Steckbriefe die Wände. Sie selbst sind natürlich das Unschuldslamm, aber die anderen, ja die, haben Ihnen übel mitgespielt, haben Zusagen gebrochen und Wunden geschlagen. So haben Sie manches durchmachen müssen. Aber wäre es nicht eine gute Idee, all diesen Müll zu entsorgen? Sie möchten doch eigentlich jedem Tag eine neue Chance geben. Und Jesus spricht: Gib die Gnade, die du selbst empfangen hast, weiter. Wenn sie Verletzungen horten, dann dürfen sie sich nicht wundern, wenn in ihrem Herzen die Atmosphäre eines sibirischen Arbeitslagers herrscht. Ein Freund berichtete von seiner Großmutter, die alles sammelte und aufbewahrte, was ihr in die Hände kam. Es gelang ihr nicht, sich von irgendetwas zu trennen. Aber das Festhalten bedeutete für sie auch Verlust. Sie litt an Schlaflosigkeit, weil sie wegen der gehorteten Sachen keine geeignete Schlafstätte mehr fand. Und viele wahre Schätze, die sie besaß, waren inzwischen unter Bergen von Trödel vergraben. Schmuck, alte Fotografien und Bücher, die ihr einmal etwas bedeutet hatten. Nichts davon konnte sie finden. Kein erholsamer Schlaf und alles Wertvolle unzugänglich vergraben unter Bergen von Schutt. Hamstern Sie also ruhig Kränkungen und bittere Erlebnisse, aber seien Sie nicht überrascht, wenn es Ihnen genauso geht wie dieser Frau. Die Alternative wäre, gründlich in Ihrem Herzen aufzuräumen, durchzufegen und dem kommenden Tag eine neue Chance zu geben. »Lieber Herr Lucado, Sie haben ja keine Ahnung, wie tief ich verletzt worden bin«, wenden Sie jetzt vielleicht ein. »Doch, ich kann es mir vorstellen. Man hat Ihnen eine Menge geraubt, Ihre Unschuld, die Jugend, den ruhigen Lebensabend. Aber warum sollten Sie den Verlust durch Ihr Verhalten immer noch vergrößern? Ist Ihnen nicht schon genug abhanden gekommen? Solange Sie sich weigern, den anderen zu vergeben, kann Ihnen auch das, was geblieben ist, noch genommen werden. Aber lieber Max Lucado, es war so außerordentlich gemein, was Sie getan haben.« »Zweifellos. Aber Vergebung heißt nicht, etwas zu billigen. Sie sanktionieren damit kein Fehlverhalten, sondern überlassen es lediglich einem anderen, objektiv zu richten, nämlich Gott, der ein gerechter Richter ist.« »Aber Max, der Groll sitzt schon so lange so tief.« »Mag sein. Die innere Bereitschaft zur Vergebung muss sich auch nicht über Nacht bei Ihnen einstellen. Aber Sie können die ersten Schritte in die richtige Richtung tun. Vergeben Sie also ruhig nach und nach. Vielleicht fangen Sie damit an, denjenigen, der Ihnen übel mitgespielt hat, fortan nicht mehr bösartig zu titulieren. Beten Sie stattdessen für ihn. Nehmen Sie sich Anton Fischer zum Vorbild. Er hatte genug Gründe, mit einem gebrochenen Herzen zu leben. In den ersten 30 Lebensjahren wusste er nichts von seinen leiblichen Eltern. Sein Vater war bereits vor seiner Geburt gestorben und seine Mutter hatte ihn weggegeben. Und so wuchs er bei Adoptiveltern auf, misshandelt und vernachlässigt, und später verzweifelt auf der Suche nach wenigstens einem leiblichen Verwandten. Den Namen seines Vaters hatte er inzwischen herausbekommen, und so machte er sich mit Hilfe des Telefonbuchs auf die Suche. Er rief jeden an, der seinen Familiennamen trug. Und sein Leben änderte sich schlagartig, als sich eine Tante am anderen Ende der Leitung meldete. Er nannte ihr sein Geburtsdatum und den Vornamen des Vaters. Dann berichtete er von der schlimmen Wendung, die sein Leben genommen hatte, nachdem die Mutter ihn weggegeben hatte. Er war von seiner Adoptivmutter immer nur herumgestoßen worden. Als junger Mann hatte er eine schlimme Zeit bei der Marine erlebt und nun verdiente er sich seinen Lebensunterhalt mehr schlecht als recht als Leibwächter. Mit freundlicher Stimme entgegnete sie: »Eigentlich hast du eine große Familie.« Und schon bald lud ihn eine andere Tante zum großen Familienfest ein. Gemeinsam versuchte man, die verschollene Mutter und ihren Bruder ausfindig zu machen. Das gelang schließlich. Die Adresse des Onkels wurde gefunden und er war bereit, seinen Neffen zu empfangen. Vor allem aber, seine Mutter würde auch da sein. Auf der Hinfahrt übte Anton immer wieder jene Fragen auszusprechen, die ihn 3 Jahrzehnte gequält hatten. »Warum hast du nie nach mir gesucht? Hast du dich manchmal gefragt, was aus mir geworden ist? Hast du mich denn gar nicht vermisst?« Aber Anton kam gar nicht dazu, diese Fragen zu stellen. Der Onkel öffnete ihm die Tür und er betrat eine nur spärlich beleuchtete und armselig eingerichtete Wohnung. Da bemerkte er eine schmächtige Frau, die eigentlich zu alt schien, um seine Mutter zu sein. Ihr weißes Haar war wirr und ungekämmt und sie trug nur ein Nachthemd. Antons Onkel stellte ihn vor und sagte: »Das hier ist Anton Quentin Fischer.« Die Mutter begriff, seufzte und hielt sich an einem Stuhl fest, um nicht zu Boden zu sinken. »Oh mein Gott«, hauchte sie und wandte sich vor Scham ab. Schluchzend verließ sie das Zimmer. Anton erfuhr, dass seine Mutter alles versucht hatte, schnell wieder zu heiraten, um ihren Sohn versorgen zu können. Aber es wollte ihr nicht gelingen. Erst viel später heiratete sie wieder und bekam noch 4 Kinder, die alle in staatlichen Heimen aufwuchsen. Durch eine Krankheit war es ihr nicht möglich zu arbeiten, und in ihrer Not wurde sie straffällig, so dass sie einige Jahre im Gefängnis verbrachte. Als Anton begriff, was für ein schweres Leben seine Mutter hinter sich hatte, entschloss er sich, ihr zu vergeben. Seine Worte: »Zwar war auch mein Lebensweg lang und schwer, aber ich begriff plötzlich, dass der meiner Mutter viel länger und schwerer gewesen war. Wo früher die Kränkung darüber, dass ich verlassen worden war, den ganzen Raum in meinem Herzen eingenommen hatte, bestimmte nun Mitleid all mein Fühlen. Und was lehrt uns diese Geschichte? Wir sind es letztlich selbst, die darüber bestimmen, was uns innerlich ausfüllt. Mögen doch auch Sie sich für die Vergebung entscheiden.«
2: 4. Kapitel: Frieden für Tage voller Angst und Sorgen.
1: Als meine Töchter noch klein waren, habe ich sie mit einem kleinen Wunder ganz schön überrascht. Ich erzählte ihnen zunächst die Geschichte von Mose und dem Manna und lud sie ein, mit mir eine Wüstenwanderung durchs ganze Haus zu machen. Wer weiß, meinte ich, vielleicht fällt ja wieder Manna vom Himmel. Wir wickelten uns Laken um, zogen Sandalen an und schleppten uns durch die Zimmer, wobei wir taten, als knurre uns der Magen. Bald fingen die Mädchen auf meine Anweisung hin an, sich bei ihrem Mose zu beschweren, dass sie Hunger hätten, und sie verlangten von mir, nach Ägypten zurückgeführt zu werden, wenigstens jedoch in die Küche. Sobald wir mein Arbeitszimmer erreicht hatten, feuerte ich sie an, noch lauter zu murren und nach Essen zu betteln. »Passt auf, jeden Augenblick könnte Manna vom Himmel fallen«, rief ich. Sarah, die 2-Jährige, sah tatsächlich erwartungsvoll nach oben, während die beiden Älteren doch eher skeptisch dreinblickten. Wie sollte in Papas Büro auch schon Manna vom Himmel fallen? Pah, sie zweifelten wie die Hebräer damals. Wie kann Gott uns in der Wüste ernähren? Fragen Sie sich das auch? Vielleicht haben Sie auch vor Augen, was morgen von Ihnen verlangt wird und welche Rechnungen nächste Woche ins Haus flattern. Sie fragen sich sorgenvoll, womit all die leeren Spalten in Ihrem Terminkalender eines Tages ausgefüllt sein werden. Ihr Blick in die Zukunft ist so trostlos und sorgenvoll wie ein Rundblick in der Wüste Sinai. Wie werde ich meistern, was mich morgen erwartet? Und Gott sagt zu Ihnen, was ich meinen Töchtern zurief: Seht mal nach oben. Und als meine Töchter es taten, fiel tatsächlich Manna von oben. Nicht echtes Manna, aber Vanillewaffeln segelten von der Decke und landeten auf dem Teppich. Sarah quiekte vor Vergnügen und stopfte sich die erste Waffel in den Mund. Jenna und Andrea waren schon alt genug, dass sie zuvor nach einer Erklärung verlangten. Meine Antwort war ganz simpel. Ich kannte mich in unserem Haus gut aus und ich hatte vorausgesehen, dass wir auch dieses Zimmer einnehmen würden. Vanillewaffeln lassen sich problemlos auf den Flügeln unseres Deckenventilators platzieren. Ich hatte sie dort in weiser Voraussicht versteckt. Als die Mädchen murrten und seufzten, betätigte ich den Schalter. Gottes Antwort auf das Murren der Israeliten war genauso einfach. Er hatte vorausgesehen, welches Land sie durchqueren würden. Und wusste er nicht schon im Voraus, dass sie Hunger leiden würden? Natürlich. Und so schüttete er zum rechten Zeitpunkt den himmlischen Brotkorb über.
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3: 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Du bist

Geübte braucht. Und so fehlt die Energie, sich den aktuellen Anforderungen zu stellen. Die Sorge lässt kleine Probleme große Schatten werfen. Sorge vergeudet Lebenskraft, macht die Seele krank. Und was besonders traurig ist, sie beleidigt unseren Gott. In der Bibel heißt es, wer Gott liebt, dem dient alles, was geschieht, zum Guten. Die Sorge aber sieht Katastrophen voraus und seufzt, es muss ja schlimm enden. Gottes Wort sagt, es ist einfach großartig, was Gott tut. Die Sorge aber widerspricht, schau dich um, die Welt ist aus den Fugen geraten. Die Sorge führt ständig Krieg gegen ihren Glauben. Und sie wissen es aus Erfahrung. Eigentlich lehnen sie es ab, sich Sorgen zu machen, aber sie können es einfach nicht lassen. Deshalb sollten sie sich diese drei Sorgenkiller merken. Beten Sie mehr. Man kann nicht gleichzeitig beten und sich sorgen. Wenn wir dabei sind, uns Sorgen zu machen, dann beten wir auch nicht. Und wenn wir mit unserem himmlischen Vater im Zwiegespräch sind, dann fallen die Sorgen von uns ab. Reduzieren Sie Ihre Wünsche. Es sind oft nicht so sehr unsere Grundbedürfnisse, die Angst auslösen, sondern all das, was wir glauben, darüber hinaus haben zu müssen. Charles Spurgeon hat es vor mehr als 100 Jahren einmal folgendermaßen ausgedrückt. Genug für einen Tag ist genug. Über mehr können wir uns nicht freuen. Wir können nicht mehr essen, trinken oder auf dem Leib tragen, wenn es genug war. Jeder Überfluss zwingt uns dazu, dafür Sorge zu tragen, ihn zu verwahren und ängstlich zu hoffen, dass niemand kommt, ihn zu stehlen. Ein einziger Wanderstab ist dem Reisenden eine Stütze, ein ganzes Bündel aber wird zur Last. Genug haben ist Anlass zum Feiern, nur die Gier verlangt darüber hinaus. Genug haben ist alles, was wir erwarten sollten, denn das Verlangen nach mehr ist Undankbarkeit. Wenn dein Vater im Himmel dir nicht mehr gibt, dann sei zufrieden mit dem, was er dir heute zuteilt. Wenn Gott alles ist, was sie brauchen, dann werden sie immer genug haben, denn Gott ist immer da. Und der dritte Sorgenkiller? Leben Sie im Heute. Der Himmel stellt noch heute sein Manna her, und hinter den Büschen verbergen sich noch immer die Wachteln, als Vorsorge für den einzelnen Tag. Leben Sie immer nur für die Stunde und die ihr zugewiesenen Aufgaben. Und widmen Sie sich mit allem Ernst den Pflichten, die heute anliegen. Gott ist mit seiner Hilfe zur Stelle, sobald wir sie wirklich brauchen. Wir wissen nicht, was morgen nötig ist, um mögliche Probleme zu lösen, aber wir werden rechtzeitig eingeweiht. Was hier und heute zur Verfügung steht, das ist das Manna am Morgen und es sind die Wachteln am Abend. Unser tägliches Brot im weitesten Sinne. Gott stillt tägliche Bedürfnisse täglich und so manches Mal auf wunderbare Weise. Das hat er damals getan, das tut er heute und wird er auch in Zukunft tun, für Sie und mich. Ein Triathlet hat mir einmal das Geheimnis seines Erfolges verraten. Man steht die längste Laufstrecke durch, wenn man sich gänzlich auf kurze Etappen konzentriert. Schwimmen Sie also nicht 4 Kilometer, sondern immer nur bis zur nächsten Boje. Statt mit dem Rad 100 Kilometer zu fahren, nehmen Sie sich 10 vor und dann wieder 10. Beschäftigen Sie sich immer nur mit der Herausforderung, die unmittelbar vor Ihnen liegt. Rät Jesus nicht das Gleiche? Er sagt, deshalb sorgt euch nicht um morgen. Der nächste Tag wird für sich selber sorgen. Es ist doch genug, wenn jeder Tag seine eigenen Lasten hat. Stellen Sie sich also den Herausforderungen in Etappen. Sie haben sich und Ihr Leben nie lange im Griff. Aber eine Stunde schaffen Sie es vielleicht. Der Diplomabschluss mag unerreichbar scheinen, aber ein Semester studieren, das trauen Sie sich schon eher zu. Und eine Woche weg von zu Hause, das ist auch durchzuhalten. Sie schaffen den Marathonlauf, indem Sie 1 Kilometer laufen und dann noch einen und dann noch einen. 5. Kapitel: Hoffnung für Tage voller Hindernisse. Wanderlei de Lima ist nur eine halbe Portion, wie man so sagt. Mit seinen 1,60 Meter ist er gerade so groß wie ein Fünftklässler. Aber lassen Sie sich von seiner äußerlichen Erscheinung nicht täuschen. Er mag zwar vom Körperbau her unscheinbar, ja beinahe bemitleidenswert wirken, aber sein Herz ist dafür umso größer. Das hat er 2004 bewiesen, als er im Olympiastadion von Athen die Bronzemedaille im Marathonlauf entgegennehmen konnte. Eigentlich hätte er auch Gold erreichen können.
Aber ein paar Kilometer vor dem Ziel belästigte ihn ein Zuschauer. Ein geistesgestörter Ire, der bereits im Gefängnis gesessen hatte, weil er beim Pferderennen in England in den Parcours gelaufen war, rempelte de Lima an, sodass der vom Kurs abkam und in die Zuschauermenge geriet. De Lima fing sich trotz der ersten Verwirrung schnell und nahm den

Lauf wieder auf. Doch er hatte seinen Rhythmus verloren, was ihn wertvolle Sekunden und die Spitzenposition kostete. Trotzdem ließ er sich den Spaß an der Sache nicht verderben. Der kleine Brasilianer mit dem großen Herzen freute sich wie ein Kind, als er ins große Stadion einlief, die Arme ausbreitete und wie ein Flugzeug segelnd dem Ziel entgegenstrebte. Später, als ihm der Lorbeerkranz aufgesetzt wurde, erklärte er mit strahlender Miene und überschwänglicher Freude: »Es ist ein so feierlicher Augenblick, ein einzigartiger Moment, und die meisten Sportler erleben ihn nicht.« Richtig, aber auch nur wenige Sportler werden so dreist aus der Bahn geworfen. Wanderlei de Lima fand kein böses Wort für die Tat, sondern erklärte: »Der olympische Geist hat wieder einmal gewonnen. Immerhin ist es mir gelungen, für mich und mein Land eine Medaille zu holen.« Aber nicht nur beim Marathon warten die Störer am Straßenrand und werfen uns aus der Bahn. Fragen Sie einmal, wie sich Kinder fühlen, die am Grab ihrer Mutter stehen, oder Patienten, die auf eine Chemotherapie warten. Vielleicht ist es auch der Partner, der auszieht, oder der Soldat, der ohne Bein aus dem Krieg heimkehrt. Eltern läuft die Tochter weg, oder ein Hurrikan nimmt alles Hab und Gut. Wie schnell laufen wir weiter nach einer solchen Katastrophe? Um das Thema noch etwas zu vertiefen, wollen wir uns mit einem anderen Läufer beschäftigen. Blicken wir durchs vergitterte Fenster seines römischen Kerkers. Sehen wir den Gefangenen in Ketten vor uns? Ein gealterter, gebeugter Mann. Es ist Paulus, der Apostel. Er ist ständig angekettet und die Wächter weichen nicht von seiner Seite. Er stellt sich wahrscheinlich die bange Frage, ob er je wieder auf freien Fuß gesetzt wird. Es ist noch völlig ungewiss, was sich Kaiser Nero für ihn ausdenken wird, der viele Glaubensgenossen den Löwen im Kolosseum vorwirft. Kann Paulus sicher sein, dass ihm das Gleiche nicht auch widerfahren wird? Er weiß ganz genau, dass sein Leben davon abhängt, ob der launische Nero nickt oder nicht. Paulus hat also wirklich gute Gründe, sich Sorgen zu machen. Vielleicht hat man ihnen im Leben auch schon oft übel mitgespielt und sie sind dadurch aus dem Tritt geraten. Und nun sitzen sie in ihrem Gefängnis, dessen Wände aus den Ziegeln all ihrer Schicksalsschläge und Katastrophen gemauert ist. Und die Kette, die sie fesselt, das ist ihr Selbstmitleid. Was ist mir nicht alles angetan worden? Eine berechtigte Klage zunächst, durchaus. Was ihnen an Leid zugefügt wurde, ist eine Tatsache. Aber ob man alles immer wieder in Gedanken durchleben muss, das ist die Frage. Paulus jedenfalls lässt sich nicht dazu verführen. Statt die Ziegel seiner Schicksalsschläge zu zählen, pflanzt er einen Garten der guten Gedanken in seiner Zelle. Er befasst sich nicht mehr mit der schlechten Behandlung, die er durch Menschen erfahren hat, sondern mit der Treue seines Gottes. Meine lieben Brüder und Schwestern, ihr sollt wissen, dass meine Gefangenschaft die Ausbreitung der rettenden Botschaft nicht hinderte. Haben Sie auch schon erlebt, dass Sie heiser waren und kaum einen Ton herausbekamen und sich trotzdem insgesamt ganz wohl fühlten? Ihre Mitmenschen sind ganz besorgt, aber Sie können gerade noch flüstern: »Ich fühle mich sonst wohl, es hört sich nur krank an.« So geht es Paulus. Jeder bemitleidet ihn, weil er so aus der Bahn geworfen scheint, und dennoch hat er sein Ziel nicht aus den Augen verloren. Er schreibt: »Allen meinen Bewachern hier und auch den übrigen Prozessteilnehmern ist inzwischen klar geworden, dass ich nur deswegen eingesperrt bin, weil ich an Christus glaube.« Paulus mag wohl in Ketten liegen, nicht aber die Botschaft. Aus dem Gefängnis wird ein Ort der Verkündigung, und das ist ihm gerade recht. Alles ist hinnehmbar, solange die frohe Botschaft verkündigt wird. Er vertraut seinem Gott ohne Wenn und Aber. Er verlässt sich darauf, dass der Vater im Himmel die Übersicht behält und weiß, was er will. Ohne Rechtsgrundlage eingekerkert, misshandelt, mit ungewisser Zukunft. Aus der Bahn geworfen und dennoch nicht aus dem Rennen. Wie das? Die Gründe lassen sich in einem Wort zusammenfassen, alle Erklärungen in einem Entschluss verdichten. Ich vertraue. Paulus vertraut darauf, dass Gott die Übersicht behält. Er selbst weiß nicht, warum so manches Unglück geschah. Er kennt die Lösung nicht, aber er weiß, wer die Zügel in der Hand hält. Zu wissen, wer das letzte Wort hat, nimmt die Spannung aus der oft unbeantwortet bleibenden Frage nach dem Wie und Warum. Diese Erfahrung hatte auch ein ungarischer Jude gemacht, dem ich in Jerusalem begegnete. Er war nicht der Typ Mensch, den man so ohne weiteres anspricht. Er roch übel, sein aschgrauer Bart reichte ihm bis zur Hüfte und über sein verfilztes Haar trug er eine alte Strickmütze. Außerdem hatte er bereits einen Großteil seiner Zähne verloren. So manche Gemeinde hätte ihn womöglich vor die Tür gesetzt, anstatt ihn als Begrüßer an die Tür zu stellen. Aber in der Netivia-Gemeinde nahm man ihn auf. Sie kannten seine Lebensgeschichte und man erzählte sie gern bei passender Gelegenheit.
Als Hitler in ganz Osteuropa sein Unwesen trieb, wurde Josef verhaftet und ins Konzentrationslager verschleppt. Auf dem langen Marsch dorthin sah er plötzlich bei einem toten Juden, der am Straßenrand lag, ein Buch aus dessen Tasche ragen. Schnell griff er unbemerkt zu, versteckte es und bemerkte erst später, dass es ein Neues Testament war. Es gelang ihm, den größten Teil davon zu lesen, bevor es entdeckt und ihm abgenommen wurde. Nach mehreren Monaten unerträglichen Leids gelang ihm die Flucht, worauf er sich 2 Jahre lang in den Wäldern der Umgebung durchschlug. Eines Tages sorgten Hunger und Kälte dafür, dass sich sein Urteilsvermögen eintrübte, und er klopfte an die Tür eines Bauernhauses, um nach irgendetwas Essbarem zu fragen. Er hatte allerdings nicht damit gerechnet, dass die SS ausgerechnet dort Quartier bezogen hatte. Der Nazi-Offizier, der die Tür öffnete, bemerkte sofort, dass Josef ein entflohener Häftling war. Der Mann trat vor die Tür und schloss sie hinter sich. »Weißt du, wer ich bin?« fragte er. Und Josef stammelte, »Ich habe furchtbaren Hunger.« Der Offizier zog seine Pistole und hielt sie Josef an die Schläfe. »Weißt du, was ich jetzt mit dir machen könnte?« Josef nickte und raunte, »Ich habe Hunger.« Es kam Josef vor wie eine Ewigkeit, bis der Soldat endlich seine Pistole zurück ins Holster steckte. »Hitler ist 1000 Kilometer entfernt und wird nie erfahren, was ich tue«, sagte der Mann, ging ins Haus und kam mit einem Proviantkorb zurück. Josef wusste sofort, es gab da oben im Himmel jemanden, der ihn beschützte. Nach dem Krieg schlug er sich nach Israel durch, doch die schlimmen Erlebnisse forderten nun ihren Tribut. Seine Seele hatte Schaden genommen. Er litt an Essstörungen, es fiel ihm schwer, längere Gespräche zu führen, und an regelmäßige Arbeit war auch nicht zu denken. So wurde er zum Einzelgänger und Aussteiger. Irgendwann in den 60er Jahren stieg er als Anhalter in Joe Shulams Auto. Joe war Pastor einer christlichen Gemeinde. Als Josef ein neues Testament vorn auf dem Armaturenbrett liegen sah, erinnerte er sich an das Buch, das er damals ins Lager geschmuggelt und das ihn so neugierig gemacht hatte. Nun wollte er alles über diesen Jesus wissen. Er werde nicht aussteigen, so drohte er, bis er die ganze Geschichte gehört habe. Joe tat nichts lieber, als ihm die zu erzählen. Und nachdem Josef eine Weile zugehört hatte, wurde ihm klar, dass es Jesus gewesen sein musste, der das Herz des SS-Offiziers angerührt hatte. So entschloss sich Josef, Christus nachzufolgen. Joe nahm ihn mit zur Gemeinde und Josef ist dort geblieben. So verbrachte er den Rest seines Lebens im Schoß einer christlichen Gemeinde. Er kümmerte sich um neue Gäste und schrieb Briefe an Christen in aller Welt. Wie Paulus war Josef ein Gefangener vieler Schicksalsschläge, aber beiden gelang es, ihren Kerker in einen Ort der Hoffnung zu verwandeln. Vor über 100 Jahren erlebte das Städtchen West Stanley in England den schwärzesten Tag seiner Geschichte, als ein Kohlenschacht einstürzte und viele Kumpel eingeschlossen und getötet wurden. Man bat den Bischof von Durham, den Trauernden ein Wort des Trostes zu spenden. Er stand unmittelbar vor dem Schachteingang und sagte zu den Versammelten, »Es fällt uns so unsäglich schwer zu verstehen, warum Gott solch ein schreckliches Unglück zulassen konnte. Aber wir kennen ihn und vertrauen ihm, und so wissen wir, dass alles, was geschieht, recht ist. Ich habe zu Hause ein altes Lesezeichen, das mir meine Mutter einmal geschenkt hat. Es ist aus bestickter Seide. Wenn ich die Rückseite betrachte, sehe ich nichts als ein Gewirr vieler kleiner Fäden. Es ist nicht zu erkennen, dass sich jemand dabei etwas gedacht hat. Wenn ich das Lesezeichen aber umdrehe und die Vorderseite betrachte, erkenne ich einen gestickten Schriftzug und ich lese die Worte »Gott ist Liebe«. Wir blicken an diesem heutigen Tag auf die Rückseite des Lebens. Aber eines Tages werden wir alles von der richtigen Seite betrachten und dann werden wir verstehen. Ja, das werden wir. Aber in der Zwischenzeit sollten Sie sich weniger von den wirren Fäden auf der Rückseite Ihres Lebens irritieren lassen und vielmehr an den denken, der auf der noch unsichtbaren Seite ein wunderschönes Bild gestickt hat. Und lernen Sie von Wanderlei de Lima. Lassen Sie sich von den Störenfrieden, die am Rand stehen, nicht aus der Bahn werfen, sondern behalten Sie Ihr Ziel im Auge. Wenn Sie in eine schwere Lebensphase geraten, denken Sie dann auch zuallererst an Gott? Ist der Himmel Ihr großes Thema, um das die meisten Ihrer Gedanken kreisen? Sie überstehen Zeiten der Unsicherheit besser, wenn Sie über Gottes Verlässlichkeit nachdenken. Sie ertragen Ablehnung besser, wenn Sie sich Gottes Annahme vergegenwärtigen. Und wenn die Gesundheit schwächelt oder Probleme drücken, nehmen Sie sich immer wieder eine Auszeit, indem Sie Ihre Gedanken auf Gott lenken. Folgen Sie dem Vorsatz des Apostels.
Deshalb lassen wir uns von dem, was uns zurzeit so sichtbar bedrängt, nicht ablenken, sondern wir richten unseren Blick auf Gottes neue Welt, auch wenn sie noch unsichtbar ist. Sechstes Kapitel: Treibstoff für Tage ohne Saft und Kraft. Wenn Sie einen Mann am Straßenrand laufen sehen, der einen Benzinkanister trägt, dann ziehen Sie den Hut vor ihm. Er ist ein tapferer Mann, der jedoch am liebsten im Erdboden versinken würde. Wie verhalten Sie sich, wenn Ihnen der Sprit ausgeht? Vielleicht haben Sie nicht im buchstäblichen Sinn kein Benzin mehr im Tank, aber irgendetwas geht uns immer mal aus. Sie sollten eigentlich gerade besonders freundlich sein, aber die Tankuhr zeigt auf leer. Sie brauchen Hoffnung, aber die Nadel steht schon länger im roten Bereich. Sie brauchen mindestens 20 Liter Kraftstoff, um Ihre Probleme zu lösen, aber es sind nur noch ein paar Tropfen im Tank. Wie reagieren Sie dann spontan? Machen Sie es wie die Jünger Jesu? Ihnen war nicht das Benzin ausgegangen, sondern das Essen. 5000 waren mit ihren Familien gekommen, um Jesus zu hören. Irgendwann wurden die Menschen hungrig und die Jünger verbreiteten Hektik. Problem Nummer 1, es wird bald dunkel. Problem Nummer 2, hier gibt es nichts zu essen. Problem Nummer 3, das Budget. Philippus überlegte, wir müssten 200 Silberstücke ausgeben, wenn wir für jeden auch nur ein kleines Stückchen Brot kaufen wollten. Merken Sie, hier wird Stimmung gemacht. Man ist ratlos und die anderen sind schuld. Es wird bald dunkel. Der Prediger hat nicht auf die Uhr geschaut. Hier gibt es nichts zu essen. Die Leute waren dumm genug, sich nicht selbst etwas mitzubringen. Wir müssten 200 Silberstücke ausgeben. Hätte Jesus nicht diesen abgelegenen Ort gewählt, liefen wir nicht Gefahr, ein Loch in die Kasse zu reißen. Die Verunsicherung der Jünger gipfelt in purer Respektlosigkeit. Anstatt Jesus zu fragen, was zu tun sei, schreiben sie ihm vor, was er machen soll. Schick die Leute weg, damit sie in die Dörfer oder auf die Höfe in der Umgebung gehen und etwas zu essen kaufen können. Das war keine Glanzleistung. Hätten sie es nicht besser wissen müssen? Es war ja nicht das erste Problem, dem sie sich auf ihrer Wanderschaft hatten stellen müssen und das Jesus mit Bravour auf seine Art löste. Spulen wir noch einmal den Film zurück und vergegenwärtigen uns, welche Wunder sie gesehen hatten. Wasser wurde zu Wein, ein geheilter Junge in Kapernaum, ein ganzes Boot voller Fische in Galiläa. Sie hatten miterlebt, wie Jesus ein Mädchen von den Toten auferweckte. Er hatte Dämonen ausgetrieben, Lahme geheilt und ebenso die Schwiegermutter eines seiner Jünger. Sie waren Zeugen, als Jesus den Sturm stillte, den Sohn der Witwe rettete und einen 12 Jahre anhaltenden Blutfluss zum Stillstand brachte. Erfahrene Jünger haben Jesus all diese Dinge tun sehen. Er war bekannt dafür, das Unmögliche möglich zu machen. Hätten die Jünger nicht auf die Idee kommen sollen, ihn zuerst zu fragen? Kam einer im Jüngerkomitee auf den Gedanken, den Wundertäter nach seiner Meinung zu fragen? Der Fehler der Jünger bestand nicht darin, dass sie sich Gedanken machten, um ein Problem zu lösen, sondern darin, es ohne Jesus getan zu haben. Indem sie ihm keine Gelegenheit gaben, seine Meinung zu äußern, gaben sie auch ihrem Tag keine Chance. Wie unvernünftig! An wen würden Sie sich wenden, wenn Ihr Computer kaputt wäre und Bill Gates wäre Ihr Vater? Wären Sie ein Kind des berühmten Stradivari und Ihre Violine wäre verstimmt, wen würden Sie bitten, sie wieder zum Klingen zu bringen? Und nun, da Gott Ihr Vater im Himmel ist, an wen wenden Sie sich, wenn ein Problem unlösbar erscheint? Gott kann so viel mehr tun als wir. Er kann schenken, er kann helfen, er kann bewahren. Er hat bereits für alles seinen Plan. Und damals, angesichts der hungernden Menge, heißt es, er wusste, wie er die Menschen versorgen würde. Gott gerät niemals aus dem Konzept. Wenden Sie sich also gleich an ihn. Werden wir konkret. Sie und Ihr Ehepartner sind im Begriff, ein Problem wieder einmal im Streit auszufechten. Am Horizont ziehen dunkle Gewitterwolken auf. Die Temperatur fällt rapide und schon zucken die ersten Blitze. Eigentlich wäre Geduld und gegenseitiges Verständnis angesagt, aber Ihnen beiden ist der Sprit ausgegangen. Wie wäre es, wenn einer von Ihnen Auszeit riefe und der andere sagt, ja, lass uns erst mit Jesus reden, bevor wir uns allein unterhalten. Kann doch eigentlich nicht schaden, oder? Der Herr hat schließlich auch die Mauern von Jericho zum Einsturz gebracht. Warum sollte er es da nicht mit Ihrer Mauer schaffen? Ein zweites Beispiel. Ihr Kollege macht einen dummen Fehler und Sie verlieren dadurch einen wichtigen Kunden. Sie bräuchten eigentlich einen ganzen Tank voller Nachsicht, aber es sind nur noch ein paar Tropfen übrig. Statt den Kollegen also mit dem winzigen Rest zur Rede zu stellen, sollten Sie lieber erst bei Christus auftanken. Bekennen Sie Ihre Aufgebrachtheit als Schwäche und bitten Sie ihn um Hilfe.
Er wird Ihren Tank bestimmt wieder auffüllen. Das hat er auch für einen Jungen getan. Lesen Sie, wie die Geschichte weitergeht. Da brachte Andreas, der Bruder von Simon Petrus, ein Kind zu ihnen. »Hier ist ein Junge, der hat 5 Gerstenbrote und 2 Fische mitgebracht. Aber was ist das schon für so viele Menschen?« Dann nahm Jesus die 5 Gerstenbrote, dankte Gott dafür und ließ sie an die Menschen austeilen, ebenso die 2 Fische. Jeder bekam so viel, wie er wollte. Als alle satt waren, sagte Jesus zu seinen Jüngern, »Sammelt die Reste ein, damit nichts verdirbt.« Und die Jünger füllten noch 12 Körbe mit den Resten. So viel war von den 5 Gerstenbroten übrig geblieben. Als die Leute begriffen, was Jesus getan hatte, riefen sie begeistert, »Das ist wirklich der Prophet, auf den wir so lange gewartet haben.« Am Ende ist der kleine Junge der Held der Geschichte. Dabei hat er doch nicht mehr getan, als seinen spärlichen Proviant Jesus zu übergeben. Er überlässt die Problemlösung dem, der genug Weitsicht besitzt. Mehr erfahren wir in der Bibel nicht über ihn, und dennoch ist seine Tat ein beeindruckendes Lehrbeispiel. Gott kann, was Sie nicht zustande bringen. Es wird auch Ihnen passieren, dass der Tank einmal leer gefahren ist. Es passiert einfach jedem von uns. Und das nächste Mal, wenn die Tanknadel wieder jenseits vom Nullstrich steht, denken Sie daran, derjenige, der die Menge sättigte, ist nur ein Gebet von Ihnen entfernt. 7. Kapitel. Vertrauen für Tage voller Furcht und Angst. Die Menge vor dem Haus teilt sich, als der Hausherr heraustritt. Sie haben erfahren, was auf dem Spiel steht. »Gesegnet seist du, Jairus«, ruft jemand, aber Jairus hört es kaum. Er hat noch die Fragen seiner Frau im Ohr. »Glaubst du wirklich, er kann es? Glaubst du wirklich, er kümmert sich? Glaubst du wirklich, er kommt?« Jairus macht sich sogleich auf den Weg durch das Fischerdorf Kapernaum. Er läuft an seinen Nachbarn vorbei, so schließen sie sich der Menge an, die ihm bereits folgt. Sie wissen, wohin Jairus unterwegs ist. Sie haben erfahren, wen er sucht. Am Ufer des Sees hofft er, Jesus zu finden. Und tatsächlich, sobald sie sich dem Wasser nähern, bemerken sie den Lehrer, von einer Menschenmenge fast erdrückt. Ein paar Männer aus Kapernaum gehen vor und bahnen dem Synagogenvorsteher den Weg. Man lässt sie gewähren, und so ist es, als teile sich ein Schilfmeer aus Menschen für einen in Not. Jairus verliert keine Zeit. Er wirft sich vor Jesus nieder und fleht ihn an, »Meine Tochter liegt im Sterben. Komm und leg ihr die Hände auf, damit sie wieder gesund wird.« Jesu Bereitwilligkeit, sofort zu kommen, rührt Jairus zu Tränen. Zum ersten Mal seit langer Zeit trifft ein Sonnenstrahl die Seele des Vaters, und Hoffnung keimt auf. Könnte nicht doch ein Wunder geschehen? Die Menschen machen eilends und ehrfürchtig Platz, als sie sich dem Haus nähern. Diener laufen voraus, um die Frau des Hauses zu benachrichtigen. Und dann bleibt Jesus, der umgehend aufgebrochen ist, plötzlich stehen. Jairus bemerkt es erst nicht und eilt unbeirrt weiter, bis auch er spürt, dass Jesus nicht mehr hinter ihm ist. Auch die Leute sind stehen geblieben, und jeder rätselt, was Jesus mit der Frage meint, »Wer hat mich angefasst?« Die Umstehenden blicken sich fragend an. Auch Jairus kann nicht erkennen, wen der Meister meint. Aber es ist ihm auch egal, wertvolle Zeit verstreicht, und womöglich stirbt seine geliebte Tochter in diesem Augenblick. Eben noch war er als Herold der Hoffnung allen vorangeschritten, plötzlich aber steht er abseits und er spürt, wie das Fünkchen Hoffnung erlischt. Dort erblickt er bereits sein Haus und auf der anderen Seite Jesus, der stehen geblieben ist. So beginnt er von Neuem zu zweifeln. Ob er kann? Ob er sich wirklich kümmert? Ob er tatsächlich kommt? Wie vertraut sind uns diese Fragen des Vaters, denn seine Ängste sind auch unsere Ängste. Sein Kapernaum ist unser Krankenhaus, unser Gerichtssaal oder unsere Unfallstelle auf der Autobahn. Seine sterbende Tochter ist unsere sterbende Ehe, unser Karriereende, unser gescheiterter Plan oder unsere in die Brüche gegangene Freundschaft. Jairus ist gewiss nicht der Letzte, der Jesus um ein Wunder bittet. Wir selbst haben es doch auch schon getan. Mit den Resten unseres ohnehin schon schwachen Glaubens haben wir uns Jesus vor die Füße geworfen und ihn um Hilfe gebeten. Seine Antwort war ein Hoffnungsschimmer. Die graue Wolkendecke brach auf, ein paar Sonnenstrahlen. Doch auf halbem Weg zum Wunder bleibt Jesus plötzlich stehen. Die Krankheit ist so schlimm wie vorher, das Herz so hart wie eh und je. Die Firma muss entlassen, die Kritiker haben Recht behalten. Und da stehen wir wie Jairus im Abseits, mit dem Gefühl, auf der Prioritätenliste Gottes wieder ganz unten gelandet zu sein.
Wird Jesus womöglich vergessen haben? Wird er können, sich kümmern und letztlich auch kommen? Jairus spürt, wie ihm jemand die Hand auf die Schulter legt. Er wendet sich und blickt in das fahle Gesicht eines Dieners, der seine Botschaft kaum auszusprechen wagt. »Deine Tochter ist gestorben. Es hat keinen Zweck mehr, den Meister zu holen.« Gelegentlich ist auch mir die Aufgabe zugefallen, die der Diener hier erfüllte. Ich musste die Nachricht vom Tod eines geliebten Menschen überbringen. Ich unterrichtete den Vater vom Tod seines heranwachsenden Sohnes, meine Geschwister vom Tod unseres Vaters und das ein oder andere Kind vom Tod eines Elternteils. Solche Nachrichten werden meist mit versteinertem Schweigen beantwortet. Der Zusammenbruch kommt später. Zunächst herrscht Schweigen, als könne das Herz die Worte nicht fassen, weil Worte letztlich nicht vermögen, ein solches Unglück zu vermitteln. Wer findet in solch einer Situation die richtigen Worte? War es solch ein fassungsloses Schweigen, in das Jesus die Worte sprach? Verzweifle nicht. Vertrau mir ganz und gar. Vertrauen, mochte Jairus gedacht haben. Worauf soll ich noch setzen? Woher soll ich Glauben nehmen? Wem soll ich vertrauen? Meine Tochter ist gestorben. Meine Frau ist untröstlich und du, Jesus, du kommst zu spät. Wärst du gleich gekommen? Wärst du mir auf dem Fuß gefolgt? Warum hast du mein Mädchen denn sterben lassen? Jairus hatte damals keine Antworten auf diese Fragen. Wir aber wissen inzwischen mehr. Warum hat Jesus das Mädchen erst sterben lassen? Weil Menschen über 2000 Jahre lernen sollten, dass Jesus auch gegen allen Anschein niemanden im Stich lässt, der ihm vertraut. Es sollten diejenigen getröstet werden, die selbst in den Schuhen dieses verzweifelten Vaters steckten und die baten, was Jairus bat. Ihnen allen wollte und will Jesus noch immer antworten: Verzweifle nicht, vertrau mir ganz und gar. Vertrauen Sie darauf, dass er kann, und glauben Sie, dass er imstande ist zu helfen. Und nun beachten Sie, wie die Geschichte eine unerwartete Wendung nimmt. Bis zu diesem Augenblick ist Jesus Jairus gefolgt, nun aber geht er voran. Er übernimmt die Führung. Er bestimmt, was geschehen soll, und sucht sich sein Team aus. Er weist die Menschen zurück, die ihm folgen wollen. Nur Petrus und die Brüder Jakobus und Johannes dürfen ihn begleiten. Und er gebietet den Trauernden, sie mögen sich beruhigen. Weshalb macht ihr solchen Lärm, fragt er sie. Warum weint ihr? Das Kind ist nicht tot, es schläft nur. Als sie ihn verspotten, schickt er sie alle weg. Dann erst wendet er sich dem leblosen Körper des Mädchens zu. Und er tut es mit großer Zuversicht. Kann Jesus Tote lebendig machen? Natürlich kann er. Aber wird er auch wollen, weil ihm etwas daran liegt? Ist er nicht nur mächtig, sondern auch barmherzig? Wird das Unglück einer 12-Jährigen in Kleinkummerfeld in den himmlischen Sphären überhaupt als Vorfall registriert? Jesus hat die Antwort längst gegeben. Gleich als er zum Synagogenvorsteher sagte: Verzweifle nicht, vertrau mir ganz und gar. Als Jesus also seine Aufmerksamkeit der Frau zuwandte, die ihn berührt hatte, vergaß er Jairus' Anliegen keinen Augenblick. Das Schicksal des Mädchens war ihm so wichtig wie zuvor. Und so kümmerte er sich schließlich um Jairus und ging in sein Haus. Ein Wort von ihm aus der Ferne hätte genügt, um das Herz des Mädchens wieder zum Schlagen zu bringen. Aber Jesus wollte mehr als nur eine Tote erwecken. Er wollte aller Welt vor Augen führen, dass er nicht nur kann und sich kümmert, sondern auch tatsächlich kommt. Ja, er kommt in die Häuser aller, die leiden wie Jairus, so abgelegen sie auch wohnen mögen. Er kommt zu jedem, der ihn ruft. Er redet mit allen, die darauf hoffen. Auch mit mir hat er letzte Woche wieder geredet. Das Manuskript für dieses Buch kam vom Verlag voller rotmarkierter Korrekturwünsche zurück. Und 2 Tage lang schmollte ich wegen der vielen zusätzlichen Arbeit. Ich erwog bereits, das ganze Projekt zu den Akten zu legen. Da fiel mir plötzlich die Ironie der Situation auf. Ich schrieb ein Buch über die Chancen, die jeder Tag bekommen sollte, und verdarb mir meinen mit so viel Wut im Bauch. Denellen, meine Frau, meinte, ich soll auf andere Gedanken kommen, und da wäre es doch gut, wenn ich sie zum Einkaufen begleite. Man muss schon ziemlich schlecht gelaunt sein, wenn einem der Vorschlag, einen Einkaufswagen durch die Fleischabteilung zu schieben, verlockend erscheint. Prompt lief uns ein Mitglied unserer Gemeinde über den Weg. Nachdem wir ein paar freundliche Worte gewechselt hatten, sagte er: »Weißt du noch, wie du zu uns über die Chance gesprochen hast, die jeder Tag bekommen sollte? Das hat mir wirklich sehr geholfen.« »Freut mich«, sagte ich, und es klang wohl ein wenig zu lakonisch. »Nein, wirklich, Max«, bekräftigte er seine Aussage, »es soll nicht nur so ein Kompliment sein, es hat mir viel bedeutet.«
Was für ein schöner Mutmacher war dieses kurze Gespräch. Und genau zum richtigen Zeitpunkt. Manchmal reicht uns das schon, um aus einem Stimmungstief zu kommen. Und Gott sorgt dafür, dass wir solche Mutmacher bekommen, wenn wir niedergeschlagen sind oder von den Umständen überfordert. Noch immer spricht er zu uns: Verzweifle nicht, vertrau mir ganz und gar. Vertrauen Sie darauf, dass er kann, dass er sich kümmert und dass er kommt. Wir haben dieses Vertrauen so bitter nötig in unserem Alltag, denn die Ängste und Sorgen wollen uns ständig die Lebensfreude rauben. Wenn vor Jahrhunderten Seekarten gezeichnet wurden, dann schrieben die Kartografen in die unerforschten Gebiete kurze Warnungen hinein. Hier könnten Drachen erscheinen, hier könnten Dämonen auftauchen. Würden Sie eine Karte Ihrer Lebenswelt zeichnen, gäbe es da auch solche Warnungen? Über den unbekannten Wassern der Zukunft Drachengefahr, über dem Meer der zwischenmenschlichen Beziehungen und jenseits des Breitengrads von Tod und Ewigkeit Vorsicht Dämonen. Sollte dies der Fall sein, so nehmen Sie sich ein Beispiel an Sir John Franklin. Er war Kapitän der Handelsflotte Heinrichs des V. Die fernen Gewässer des Ozeans waren für ihn wie für seine Zeitgenossen noch geheimnisvolle Orte. Doch im Gegensatz zu den meisten Seeleuten von damals war Sir John Franklin ein Mann des Glaubens. Auf den Seekarten, die er in Besitz nahm, strich er all die Warnungen am Rand aus und schrieb stattdessen: Hier herrscht Gott. Machen Sie es ihm nach. Auch in die unbekannten Gewässer folgt Gott ihnen. Man mag sie strafversetzen, einberufen, aussenden, in die Wüste schicken oder ins Krankenhaus einweisen. So sollte sich doch eine Erkenntnis in ihre Seele einbrennen: Ich bin bei euch alle Tage. Das hat Jesus uns versprochen. Verzweifeln Sie nicht. Vertrauen Sie ihm ganz und gar. Wenn Sie doch einmal die Angst beschleicht, heißt das nicht gleich, dass Sie keinen Glauben mehr haben. Selbst Christus hatte Angst. Achten Sie aber darauf, dass die Angst ein flüchtiger Gast bleibt und sich nicht häuslich niederlässt. Hat die Angst Ihnen nicht schon viel zu viel geraubt? So manches Lachen, so manche erholsame Nachtruhe, so manche fröhliche Stunde? Begegnen Sie also Ihrer Angst mit Vertrauen in den, dem Sie glauben. Tun Sie, was mein Vater meinem Bruder und mir gezeigt hat. In den Sommerferien sind die Locados regelmäßig in die Rocky Mountains gefahren. Mein Vater war ein leidenschaftlicher Forellenangler. Allerdings wusste er auch, dass die Strömungen in diesen Wildwasserbächen gefährlich werden konnten und seine Söhne nicht immer achtsam waren. Sobald wir angekommen waren, suchten wir gemeinsam nach einer Furt, wo es möglich war, den Bach gefahrlos zu überqueren. Dazu gingen wir das Ufer ab und dann zeigte er uns die geeignete Steinreihe, über die wir nach drüben springen konnten. Sollte sich einmal eine zu große Lücke für unsere kurzen Beine aufgetan haben, so füllte er sie mit einem zusätzlichen Stein aus. Wir Jungen schauten interessiert zu, wie unser Vater die Steine prüfte. Wenn sie ihn hielten, würden sie auch uns tragen. Drüben angekommen, gab er uns das Zeichen, nun unsererseits den Wildbach zu überqueren. »Keine Bange«, rief er dann, »ihr könnt mir vertrauen.« Er musste uns damals nicht erst lange überreden und locken. Als Erwachsene sind wir in solchen Situationen oft viel zögerlicher. Gibt es solch ein Wildwasser zwischen Jesus und Ihnen? Dann hüpfen Sie getrost von Stein zu Stein. Wäre Jairus Jesu Ruf nicht gefolgt, hätte der Tod jede Hoffnung besiegt. Und sofern Sie sich von Jesus nicht über den Wildbach Ihres Lebens locken lassen, vergeht Ihnen endgültig die Freude am Leben, und alle Tage, die noch vor Ihnen liegen, tragen Sie schon heute zu Grabe. Diesen Fehler sollten Sie nicht begehen. Geben Sie dem heutigen Tag und allen weiteren eine Chance. Glauben Sie, dass er kann. Glauben Sie, dass er sich kümmert. Glauben Sie, dass er sogar kommen wird. Vertrauen Sie darauf. 8. Kapitel: Berufung für Tage ohne Sinn und Ziel. Jerusalem ist überfüllter denn je zum Passafest, und Simon, der vom Land kommt, leidet unter der drangvollen Enge in den Gassen. Er sehnt sich nach den weiten Äckern seines Zuhauses, aber hier ist es laut und einer tritt dem anderen auf die Füße. Und zu allem Übel bahnt sich nun auch noch die römische Garde ihren Weg durch die Menge. Irgendeiner ihrer Obersten wird folgen, hoch zu Ross. »Da kommt er«, ruft jemand. Alle Blicke richten sich auf den Mann. Aber es ist keiner der Obersten. »Eine Kreuzigung«, raunt es neben Simon. »Vier Soldaten und ein Verurteilter. Vier Speere und ein Kreuz. Der Winkel, in dem sich die Balken kreuzen, liegt auf der Schulter des Verbrechers.
und das Ende holpert übers Pflaster. Der Mann tut alles, um nicht zu straucheln, denn das Gewicht der Balken drückt schwer. Dennoch immer wieder versagen die Kräfte und er fällt auf die Knie. Simon kann das Gesicht des Mannes nicht sehen, nur die Dornenzweige, die seinen Kopf umkränzen. Ein mürrischer Centurio verliert die Geduld. Er fährt den Verurteilten an. »Mach, dass du weiterkommst, Kerl!« »Für den gibt's keine Hoffnung mehr«, denkt Simon. Der Kreuzträger bleibt direkt vor Simon stehen und ringt nach Atem. Simon aber fährt zusammen bei dem Augenblick. Überall rinnt dem Mann das Blut übers Gesicht. Der Mund ist weit aufgerissen wegen der Schmerzen und weil die Luft knapp ist. »Sein Name ist Jesus«, sagt jemand mit sanfter Stimme. »Weiter«, brüllt der Soldat. Doch dieser Jesus ist am Ende seiner Kräfte. Seine Beine versagen ihren Dienst und das Kreuz gerät ins Schwanken, droht in die Menge zu stürzen. Schon weichen die Menschen zurück, nur Simon, der Bauer, bleibt stehen und packt beherzt mit seinen kräftigen Händen zu, worauf Jesus kraftlos zu Boden sinkt. Der Centurio mustert den Erschöpften, dann den kräftigen Mann vom Land, und schon hat er die Entscheidung getroffen. Er drückt Simon seinen Speer auf die Schulter und ruft, »Du, trag das Kreuz!« Simon grollt, tritt aber gehorsam aus der Menge und hebt den Holzbalken auf seine Schulter. Es ist ein kurzer Schritt aus der Anonymität in die Geschichte. Es ist der erste von Millionen, die das Kreuz aufnehmen und Christus nachfolgen werden. Nur wenig erfahren wir über diesen Simon. Ein Fremder aus Kyrene, der von seinem Feld kommt, wird gezwungen, das Kreuz zu tragen. Hatte Simon schon von Jesus gehört? Was tat er in Jerusalem? Was bedeutet der Hinweis auf seine beiden Söhne? Es bleibt ein Geheimnis. Was wir aber wissen, ist dies. Er nahm das Kreuz Christi auf seine Schultern. Er tat also konkret und praktisch, was Gott von uns im übertragenen Sinne erwartet. Das Kreuz auf sich nehmen und Christus nachfolgen. Inzwischen ist dieser Satz zu einem geflügelten Wort verkommen. So hört man Leute sagen, »Mein Kreuz ist meine Schwiegermutter« oder »Der Beruf, die schlechte Ehe, der Boss oder der Prediger«. Unter Kreuz verstehen wir alles, was uns belastet und zuwider ist. Mein Synonymwörterbuch bestätigt es. Bürde, Arbeitslast, Joch, Anstrengung kann ich dort als Einträge lesen. Es scheint darum zu gehen, persönliche Herausforderungen ohne Murren auf sich zu nehmen. Gott, so glauben wir, gibt Kreuze aus wie der Wächter Spaten an die Häftlinge. Keiner will, aber jeder bekommt einen. Jeder hat gefälligst sein Kreuz zu tragen. Und da sollten wir uns am besten gleich daran gewöhnen. Aber passt es denn zu Jesus, dass er mit seinem Kreuz symbolisch all unseren Alltagsärger meint, den wir zu schultern haben? Sind wir aufgerufen, freudig jeden Nackenschlag als Möglichkeit zu begrüßen, wieder etwas mehr zu leiden? Nein, das Kreuz bedeutet so viel mehr. Es ist Gottes Werkzeug der Erlösung, das Instrument zum Heil und Beweisstück seiner Liebe zu den Menschen. Wer also sein Kreuz auf sich nimmt, der trägt an Christi Last mit, die er für die Menschen dieser Welt auf sich genommen hat. Jeder von uns hat sein persönliches Kreuz zu tragen. Ein individueller Anteil an Jesu Last, die er für die Menschen trägt. Ihr Kreuz ist sozusagen auf Sie zugeschnitten. Kennen Sie dieses unangenehme Gefühl, ein Kleidungsstück zu tragen, das nicht der eigenen Körperform entspricht? Ich war der Nachzügler in unserer Familie und so erbte ich häufig die Sachen, die meine Brüder schon abgetragen hatten. Gewiss, irgendwie wurde mein Körper damit eingehüllt, aber wirklich gepasst haben sie mir selten. Die Schultern waren oft eingezwängt, der Kragen schnürte mir den Hals zu und ich war überglücklich, als meine Mutter sich endlich entschloss, mir passende Hemden zu kaufen. Aber noch glücklicher werden sie sein, wenn sie die Aufgabe erkennen, die Gott ihnen auf den Leib geschneidert hat. Sie wird wie angegossen sitzen, sie wird berücksichtigen, was sie als Mensch im Innersten beseelt und ihre Gaben und Talente mit einbeziehen. Wenn Sie die graue Wolkendecke verscheuchen wollen, die Ihnen im düsteren Alltag das Licht nimmt, dann nehmen Sie sein Kreuz, seine Aufgabe für Sie an. John Bentley tat dies. Sein Kreuz sind chinesische Waisenkinder. Der christliche Rechtsanwalt richtete seine Kanzlei in Peking ein, wo er und seine Frau auch noch ein Waisenhaus für Findelkinder im Säuglingsalter betrieben. Vor ein paar Jahren hatte eine Mutter ihr Neugeborenes am Feldrand abgelegt und es in ein Totenhemd eingehüllt. Es lag kein Brief dabei, keine Notiz, keine Erklärung, nur etwas Geld, um das Begräbnis zu bezahlen. Die Mutter hatte offenbar ihr Kind verstoßen und die ärztliche Untersuchung zeigte auch warum. Das Kind hatte schwere Verbrennungen von Kopf bis Fuß. Die Bentleys wollten nicht zulassen, dass das Kind starb. Sie pflegten den Jungen nicht nur gesund,
sondern adoptierten ihn auch. Sie tragen das Kreuz Christi für Kinder in China. Freunde von uns tragen das Kreuz für ein Arbeiterviertel von San Antonio. Viele sind weggezogen, sie sind extra dorthin gezogen. Sie hätten in einem großen Haus in exklusiver Gegend wohnen können, aber sie haben sich für ein kleines Haus in einer bescheidenen Gegend entschieden. Sie mögen die Herzlichkeit, die man oft unter schlichten Menschen erfahren kann. Nennen Sie es Hingabe oder Last oder Kreuz. Die beiden jedenfalls haben ihres auf sich genommen. Was wurde Ihnen aufgetragen? Wie sieht Ihre ganz persönliche Berufung, Ihr ganz persönlicher Auftrag aus, Ihre Mission? Vielleicht können Ihnen die folgenden drei Fragen dabei behilflich sein. In welche Lebenslagen hat Gott Sie geführt? Ziehen Sie einmal Bilanz über die Lebenserfahrungen, die Sie ganz persönlich gemacht haben. In was für einer Umgebung sind Sie aufgewachsen? Wie war Ihr soziales Umfeld? Was Sie erlebt haben, ist ein Wegweiser in die Zukunft. Mose ist dafür ein gutes Beispiel. Seine Kindheit in Ägypten und die dort gemachten Erfahrungen bereiteten ihn darauf vor, eines Tages vor den Pharao zu treten. David weidete schon in jungen Jahren Schafe. Das war keine schlechte Vorbereitung für einen, der einmal Hirte eines Volkes werden sollte. Dass Paulus ein Bürger Roms war, verlängerte sein Leben und die Zeit für seine Mission. Aber auch Ihre individuelle Vergangenheit ist keine Verkettung zufälliger Ereignisse. Und wie sieht es mit den Lasten aus, die Gott Ihnen aufs Herz gelegt hat? Welche Nöte in dieser Welt hat Gott Ihnen durch das, was Sie erlebt haben, vor Augen geführt? Was macht Sie traurig oder regt Sie auf? Nicht jeden nimmt mit, was Sie beschäftigt. Mitgefühl hat individuelle Schwerpunkte. Fragen Sie sich, was Ihr Herz beschwert. Und schließlich, welche Fähigkeiten hat Gott Ihnen in die Wege gelegt? Was geht Ihnen schnell von der Hand? Manche gehen gern mit Zahlen um, andere sind kreativ im Herstellen von schönen Dingen. Irgendetwas macht Ihnen besonders viel Freude und es bereitet Ihnen keine große Mühe. Auch Ihnen werden Dinge leicht fallen. Finden Sie heraus, was es ist. Keiner von uns ist dazu berufen, die Sünden der Welt zu tragen. Das hat Jesus bereits getan. Aber dass die Lasten dieser Welt getragen werden, dazu können wir alle beitragen. Und noch etwas sollten Sie sich bewusst machen. Jesus sagte, mir zu dienen ist keine Bürde für euch. Meine Last ist leicht. Sein Kreuz ist also keine unerträgliche Bürde. Prüfen Sie es selbst einmal. Besuchen Sie Menschen im Krankenhaus und fragen Sie sich hinterher, ob Sie nicht irgendwie glücklicher nach Hause gekommen sind. Verzichten Sie auf eine Predigt und helfen Sie stattdessen im Kindergottesdienst. Haben Sie nicht wunderbar profitiert davon, obwohl es zunächst ein Verzicht zu sein schien? Am Ende haben Sie sogar mehr gelernt als die Kleinen. Widmen Sie einen Samstag den Obdachlosen und Sie werden ein Geheimnis lüften. Indem Sie anderen helfen, Ihren Tag zu meistern, verschönern Sie Ihren eigenen. Nutzen Sie den Tag, in dem Sie Gott bitten, Ihnen etwas von seiner Leidenschaft für die Menschen abzugeben. Beten Sie für jeden Menschen, der Ihnen über den Weg läuft. Reagieren Sie nicht gleich sauer, wenn der Verkehr ins Stocken gerät. Und ärgern Sie sich nicht wieder über die drangvolle Enge im Fahrstuhl. Das sind alles Gelegenheiten zum Gebet. Beten Sie doch einmal für die Menschen, von denen Sie umgeben sind. Nehmen Sie sich Epaphras zum Vorbild, von dem Paulus schreibt, er dient Jesus Christus und lässt nicht nach, für euch zu beten. Es muss ihm ein Herzensanliegen gewesen sein. Stoßen Sie Gespräche über Glaubensfragen an. Fragen Sie doch einmal Ihre Freunde und Verwandten, wenn es gerade passt. Was glaubst du? Was passiert mit den Menschen nach dem Tod? Wer ist Gott für dich? Lassen Sie uns lieben, weil Gott liebt. Mitmenschen können zwar immun gegen unsere Liebe sein, lieben können wir sie trotzdem. 9. Kapitel: Entscheidung für ein Zeichen der Liebe. Dan Mazur hielt sich für einen glücklichen Menschen. Die Leute um ihn herum hielten ihn eher für ein bisschen verrückt. 2 Stunden waren für den letzten Aufstieg zum Gipfel des Mount Everest veranschlagt, und nun war Mazur nur noch ein paar hundert Meter von der Erfüllung eines lebenslangen Traumes entfernt. Gemeinsam mit 2 Kameraden hatte er den Gipfel unmittelbar vor Augen, nach Jahren der Planung. 6 Wochen Aufstieg, und nun, um 7.30 Uhr am 25. Mai 2006. Es herrscht vollkommene Stille, strahlende Morgensonne.
noch immer Kraft für die letzten Meter und grenzenlose Zuversicht. Da plötzlich ein gelber Punkt im Augenwinkel drüben am Grat. Masur glaubt erst an ein Zelt, aber es war ein Mensch, der gefährlich nah am Rand eines Steilhangs stand. Der Mann trug keine Handschuhe mehr, seine Jacke war vorn offen, Hände und Brust waren der Kälte ausgesetzt. Sauerstoffmangel kann zu Hirnschwellungen führen und Halluzinationen auslösen. Masur war klar, dass dieser Mann völlig orientierungslos umherirrte. Also ging er zu ihm und sprach ihn an. »Kannst du mir sagen, wie du heißt?« »Klar«, antwortete der Mann und grinste, »ich bin Lincoln Hall.« Masur war verblüfft. Den Namen kannte er. Vor etwa 12 Stunden hatte er über Funk gehört, Lincoln Hall sei am Berg verunglückt. Seine Mannschaft habe ihn tot am Abhang zurückgelassen. Und nun war dieser Hall nach einer Nacht bei 20 Grad minus immer noch am Leben. Masur stand einem Wunder aus Fleisch und Blut gegenüber. Aber er musste auch eine Entscheidung treffen. Ein Rettungsversuch brachte unkalkulierbare Risiken mit sich. Der Abstieg war ohnehin heikel und es würde erst recht gefährlich werden mit der Last eines halbtoten Mannes auf den Schultern. Und außerdem, wie lange hätte Hall noch zu leben? Niemand konnte das sagen. Womöglich würden die drei Bergsteiger ihr Ziel für nichts und wieder nichts aufgeben. Sie mussten sich entscheiden. Sie konnten ihren Traum aufgeben oder Lincoln Hall. Sie entschlossen sich, auf die Erfüllung ihres Traums zu verzichten. So kehrten sie dem Gipfel den Rücken zu und begannen den mühsamen Abstieg. Wenn wir diese Geschichte hören, stellt sich uns eine ganz persönliche Frage. Hätten wir genauso entschieden? Hätten wir ersehnte Ziele zugunsten einer fraglichen Rettungsaktion aufgegeben? Hätten wir unsere Träume platzen lassen, damit ein anderer vielleicht überlebt? Jesus sagt dazu, wer mir nachfolgen will, darf nicht mehr sich selbst in den Mittelpunkt stellen, sondern muss sein Kreuz auf sich nehmen und mir nachfolgen. Eigentlich klingt es unlogisch. Selbstverleugnung lässt den Tag gelingen? Sind wir nicht davon überzeugt, dass es genau das Gegenteil ist? Soll ein Tag als gelungen und schön gelten, müssen wir uns doch selbst verwirklicht und unsere Träume ausgelebt haben. Aber sich selbst verleugnen? Nach Gottes Geboten sollen wir andere höher achten als uns selbst, von anderen mehr halten als von uns selbst, die andere Wange hinhalten, unseren Mantel weggeben und die zweite Meile mitgehen. Angehörige der römischen Truppen konnten zu Jesu Zeiten auf legalem Wege jüdische Bürger dazu zwingen, für eine Meile ihr Gepäck zu tragen. Ein Befehl genügte, und schon musste der Bauer seine Feldarbeit unterbrechen oder der Bäcker sein Brot liegen lassen. Aber Jesus sagte, leiste sogar mehr, als von dir verlangt wird. Wenn du eine Meile gegangen bist, dann bleib nicht stehen, sondern geh noch die zweite. Verblüffe den Fremden, indem du sagst, Freund, ich habe noch nicht genug für dich getan, ich gehe noch eine zweite Meile mit dir. Tun sie also mehr, als von ihnen verlangt wird, und tun sie es freudig und würdevoll. Auch heute gibt es noch Menschen, die gerne die zweite Meile gehen. Sie sind es, die den Everest aufgeben, um einen Verunglückten nach Hause zu tragen. Auch ein Architekt aus unserer Gemeinde gehört zu ihnen. Das Entwerfen von Häusern ist ein Beruf, und anderen zu dienen, seine Leidenschaft. Er kommt immer eine Stunde vor Gottesdienstbeginn und überprüft, ob in den Herrentoiletten alles in Ordnung ist. Er wischt bei Bedarf noch einmal die Waschbecken sauber, reibt die Spiegel blank und sieht nach, ob die Toilettenbecken gereinigt und Papierrollen vorrätig sind. Niemand hat ihn darum gebeten und nur wenige wissen überhaupt, dass er diesen Dienst tut. Er erzählt es nicht herum und er erwartet keine Anerkennung dafür. Ihm ist es wichtig, die zweite Meile zu gehen. Menschen mit der Zwei-Meilen-Mentalität erkennt man nicht an Uniformen oder Abzeichen, sondern an ihrem Lächeln. Sie haben nämlich ein Geheimnis gelüftet. Extra Mühe entfaltet Lebensfreude. Und Glück stellt sich nicht so sehr ein, wenn man seinen Everest besteigt, sondern viel eher, wenn man einen Bergsteiger rettet. Die Bereitschaft, die zweite Meile zu gehen, birgt eine Quelle für Glück und Zufriedenheit. Nehmen wir ein Beispiel. Versetzen Sie sich in die Lage einer 12-Jährigen, die vor einem Bergabwasch steht. Sie hat keine Lust und möchte viel lieber mit den Freundinnen spielen oder fernsehen. Aber die Mutter hat nicht mit sich reden lassen. Der Abwasch wird gemacht. Sie verzieht das Gesicht, seufzt und stöhnt und überlegt schon, von wem sie sich adoptieren lassen könnte. Doch dann plötzlich, wer weiß woher, kommt ihr ein Gedankenblitz. Warum nicht die Mutter überraschen und nicht nur den Abwasch machen, sondern gleich noch die ganze Küche putzen?
Ein Lächeln legt sich über ihr Gesicht. Ich wische auch noch die Schränke aus. Und von irgendwoher kommt plötzlich die Kraft, ein Energiestoß, der die Arbeit schnell von der Hand gehen lässt. Der Kühlschrank könnte auch mal ausgemistet werden. Die öde Pflicht wird zum Kick. Wie kommt das? Es ist die große Befreiung. Die Tochter ist nun nicht mehr Empfängerin und Ausführende von Befehlen, sondern eine freie Mitarbeiterin mit eigener Initiative. Das ist Freude an der zweiten Meile. Haben Sie diese Freude schon selbst erlebt? Geben Sie dem heutigen Tag eine Chance und tun Sie etwas zusätzlich auf eigene Initiative, wofür man Sie nicht entlohnt. Von Ihrer Einstellung hängt alles ab. Vielleicht ist in Ihrem persönlichen Umfeld oder in der Nachbarschaft ein Mann, der gerade seine Frau verloren hat. Eine Stunde, die Sie ihm widmen, bedeutet für ihn das größte Glück. Sie wissen von Kindern, die keinen Vater haben. Es ist keiner da, der sie mal ins Kino mitnimmt oder zum Fußball. Sie könnten es vielleicht tun. Die Kinder werden es Ihnen nicht vergelten können, denn Sie können sich noch nicht einmal das Popcorn oder die Cola leisten. Aber Sie werden übers ganze Gesicht strahlen. Jesus will uns hier Vorbild sein. Er verzichtete auf das, was ihm als Gottessohn zustand, und entschied sich fürs Arbeiterquartier und nicht für die Chefetage. Können wir das nicht auch? Wir haben die Freiheit, unsere 8000er unbestiegen zu lassen, aus eigenem Antrieb die doppelte Strecke zu gehen, Arbeit ohne Lohn zu leisten, uns selbst hintanzustellen, unser Kreuz auf uns zu nehmen und Christus nachzufolgen. Lincoln Hall überlebte den Abstieg vom Mount Everest, und Dan Mazur ist es zu verdanken, dass er Frau und Söhne in Neuseeland wieder in die Arme schließen konnte. Ein Fernsehreporter fragte Lincolns Frau, was sie über die Retter denke, die auf ihr Gipfelerlebnis verzichteten, um das Leben ihres Mannes zu retten. Sie bemühte sich, eine Antwort zu geben, aber brachte vor Rührung kein Wort heraus. Erst nach einigen Augenblicken und mit Tränen in den Augen sagte sie mit erstickter Stimme: Wunderbare Menschen sind es. Die Welt bräuchte mehr davon. Sollten wir Christen nicht zu diesem...

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Lieber Vater, wir danken dir wiederum für die Gnade, dass wir dein Wort ansehen dürfen, dass du uns lehrst, wie wir beten sollen und warum wir beten sollen. Danke, Vater, jetzt für die Zeit gemeinsam. Danke vor allem, dass wir beten können zu dem lebendigen Gott, dass wir wissen dürfen, dass dieses Gebet nicht unerhört bleibt, sondern dass du tatsächlich es hörst, dass es tatsächlich einen Unterschied macht in dieser Welt. Gebet verändert die Welt, Herr. Und mein Gebet jetzt ist, dass wir lernen, was Gebet heißt, wie wichtig Gebet ist. Das alles bete ich in deinem Namen. Amen. Okay, wenn wir über das Gebet sprechen, mal kurz Folgendes. Ich habe, wenn ich ehrlich bin, für die meisten Jahre meines Christenlebens eigentlich nicht verstanden, warum ich beten soll. Ich habe es halt getan, ich habe gebetet, aber ich wusste nicht genau, wozu eigentlich. Es war für mich immer so ein bisschen mysteriös. Da betet man, irgendjemand hört da vielleicht zu, die Bibel sagt es ja so. Und wisst ihr, was mich am allermeisten verwirrt hat, sind die Aussagen der Bibel. Nämlich, in Matthäus 21 zum Beispiel lesen wir, da sagt der Herr Jesus Christus, alles, was ihr bittet im Gebet, wenn ihr glaubt, dann werdet ihr es empfangen. Also eindeutig die Aufforderung zu beten. Und dass das Gebet auch einen Unterschied bewirkt. Ihr werdet empfangen. In Jakobus Kapitel 4 lesen wir zum Beispiel, ihr habt nicht, weil ihr nicht bittet. Bittet mich darum, dann gebe ich es euch. Also eine eindeutige Aufforderung zu beten. Aber wisst ihr, was mich verwirrt hat? Jesus Christus sagt auch in Matthäus Kapitel 6, wenn ihr betet, dann sollt ihr nicht plappern wie die Heiden, denn euer Vater weiß, was ihr bedürft, bevor ihr ihn bittet. Und jetzt kam meine berechtigte Frage, wozu soll ich meine Zeit, meine Anstrengung investieren, um Gott um Dinge zu bitten, die er ohnehin schon weiß? Und das habe ich nicht kapiert. Weil wenn ich Gott um etwas bitte, das nicht seinen Willen entspricht, dann tut er es ja ohnehin nicht, richtig? Aber wenn ich etwas bitte, das Gott nicht will, ja, dann tut er es ja sowieso nicht. Und wenn ich etwas bitte, was von mir aus mal eine gute Idee ist, dann weiß ich ja, dann hat Gott bereits daran gedacht. Das ist ja für ihn nichts Neues. Zum Beispiel, mein bester Freund heißt Franz und er war da letztes Jahr mal im Krankenhaus, weil er ein Bein gebrochen hat. Und ich bete jetzt, lieber Vater, bitte tröste den Franz, der ist jetzt im Spital 3 Wochen lang und bitte tröste ihn und so weiter. Und dann ist Gott im Himmel und sagt, hört mal her, liebe Engel, schaut, Hans-Peter hat gebetet, Franz ist im Spital. Gott sei Dank hat der gefragt. Ich habe gar nicht bemerkt, dass der Franz im Spital ist. Hans-Peter, danke, ich werde mich kümmern um ihn. Wisst ihr, ich wusste, so ist es nicht. Ich wusste, Gott weiß, dass der Franz im Spital ist, aber wozu soll ich dann bitten, ihn zu trösten, wenn er sowieso schon weiß? Und das hat mich etwas frustriert. Und weil es mich frustriert hat, habe ich relativ viele Christen gefragt und habe sie gefragt, warum betest du eigentlich? Und die Antwort, die ich meistens bekam, war, das weiß ich auch nicht ganz genau, aber tu's einfach. Also die Antwort ist ja okay. Wir müssen ja nicht immer alles verstehen, um es zu tun. Aber es hat mir nicht weitergeholfen. Eine andere Antwort, die ich von einigen bekam, ich fragte, warum betest du eigentlich? Und sie haben gesagt, ja, weißt du, Gott ist ja dein Vater und du bist sein Kind und Gott, der Vater, möchte einfach, dass das Kind mit seinem Vater spricht. Ich dachte, ja, ist okay, aber das erklärt mir immer noch nicht, warum ich dann stundenlang auf meinen Knien Gott bitten soll, die Welt zu erretten, wenn Gott ohnehin schon gesagt hat, ich will, dass alle Menschen gerettet werden. Also wozu soll ich ihn dann bitten, die Menschen zu retten? Ist doch Unsinn. Und warum, wenn es nur ein Gespräch ist zwischen mir und Vater, warum betete Jesus im Garten Gethsemane so heftig, dass seine Schweißtropfen wie Blut auf den Boden fielen? Das hat nichts mit normalen Reden mit meinem Vater zu tun. Und die besten Antworten haben wir immer in der Bibel. Denn das ist das Wort Gottes. Und ich möchte euch heute nur

0: Ich meine, wir könnten lange drüber reden, von vielen verschiedenen Seiten beleuchten. Ich möchte euch nur eine Seite geben, die mir geholfen hat zu verstehen, warum ich beten soll. Erst als ich verstanden habe, warum Gott die Menschen erschaffen hat, habe ich verstanden, warum ich beten soll. Ich muss euch jetzt etwas sagen, das ist kein Trick. Ihr müsst am Anfang jetzt gut aufpassen, um das Ende zu verstehen. Das heißt kein Trick, es ist einfach so, tut mir leid. Aber wenn du den Anfang nicht verstehst, verstehst du das Ende auch nicht. Das ist nun mal so, halt bei mir jetzt in dem Fall. Warum hat Gott die Menschen geschaffen? Warum hat er sich das alles angetan da mit uns? War er einsam? Gott war nie einsam, die waren immer zu dritt. Gott, Vater, Gott, Sohn, Heiliger Geist. Der hat immer eine ganz gute Zeit. Also wozu macht er dann den Menschen? Es gibt viele Gründe, die man jetzt aufzählen könnte. Aber eine ganz klare Antwort, warum Gott die Menschen geschaffen hat, haben wir im 1. Mose 1,21. Möchte ich dir jetzt vorlesen. Wenn du eine Bibel mit hast, kannst du aufschlagen, wenn nicht, dann mach's nicht, gell? Okay? 1. Mose 1,21, da sagt Gott etwas zu dem Menschen. Und er sagt, und Gott segnete sie, er hat sie geschaffen zuerst natürlich, sonst ist es schwer zu segnen. Und Gott segnete sie und Gott sprach zu ihnen. Und jetzt gibt Gott dem Menschen zwei Gebote, die er tun soll, warum er ihn geschaffen hat. Erstens, seid fruchtbar und vermehrt euch und füllt die Erde. Das haben wir recht gut hingekriegt. Und zweitens, und macht sie euch untertan und herrscht über die Fische des Meeres und über die Vögel des Himmels und über alle Tiere, die sich auf der Erde regen. Okay. Zwei Dinge sagt Gott, wozu er uns geschaffen hat. Erstens, wir sollen die Erde füllen. Zweitens, wir sollen uns die Erde untertan machen. Dieses Wort untertan ist im Hebräischen das Wort kabas. Und das heißt, das ist ein ganz starkes Wort, das heißt so viel wie, schlage dir die Erde zurecht. Sogar, gib die Erde unter deine Füße, nicht mit Füßen treten, aber unter deinen Füßen. Kannst du sie dir geben, ihr Gewalt antun im positiven Sinne, sie dir zurechtschlagen, das bedeutet dieses Wort. Nun, Gott gab dem Menschen das Recht und die Autorität, sich die Erde zurechtzumachen. Diese Autorität hat Gott dem Menschen gegeben. Das hat am Anfang auch ganz gut funktioniert. Wisst ihr warum? Weil wie hat Gott den Menschen geschaffen? In seinem Ebenbild. Und der Mensch hat die Erde sich zurechtgeschlagen nach dem Sinne Gottes, weil er ja im Ebenbild Gottes geschaffen war. Aber ein bisschen später, wissen wir ja, hat die Eva da die Frucht gegessen. Und Adam natürlich auch, gell? Aber das ist eine andere Sache. Da gehen wir jetzt nicht drauf ein. Das wäre Rolle Mann und Frau, gell? Können wir ein andermal machen. Aber nachdem der Mensch in Sünde gefallen ist, war er nicht mehr wie Gott, haben wir gestern Abend gesprochen. Der Charakter Gottes ist ausgezogen. Aber wisst ihr, was interessant ist? Gott hat dem Menschen nicht die Autorität entzogen, sich die Erde zurechtzuschlagen. Das ist interessant. Wisst ihr warum? Im 1. Mose Kapitel 9, das ist nach der Sintflut, sagt Gott fast noch einmal genau dasselbe, aber jetzt zu gefallenen Menschen. 1. Mose Kapitel 9, Vers 1 und 2. Wie gesagt, es tut mir leid, du musst das jetzt mitbekommen, sonst bekommst du den Schluss nicht mit. 1. Mose 9, 1 und 2, das ist nachdem der Mensch in Sünde gefallen ist. Da war er nicht mehr im Ebenbild Gottes. Und Gott segnete Noah und seine Söhne und sprach zu ihnen, seid fruchtbar und vermehrt euch und füllt die Erde, haben wir schon gehört. Zweitens, und Furcht und Schrecken vor euch sei auf allen Tieren der Erde und auf allen Vögeln des Himmels, mit allem, was sich auf dem Erdboden regt, mit allen Fischen des Meeres, sind sie in eure Hände gegeben. Das ist nun interessant, das ist mir aufgefallen. Also Gott hat auch nach dem Sündenfallen dem Menschen immer noch die Autorität gegeben, diese Welt zu beherrschen. Wer bestimmt seit dem Sündenfall das Verhalten des Menschen? Gott oder Satan? Wer ist es? Natürlich Satan. Wir haben das gestern besprochen. Du kannst es Sünde nennen, wie immer, dann klingt es etwas schöner. Aber von wo kommt Sünde? Von Satan. Ich beschönige das nie. Das bringt auch nichts. Satan ist der Vater aller Lüge, er ist der Vater der Sünde. Er war der erste Mörder. Der erste Mörder war nicht Abel, sondern Satan. Er hat die Menschheit umgebracht. Aber das Interessante ist jetzt, dass der Mensch in seiner gefallenen Form immer noch die Autorität von Gott hat, sich die Erde untertan zu machen. Jesus Christus nennt Satan dreimal im Johannesevangelium den Fürst dieser Welt. Satan ist der Fürst dieser Welt. Zumindest Jesus hat das geglaubt. Auch wenn es heute die Theologen nicht glauben, macht er nichts draus. Jesus hat es geglaubt. Und der Teufel ist sogar so sehr Herrscher dieser Erde, dass er sogar den Sohn Gottes, Jesus Christus, versucht hat und gesagt, wenn du vor mir niederfällst und mich anbetest, dann will ich dir das ganze Erdreich geben. Jetzt sagen viele, das war keine richtige Versuchung, das hätte er gar nicht tun können. Aber wisst ihr was? Das ist Unsinn. Denn, angenommen, die Schwester Irmgard kenne ich zufällig, ich kenne einige Schwestern, ich muss ehrlich zugestehen, manchmal vergesse ich den Namen oder ich verwechsle es. Aber, angenommen, Schwester Irmgard, nehmen wir sie mal, sie sagt, Hans-Peter, wenn du vom dritten Stock runterhüpfst, da drüben im Mutterhaus, gebe ich dir 5 Millionen Mark. Wisst ihr, das ist für mich keine Versuchung. Wisst ihr warum? Sie hat keine 5 Millionen Mark. Wenn sie die 5 Millionen Mark nicht hat, kann sie mich niemals versuchen. Darum ist es ein Unsinn zu sagen, dass Satan Jesus nicht wirklich versucht hat. Er hätte es nicht tun können. Doch, er hätte es. Denn Satan ist der Fürst dieser Welt. Und er hätte es tun können. Sonst wäre es keine Versuchung. Nun, jetzt habe ich eine Frage an euch. Ihr müsst mitdenken. Entschuldige. Wie regiert oder wie zeigt Satan seine Macht auf dieser Erde, auf dieser Welt? Welche Kanäle benutzt Satan, um seine Macht in dieser Welt sichtbar zu machen? Dreimal darfst du raten. Er benutzt Menschen, richtig? Stimmt er mit mir überein? Satan benutzt Menschen, um seine Macht auf dieser Erde zu zeigen, sich wirksam zu machen. Er beeinflusst, regiert oder besitzt Menschen, mit denen er seine Macht ausübt. Wisst ihr, nur ein Beispiel. Angenommen, in diesem Zelt hier schwirren ein paar böse Geister herum. Die können rumschwirren, das macht mir gar nichts aus. Aber wir haben ein Problem, wenn einer dieser Geister in einem von Menschen fährt. Denn dann kann er sich ausdrücken. Böse Geister, die rumschwirren, tun keinem weh. Aber wenn diese bösen Geister Besitz ergreifen von einem Medium, einem Menschen, dann kann sich dieser Geist ausdrücken und furchtbare Konsequenzen hervorbringen. Nun habe ich eine andere Frage. Wie zeigt sich Gott und seine Macht in dieser Welt? Worin und wodurch offenbart Gott sich heute auf dieser Welt? Wiederum, dreimal darfst du raten, durch Menschen. Wir Menschen haben von Anbeginn der Schöpfung von Gott die Vollmacht erhalten, diese Erde uns untertan zu machen. Aber, das werden wir morgen genauer besprechen, wir Menschen sind so geschaffen, dass wir nur in Abhängigkeit von einer höheren Macht leben können, bewusst oder unbewusst. Du bist immer beeinflusst. Wir werden morgen besprechen, was es heißt, frei zu sein. Manche Menschen sagen zu mir, weißt du, Hans-Peter, ich will Jesus Christus nicht annehmen, denn ich bin total frei. Das ist ein Irrtum. Weißt du, was du bist? Du bist ein Ergebnis von den Dingen, denen du dich aussetzt. Du kannst wählen, welche Mächte dich bestimmen, aber du bist nie frei. Das werden wir morgen genauer betrachten. Luther hat gesagt, wir sind die Berittenen. Es reitet immer jemand auf uns. Du kannst wählen, wer auf dir reitet, aber du bist kein Wildpferd. Da ist immer jemand, der auf dir drauf sitzt. Dieses Klischee frei sein ist eine Lüge Satans. Es gibt es eigentlich nicht. Aber wir Menschen sind der Kanal, durch welchen nun entweder die böse Macht oder die gute Macht sich in dieser Welt zeigen und sich offenbaren kann. Wir Menschen sind der Kanal, durch welchen sich nun entweder Satan, die Sünde, oder durch dem sich Gott, Jesus Christus, zeigen kann in dieser Welt. Auch wir als Christen, wir haben täglich die Wahl, wo ich selbst entscheide, durch welche Mächte ich mich bestimmen lassen und leiten lasse. Weil Gott, bist du noch bei mir? Kannst du mir noch folgen? Aber weil Gott von Anfang an dem Menschen die Verantwortung gegeben hat, diese Erde sich untertan zu machen, liegt es an dir und an mir, an deiner und an meiner Wahl, welche Macht hier und heute auf dieser Erde regiert. Deshalb, ich muss euch eines ganz ehrlich sagen, das ist ein großes Missverständnis, nicht alles, was heute geschieht auf der Welt, ist der Wille Gottes. Das ist Unsinn. Heute auf dieser Welt geschieht der Wille des Menschen. Wisst ihr warum? Weil Gott hat uns die Vollmacht gegeben, diese Erde zu regieren. Du bestimmst, wer diese Erde regiert. Weil du bist der Kanal, durch wem sich entweder die böse oder die gute Macht bemerkbar macht in dieser Welt. Gott arbeitet in dieser Welt so viel wir ihn arbeiten lassen. Satan arbeitet in dieser Welt, soweit wir ihn durch uns arbeiten lassen. Im Psalm 78, Vers 41 steht, wir können Gott einschränken. Sie kränkten oder sie beschränkten den Gott Israels. Wer eine Bibel hat, geht zu Matthäus Kapitel 16. Ich möchte euch da was zeigen. Matthäus Kapitel 16 und Vers 19, das ist die Geschichte, wo Jesus zu den Jüngern sagt, wer sagen die Menschen, dass ich bin? Wir sagen, einige sagen Elia, einige sagen der Prophet und so weiter. Und dann sagt Jesus, wer sagt ihr, dass ich bin? Und dann sagt Simon Petrus, du bist der Christus, der Sohn des lebendigen Gottes. Und wisst ihr, was Jesus hier zum Petrus sagt? Merkt euch diesen Vers. Matthäus Kapitel 16, Vers 19. Da sagt er, ich werde dir die Schlüssel des Reiches der Himmel geben und was immer du auf der Erde binden wirst, wird im Himmel gebunden sein. Und was immer du auf der Erde lösen wirst, wird in den Himmeln gelöst sein. Jesus gibt Petrus hier einen Schlüssel. Wisst ihr was? Als ich meine staatliche Skilehrerausbildung gemacht habe, da war ich in Tirol und da bin ich dann so nach ein, zwei Monaten immer nach Hause gefahren. Und normalerweise hat meine Frau auf mich gewartet und so weiter, aber eines Tages hat das mit dem Datum nicht geklappt. Ich kam nach Hause, mein Freund hat mich ausgeladen, ist weitergefahren, das war ungefähr um Mitternacht. Und ich war da und habe meine Schlüssel vergessen. Meine Frau war nicht da, die hat vergessen, dass ich komme oder was immer, ich weiß nicht mehr genau. Auf jeden Fall, ich bin rumgerannt ums Haus, wir sind so am Land, kein Fenster war offen, eins war gekippt, aber das konnte ich auch nicht ruinieren. Dann bin ich die Dachrinne hochgeklettert, die ist fast runtergebrochen. Zum zweiten Stock hoch, auch kein Fenster offen. Zum Schluss den Blitzableiter runter, der ist auch fast ausgerissen. Ich bin nach einer Stunde auf der Hausbank gesessen und mir wurde eine Erkenntnis, kam mir ganz klar. Schlüssel sind wichtig. Das war mein Schlüsselerlebnis dieses Tages. Und hier gibt Jesus dem Petrus einen Schlüssel. Und er sagt zum Schlüssel, was immer du auf Erden bindest, wird im Himmel gebunden sein. Moment, ich dachte, das ist immer umgekehrt. Ich habe gedacht, was im Himmel gebunden ist, ist automatisch auf Erde gebunden. Was im Himmel gelöst ist, ist auf Erden gelöst. Hier steht's umgekehrt. Was auf Erden gebunden wird, das wird im Himmel gebunden. Jetzt, was ist der Schlüssel? Was ist der? Geh mal zu Matthäus Kapitel 18 und Vers 18. Hier spricht Jesus übers Gebet. Wenn zwei oder drei übereinkommen und so weiter. Und wisst ihr, was er da sagt? Matthäus 18, Vers 18. Wahrlich, ich sage euch, wenn ihr, und er spricht übers Gebet, wenn ihr etwas auf der Erde bindet, oh, kommt bekannt vor, gell? Wird es im Himmel gebunden sein. Und wenn ihr etwas auf der Erde löst, wird es im Himmel gelöst sein. Eine wichtige Bibelstelle. Wisst ihr, was der Schlüssel ist? Das Gebet. Der Schlüssel ist das Gebet. Ich weiß, es gibt andere Auslegungen, sind auch wahr, aber es geht drüber hinaus. Petrus hat auch den Schlüssel für die Juden, Samaritaner und Heiden bekommen. Aber weit wichtiger ist der Schlüssel des Gebets. Wisst ihr warum? Indem wir beten, uns zum himmlischen Vater wenden, öffnen wir ihm den Kanal unserer Person, dass Gott nun durch uns in dieser Welt wirken kann. Indem wir beten, wird Gott frei, seine Absichten und seine Pläne durch uns zu verwirklichen. Andererseits, indem wir nicht beten, schließen wir den Kanal, dass Gott durch uns wirken kann. Und was geschieht? Automatisch kann die andere Macht sich durch uns zeigen und durch uns wirken. Wann immer du nicht mit Gott sprichst, das ist ein Zeichen, dass deine Beziehung nicht stimmt. Angenommen, ich bin mit der Hannelore jetzt seit 10 Jahren verheiratet. Und als ich sie geheiratet habe, habe ich gesagt, heute Nacht heiraten wir und schau halt, dass die Musiker da sind und so weiter, ich komme dann hin. Und dann, ich habe ja 20, 25 Jahre alleine gelebt und dann haben wir geheiratet, dann kommen wir nach Hause und in der Früh werde ich munter am ersten Tag meiner Hochzeit und gehe runter wie jeden Tag Kaffee machen. Oh, bin ja verheiratet, ja, schnell rauf, Hannelore, komm zum Kaffee und so weiter. Und dann, Hannelore, ich muss jetzt zur Arbeit, ich komme irgendwann am Abend wieder mal nach Hause, aber weiß ich nicht genau. Spätabends komme ich nach Hause und setze mich hin und lese die Zeitung, so wie immer und so weiter. Oh, bin ja verheiratet. Hannelore, ich muss noch schnell reden mit dir. Gute Nacht. Wenn ich so lebe mit meiner Frau und du triffst sie nach 3 Monaten nach der Hochzeit und du fragst meine Frau, wie ist es eigentlich so verheiratet zu sein? Sagt sie, ja, ich bin verheiratet, aber es ist etwas langweilig. Und wisst ihr, so ist es genau wie manche Christen mit dem Herrn Jesus leben. Ah, oh, normalen Geschäft, ah ja, bin ja Christ. Herr Vater, bitte segne den Tag und rette auch sonst alle, gell? Und dann geht man zu den Geschäften nach und abends noch legt man sich hin, todmüde. Oh, bin ja Christ, ja, Gott, Vater. Und erlöse alle Menschen und segne alle Missionare. Amen. Aus. Und so. Und dann fragst du einen Christen, wie geht's dir so im Christenleben? Sagst du, ja, ich bin zwar Christ seit 3 Monaten, aber eigentlich ist es stinklangweilig. Es tut sich auch nichts. Wisst ihr? Weil wir den Kanal nicht öffnen, wodurch Gott arbeiten kann. Eine Geschichte habe ich mal gehört, die ist oft erzählt, hast du wahrscheinlich auch schon mal gehört. Die wird verschiedenartig erzählt, ist mir auch egal, wie sie stimmt. Aber da war angeblich ein Missionar, der vor, was weiß ich, 200 Jahren oder was, ging nach Amerika und hat mit Indianern gearbeitet. Und der Indianerhäuptling hat sich bekehrt und auch der ganze Stamm sind christengläubig geworden. Und der Missionar ist abgehauen, so nach ein paar Jahren, die Gemeinde war selbstständig. Der Missionar kam ein paar Jahre später zurück, so zu einem Besuch, sehen, wie es ihnen geht. Und da trifft er den Häuptling und sagt, Häuptling, wie geht's dir so mit deinem Leben mit Christus? Dann sagt er, eigentlich gut, aber es sind 2 Hunde in mir, ein Schwarzer und ein Weißer. Dann sagt er, ja, und 2 Hunde, was machen die dauernd? Die kämpfen andauernd, sagt er. Und dann fragt der Missionar, und welcher gewinnt immer? Dann sagt er, immer der, den ich mehr füttere. Und das ist genau dieses Bild. Wir haben unsere alte Natur. Übrigens, die wirst du nie los. Bis ins Grab. Aber wir haben auch die neue Natur. Das neue Herz. Jesus Christus in dir. Die Hoffnung der Herrlichkeit. Jetzt kommt es drauf an, wen du mehr fütterst, der wird durch dein Leben zum Ausdruck kommen. Der wird sich in dieser Welt zeigen. Zum Schluss noch, ich bin bald fertig. Zum Schluss noch eins ganz wichtig, und zwar, das Gebet an sich vermag gar nichts. Das Gebet hat keine Kraft oder Macht. Das Gebet vermag gar nichts. Nur Gott vermag etwas. Das Gebet ist nicht mächtig. Nur Gott ist mächtig. Aber das Gebet setzt die Kraft Gottes frei, damit sie in dieser Welt sichtbar wird. Ich gebe euch ein Beispiel. Als ich so 19 Jahre alt war, ich war Automechaniker, habe ich das, die habe ich euch gestern gezeigt, das war ein Golf GTI. Die gehen ganz schön gut, gell? Und ich könnte dir jetzt imponieren mit dem Golf GTI und sag dir, ich zeig dir mal, ich habe ein Auto und das geht, das sage ich dir. Und dann setzt du dich ins Auto, machst eine Probefahrt, oder ich fahre zuerst mal, ich lasse dich nicht gleich fahren, ich lasse dich mal zuschauen. Und da stehe ich am Parkplatz und gebe Gas und der Motor heult auf und ich sag, das ist ein gewaltiges Auto. Und du sagst, ja, ist gewaltig, aber wir sind noch keine Meter vorwärts gekommen. Und dann plötzlich lege ich den Gang ein und lasse die Kupplung los und plötzlich schwirren wir ab mit 100 und so weiter. Und du sagst dann zu mir, wow, du hast eine kraftvolle Kupplung. Seit du die Kupplung losgelassen hast, ist da was los. Dann werde ich dir erklären, lieber Freund, die Kupplung ist nicht kraftvoll. Der Motor ist kraftvoll, aber die Kupplung hat die Kraft des Motors auf die Räder und dann auf die Straße gebracht. Weil ich die Kupplung gelöst habe oder vielmehr zusammengelassen habe, darum wird jetzt die Kraft des Motors auf die Straße übertragen. Und das Gebet ist die Kupplung. Nicht das Gebet ist machtvoll, nur Gott ist machtvoll. Aber mit deinem Gebet öffnest du diesem Motor der Macht Gottes die Möglichkeit, sich selbst in dieser Welt sichtbar zu machen. Gott hat uns den Auftrag gegeben, die Vollmacht gegeben, die Welt zu beherrschen. Du bestimmst, welche Macht in dieser Welt sichtbar wird, weil Gott uns diese Verantwortung gegeben hat. Und das ist Gebet. Gebet ist nicht eine Unterstützung der Arbeit Gottes, Gebet ist die Arbeit Gottes. Das ist so wichtig. Wisst ihr, was mir immer auffällt? Wart ihr bei Billy Graham dabei vor ein paar Jahren, Pro-Christ und so weiter? Auch bei uns in Schladming, da in der Umgebung, Dutzende Leute kamen zum Glauben. Ich kann das gar nicht verstehen. Ich würde mir nie eine Kassette von Billy Graham kaufen. Das ist ABC, das wusste ich schon vor 10 Jahren, was der predigt. Und ich frage mich, warum kommen bei der Predigt so viele Leute zum Glauben? Ist ja lächerlich. Wisst ihr warum? Weil tausende Menschen Monate und Jahre für dieses Ereignis gebetet haben. Wisst ihr, warum hier in Eitlingen eine bessere Atmosphäre ist als bei den meisten Tagungen oder wo ich spreche? Nicht, weil ihr lieber seid. Ihr seid genauso korrupt wie alle anderen. Genauso wie ich. Wisst ihr das? Wisst ihr, warum es hier Früchte bringt? Warum eine liebende Atmosphäre ist? Weil die Schwestern und viele andere ein ganzes Jahr dafür...
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2: Beten jeden Tag. Das ist der Unterschied. Nicht die machtvollen Predigten, nicht große Worte. Es ist das Gebet. Mit deinem Gebet setzt du die Kraft Gottes frei. Gebet hat so eine Dimension. Und ich möchte dich ermutigen, lerne mit Gott zu leben. Und wisst ihr, ich möchte noch etwas dazu sagen. Ich habe das nicht geplant, aber ich habe immer das Gebet so verstanden, wenn ich bete, dann muss ich Hochdeutsch sprechen, Stimme etwas heben, Augenbrauen zucken und Augen schließen. Und dann Hände falten. Das ist Gebet. Ich habe das irgendwo, ich weiß nicht, warum ich das geglaubt habe. Übrigens, wisst ihr, was interessant ist? In der Bibel liest du kein einziges Mal, dass du die Hände falten sollst. Du liest es zweimal in den Sprüchen, die Faulen falten die Hände. Aber nie die Betenden. Das ist so eine Tradition, da kannst du die Hände ruhig falten, aber biblisch ist es nicht. Aber, wisst ihr, für mich war immer Gebet, da muss ich mich konzentrieren, da muss ich ein gewisses Gefühl haben und dann kann ich beten. Das stimmt nicht. Denn du brauchst kein Gefühl, du brauchst dich nicht geistlich fühlen, du sollst nur mit Gott reden. Und wisst ihr, wie lebe ich mit meiner Frau? Wisst ihr, wie ich mit meiner Frau lebe? Wir sagen ja so, du kannst ja Bücher kaufen über Gebet, du kannst über alles Bücher kaufen. Vergiss die meisten davon übrigens. Kauf die Bibel, viel besser. Aber, da steht ja Zeitbücher, halbe Stunde in der Früh, so beten und Bibel lesen, dann bist du normal, dreiviertel Stunde, das sind schon die ziemlich guten. Und wenn du abends dasselbe machst, dann bist du ziemlich gut. Da sollst du vielleicht 20 Minuten lesen, Altes Testament ein Kapitel, Neues Testament auch, und dann ein bisschen beten und so weiter. Steht auch drin, wie du beten sollst. Wisst ihr, mit meiner Frau lebe ich, um 7 Uhr früh stehen wir auf, sage ich, Hannelore, ich habe gerade ein Ehebuch gelesen, da steht, ich soll mit meiner Ehefrau jeden Tag in der Früh halbe Stunde reden. Hannelore, bitte setz dich hin, schau mich an. Wir reden gemeinsam. Und dann rede ich mit meiner Frau halbe Stunde, 7.30 Uhr. Am Abend komme ich nach Hause, dann müssen wir wieder 20 Minuten abends, unbedingt. Einmal die Woche ausgehen, Freitag 7 Uhr, ausgehen, Hannelore, bis 9 Uhr. Ich bin ein guter Ehemann. Wisst ihr, wenn ich so mit meiner Frau lebe, werden wir längst geschieden. Wisst ihr, wie ich mit meiner Frau lebe? Ganz normal. In der Früh reden wir fast gar nichts, weil wir keine Morgenmenschen sind. Und dann, tagsüber, wenn ich zu Hause bin, gehe ich durch die Küche und sage, hilf mir mal da, und sie sagt, na, mache ich nicht. Und dann gibt's ab und zu, leben wir, und dann gibt's ab und zu Dinge mit den Kindern oder sonst was, wo die Hannelore sagt, Hans-Peter, ich möchte was besprechen mit dir, sage ich, mach einen Kaffee, dann besprechen wir was. Dann setzen wir uns in Viertelstunde und besprechen etwas intensiver, dann stehe ich wieder auf und arbeite weiter. So lebe ich mit meiner Frau. Weißt du, wie ich mit Jesus lebe? Genau so. Ich habe manche Bücher gelesen, wo Menschen so nachts über 6-8 Stunden beten. Ich habe es probiert, nach halben Stunde bekomme ich einen Krampf im Rücken. Ich schaffe es nicht. Ich tue mich schwer beim Knien. Ich kann auch, bitte versteht das nicht falsch, das ist eine gute Sache. Aber es trifft nicht auf jeden Menschen zu. Ich kann zum Beispiel nicht in einem Zimmer beten. Geh in dein Kämmerlein und bete. Ich habe das 10 Jahre probiert, nach einer Minute schlafe ich. Egal, ob ich sitze oder stehe. Wenn ich mich in einem Zimmer hinsetze und bete, spätestens nach 5 Minuten sind meine Gedanken ganz woanders und dann, oh, ich bete ja, oh, beten, zurück rein. Nach 3 Minuten sind meine Gedanken total woanders. Und dann sage ich, Amen, mir reicht's. Wisst ihr, wie ich beten muss? Ich muss spazieren gehen. Ich muss spazieren gehen. Wenn ich in den Wald gehe, über eine Wiese gehe, da kann ich stundenlang mit meinem Herrn Jesus gehen. Da kann ich mich auf ihn konzentrieren, da haben wir eine super Zeit. Das bin ich. Vielleicht kannst du nicht spazieren gehen, vielleicht kannst du besser sitzen. Ich möchte euch nur sagen, kauft euch kein Buch, wie du beten sollst. Lerne mit Jesus zu leben. Lerne mit ihm zu reden. Lerne ihm Raum zu geben in deinem Leben. Bring ihm die möglichen und die unmöglichen Dinge vor. Wenn etwas groß genug ist, dass du dir Gedanken machst darüber, dann ist es groß genug, es dem Herrn Jesus zu sagen. Bete für Menschen. Öffne dein Leben für Gott im alltäglichen Leben und du wirst das Wunder erleben, dass Gott durch dich arbeitet. Übrigens, eins möchte ich dir auch noch sagen. Wenn Gott durch dich arbeitet, der letzte Mensch, der das bemerkt, bist du selbst. Gott sei Dank. Denn wenn du bemerken würdest, dass Gott durch dich arbeitet, würdest du sagen, ganz schön gut, hab's geschafft, Gott gebraucht mich. Wenn du ein Mann, eine Frau Gottes bist, wirst du nie etwas merken von dem Segen, den Gott durch dich in diese Welt bringt. Und das ist gut so. Aber die anderen Menschen bemerken's. Und das ist, worauf es ankommt. Du kümmere dich nur um deine Beziehung mit dem Herrn Jesus. Alles andere ist nicht dein Kaffee. Das ist Gottes Sache. Ob du dich wohlfühlst, ob du dich gebraucht fühlst, ob du auch einmal hier sprichst oder dein Leben lang, so wie meine Frau, Kinder wickelt, meine Hemden bügeln, mein Essen macht, treu zu Hause ist, das ist nicht die Sache. Glaubt ihr, dass mein Leben wichtiger ist als das Leben meiner Frau? Ich glaube nicht. Ein lieber Freund von mir, der Charles Price, der hat auch eine Frau und drei Kinder, und seine kleine Tochter hat mal zum Charles gesagt, Vati, wenn wir im Himmel sind, darf ich dann neben dir sitzen? Der Charles ist ein weltbekannter Prediger. Und dann hat Charles gesagt, warum möchtest du neben mir sitzen? Sitz lieber neben Mutti, die sitzt in der ersten Reihe. Denn das sind die Werte Gottes. Erwarte keine spektakulären Dinge. Wisst ihr, was Gott heute braucht, ist Treue. Nicht Spektakuläres. Wir laufen immer dem Spektakulären nach und Gott möchte, dass wir treu sind. Wisst ihr, was Paulus gesagt hat? Gott hat mich als treu erachtet und mich in das Amt gesetzt. Was ist die Voraussetzung, dass Gott dich in das Amt setzt? Treue. Das haben wir heute vergessen. Das Wort existiert in den Medien nicht mehr. Wir müssen es ganz neu lernen. Nur darin wirst du jemals Frieden, Freude, Erfüllung finden, sonst nie. Lass uns beten. Himmlischer Vater, ich danke dir von Herzen für das Vorrecht, mit dir leben zu dürfen. Vater, ich danke dir, dass du uns erwählt hast, diese Erde uns zurechtzuhauen, sie zu beherrschen. Aber Herr, das kann nur gut gehen, wenn wir uns von dir beherrschen lassen. Wenn wir unser Leben dir öffnen, damit dein Wille in dieser Welt kund wird und sich zeigt. Vater, vergib uns, wenn wir so oft auf die andere Seite hören, auf das, was nicht von dir ist, und wir automatisch diese andere Seite spiegeln. Vater, ich bete, dass wir lernen, den weißen Hund in uns zu füttern. Deine Seite, den Herrn Jesus. Ich will abnehmen, du sollst zunehmen. Das hat Johannes gebetet und das wollen wir beten, Herr. Herr, ich bete um den Segen für diese Menschen hier, damit sie ganz klipp und klar dir nachfolgen, sich von dir gebrauchen lassen, Kanäle werden für dich.

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0: Wir haben heute Morgen dieses aktuelle Thema, immer aktuelle Thema, moderne Psychologie und die Bibel vor uns. Mein Referat ist in folgende vier Themenblöcke aufgeteilt. Unter erstens möchte ich ein paar wichtige Begriffserklärungen an den Anfang stellen. Dann kommt der längste Teil. Zweitens zur Geschichte der modernen Psychologie. Unser Ansatz heute Morgen ist wahrscheinlich deutlich anders, als wie man an die Psychologie herangeführt wird, wenn man ein Studium macht, um später Lehrer zu werden oder im sozialen Bereich zu arbeiten. Denn da hört man von hier etwas, von dieser Theorie etwas und von da etwas. Aber normalerweise wird uns die Psychologie bei diesen Ausbildungsgängen nicht so präsentiert, wie sie entstanden ist und sich Schritt für Schritt entwickelt hat bis heute. Sie werden sehen, dass aber gerade diese Art des Herangehens uns ganz entscheidende Einsichten in die Psychologie geben wird. Und drittens wollen wir uns dann der Frage widmen, welches ist die beste Therapie? Es gibt heute 300 bis 400 verschiedene Therapierichtungen. Welche ist die beste? Darüber haben sich Psychologen viele Gedanken gemacht und geforscht. Schließlich möchte ich unter viertens dann noch ein paar wichtige Dinge sagen über biblische Seelsorge und seelische Gesundheit. Das ist aber nicht der Hauptpunkt, dieser letzte Abschnitt. Das ist eher ein Punkt, der weiterführen würde zu einem neuen Referat, ja? Einfach der Vollständigkeit halber, denn unser Hauptthema ist eben moderne Psychologie im Licht der Bibel und nicht, was ist biblische Seelsorge. Nun erstens Begriffserklärungen. In dem Wort Psychologie steckt das Wort Psyche drin, was eben von dem griechischen Wort Psyche herkommt. Es bedeutet einfach Seele. Bei den alten Griechen auch Leben. Seele oder Leben. Die Psychologie ist also, wie der Name sagt, die Wissenschaft. Logos bedeutet Wort und Wissenschaft. Die Wissenschaft von der Seele. Der Psychologe ist also ein Spezialist im Gebiet der Wissenschaft von der Seele. Nun spricht man auch von Psychiatrie. Dieses Wort kommt auch aus dem Griechischen und bedeutet Heilung der, gemeint ist, kranken Seele. Der Psychiater ist also der Seelenarzt. Es ist ein deutlicher Unterschied zwischen dem Psychologen und dem Psychiater. Der Psychologe macht ein Universitätsstudium in Psychologie und schließt dann ab eben als Psychologe. Aber um Psychiater zu werden, muss man zuerst Medizin studieren. Die Psychiatrie ist dann eine Spezialausbildung als Mediziner, nachdem man bereits in allgemeiner Medizin abgeschlossen hat. Und so verwundert es auch nicht, dass Psychologen und Psychiater oft auf unterschiedliche Art an das Thema der Seele herangehen. Einfach vom unterschiedlichen Hintergrund her. Womit beschäftigt sich überhaupt die Psychologie? Nun, mit allen möglichen Fragen, die mit der Seele, mit der Psyche zusammenhängen. Zum Beispiel, warum erwachen Mütter nicht, wenn nachts ein Düsenjet über das Haus fliegt? Aber in derselben Nacht erwachen sie sehr wohl, wenn ein kleines Kindlein im Nebenzimmer weint. Was geht da vor? Oder man stellt sich die Frage, was geschieht eigentlich, wenn Kinder in der Schule lernen? Wie lernen Kinder? Wie nehmen sie Wissensstoff auf? Warum gibt es Kinder, die sind ganz zappelig, dauernd und können sich nicht konzentrieren. Aber dieselben Kinder, manchmal unter ganz bestimmten Umständen, haben dann überhaupt keine Mühe, sich zu konzentrieren. Was geht in den Menschen vor bei all diesen Abläufen? Oder woran liegt es, dass ein Kind musikalisch ist? Wo ist das verankert? Was hat das mit dem Gehirn zu tun? Ändert sich die Gehirnentwicklung, wenn ein Kind Musikunterricht nimmt oder wenn es keinen Musikunterricht nimmt? Das alles sind Fragen, mit der sich die Psychologie beschäftigen kann. Und viele tausend andere. Nun, immer noch unter Begriffserklärungen, möchte ich jetzt etwas sagen über die Bibel. Denn unser Thema heißt ja moderne Psychologie im Licht der Bibel. Vielleicht haben Sie sich gefragt, ja, warum ausgerechnet im Licht der Bibel? Man könnte ja auch einen Vortrag halten über moderne Psychologie im Licht des Kommunismus. Nicht wahr? Oder moderne Psychologie im Licht des Buddhismus und so weiter. Nun, zwischen Psychologie hier im Abendland und der Bibel besteht natürlich ein enger Zusammenhang. Denn wenn früher, in früheren Zeiten jemand irgendwelche seelischen Nöte und Probleme hatte, wo ging er hin? Natürlich zu einem Seelsorger. Ja? Also zu einem Mann, der sich in der Bibel auskennt oder mindestens auskennen sollte und der Antworten geben kann auf bestimmte konkrete Nöte im Leben aus der Sicht Gottes. Ja? Also ein Seelsorger, früher darunter verstand man normalerweise einen Theologen. Aber heute, wenn jemand in unserer Gesellschaft seelische Nöte hat, die sind ja nicht rar geworden in der modernen Welt, ganz im Gegenteil, wo geht er hin? Nun, die meisten Menschen in unserer Gesellschaft gehen dann nicht mehr zum Seelsorger, sondern zum Psychiater oder zum Psychologen. Man kann also sagen, die moderne Psychologie hat in praktischer Hinsicht die frühere Seelsorge abgelöst im Abendland. Und darum ist es durchaus angebracht, eben nachzudenken über moderne Psychologie im Licht der Bibel. Nun, was sagt die Bibel über sich selbst? Die Bibel betrachtet sich als Gottes Offenbarung. In 2. Timotheus 3, Vers 16 schreibt der Apostel Paulus, alle Schrift, mit dem alle meint er nicht nur das Alte Testament, sondern auch das Neue Testament, alle Schrift ist von Gott eingegeben. Der Ausdruck im Grundtext, im Griechischen, von Gott eingegeben, lautet Theopneustos. Wörtlich von Gott gehaucht. Nicht wahr? Wenn ich jetzt spreche, kann ich nur sprechen, wenn der Hauch durch den Atemkanal fließt. Ohne den Atem, ohne die Luft im Atem, im Sprechkanal kann ich nicht kommunizieren. Und nun, wenn es heißt, die Heilige Schrift, die ganze Heilige Schrift ist von Gott gehaucht, so bedeutet dies, die Bibel ist Gottes direkte Rede in schriftlich fixierter Form. Die Bibel behauptet von sich, dass sie vollkommen und irrtumsfrei ist, auch wenn sie über die Natur, über die Geschichte und eben auch über die Seele des Menschen spricht. Nun, ich erwarte nicht, dass Sie das jetzt auch glauben. Ich möchte nur einfach unter den Begriffserklärungen deutlich machen, welchen Anspruch die Bibel auf sich selbst erhebt. Nun kommen wir zu unserem zweiten Teil, der am längsten dauern wird, zur Geschichte der modernen Psychologie. Die Psychologie ist eine junge Wissenschaft. Es gibt sie erst ab circa 1873. Sie sind vielleicht erstaunt. Nicht wahr? Jahrhunderte zuvor erforschte der Mensch den Raum um sich herum. Und so hat sich die Astronomie, die moderne Astronomie entwickelt, die moderne Physik. Ich habe hier auf der Folie ein paar Hinweise auf wichtige Leute wie ein Kepler, 1571 bis 1630, als wichtiger Astronom, dann Galilei, 1564 bis 1642, Weiter Newton als ein großer moderner Physiker, modern im weitesten Sinn des Wortes, nicht wahr? 1643 bis 1727. Die modernen Wissenschaften haben sich ja am Ende der Renaissance und ganz besonders in der Reformationszeit entwickelt. Übrigens wurde die Entwicklung der Wissenschaft ganz besonders durch die Reformatoren gefördert, weil die Reformatoren sich gesagt haben, die Bibel ist Gottes Offenbarung, aber auch die Natur ist Gottes Offenbarung. Gott ist der Schöpfer. Diese ganze Ordnung, die wir in der Natur erkennen können, offenbart denselben Gott, der sich in der Bibel offenbart. Und darum sollten wir Menschen eben Wissenschaft betreiben, denn wir erfahren so etwas über die Herrlichkeit Gottes als Schöpfer. Übrigens, die barocke Musik hat sich aus diesem Gedanken entwickelt. Sie haben ganz am Anfang einen Satz gehört, aus dem Brandenburgischen Konzert Nummer 2 von Bach. Sie merken, diese Melodien sind nicht solche Melodien, wie Sie sie vielleicht in der Dusche normalerweise pfeifen oder singen. Die Themen sind eigentlich richtig, könnte man sagen, architektonisch gebaut. Ja, so strukturiert. Und das kommt von daher, die Musik im Barock sollte eine Abbildung sein der Ordnung Gottes in der Natur. Gerade unter dem Eindruck der Entdeckungen von Galilei, Kepler und Newton wurde so komponiert. Man wollte also Gott verherrlichen durch die Musik, indem man diese Ordnung, wie man sie in der Natur sieht, in der Musik zum Lobe Gottes quasi als Kopie zum Ausdruck brachte. Also diese Musik ist in dem Sinn zutiefst, könnte man sagen, kreationistisch. Nun, es dauerte noch lange, bis der Mensch begann, sich wissenschaftlich mit dem eigenen Innenleben zu beschäftigen. Zuerst war der Raum, Astronomie, Physik wichtig und erst später kam die Konzentration auf den Menschen selbst. Der erste Psychologe war Dr. Med. Wilhelm Wundt, 1832 bis 1920. Er führte experimentelle Untersuchungen am Bewusstsein durch. Nicht wahr? Schon früher haben sich die Menschen natürlich mit ihrem Innenleben beschäftigt. Lesen Sie zum Beispiel das schöne Buch von Augustinus um 400, Bekenntnisse. Das ist wunderbar, wie ein tiefgläubiger Mensch beschreibt, was in seinem Innersten vorgeht. Und auch diese Kämpfe des Glaubens, die sich im Innern abspielen der Seele, die hat er da sehr eindrücklich beschrieben. Aber er hat das nicht auf wissenschaftliche, methodisch-wissenschaftliche Art getan. Darum kann man da noch nicht von Psychologie sprechen. Aber eben eine methodisch-wissenschaftliche Untersuchung an der Seele begann Wilhelm Wundt. Er führte Untersuchungen durch in Bezug auf ganz einfache mentale, denkerische Prozesse oder Wahrnehmungsprozesse wie Sehen, Hören. Er beschäftigte sich mit Reaktionszeiten. Er entwickelte eine Assoziationstheorie. Nicht wahr? Wie geht die Assoziation im Gehirn von bestimmten Dingen vor? Ein Beispiel für Assoziation. Wissen Sie, wie man Goethe mit Kupfer verwechseln kann? Ganz einfach. Man verwechselt den Namen Goethe mit Lessing. Und Lessing mit Messing und Messing mit Kupfer. Ja, das erklärt so ein bisschen, was eben Assoziation ist. So funktioniert unser Denken manchmal. Wichtig war für Wundt auch Introspektion, also Selbstbeobachtung, in sich selbst hineinschauen, das innere Geschehen untersuchen. Natürlich, obwohl er das wissenschaftlich tun wollte, blieb das immer sehr, sehr subjektiv. Und diese Introspektion funktioniert natürlich nur bei gesunden Erwachsenen, nicht bei Kindern oder sehr schlecht oder geistig Behinderten. Da ist es auch schwierig bis unmöglich, je nach Grad der Behinderung. Und bei Tieren ist es auch sehr, sehr schwierig. Also die Möglichkeiten sind da sehr eingeschränkt. Wilhelm Wundt veröffentlichte ein Buch 1873-74 mit dem Titel Grundzüge der physiologischen Psychologie. Das war das erste Psychologiebuch der Weltgeschichte. 1879 hat sich in Leipzig der erste Psychologiestudent der Welt eingeschrieben. Sie sehen, wie jung diese Wissenschaft ist.
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0: Ich kann sogar sagen, die meisten Psychologen, die je in der Weltgeschichte gelebt haben, die leben noch heute. Ja, also ganz anders als wie bei einem Märchen. Und wenn sie nicht gestorben sind, so leben sie noch heute, ja? Nein, so ganz selbstverständlich, die meisten leben noch heute. In Amerika kam die Psychologie etwas verschoben, ein bisschen später auf, durch den Philosophen W. James, 1842 bis 1910. Er war der erste Professor für Psychologie in Amerika. Aber bereits um 1900 war die Psychologie eine etablierte Wissenschaft in der westlichen Welt. Es gab allerdings um diese Zeit viele verschiedene Schulen, die sich heftig gegenseitig bekämpften. Das ist auch verständlich, denn die Methoden waren doch sehr, sehr subjektiv. Dieses erste Psychologiebuch,

Die Entstehung der Arten durch natürliche Selektion. Damit legte er den Grundstein für die moderne Evolutionslehre der Abstammung des Lebens. Aber in diesem Buch hat er nur über die Entwicklung der Tiere und der Pflanzen gesprochen, nicht über den Menschen. Die Zeit war damals noch nicht reif. Aber 1871 folgte das Buch Die Abstammung des Menschen. Und da hat Darwin dann behauptet, der Mensch stamme auch aus dem Tierreich ab. Und die Zeit war damals reif und viele Akademiker haben das mit Jubel aufgenommen, diese Gedanken. Aber nun sehen Sie, 1871 kommt das Buch raus, Die Abstammung des Menschen, und bereits 1873, 74 wendet Wundt dieses Denken auf die Psychologie an. So wurde also das Evolutionsdenken, könnte man sagen, gerade kurz nach der Geburtsstunde der Evolution, der modernen Evolution, bereits in die, unzertrennlich in die Psychologie eingebaut. Also, Wundt glaubte als Psychologe, der Mensch sei ein hochstehendes Tier. Die Seele des Menschen habe sich aus dem Tierreich heraus entwickelt und darum sollten wir unsere seelischen Abläufe in unserem Innern aus dem Tierreich heraus verstehen. Nun, wir wollen das im Licht der Bibel anschauen. König David schreibt um 1000 vor Christus, in Psalm 14, Vers 2, der Tor spricht in seinem Herzen, es ist kein Gott. Die Evolutionslehre, wie sie Charles Darwin aufstellte, geht davon aus, wir brauchen keinen Gott, um die Entstehung der Tiere, der Pflanzen und des Menschen zu erklären. Gott ist out. Nun, die Bibel sagt, das ist nicht ein moderner Gedanke. Schon 3000 Jahre früher gab es solche Menschen, die es glaubten. Aber David schreibt, der Tor spricht in seinem Herzen, es ist kein Gott. Interessant ist ja das Denken in der Evolutionslehre. Obwohl es ja eine so gewaltige Ordnung gibt in der Natur und in den lebendigen Organismen, ist man doch der Überzeugung, dass hier kein Planer dahinter steht. Aber schauen Sie mal diese beiden Professoren an. Also hier ist ein Astrophysiker und er sagt, irgendwann werden wir ein kleines kodiertes Signal empfangen aus dem Weltall. Dann werden wir mit Sicherheit wissen, dass es dort draußen Intelligenz gibt, weil kodierte Information nicht durch Zufall entstehen kann. Und so werden große Antennen aufgestellt, um Signale aus dem All zu empfangen. Und wenn dann mal ein Signal kommt, das man ganz deutlich als Code erkennen kann, nicht so einfach ein stetes Pulsieren, sondern ein deutlicher Code, der da übermittelt wird, dann haben wir den Beweis, sagt dieser Astrophysiker, dass es Intelligenz gibt draußen im Weltall. Nun, hier auf der rechten Seite, das ist ein Biologe. Und er sagt, die in jeder Zelle enthaltene, exakt kodierte Information würde viele Bücher füllen. Ja, in der DNS. Aber wir wissen mit Sicherheit, dass das Leben von keiner Intelligenz erschaffen wurde. Eigenartig. In der heutigen Zeit, hier wird so argumentiert und da so. Nun, lese ich aus Römer 1, Vers 18, wo der Apostel Paulus schreibt, denn es wird geoffenbart Gottes Zorn vom Himmel her über alle Gottlosigkeit und Ungerechtigkeit der Menschen. Er spricht hier über die Heidenvölker im Allgemeinen, welche die Wahrheit in Ungerechtigkeit besitzen, weil das von Gott Erkennbare unter ihnen offenbar ist. Denn Gott hat es ihnen geoffenbart, denn das Unsichtbare von ihm, sowohl seine ewige Kraft als auch seine Göttlichkeit, die von Erschaffung der Welt an in dem Gemachten wahrgenommen werden, wird geschaut, damit sie ohne Entschuldigung seien. Weil sie Gott kennend ihn weder als Gott verherrlichten, noch ihm Dank darbrachten,
sondern in ihren Überlegungen in Torheit verfielen

0: und ihr unverständiges Herz verfinstert wurde. Indem sie sich für Weise ausgaben, sind sie zu Narren geworden. Und haben die Herrlichkeit des unverweslichen Gottes verwandelt in das Gleichnis eines Bildes von einem verweslichen Menschen und von Vögeln und von vierfüßigen und kriechenden Tieren. Der Apostel Paulus sagt, schaut die Heidenvölker an. Eigentlich aus der Natur wüssten sie, dass der Schöpfer Gott existiert. Denn die Ordnung in der Natur kündigt uns an, dass es einen Schöpfer gibt, der intelligent plant. Aber, sagt Paulus, die Heidenvölker wollten mit diesem Gott nichts zu tun haben. Sie wollten lieber sichtbare Dinge in der Natur verehren. Und so entstand der Götzendienst, die Naturverehrung. Aber schauen Sie, was ist geschehen in unserer abendländischen Kultur? Früher hat man geglaubt, dass der Schöpfer, der Gott der Bibel, alle Dinge erschaffen hat. Dann kam die Evolutionslehre. Und nun sagen die meisten Menschen in unserer Gesellschaft, wir brauchen keinen Gott, um das zu erklären. Aber dieselben Menschen, zum Beispiel ein Biologielehrer im Unterricht, können sich dann so ausdrücken. Seht ihr mal diesen wunderbaren Schmetterling, wie der eingerichtet ist und wie der sich aus einer Raupe verwandeln konnte in ein so wunderbares fliegendes Wesen. Es ist doch gewaltig, wie die Natur das gemacht hat. Bitte, haben Sie gut gehört? Wer hat das gemacht? Die Natur. Ja, was ist die Natur? Wer ist die Natur? Die Natur kann doch nichts. Ja, aber hier werden die Kräfte und Fähigkeiten, die nur der Schöpfer hat nach der Bibel, die werden der Natur, der Schöpfung zugesprochen. Und das nennt die Bibel eigentlich Götzendienst. Nun, wir gehen weiter in der Geschichte der Psychologie. Nachdem wir diese Anfänge mit Wundt gesehen haben, kommen wir zur Tiefenpsychologie. Am Anfang des 20. Jahrhunderts. Sie sehen hier Dr. Med. Sigmund Freud, 1856 bis 1939. Er entwickelte im bewussten Gegensatz zu Wilhelm Wundt eine Psychologie des Unbewussten. Nicht wahr? Wundt hat sich mit dem Bewusstsein des Menschen beschäftigt. Aber Freud sagt, das Wichtigste ist nicht das Bewusstsein, sondern das Unbewusste. Freud war jüdischer Abstammung, aber ohne Glauben an Gott. Er bezeichnete sich selbst, Zitat, als ein ganz und gar gottloser Jude, ein hoffnungsloser Heide. Das ist schon sehr ungewöhnlich, wenn ein Jude sich selber so bezeichnet. Bereits in seinem Jugendalter fühlte Freud eine starke Anziehung von der Evolutionslehre her. Und darum werden wir sehen, spielt auch diese Lehre bei ihm eine ganz wichtige Rolle. Aber Freud, können wir sagen, beeinflusste die Psychologie des 20. Jahrhunderts wie kein anderer. Darum werde ich ein bisschen mehr Zeit auf Freud verwenden als auf andere Psychologen. 1885 war Sigmund Freud bei Charcot in Frankreich, in Paris, und wurde von ihm, auch Charcot war ein Mediziner, eingeführt in die Hypnose. Freud, selber Mediziner, dachte, das ist eine ganz tolle Sache. Ich werde die Hypnose benutzen, auch gerade in der Anwendung für Patienten, die seelische Probleme haben. Mit der Hypnose kann man, dachte er, frühkindliche Verletzungen, Traumata gut aufarbeiten. Aber später hat dann Freud die Hypnose ersetzt durch die Methode der freien Assoziation auf dem Divan. Das ist die Psychoanalyse. Nicht wahr? Das geht so. Auf dem Divan, auf dem Sofa, sitzt ganz gemütlich, entspannt der Patient. Ihm gegenüber der Psychologe. Und nun soll der Patient einfach ganz frei sagen, was aus ihm herauskommt. Gedanken, Empfindungen, Bilder, Eindrücke, alles. Einfach so, wie es kommt. Und möglichst nicht ordnen. Einfach raus. Und der Psychologe dann mit Distanz soll diese Elemente nehmen und dadurch eben eine Analyse der Psyche durchführen. Wichtig ist für Freud nebst der Psychoanalyse dann der Begriff der Verdrängung. Er sagte, wir Menschen wollen Dinge seelisch verdrängen, uns nicht konfrontieren damit, und das bringt uns Probleme. Ich komme darauf zurück. Ein ganz wichtiger Ausdruck ist zum Beispiel auch der Ödipus-Komplex, der Vaterhass. Freud war der Überzeugung, im Grunde genommen hasst jeder kleine Junge seinen Vater. Im tiefsten ist jeder kleine Junge eifersüchtig auf den Vater, weil er die Mutter möchte. Und darum hasst er den Vater. Und das hat er umschrieben mit diesem Ödipus-Komplex. Eine Anspielung auf die mythologische Geschichte von Ödipus, der, ohne es zu wollen, seinen Vater ermordet hatte und seine Mutter, ohne es zu wissen, dann geheiratet hatte. Wichtig ist für Freud auch der Begriff der Triebe. Damit meint er die irrationalen, also unreflektierten Kräfte des Unbewussten. Zum Beispiel perverse Wünsche. All das gehört in den Bereich der Triebe. Man muss bei Freud von einem Sexismus sprechen. Denn alles ist irgendwie verbunden mit Sexualität bei ihm. Und darum sagte Freud, der Libido, das lateinische Wort für Lust, das sei schlechthin der Lebenstrieb des Menschen. Alles kommt von daher. Aber der Mensch verdrängt eben diese Dinge und dann wird er zum Beispiel kreativ. Ja, wenn man die Sexualität verdrängt, wird man zum Beispiel ein guter Maler. Ja, das ist aber alles nur Verdrängung des Triebes, ja, von Libido. Weitere Begriffe, die für ihn zentral sind, das Ich. Das ist uns klar, was das Ich ist, ja, so ungefähr. Aber das Ich im Gegensatz zum Es. Mit dem Es bezeichnete er die Triebe im Menschen. Eben diese irrationalen Kräfte und Wünsche des Menschen. Das, was die Bibel in Galater 5, 18 bis 21 eigentlich das Fleisch nennt. Das Fleisch, das sind die bösen Triebe des Menschen. Weiter spricht Freud in seinen Werken von dem Über-Ich. Und damit meint er das Gewissen, das eben durch die Umwelt und durch die Gesellschaft geformt wird. Das Ich, das Es, das Über-Ich, ja? Allgemein können wir sagen, es gibt bei Freud eine ganz starke Abwertung des Rationalen, des bewussten Denkens. Das hat etwas Gutes an sich, auf jeden Fall. Denn seit der Aufklärungszeit, eben das wäre die Zeit von Lessing, ja, und so weiter, da hat man sich hier in Europa gesagt, dass die wichtigste Instanz ist die Ratio, die Vernunft des Menschen. Mit der Vernunft können wir alles erklären. Mit der Vernunft können wir sagen, was richtig ist, was falsch ist, was gut ist, was böse ist. Wenn wir wirklich nach der Vernunft gehen, können wir sogar einen Weltfrieden hinkriegen. Und so entwickelte sich in unserer Gesellschaft eine sehr starke Einbildung auf das Denken und das Wissen, ja? Und Freud sagt von seiner Beobachtung her, aber der Mensch ist ja gar nicht so stark nur von seinem Wissen und seinem Denken geleitet. Diese Triebe im Menschen, die spielen eine viel größere Rolle als das bewusste Denken. Ein Beispiel. Man hat sich die Frage gestellt, wie ist das beim Rauchen? Rauchen Ärzte, Mediziner, weniger als Nicht-Mediziner? Ja, die wissen sie am besten, oder? Wie schlimm Rauchen ist. Ja gut, das Ergebnis zeigt, es rauchen genau gleich viel prozentual Ärzte wie Nicht-Ärzte. Also das ganze Universitätsstudium hat nichts geholfen im Blick auf die Lebensweise. Gut, meine Frau hat dann gesagt, was wir darüber gesprochen haben, ja gut, aber die fangen natürlich oft vor dem Medizinstudium an mit dem Rauchen. Habe ich gesagt, ja, das stimmt natürlich. Aber es sind ja doch oft ziemlich intelligente Typen, ja, die dann später Medizin studieren. Und trotzdem hat diese Intelligenz ihnen nicht geholfen, dass sie auf das Rauchen verzichten. Als, sagen wir, 15-Jährige, 16-Jährige, 17-Jährige und so weiter, ja. Aber einfach das mal deutlich, die Vernunft ist gar nicht so entscheidend dafür, wie wir leben. Und das hat Freud durch seine Beobachtung richtig festgestellt. Aber diese Abwertung des Rationalen geht bei ihm eben so weit, dass er auch die konkrete Schuld des Menschen leugnet. Und seine Verantwortlichkeit. Alles wird abgeschoben auf die Umwelt. Auf die Umgebung, die Eltern, die Gesellschaft. So ganz nach dem Motto, der Hansli ist schon recht, nur die Umwelt, die ist schlecht. Das hat sich ja in unserer Rechtsprechung im Westen sehr stark ausgeprägt. Denn ein Krimineller begeht irgendeine schlimme Tat und dann wird der Psychologe herbeigezogen und der muss erklären, wie weit dieser Mensch wirklich verantwortlich war dafür. Und natürlich kann er sagen, natürlich, wenn ich einen solchen Vater gehabt hätte wie der, wäre ich wahrscheinlich auch auf diese Bahn gekommen. Oder eine so furchtbare Mutter, ja? Und so wird die Verantwortlichkeit eben abgeschoben auf die Umwelt. Natürlich hat die Umwelt auch ihre Bedeutung, aber das sollte niemals unsere eigene Verantwortung irgendwie schmälern oder eben auf die Seite stellen. Religion, Glaube waren nach Freud eine Krankheit. Er betrachtete Religion und Glaube als eine Neurose, die entsteht durch Verdrängung. Und Sie wissen, was verdrängt wird, ja? Verdrängung der Sexualität macht den Menschen religiös, ja? Glaube ist für ihn etwas, das mit Angst und Zwanghaftigkeit zu tun hat. Natürlich gibt es, können wir konkret beobachten, es gibt religiöse Leute, die sind zwanghaft und haben Ängste, natürlich. Aber er sagte das ganz allgemein. Religion ist eine Krankheit. Eine Neurose. In einem Brief an C.G. Jung, von ihm werden wir es gleich ausführlicher haben, schrieb Freud, Zitat, mein bester Jung, versprechen Sie mir, die Theorie über die Sexualität, die das Wesentlichste von allem ist, niemals aufzugeben. Wir müssen daraus ein Dogma machen, ein unantastbares Bollwerk. Ist ja schon toll, nicht? Er hat die Religion abgelehnt und damit auch alle Dogmen in der Religion, ja? Aber er baut selber ein Dogma auf. Und das ist das Dogma der Sexualität. Wenn der Mensch seine Sexualität verdrängt, dann wird er krank. Die Triebe sollten nicht verdrängt werden. Ein Dogma, ein unantastbares Bollwerk. Und Sie ahnen, wie sich das ausgewirkt hat in unserer Gesellschaft. Ja, schauen wir uns mal an den Punkt Freud und seine Wirkung auf die Revolution der 60er Jahre. Was ist in der Nachkriegszeit geschehen, in den 60er Jahren? Wie ist es zu dieser 68er Revolte gekommen? Nun, es gibt verschiedene Kräfte, die da gewirkt haben. Aber ganz deutlich ist Folgendes. In den 60er Jahren wurde lautstark ein Bruch gefordert mit allen herkömmlichen Werten. Das war die Zeit der sexuellen Revolution. Ja, woher kommt das Denken? Wenn man die Sexualität nicht frei auslebt, wird man krank. Das verdankt man Freud. Und die Auswirkung war die, dass man ab den 60er Jahren öffentlich begann, Propaganda dafür zu machen, dass Homosexualität frei ausgelebt werden sollte, dass man andere Formen des Zusammenlebens als die Ehe entdecken sollte und kreieren sollte. Auflösung von Ehe und Familie wurde gefordert. Und dann damit auch verbunden die Abtreibung als ein Recht der Frau. Der Bauch gehört mir. Das sind alles Gedanken aus dieser 60er, 68er Bewegung. Aber Freud hat hier eine ganz wichtige Rolle gespielt, ganz wichtige Impulse dazu gegeben. Dieser Bruch, diese Wegwendung vom Christentum und von der Bibel in den 60er Jahren wurde in der Bibel bereits vorhergesehen. Der Apostel Paulus spricht über die Zeit, wenn Jesus Christus wiederkommt. Und da sagt er, da muss zuerst, bevor er kommt, muss der große Abfall stattfinden. Der Abfall vom christlichen Glauben. Nun, da lesen Sie, das lesen Sie in 2. Thessalonicher 2, Vers 3 in Ihrer Bibel nach. Und nun, so etwas hat es noch nie gegeben. 2000 Jahre Christentum, aber ab den 60er Jahren haben sich Millionen von Menschen von der Bibel und ihren auch sexualethischen Werten, aber von allen Werten abgewandt. Die Bibel ist heute nicht mehr relevant in unserer Gesellschaft. Nun, ich habe gesagt, die Bibel bezeichnet das als die Zeit, in der Jesus Christus wiederkommt. Das ist die Zeit, die Endzeit. Aber die Endzeit ist nach der Bibel nicht die Zeit des Weltuntergangs, sondern es ist die Zeit, in der das jüdische Volk aus einer weltweiten Zerstreuung wieder zurückkehrt ins Land der Väter. Nicht wahr? Die Juden wurden zerstreut ab 70 nach Christus in alle 5 Kontinente. Aber ab 1882 bis heute sind Millionen von Juden aus allen 5 Kontinenten zurückgekehrt ins Land der Väter. Das hat die Bibel für diese Zeit vorausgesagt. Und genau in dieser Zeit sollte dieser große Abfall kommen. Denn dieser Tag, 2. Thessalonicher 2, Vers 3, denn dieser Tag kommt nicht, es sei denn, dass zuerst der Abfall komme und geoffenbart werde der Mensch der Sünde, der Sohn des Verderbens. Der Abfall, und dann schließlich kommt der Antichrist, der diesen Abfall auf den Höhepunkt bringt. In 2. Petrus 2 hat der große Apostel Petrus über die moralische Entwicklung in der Christenheit gesprochen, prophetisch, aus einer Todeszelle in Rom, um 67 nach Christus. 2. Petrus 2, Vers 1. Es waren aber auch falsche Propheten unter dem Volke. Im Alten Testament gab es falsche Propheten unter dem Volk Israel. Wie auch unter euch falsche Lehrer sein werden. Er sagt den Christen, das wird sich bei euch wiederholen. Da kommen falsche Lehrer. Vers 2. Und viele werden ihren Ausschweifungen nachfolgen. Diese sind Brunnen ohne Wasser und Nebel vom Sturmwind getrieben, welchen das Dunkel der Finsternis aufbewahrt ist in Ewigkeit. Denn stolze, nichtige Reden führend, locken sie mit fleischlichen Lüsten durch Ausschweifungen diejenigen an, welche eben entflohen sind, denen, die im Irrtum wandeln. Ihnen Freiheit versprechend, während sie selbst Sklaven des Verderbens sind. Denn von wem jemand überwältigt ist, diesem ist er auch als Sklave unterworfen. Nun, es ist eine traurige Tatsache, dass die Psychologie, die moderne Psychologie und auch das Denken von Freud sehr schnell auch in der Theologie Eingang gefunden hat. Und zwar zuerst in der protestantischen, reformierten Theologie, die heute an den Universitäten überhaupt nicht mehr reformiert und evangelisch ist. Aber sie heißt immer noch so. Und so hat man auch dieses Denken eingeführt, diese Werte, wie diese in der Bibel beschrieben sind, zum Beispiel Sexualwerte, die gelten heute natürlich nicht mehr. Das war für die Zeit damals und für das Denken damals, aber heute nicht mehr. Heute geht auch Homosexualität für einen Pfarrer, kein Problem. Und da sind also ganz gewaltige Dinge geschehen, dass heute sogar Pfarrer von der Kanzel eben Freiheit im Bereich der Sexualmoral predigen. Und das hat sich natürlich auch wieder auf unsere Gesellschaft drastisch ausgewirkt. In der katholischen Theologie ist das nicht so, dass man das als offen verkündigt, aber sie wissen, wie viel Unrecht im Versteckten geschieht auf diesem Gebiet. Nun, die Eckpfeiler der Lehre von Sigmund Freud sind diese 4. Der Einfluss der Begierden auf das menschliche Verhalten. Zweitens, die Vorherrschaft des sexuellen Triebs im geistigen Leben. Drittens, die enorme Bedeutung der frühkindlichen Erfahrung für die Ausformung des Erwachsenen. Also die Probleme, die ein Mensch hat als Erwachsener, werden dauernd zurückgeführt. Oh, was hast du als Kind erlebt? Wo bist du da verletzt worden? Und er weiß es nicht. Ja, dann holt man das mit der Psychoanalyse heraus. Oder eben mit der Hypnose. Und plötzlich kommen die ganz verschwommenen Erinnerungen. Ach so, mein Vater hat doch vielleicht mal. Ja? Und so wird alles auf das Frühkindliche zurückgeführt. Aber das hat natürlich seine Gefahren. Natürlich können dramatische Erlebnisse in der Kindheit verheerende Wirkungen haben. Aber wenn der Mensch dauernd nur sich mit möglichen Verletzungen in der Kindheit beschäftigt, dann wird er so schubladisiert und kann auch viel weniger gut jetzt einfach mal das Alte, das was dahinter ist, lassen. Und nach vorne schauen und weitergehen. Und sich nicht dauernd eben bestimmen lassen von dem, was er zum Beispiel in einer vielleicht etwas ungünstigen Erziehung erlebt hat. Ja? Viertens, Verdrängung von sexuellen Trieben führen angeblich zu Neurosen, also zu einer seelischen Krankheit. Nun ist noch Folgendes zu sagen. Die Sexualität war ein persönliches Problem von Freud. Nicht so, dass man ihm nachweisen könnte, er hätte unmoralisch gelebt. Das kann man nicht. Aber, ich meine, er hat unmoralisch gelehrt. Und er hatte dieses Problem. Sein Vater war ein strenger, alter Mann. Viel älter als die Mutter. Die war 20 Jahre jünger, schön, blitzgescheit. Und er war das Lieblingskind von 7 Kindern. Merken wir, wo das Problem liegt mit dem Ödipus-Komplex. Ja? Und die schöne Mutter und so. Offensichtlich hat er keine gesunde Entwicklung erlebt als Kind. Kann man davon ableiten. Aber nebst diesen Tatsachen spielt eben ganz wichtig die Evolutionslehre aus dem 19. Jahrhundert in seinem Denken eine fundamentale Rolle. Dann der Materialismus mit Karl Marx und so weiter. Und der Mystizismus. Also auch das Okkulte hatte für ihn eine besondere Anziehungskraft. Siehe die Hypnose. Aber die ganz besondere Schwäche seiner Lehre ist der unglaubliche Reduktionalismus. Alles, was der Mensch erlebt und empfindet, wird zurückgeführt auf die Sexualität. Aber der Mensch ist doch mehr als das. Der Mensch ist doch viel, viel reicher und umfassender und komplexer als nur die Sexualität. Das ist eine völlige Reduktion auf einen Aspekt des Menschseins. Und was man auch sagen muss, seine ganze Lehre ist eigentlich keine Wissenschaft, sondern eine atheistische Religion mit Dogmen. Aber warum hat sie denn einen solchen Erfolg gehabt, die Freudsche Psychologie? Der Erfolg ist besonders erklärbar durch die lebensanschauliche Anziehungskraft, die genau dem Zeitgeist des 20. Jahrhunderts entsprach.
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0: Lieben Geschwister, ich habe heute kein besonders adventliches Wort, aber man kann ja alles richten und passend machen. Und das versuchen wir nun mal. Ein Wort aus Hiob. Hiob und Advent, wie passt das zusammen? Und zwar Hiob 14. Kapitel, die ersten 6 Verse. Der Mensch, geboren von der Frau, lebt kurze Zeit und voll Unruhe ist sein Leben. Geht auf wie eine Blume und fällt ab, flieht wie ein Schatten und bleibt nicht bestehen. Und auch auf diesen richtest du dein Augenmerk. Du ziehst mich vor dir ins Gericht. Kann wohl auch ein Reiner von den Unreinen kommen, auch nicht einer. Denn seine Tage sind begrenzt, die Anzahl seiner Monate stehen bei dir. Du hast ein festgesetztes Ziel, das er nicht überschreiten wird. So lass doch ab von ihm, damit er Ruhe hat und seinen Tag genießt wie ein Tagelöhner. Und noch eine Stelle aus dem Neuen Testament, aus 1. Timotheus Kapitel 2. 1. Timotheus 2. Vers 5, denn es ist ein Gott und ein Mittler zwischen Gott und den Menschen, nämlich der Mensch Christus Jesus, der sich selbst als Lösegeld für alle gegeben hat. Ihr lieben Geschwister, Hiob, einer der berühmtesten und bekanntesten Persönlichkeiten in der Bibel. Hiob steht unter den 3 größten Priesterfürsten, Noah, Daniel und Hiob, das waren die größten Beter, die die Bibel hervorgebracht hat. Und was hat sie zu diesem gemacht? Und was ist das Besondere im Leben des Hiobs? Das ganz Besondere ist es, dass er unendlich viel zu leiden bekommen hat. Ein Mann, Leiden, Schmerzen ohne Ende. Ein Mensch, der sein Leben nicht verstehen konnte, der auch Gott nicht verstehen konnte. Und was sind wir für Menschen? Können wir unser Leben verstehen? Können wir unsere Lebensführung begreifen? Können wir Gott verstehen? Wahrscheinlich nicht. Und warum? Das große Warum. Hiob hat 20 Mal Warum gesagt. Es ist nicht verboten, das darf man sagen. Aber warum stand es alles so? Gott ist ein weiser Fürst. Er wird sich so verhalten, dass du dich wundern wirst. Ich habe heute zu meinem Ernst Meier gesagt, sag mal, werdest du hier sitzen, wenn du nie Probleme und nie Schwierigkeiten gehabt hättest? Sagte er, auf keinen Fall. Und du würdest dich jetzt auch hier nicht geben in der Arche. Und wir werden niemals in den Himmel kommen, weil es auf dieser Erde so schön ist, wenn wir keine Probleme hätten, keine Sorgen, keine Nöte. Und warum hat es Gott bei Hiob so gemacht, dass er Hiob etwas geweckt hat? Hiob war am Höhepunkt seines Leidens. Er wusste, jetzt geht's nicht mehr lange. Dann hört wirklich alles auf. Dann ist vorbei. Das Leben ist ganz kurz. Und dann ist der letzte Atemzug geschehen und dann ist es vorbei. Und gerade in dieser Situation wusste er ganz genau, was der Mensch ist, vom Weibe geboren. Er lebt kurze Zeit, er ist voller Unruhe, ist sein Leben voller Unruhe. Aber er wusste, Gott denkt trotzdem an ihn und er zieht ihn sogar vor Gericht. Und dann kam der Wunsch, das ist ein ganz einfacher Vers, kann wohl ein Reiner von den Unreinen kommen, auch nicht einer. Er sehnte sich nach einem, der ihn vermittelt, nach einem Schiedsrichter, nach einem Mittler, der zwischen ihm und Gott steht. Einer, der Gott kennt und ist wie Gott, und einer, der ihn kennt und ist wie er, und einer, der stellvertretend zwischen beiden drinsteht. Nach diesem sehnte er sich. Das ganze Leiden des Hiobs hat einen Nenner. Und das kommt zum Ausdruck, zum Höhepunkt. Ich weiß, dass mein Erlöser lebt. Aber er ist noch nicht offenbar geworden. Er ist noch nicht da auf dieser Erde. Und in dieser Woche soll das Thema heißen, sieh, dein König kommt zu dir. Aus diesem einen Grunde ist Jesus Mensch geworden, weil jeder Mensch braucht eine Mitte, braucht den Mittler zwischen Gott und den Menschen. Nur von diesem Hintergrund kann man Advent und Weihnachten sehen. Advent heißt Ankunft, Advent heißt er kommt, Advent er ist da. Und das ist Evangelium, das ist die Gnadenzeit. Und nun im Einzelnen zu unserem Text. Der Mensch vom Weibe geboren lebt kurze Zeit. Das ist uns ganz bewusst. Er unterstreicht es mit einem Bild aus der Natur, das wir jedes Jahr erleben, wie eine Blume und fällt ab und flieht wie ein Schatten und bleibt nicht bestehen. Hab heute Morgen die Nachrichten eingeschaltet, ihr vielleicht auch. Die größte Flugzeugkatastrophe in Deutschland. Gersten sind in Frankfurt, Nähe Frankfurt, zwei Kleinflugzeuge zusammengestoßen. Ergebnis 8 Tote, 2 Kinder dabei. Bitte? 4 Kinder, gut. Ja, also, geht so schnell. Und da ist es, wie der Liederdichter singt, das Leben gleicht dem Sommertag, an Licht und Schatten reich. Doch auch der längste Lebenstag in Windeseil enteilt. Oh, wie schnell entflieht die Zeit, die der Herr hier uns beut. Was man welk am Abend sieht, hat am Morgen schön geblüht. Du weißt nicht und ich auch nicht, ob du nächsten Sonntag noch hier bist. Weiß keiner. Und das wusste auch Hiob. Das war eine Tatsache. Aber das Zweite, was er wusste, voller Unruhe. Wir Deutschen sind ja die beneidenswertesten, aber auch Weltmeister in Klagen. Aber viele würden mit unseren Problemen gerne mal tauschen. Und trotzdem ist der Mensch mit nichts zufrieden. Kann er auch nicht sein. Voller Unruhe. Und das ist das voller Unruhe. Der Mensch, wer schon in letzter Zeit wichtig geworden ist, über ein Wort, über das ich selten nachgedacht habe. Der Wurm und das Feuer. Der Wurm ist die Seele, die Ewigkeit im Herzen, die Ewigkeit. Und das Feuer ist der Wunsch und die Sehnsucht und die Begierde. Und er strebt, er sucht, er sucht. Er sucht Ewigkeit. Nietzsches letzte Worte waren auf dem Sterbebett, Ewigkeit, Ewigkeit. Er hatte nichts in der Hand, alles ist zerronnen. Voller Unruhe. Ja, und einmal sagt einer im Radio, man sollte halt so reich sein wie Rothschild und so stark wie Simson und so weise wie Salomo, dann wär's, das ist auch nicht. Aber einer sagt, hier ist mehr denn Salomo. Wenn wir alle Güter und alle Schätze dieser Welt haben, die Welt gewinnen und nehmen trotzdem Schaden an der Seele, auch nichts. Ja, voller Unruhen. Das Zweite, voller Unruhen. Seit wann ist der Mensch voller Unruhe? Seit er einen Bund mit dem Teufel gemacht hat. Das heißt, er hat es gar nicht bewusst gemacht. Es ist gar nicht, als er auf das Angebot der Schlange einging. Bei einem Sündenfall, seitdem ist die Unruhe im Herzen, in der Seele, voller Unruhe. Warum? Gerade das Buch Hiob erklärt uns das. Der Satan wurde auch gefragt, wo kommst du her? Er sagte, ich habe die Erde durchzogen. Er hatte keinen festen Wohnsitz in dieser Welt, der Teufel. Er ist immer stets unterwegs. Er ist das unruhigste Geschöpf, das es überhaupt im ganzen Universum gibt. Er hat keine Ruhe, er hat nur ein Ziel, Menschen ins Verderben zu führen, zu verderben, zu zerstören, keine Ruhe. Und Menschen, je tiefer er sich in die Sünde einlässt, je stärker ist die Unruhe. Ein treffendes Beispiel von Pfarrer Blumhardt. Er hat ja sonderbare und außerordentliche Dinge erlebt. Und wenn er es nicht geschrieben oder gesagt hätte, dann würde ich es nicht glauben. Aber er war wirklich glaubwürdig. Es kam einmal ein Geist und wollte im Pfarrhaus ein Ruheplätzchen haben. Aber er hat innerlich keine Freiheit. Er hat gesagt, nein, das geht nicht. Dann in der Pfarrscheuer, auch hier hat er keine Freiheit. Dann im Pfarrgarten, auch hier nicht. Und dann hat er den Herrn gefragt, ja Herr, was ist das los? Und dann sagt er, dieser Geist soll keine Ruhe haben, auch nicht in der Ewigkeit. Denn er hat zu Lebzeiten Witwen und Waisen um Hab und Gut betrogen. Ihr Lieben, Sünde ist etwas Unheimliches. Sünde ist die tiefste Unruhe im Herzen. In der Sprechstunde erlebt man so manches. Dachte, das ist eine gute, eine tiefgläubige Frau. Vor der Verabschiedung kam sie noch einmal und sagt noch etwas. Sie hat abgetrieben. So, mit der Sünde wollte ich auch nicht sterben. Und das durfte man abgeben. Oh, ihr Lieben, ein Ehebruch, du kannst ihn noch so verschweigen. Da ich's wollte verschweigen, verschmachtete meine Gebeine, durch mein täglich Heulen. Du kannst das Finanzamt betrogen haben, den Staat betrogen haben, aber du wirst auf dem Sterbebett keine Ruhe haben und in der Ewigkeit auch nicht. Die Unruhe, die die Sünde erzeugt, ist unheimlich. Und das ist das Geheimnis. Die Unruhe, worin besteht sie? Ja, Vergebung habe ich, haben ja schon manche gesagt, aber die Erinnerung an den Russlandfeldzug, die Erinnerung an dieses Ereignis, das ist der Wurm, das wurmt mich. Kennst du nicht das Wort, das wurmt mich? Ich kann es nicht mehr zurückmachen. Ich kann meine Reinheit nicht mehr zurückholen. Und gibt es auch Erlösung. Man könnte über den ganzen Vormittag über die Vielfalt der Unruhe sprechen. Und jetzt ist Advent. Advent ist eigentlich die Zeit der Ruhe, der Besinnung, der Besinnlichkeit. Und die ganzen Lichter täuschen darüber hinweg scheinbar. Nein. Voll Unruhe. Und dann kommt er weiter und sagt, und auf diesen Wicht, auf diesen armen Typ Mensch, da gehst du nicht dran vorbei. Du richtest dein Augenmerk auf ihn. Du hast ihn im Auge und du stellst ihn vors Gericht, vor dein Gericht. Und dann sagt er, auf 1000 kann er nicht eins antworten. Und das sagt er, ich verstehe das nicht. Der Mensch lebt kurze Zeit, ist voll Unruhe. Und dieses Bündel Unruhe, mit dem gibst du dich ab und das stellst du vor dir ins Gericht zur Rechenschaft. Und Gott weiß alles. Ihr Lieben, das Gewissen ist ein gewisses Wissen. Der Mensch, die Seele verliert nichts und vergisst nichts. Alles. Der Mensch ist lebt immer vor laufender Kamera. Ein ungelöschter Film von der Zeugung bis zum letzten Atemzug. Alles. Alles steht vor Gott. Das ist eine heilige Verzweiflung. Und jetzt kommt die große Sehnsucht. Du kannst sie alle betrachten. Aus der ganzen Menschheit entsteht keiner auf, der rein ist, der im Gericht bestehen könnte. Auch nicht einer. Und in diese Verzweiflung hinein, ja, und die Kurzlebigkeit, da kommt in Hiob 9, Vers 33, es ist auch kein Schiedsrichter zwischen uns, der seine Hand auf uns beide legte. Er sehnt sich nach einem Schiedsrichter, der zwischen ihm und Gott steht. Er weiß zwar, dass es einen gibt, aber er ist nicht da. Er ist noch nicht da. Hiob war ein Mann im Advent. Er sehnte sich nach etwas ganz Gewissem, nach etwas, was Gott verheißen hat. Nämlich der Same des Weibes, der Schlange den Kopf zertritt. Und sie wird ihm in die Ferse stechen. Auf diesen Erlöser. Und dieser Erlöser ist auch der Mittler. Ja, das sagt er auch in Kapitel 16, Hiob 16, Vers 21, dass ihr zwischen dem Mann und Gott entscheiden möge, zwischen dem Menschenkind und seinem Freund. Ja, aber jetzt gehen wir ins Neue Testament und wir haben es besser wie Hiob. Besser wie Hiob. Wir haben einen Mittler. Einen Mittler, Jesus Christus. Sieh, dein König kommt zu dir. Deine Unruhe, dein Leid, deine Schmerzen, dein Elend, deine Trostlosigkeit, deine Hoffnungslosigkeit hat ihn auf diese Welt getrieben. Das Elend der Verirrten ihn auf die Erde trieb. Das müssen wir ganz neu sehen. Eigentlich müsste es auf dieser Welt seit 2000 Jahren lauter ruhige, besinnlichen, glückselige Menschen geben, weil Jesus ja erschienen ist. Und es gibt heute auch nicht mehr glückselige Menschen wie zur Zeit des Hiobs. Und doch, es gibt welche. Und das ist das Gewaltige. Ich habe einen Mittler, dürfen wir nachher singen. Ich habe einen Mittler und Fürsprecher droben. Und von dieser Perspektive müssen wir unsere Zeit, unser Leben ganz neu entdecken. Da ist mir diese Statue von Rio de Janeiro, hat sicher auch schon auf Bilder gesehen, diese Christusgestalt in überdimensionaler Größe. Er streckt die Arme aus. Dort. Und das ist es. Und diese ausgestreckten Hände, das ist für mich so wichtig. Und Jesus, der Mittler zwischen Gott und den Menschen, mit einer Hand berührt er den Vater, berührt er das Herz des Vaters und kann sagen, ich bin wie du, ohne Tadel, ohne Sünde, denn ich komme ja von dir. Du hast mich gesandt in diese Welt. Und der andere Arm, der Querbalken des Kreuzes, der reicht hinüber zum Schächer. Dem reicht er die Hand jedem Sünder und sagt, ich bin wie du, aus Fleisch und Blut, doch ohne Sünde. Ihr Lieben, Hiob klagt, es ist keiner, nicht auch einer, aber jetzt hat die Welt einen Fürsprecher, einen Mittler. Und was passierte? Er hat praktisch alle Unruhen, die es in dieser Menschheit gibt, auf sich genommen und am Kreuz ausgerufen. Ja, was Unruhe auflöst, Nacht und Gottesferne und tiefe Angst. Mein Gott, warum hast du mich verlassen, damit du einen Mittler hast? Sieh, dein König kommt zu dir. Er kommt zu dir. Nicht mit der großen Krone, nicht mit dem großen majestätischen Gebaren, sondern er kommt zu dir als Lamm, als Fürsprecher, als Mittler. Und dann am Kreuz, dort hat man ihn nicht mehr gesehen, nur noch Schuld. Und der Vater hat sein Angesicht verborgen und Gott schwieg. Und das Feuer des Gerichtes, ja, Gott ist ein verzehrend Feuer. Das hat ihn getroffen und das ist Advent. Advent ohne Golgatha ist ein Unsinn. Das kannst du vergessen. Das ist nur Lametta, auch Weihnachten. Darum das Kreuz muss immer in die Mitte. Darum ist das Wort vom Kreuz eine Torheit denen, sie werden immer in der Unruhe bleiben, die verloren gehen, uns aber eine Kraft Gottes, die wir selig werden. Er hat alle Unruhe auf sich genommen. Das ganze Schlangengift hat er ausgezogen, auf sich bezogen und hat es überwunden. Er hat der Schlange den Kopf zertreten. Und jetzt ist er als ein Mittler da zwischen Gott und den Menschen. Und was bedeutet das für uns? Ein Mensch vom Weibe geboren, lebt kurze Zeit, ist voll Unruhe. Umgekehrt, ein Mensch aus Gott geboren, durch den Heiligen Geist, lebt ewig, ewiges Leben und ist voller Frieden und voller Ruhe. Und das müssen wir singen können. Auf dem Lamm ruht meine Seele, betet voll Bewunderung an. Und jetzt geht es ins Einzelne. Wir haben einen Mittler, der uns kennt und der uns bestens versteht und der weiß, was wir brauchen. Und darum ist es so wichtig, dass wir mit unseren Unruhen zu ihm kommen, auch als gläubige Menschen. Heute Nacht habe ich mal eine Stunde gewacht und habe ich Sorgen gehabt. Und da habe ich gemerkt, oh, du bist auch noch egoistisch und du suchst auch noch das Deine. Aber dann sagt der Herr, gib mir das Problem. Und dann bin ich eingeschlafen. Darf man abgeben. Das ist so wichtig, dass wir unsere Vergangenheit, nicht nur pauschal unsere Sünden, dir sind deine Sünden vergeben, sondern auch da, wo es weh tut. Es gibt auch zwischenmenschliche Verhältnisse, wo ich mit einem Menschen nicht mehr rede oder dem höflich aus dem Wege gehe, dass ihm ja nicht guten Tag sagen muss. Stimmt was nicht. Den, wo du am wenigsten vertragen kannst oder leiden kannst, dem du hier stets aus dem Weg gehst, mit dem wirst du in der Ewigkeit ganz nah sein. Ich habe schon manches Versöhnungsgespräch gehabt. Und dann habe ich zu manchem schon gesagt, nur zu gläubigen Leuten, natürlich, der Welt ist das, dieses, nur bei Gläubigen besonders, mit dem wirst du im Himmel ganz nahe sein, so lange, bis es zwischen euch zwei klappt. Verstehst du das? Es geht mir um den Wurm und das Feuer. Das Feuer ist die ständige Anklage und die Unruhe. Du, das ist nicht in Ordnung. Du kannst nach Mallorca oder Teneriffa reisen, du kannst Weihnachten feiern, du kannst die schönsten Weihnachtslieder in allen Tonlagen singen, aber du hast keine Ruhe, bis die Sache mit dem Finanzamt in Ordnung ist, bis die Rechnung in Ordnung ist mit dem Handwerker. Auch die Sache, wo du schwarz bezahlt hast, sehr wichtig. Zu meinem Schwager sagte mal dieser Fabrikant Schmotzer auf dem Sterbebett, du Georg, Geld macht nicht glücklich. Das ist nicht alles. Gott nimmt's genau, mehr möchte ich nicht sagen, aber ganz genau. Und wenn du mit Menschen, die dir vielleicht nicht gefallen, ja, es gibt Leute. Neulich war ich auf dem Weihnachtsmarkt, wir hatten auch einen Stand, dann haben wir auch allerlei Sachen angeboten für die Mission. Und ich habe zur Predigersfrau, die hat guten Kuchen gebacken und ich habe ihn dann verkauft. Und ich wusste zuerst gar nicht, dass er von ihr stammt. Und sie ist etwas distanziert zu mir. Ich habe nichts gegen sie und ich weiß nicht, ob sie was gegen mich hat. Ich weiß es nicht, könnte ja sein. Und dann habe ich ihr das gesagt. Und als ich ihr sagte, dass ich ihren Kuchen verkauft habe und dass die Leute so gefreut haben und schon, sogar schon drauf gewartet haben, da ging ein strahlendes Lächeln über ihr Gesicht. Seitdem ist sie tieroffen. Ja. Und das ist einfach anders. Du kannst auch einmal jemand etwas Gutes sagen. Vielleicht auch einmal ein Lob aussprechen. Das schadet dir nichts und dem anderen tut's gut. Gut Schwäbisch heißt, nicht gelobt ist geschimpft, nicht geschimpft ist gelobt genug. Mein Kind darf man nicht loben, dass es nicht hochmütig wird. Das ist ein großer Fehler. Das ist wirklich nicht richtig. Und das sind alles solche Unruhe. Wenn du im Sterbebett liegst oder im alt wirst, oder schon alt bist, und dann haben wir nicht mehr viel zu schaffen. Und dann schafft's in uns, und dann schafft es raus. Da kommen Unruhen, voll Unruhe. Was mich am meisten bewegt hat, sind alle Kriegsveteranen, die den Russlandfeldzug mitgemacht haben, die grauenhafte Dinge ausführen musste unter Meineid. Und jetzt stehen sie vor den Toren der Ewigkeit, sind Christen, sind wiedergeboren, sind gläubig, aber die Geschichten stehen da, der Wurm und das Feuer.
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3: Der Wurm. Es wurmt sie. Es tut weh. Sie kriegen Albträume. Und was macht man jetzt? Ihr Lieben, wir haben einen Mittler, der nicht nur versöhnt mit Gott, sondern der auch die Seele des Menschen heilt. Kommet her zu mir alle, sagt er, die ihr mühselig und beladen seid. Ich will euch erquicken. Und dann das schöne Wort, nehmt auf euch mein Joch, tut, was ich euch sage. Geh hin und gib die Last ab. Geh hin und versöhne dich mit deinem Bruder. Tut das, das ist das Joch. Und was ist das Ergebnis? So werdet ihr Ruhe finden für eure Seelen. Ich denke da gerade an zwei solche alten Herren. Der eine ist inzwischen in der Ewigkeit, der andere weiß ich noch nicht. Wo er das erzählt hat mit dem Maschinengewehr, der steht halt vor ihm. Das heißt, geben wir es Jesus ab, die ganze Geschichte. Und das hat er mit mir gebetet, wir haben es abgegeben. Und als er mich vom Haus rausging, sagte er, ich könnte jauchzen. Und der andere erzählte, seine Frau sagte, ich halte es nicht mehr aus nachts. Der hat Albträume und der brüllt in der Gegend rum. Und dann durften wir all die Geschichten loswerden bei Jesus. Das ist die Unruhe. Und Sonntagmorgen kommt er runter und sagt, heute Nacht zum ersten Mal wunderbar geschlafen. Da sagt er am Telefon, du, ich lach zum ersten Mal wunderbar geschlafen. Da sagt er am Telefon, du, ich glaube, ich war gar nicht in Russland. Ist alles weg?

Und wie köstlich, einem Menschen sagen zu dürfen, so, jetzt gehen Sie da raus, ohne Vergangenheit. Die Vergangenheit, Leute, das ist der quälende Wurm. Das ist die Unruhe. Und die kannst du loswerden. Und wenn du stolz und hochmütig bist, dann lebst halt mit der Geschichte weiter. Aber sie wird dich in der Ewigkeit, in die Ewigkeit begleiten. Sie wird dich begleiten vor den Thron Gottes. Oh ja. Und hier ist diese große Gnade, die wir haben. Wir haben einen Mittler, einen Heiland, einen Hohenpriester. Das Weitere, einen Mittler, der nimmt nicht nur weg, er nimmt nicht nur, was mich quält. Er gibt mir auch, was mir fehlt. Als die Rahel ihr erstes Kind geboren hat, dann hat sie ihn wohlweislich Josef genannt. Und Josef bedeutet, der Herr hat meine Schmach von mir genommen, die Schmach der Unfruchtbarkeit. Und das Zweite, er gebe mir noch einen dazu. Er nimmt mir, was mich quält, und er gibt mir, was mir fehlt. Das ist das die erste Hälfte von der Unruhe, dass sie weg ist. Und das Zweite, Jesus hinterlässt kein Vakuum, sondern erfüllt ihn. Er füllt das Vakuum aus mit Frieden, mit seiner Freude. Ja, er erstattet, wo es fehlt. Ja, und so entsteht Heilung. David betet wohlbewusst, lobe den Herrn meine Seele, und was in mir ist, sein heiliger Namen, der dir alle deine Sünden vergibt. Nicht nur ein oder zwei oder große, sondern alle, die großen und die kleinen, nimmt sie weg und heilt alle meine Gebrechen. Wisst ihr, Sünde ist nicht nur etwas Rechtsmäßiges, etwas Juristisches, sondern auch etwas Medizinisches. Sünde tut furchtbar weh. Es gibt nichts, was so weh tut wie Sünde. Ja, ein Missbrauch tut unheimlich weh. Und darum brauchen wir Heilung. Jesus vergibt nicht nur Sünde, sondern heilt auch die Folgeschäden der Sünden. Aber nie automatisch. Du würdest nie automatisch gesund werden, sondern du musst zum Arzt gehen. Er wird dich untersuchen und behandeln und operieren. Sie sollen zurzeit reichlich operieren, hört man in den Nachrichten. Ein bisschen zu viel. Naja, ich kann es nicht beurteilen. Aber Jesus operiert nicht zu viel, aber richtig. Und das muss behandelt werden. Ja, und dann nimmt es weg. Und dann gibt er Leben dafür. Freude. Heilung. Oh ja. Kennt die Sachen. Die Schuld ist zwar vergeben, aber die Tränen kommen immer wieder. An die Erinnerung. Die Tränen. Neulich sagte mir eine Frau, wissen Sie, mein Kind hat bei der Geburt einen Herzfehler gehabt und hat ihn heute noch. Aber ich habe während der Schwangerschaft unheimlich viel geweint über meine Sünde. Die ist zwar vergeben, aber die Erinnerung. Und sagen, jetzt gib sie ab. Der Herr nimmt sie weg. Und dann kann er noch ein zweites tun, auch das Kind heilen. Oh ja. Darin liegt der Hund begraben, Freunde. Warum die Gläubigen nicht so gut miteinander auskommen. Ein verletzter Mensch, der nicht geheilt ist, wird stets andere bewusst und unbewusst verletzen. Und das ist die tiefe Unruhe. Und das, was du hier bist und was du hier tust und es sich nicht ändert, das wird in der Ewigkeit so bleiben. Möchtest du so in die Ewigkeit gehen? Ja. Und ein weiteres, er ist ein Mittler. Er vermittelt wunderbare Segnungen. Da hat einmal ein Bruder, ich habe die Geschichte auch gelesen, einen herrlichen Traum, er sei im Himmel angekommen. Und dann hat ihn ein himmlischer Führer geführt. Dann hat er ein riesengroßes Haus entdeckt. Dann hat er den Führer gefragt, was denn das wäre. Dann sagt er, das wäre ein Warenhaus. Ja,

Aber das würde ihn jetzt mal interessieren. Ach, sagt er, lass es mal. Wir schauen zuerst die anderen Dinge an, vielleicht nachher. Nein, jetzt möchte er sehen. Na ja, gut, wenn du es unbedingt wissen möchtest. Da ging es ja rein. Es war voll mit Pakete. Da sagt er, was sind das für Pakete? Ja, sagt er, das sind lauter Gnadenpakete. Güte Gottes ist da drin. Pakete, die nicht abgenommen wurden, die der Postbote brachte, aber Annahme verweigert oder es war niemand zu Hause. Gott hat so viel bereitgestellt, gell, an Kräften, an Weisheit, an Wesen Jesu. Und wenn der Mensch aber voll bepackt ist, wenn seine Seele voll ist mit Irdischem, voll ist mit Verletzungen, voll ist mit Diesseitigem, dann hat er keine Zeit. Seine Güte ist jeden Morgen neu. Und Jesus ist ein Mittler. Er nimmt nicht nur, sondern er will stets geben eine Gnade um die andere. Warum das Leid im Leben? Damit wir einen Mittler brauchen. Wozu brauchen wir einen Mittler? Dazu, dass wir neue Menschen werden. Wozu neue Menschen? Dass wir Menschen werden, die Jesu Bild ähnlich werden, die Priester und Könige werden. Die Majestäten sind im Himmel. Stellt euch mal vor, was der Hiob im Himmel heute für eine Majestät ist, ein Fürst. Gott hat aus Leid und Not, aus einem Hiob, eine Majestät, einen Priester erster Güte gemacht. Das ist so wichtig. Er will uns geben. Und das dritte, ein Mittler. Er will uns Kräfte vermitteln, Vollmachten vermitteln. Er möchte aus uns Menschen machen, die zu anderen hingehen und Licht in die Dunkelheit bringen, andere trösten können, besuchen können, segnen können. Tja, das ist das. Das ist etwas Gewaltiges. Unser Lehrer Heinz in Liebenzell beim Abschied sagt auf dem Sterbebett, ein erfülltes Leben liegt hinter mir, aber ein noch viel besseres steht vor mir. Jesus kam vom Himmel und war ganzer Mensch. Und damit wir Gottes Kinder sein dürfen und werden können und dass wir auch in der Himmelswelt einmal dort sein dürfen bei ihm. Was ist der Mensch? Er lebt nur kurze Zeit. Danke, Herr, dass das Leben kurz ist. Aber er vergisst uns nicht, er hat ewige Absichten. Dass wir leben ohne Ende, das ist Advent. Advent ist, dass uns die Tür öffnet, dass uns zeigt, es geht weiter. Und zwar ohne Ende in der himmlischen Herrlichkeit. Der Himmel ist seine Heimat, habe ich im Psalm irgendwo gelesen. Dort ist er. Die Erde hat er den Menschenkindern vorübergehend gegeben, den Menschenkindern gegeben. Dass wir nicht ewig hier sind, sondern dass wir ewig bei ihm sind. Und all die Nöte und Schwierigkeiten und Umstände, die sind dazu gegeben und angetan, dass wir einen Mittler brauchen und dass wir ihn täglich brauchen. 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

0: Das Thema des heutigen Abends heißt 1 Million Patente, 1000 Religionen, ein Evangelium. Die Mathematiker unter uns haben sofort festgestellt, dass eine geometrische Reihe immer mit dem Faktor 1000. 1 mal 1000 ist 1000 und nochmal mal 1000 ergibt 1 Million. Vielleicht erscheint dem einen oder anderen dieses Thema zu kompliziert, und darum möchte ich einen einfacheren Vorschlag machen für dieses Thema. Wir wollen heute nur über ein einziges Stichwort nachdenken. Und dieses eine Wort heißt Erfindungen. Wir reden heute nur über Erfindungen. Wir werden dabei 4 Arten von Erfindungen unterscheiden. Das allerdings ist sehr wichtig, dass wir diese Unterscheidung machen. Und wir wollen dabei 2 Fragen ständig im Auge behalten. Nämlich die erste Frage, von wem stammt die Erfindung und zu welchem Zweck ist diese Erfindung gemacht worden? Wenn wir diese beiden Fragen ständig im Auge behalten, dann werden wir an diesem Abend gemeinsam ans Ziel kommen. Also, wir reden nur über Erfindungen. Wenn wir über Erfindungen nachdenken, dann denken wir zunächst einmal nach über uns selbst. Wir Menschen sind äußerst erfinderisch. Das können wir alle sicher sehr gut bestätigen, weil wir sehr erfinderisch sind, insbesondere wenn wir hier und da eine Ausrede brauchen. Wir sind aber auf allen Gebieten erfinderisch. Immer wenn die Menschheit ein Problem hat, dann haben die Leute darüber nachgedacht und haben nach einer Lösung gesucht. Und sie haben in vielen Fällen eine Lösung gefunden. Ich will das einmal deutlich machen an einigen Zahlen. Manche haben das schon bemerkt, dass ich es mit Zahlen zu tun habe und insbesondere auch eine Vorliebe für Zahlen habe. In der Zeit von 1948 bis 1989 wurden beim Deutschen Patentamt in München 2.426.739 Patente angemeldet. Der deutsche Anteil davon betrug 1.552.333. Also eine immense Zahl von Erfindungen. Pro Jahr werden also etwa 125.000 Patente angemeldet. Das zeigt den Erfinderreichtum des Menschen an. Die Bibliothek des Deutschen Patentamtes in München gehört zu den größten technischen Fachbibliotheken der Welt. Sie umfasst 800.000 Bände. Dort sind 16,5 Millionen Patentdokumente aus dem In- und Ausland ausgelegt. Man kann dort mal hinfahren und dort einmal einsehen in diese Schriften. Und man wird sich überzeugen können davon, wie gewaltig der menschliche Erfindergeist ist, wenn es darum geht, über irgendein Problem nachzudenken und eine Lösung zu finden. Viele Patente, die wir dort finden, haben Vorläufer gehabt. Man hat eine erste Idee gehabt, dann wurde das erst einmal gebaut und später wurde das verbessert. Und man kann bei dem neuen Modell manchmal gar nicht mehr erkennen, wie die ursprüngliche Erfindung ausgesehen hat. Wir kennen heute, wenn wir durch die Landwirtschaft gehen, diese Mehrfach-Kipppflüge, die von Traktoren gezogen werden. Das geht alles spielend leicht. Das war früher nicht so. Im vorigen Jahrhundert war es eine ganz gewaltige Erfindung, als Darby den Dampfspatenpflug erfunden hat, also ein tonnenschweres Monstrum, das von einer Dampfmaschine angetrieben wurde. An der Seite befanden sich eine ganze Reihe solcher Forken, die haben den Acker bearbeitet. Und wenn bei der nächsten Reihe diese Dampfmaschine da drüber fuhr, dann war der Acker auch gleich plattgewalzt. All das war gleich damit erledigt. Eine der bedeutendsten Erfindungen unseres Jahrhunderts ist der Computer. Ich sagte es neulich schon, der schnellste Computer leistet heute eine Rechengeschwindigkeit von etwa 10 Milliarden Rechenoperationen in einer Sekunde. Konrad Zuse, der den ersten Computer erfunden hat, und er lebt ja heute noch, er hatte die Z1 gebaut und später die Z4. Bei der Z4 dauerte eine Multiplikation immerhin noch 3,5 Sekunden. Wir sehen, wie schnell die Entwicklung gegangen ist auf diesem Gebiet. Aber nachgedacht wurde auf allen Gebieten und überall wurden Lösungen erdacht. Als es noch keine Autos gab oder sehr, sehr wenig Autos gab, sich noch nicht jeder ein Auto leisten konnte, da hat man überlegt, wie kann man die Fortbewegung etwas schneller gestalten. Und so kam Robert Michael auf die Idee, einen Kurvenschuh zu erfinden. Das war so ein Apparat, den man unter die Füße schnallte, und mit diesem Apparat konnte man erheblich schneller gehen. In der Patentschrift hieß es dann, der Kurvenschuh soll der schnelleren Fortbewegung der Menschen durch Gehbewegung dienen und im Notfalle die Möglichkeit gewähren, Hindernisse zu übersteigen, ohne dass der Läufer genötigt ist, das Gerät zu verlassen. Also ein super Ding der schnellen Fortbewegung. Ein anderes Problem, das die Menschen hatten, als sie noch nicht alle zur Nordsee fahren konnten oder ans warme Mittelmeer, da hatte man die Nordsee zu Hause, und so hat Dittmann eine Wellenbadschaukel erfunden. Dittmanns Wellenbadschaukel gestattet es, die Wellen nach eigenem Gutdünken zu gestalten. Wer es also liebt, so richtig so einmal kopfunter zu gehen, der kann das also gestalten mit Hilfe der Wellenbadschaukel. Und wer das sanfte Vergnügen liebt, bei dem ist das also auch mit Hilfe dieser Erfindung möglich. Früher waren die Wohnungen viel kleiner und man hatte also nicht ein eigenes Badezimmer. Und so kam jemand auf die Idee, ein Sofa zu bauen, das gleichzeitig auch als Duscheinrichtung dient. Das wurde patentiert mit dem deutschen Reichspatent 27.306 im Jahre 1883. Das Sofa wurde einfach aufgeklappt und dann kamen die Duschen zum Vorschein und da konnte die Familie dann eintreten. In der Patentschrift hieß es denn, ein Kombinationsmöbel von ungewöhnlich vielfältigem Nutzen. Eine Brauseeinrichtung war vorgesehen, die in Verbindung mit einer im Bassin befindlichen kleinen Gummisaug- und Druckpumpe steht. Der Badende hat es nur nötig, mit dem Fuß auf den Gummiball zu treten. Also eine ganz einfache Sache. Das war also doch recht gut durchdacht, diese Sache. Nehmen wir noch eine andere Erfindung. Ich weiß nicht, ob Sie heute auch das Problem gehabt haben, wie werde ich mit meinem Haar fertig, dass man da einen schönen geraden Scheitel zieht. Ich war heute auch beim Friseur. Ich habe den Friseur auch eingeladen. Vielleicht ist er sogar hier. Darf ich mal um das Handzeichen bitten? Wo ist mein Friseur? Er wollte sicher kommen. Vielleicht kommt er morgen. Ja, da kam jemand auf die Idee. Das war Daniel Keutmann und August Coutel. Sie haben das Problem erkannt, dass man das Haar möglichst gut scheiteln sollte und auch einen geraden Scheitel hinbekommt. Und darum haben diese beiden eine Maschine erfunden, die um den Kopf geschnallt wird. Und da oben im Gestänge ist ein Kamm befestigt. Und dieser Kamm erlaubt das dann, einen sehr, sehr geraden Scheitel zu ziehen. In der Patentschrift hieß es dann, damit jedermann in den Stand gesetzt werde, ohne fremde Hilfe sein Kopfhaar an beliebiger Stelle schnell und gerade zu scheiteln, das heißt, einen solchen geraden Scheitel machen zu können, der an zwei an den Seiten des Kopfes gedachten geraden Linien parallel läuft. Wir sehen also, bei der Patentschrift kommt es genau darauf an, dass man genau festlegt, was da eigentlich patentiert sein soll. Es sind viele Erfindungen gemacht worden. Eine Erfindung ist ein Problem, das uns heute auch angeht, nämlich die Frage der Energieerzeugung. Da kamen Leute auf die Idee, man müsste eigentlich eine Maschine bauen, die von alleine läuft, und zwar ohne Energiezufuhr. Diese Maschinen haben einen bestimmten Namen. Das sind die Perpetua Mobilia. Das sind Maschinen, von denen die Erfinder meinten, sie würden, wenn man sie einmal anstößt, ständig weiterlaufen. Und zwar ohne Zufuhr von Energie. Oft haben diese Leute jahrelang daran gearbeitet, sie haben viel Zeit investiert, um eine solche Maschine bauen zu können, aber wir wissen heute aufgrund der Kenntnis der Physik, aufgrund der Kenntnis des Energiesatzes, eine solche Maschine kann niemals gebaut werden. Naturgesetze stehen einfach dagegen. Aller Aufwand, der getrieben worden ist, war letztlich vergeblich. Es sind viele Erfindungen gemacht worden auf vielen Gebieten. Ich kann das hier nur so anreißen. Ich habe hier mal so ein paar Kuriositäten gezeigt, den Computer. Und wir könnten das ergänzen durch viele, viele Beispiele aus der Technik und aus vielerlei Sicht. Wenn wir einmal alle diese Erfindungen zusammennehmen, dann können wir sie zusammenfassen unter der einen Rubrik, indem wir sagen, es sind alles Erfindungen von Menschen. Die Menschen haben darüber nachgedacht und sie sind zu bestimmten Erfindungen gekommen. Wir wollen jetzt eine zweite Kategorie von Erfindungen kennenlernen und zunächst wollen wir einmal uns etwas einhören in diese Problematik. Wenn wir uns zum Beispiel einen Buntspecht ansehen, dann ist bei diesem Buntspecht etwas ganz Besonderes erfunden worden, nämlich er kann mit 25 Stundenkilometern gegen einen Baum schlagen und bekommt dabei keine Gehirnerschütterung. Wenn das mal jemand von uns machen würde, so mit 25 Stundenkilometer gegen eine harte Wand oder gegen einen Baum, ich glaube, das nächste Krankenhaus wäre uns das unsere. Hier bei dem Buntspecht ist ein Gehirn erfunden worden, das völlig gegen Erschütterungen gesichert ist, also problemlos in dieser Weise so arbeiten kann. Es gibt viele andere Beispiele, ich will mal so eine kleine Auswahl nennen. Wenn wir uns einen Kolibri anschauen würden, dann würden wir staunen über die Flugfähigkeiten dieses Vogels. Er kann rückwärts fliegen, vorwärts fliegen, seitwärts fliegen, nach oben fliegen, nach unten fliegen, wie ein Hubschrauber senkrecht starten. Er kann in der Luft stehen bleiben, all das ist möglich. Die Flügelschlagfrequenz beträgt 80 Hertz und ist damit um 60% höher als die Frequenz unseres Wechselstromes. Also das sind gewaltige technische Leistungen, die hier ermöglicht werden bei diesem Vogelflug. Das sind Erfindungen, die bisher noch kein Mensch hat nachbauen können. Oder denken wir an eine ganz bestimmte Art von Fischen. Die können leben in 10.000 Metern Tiefe, in absoluter Nacht, wo kein Sonnenstrahl mehr hinkommt. Und dort unten finden sie sich dennoch, weil sie eigene Lampen haben. Lampen, die am Körper verteilt sind und die mit 100%iger Energieausbeute arbeiten. Alle unsere Lampen, die wir von der Technik her kennen, auch diese schönen Strahler hier in der Stadthalle in Braunschweig, sie haben höchstens einen Wirkungsgrad von 10%. Das meiste, was an Energie zugeführt wird, wird als Wärme abgestrahlt. Nur 10% beträgt die Lichtausbeute. Anders bei diesen Fischen. Dort wird die gesamte zugeführte Energie in Licht umgesetzt. Oder denken wir an die Photosynthese, ein äußerst wichtiger Prozess auf unserer Erde, von dem unser Leben grundlegend abhängt.
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3: Da wird Lichtenergie umgesetzt in chemische Energieträger. Bisher gibt es keinen Verfahrenstechniker und kein Chemiker und kein Ingenieur auf dieser Welt, der diesen Prozess vollständig verstanden hat. Geschweige denn, dass jemand in der Lage wäre, diesen Prozess der Photosynthese nachzubauen. Und doch findet er in jedem Grashalm statt. Eigentlich ein Armutszeugnis für unsere Wissenschaft, dass wir das nicht fertigbringen, noch nicht einmal verstehen. Und wer irgendein Detail an der Photosynthese erkennt und herausfindet, der kann sicher sein, er bekommt einen Nobelpreis dafür. Weil es ein sehr, sehr schwieriger Prozess ist, der kaum zu verstehen ist. Aber wir können sagen, eine super Erfindung ist das. Eine geniale Erfindung, dieser Prozess der Photosynthese. Oder nehmen wir ein anderes Beispiel. Wenn wir uns Menschen ansehen, die Erbsubstanz, die uns gegeben ist, sodass wir die Information weitergeben zur nächsten Generation, aber auch weitergeben von Zelle zu Zelle. Sie ist gespeichert mit Hilfe von den sogenannten DNS-Molekülen. Das sind solche gewundenen Moleküle und da steckt die Information drin. Im Genom des Menschen, in unserer Erbsubstanz, sind 3 Milliarden genetische Buchstaben gespeichert. Und damit ist beschrieben, wie wir konstruiert sind, wie wir gebaut sind. Da ist alles festgelegt bezüglich uns, unserer Persönlichkeit. Wollte jemand diese Buchstaben schreiben, die wir in jeder Zelle stehen haben, und das mit einer normalen Schreibmaschine tun, und wenn er das in einer Zeile schreiben würde, dann würde diese Zeile reichen vom Äquator bis zum Nordpol. Und das ist in jeder kleinsten Zelle unseres Körpers an Informationen enthalten. Wir kommen aus dem Staunen nicht heraus, wenn wir nachdenken über dieses Material der genetischen Speicherung. Stellen wir uns einmal vor, wir würden dieses genetische Material mit Hilfe dieser sogenannten DNS-Moleküle, das sind ja sehr, sehr dünne Fäden, angenommen wir wollten aus einem Stecknadelkopfmaterial einen DNS-Faden ziehen mit dem Durchmesser, wie er in jeder Zelle bei uns realisiert ist, dann könnten wir aus diesem wenigen Material eines Stecknadelkopfes einen solchen langen DNS-Faden ziehen, der 33 Mal um die Erde herumreichen würde. Also eine unglaubliche Dichte in der Informationsspeicherung. Und ich habe weiterhin einmal ein klein wenig gerechnet, weil es mich interessierte, wie viel Information könnten wir speichern auf diesem Material, das Platz hätte im Volumen eines einzigen Stecknadelkopfes. Wenn man das einmal ausrechnet und das in solchen Taschenbüchern umrechnet, dann könnten wir 15 Billionen solcher Taschenbücher in diesem DNS-Material speichern, das Platz hat in einem Stecknadelkopf. Anders ausgedrückt, wenn wir den Stapel aufeinanderlegen würden, dann wäre das ein Stapel, der 500 Mal von der Erde bis zum Mond reichen würde. Oder noch einmal anders ausgedrückt, und dann möchte ich das Zahlenspiel beenden. Wir könnten jedem Bewohner dieser Erde 3000 Exemplare dieses Buches zur Verfügung stellen. Das hätte alles Platz im Volumen eines einzigen Stecknadelkopfes. Wenn wir über diese genialen Konzepte nachdenken, die wir in der Schöpfung finden, dann können wir nur staunen über den, der sich das ausgedacht hat. Es ist der Schöpfer. Die Idee der Evolution, dass diese Konzepte von alleine in der Materie entstanden sind, diese Lehre ist die größte Irrlehre des 20. Jahrhunderts. Es gibt keine größere Irrlehre, als dass man glaubt, die Materie bringt es fertig, solche Konzepte von alleine entstehen zu lassen. Aus wissenschaftlichen Gründen ist es unmöglich, weil wir sehen, Es sind geniale Konzepte, die wir hinter diesen Werken der Schöpfung sehen. Und wenn wir uns das Grundlegende bewahrt haben des schlussfolgenden Denkens, dann kommen wir alle an den Punkt, dass wir sagen, es ist ein genialer Schöpfer, der das erdacht hat, der das gemacht hat, der das geschaffen hat. Und dieses Wissen finden wir darum auch in allen Völkern der Natur. Es sind Menschen, die nie etwas von Wissenschaft gehört haben, die drüben weit im Dschungel irgendwo leben. Ich kenne einen Missionar, der arbeitet unter den Dumagats auf den Philippinen im Dschungel. Da ist nie ein Weißer hingekommen zuvor. Und ich fragte ihn, diesen Missionar, sag mal, wie machst du das? Wie erklärst du diesen Menschen, dass es einen Schöpfer gibt, der das gemacht hat, den sie gar nicht sehen? Vielleicht ist es leichter für die Leute zu glauben an einen Stein, einen Baum, der sozusagen eine Gottheit ist. Und er sagte, das ist überhaupt kein Problem, das wissen sie alle. Sie denken nach über die Werke der Schöpfung und kommen durch Schlussfolgerung dahin, es muss ein Schöpfer sein, der das alles gemacht hat. Diese Denkfähigkeit haben sie alle. Sie sind auch nicht verführt durch die Lehre der Evolution. Sie haben dieses Wissen, es muss ein Schöpfer sein. Und er sagt mir, ich habe es dann eigentlich sehr einfach. Ich erkläre Ihnen von diesem Gott der Bibel und sage Ihnen, dieser Gott hat geredet mit den Menschen. Er hat sich bezeugt durch Abraham, durch Mose, durch die Propheten und durch viele Menschen, die ihn persönlich kennengelernt haben. Dieser Gott ist dem Menschen nahegekommen. Und er sagt, diese Menschen verstehen es, sie begreifen es und sie nehmen diese Botschaft dankbar an. Damit, wenn wir das alles zusammenfassen, diese Erfindungen, die wir eben kennengelernt haben, dann sind wir eindeutig zu einer zweiten Kategorie von Erfindungen gekommen. Erfindungen, die keineswegs vom Menschen stammen. Das ist ganz eindeutig. Diese Erfindungen sind göttlicher Art. Damit haben wir zwei Kategorien von Erfindungen kennengelernt. Menschliche Erfindungen und göttliche Erfindungen. Wir wollen weitermachen bei unserem Thema Erfindungen. Wir Menschen haben ein großes Problem. Und ich habe es schon angedeutet, wenn wir Menschen ein Problem haben, dann denken wir intensiv darüber nach und wir suchen eine Lösung. Ein grundlegendes Problem der Menschheit ist beschrieben im Neuen Testament, im Römerbrief Kapitel 2 in den Versen 14 bis 15. Und da heißt es, denn die Heiden beweisen, des Gesetzes Werk sei geschrieben in ihrem Herzen, da ja ihr Gewissen es ihnen bezeugt, dazu die Gedanken, die sich untereinander verklagen oder auch entschuldigen. Der Schöpfer hat uns allen ein Gewissen mitgegeben. Und dieses Gewissen klagt uns an oder es entschuldigt uns wegen unserer Schuld gegenüber dem Schöpfer. Dieses Wissen haben wir alle. Und das können wir nachweisen in jedem Stamm, der auf dieser Erde lebt. Und sie überlegen, was kann ich eigentlich tun, um dieses Gewissen zu beruhigen, um mit diesem Schöpfer in Ordnung zu kommen. Nun, jetzt setzt die Erfindungstätigkeit des Menschen ein. Und der Mensch hat erfunden die Religionen. Es gibt nicht nur eine Religion, es gibt Tausende von Religionen auf dieser Erde. Man muss nur zu einem anderen Volk kommen, zu einem anderen Stamm, und wir werden dort eine völlig andere Religion kennenlernen. Wenn wir die Religionen einmal klassifizieren wollen, Kennzeichen kennenlernen wollen, was allen Religionen gemeinsam ist, so sind es drei Punkte, die wir nennen können. Das erste, wir haben es mit Gegenständen zu tun. Das ist das Kennzeichen aller Religionen. Zweitens, wir haben es mit Vorschriften zu tun, die erlassen werden innerhalb dieser Religion. Und wir haben es mit Menschen zu tun, Menschen, die diese Vorschriften erlassen haben oder die Gründer dieser Religionen, oder die Medizinmänner oder wie diese Leute heißen, die dann eine Bedeutung haben. Das will ich einmal auch an einigen Beispielen deutlich machen. In Japan hat man im Namen der Religion das größte Gebäude, das größte Holzgebäude der Welt errichtet. Der Tudaiji-Tempel in Nara ist das größte und auch gleichzeitig das älteste Holzgebäude der Welt, errichtet im Namen der Religion. Und in diesem Gebäude, bin selbst einmal dort gewesen, ich habe das in Augenschein nehmen können, ich habe darüber nur staunen können, da steht die größte Bronzestatue der Welt. Die größte Bronzestatue, die je gegossen worden ist. Sie ist 16,2 Meter hoch und 437 Tonnen Bronze sind darin verarbeitet worden. In Japan gibt es nicht nur den Buddhismus, sondern auch den Shintoismus. Und man kann das sehr deutlich unterscheiden an den Tempeln. Die sehen nämlich völlig anders aus. Die Shinto-Tempel sind von ihrer Struktur her in Rot gestaltet, mit roter Farbe sind sie versehen. Man kann das sofort unterscheiden von den buddhistischen Tempeln. Wenn man jetzt einmal nachschaut, wie viele Menschen folgen in Japan dem Buddhismus und wie viel dem Shintoismus, dann kommt man auf folgende Zahlen. 1 Million dem Shintoismus. Addiert man diese beiden Zahlen, dann kommt man auf 176 Millionen. Die Einwohnerzahl Japans beträgt aber nur 144 Millionen. Wie kommt das? Nun, die Leute sagen, es ist gut, wenn man zu zwei Religionen gehört, tut's die eine nicht, tut's die andere vielleicht, dann sind wir auf der sicheren Seite. Und das beruht vielleicht darauf, dass das Gewissen dann in ganz besonderer Weise beruhigt wird. Wir sehen auch, wie die Menschen sehr intensiv diese Religion betreiben. Man kann an vielen Stellen der Städte sehen, wie dort Krüge aufgestellt sind, mit Sand gefüllt, da kann man Räucherstäbchen reinstellen, ganz bestimmte Vorschriften sind da erlassen, da kann man seine Gebete verrichten und wir sehen, es sind viele Vorschriften, die im Namen der Religionen erlassen werden. Kommen wir in andere Länder, finden wir andere Religionen. In Indien zum Beispiel gibt es den Hinduismus. Von den 600 Millionen Indern folgen 500 Millionen dem Hinduismus. Im Hinduismus kennt man viele Götter und Dämonen und Geister, die dort verehrt werden. Tausende sind es. Und in dieser Religion glaubt man, dass man nach dem Tod noch einmal geboren wird, als irgendein Tier vielleicht, oder wieder als Mensch. All das ist möglich nach dieser Auffassung. Aus diesem Grunde darf auch keine Fliege getötet werden oder sonst irgendein Tier, denn es könnte ja die Großmutter sein, die man auf diese Weise erschlägt. Und darum ist das also in dieser Religion nicht erlaubt. Ich hatte ein Gespräch mit einem Missionar, der in Indien gearbeitet hat, und er hat mir gesagt, ihm war aufgefallen, dass in den Großstädten Indiens sehr viele arme Leute auf den Verkehrsinseln schlafen. Ich dachte, es ist eine merkwürdige Sache, dort, wo des Nachts noch der Verkehr rollt, wo es laut ist, wo die Autoabgase ziemlich konzentriert sind, da legen die Leute sich zum Schlafen hin. Man sollte doch wahrlich einen besseren Ort sich zum Schlafen aussuchen. Und er hat mir das erklärt. Er sagte, das hat eine ganz einfache Lösung. Die Leute gehen dorthin, auf den Verkehrsinseln mit ihren Babys, weil sie dort sicher sind vor Ratten. In Indien darf keine Ratte getötet werden. Und aus diesem Grunde gibt es in Indien 8-mal mehr Ratten als Menschen. Diese Ratten haben einen unbändigen Hunger. Und er sagte mir, er hatte viele Kinder gesehen, denen die Gliedmaßen abgefressen waren von Ratten. Wenn sie draußen geschlafen haben, kamen die Ratten mit ihrem unbändigen Hunger und haben die Finger abgefressen und sonst etwas. Und so geht man dann dorthin, um dort Ruhe zu haben vor Ratten. Ratten dürfen nicht getötet werden. Ich war erstaunt, als ich hörte, welches Land den größten Viehbestand hat. Ich hatte immer gedacht an Argentinien, diese großen Pampas, wo Tausende von Rindern dort gehalten werden. Stimmt nicht. Den größten Rinderbestand der Erde hat Indien. 30 Millionen Rinder leben in diesem Land. Auch diese Rinder dürfen nicht getötet werden. Das Hungerproblem wäre sofort gelöst, wenn man diese Tiere schlachten würde. Im Namen des Hinduismus darf es nicht getan werden. Es ist verboten. Gehen wir noch in ein anderes Land, nach Kamerun. Von Nordkamerun habe ich gehört, da gibt es eine Religion, und in dieser Religion ist es üblich, dass die kleinen Kinder getränkt werden. Nur nicht mit kaltem Wasser, wenn sie Durst haben, oder Milch, sondern sie werden getränkt mit heißem Wasser, mit kochendem Wasser. Die Kinder werden festgehalten und dieses heiße Wasser wird in den Mund gegossen, weil man glaubt, dass auf diese Weise die Geister beruhigt werden. Und man kann sich vorstellen, wie viele der kleinen Kinder das wohl überleben. Aber es wird getan im Namen der Religion. Wir sehen, es gibt sehr, sehr unterschiedliche Religionen, sehr, sehr viele Religionen. Manche Religionen sind sehr, sehr grausam, manche weniger. Es ist sehr, sehr unterschiedlich. Aber eines können wir festhalten, obwohl diese Religionen von Menschen sein, von Gott sein können, halten wir fest, keine der Religionen ist von Gott. Alle Religionen sind von Menschen erfunden. Im Laufe der Zeit, als die Menschen nachgedacht haben, es wurde eine Tradition entwickelt, dann kam immer wieder etwas dazu und so sind die Religionen entstanden. Wenn wir jetzt unsere Erfindungen zusammennehmen, haben wir inzwischen 3 verschiedene Arten von Erfindungen kennengelernt. 2 Rubriken haben wir, menschliche und göttliche Erfindungen. Zu den menschlichen Erfindungen gehören also alle technischen Geräte und alle die Dinge, die Menschen sich erdacht haben, aber auch alle Religionen, alle Philosophien, alle Ideologien, alle diese Gedankensysteme sind von Menschen erfunden. Wenn man die Frage stellt, welche Wirkung haben diese Religionen bei Gott, bei dem lebendigen Gott, dann können wir das nur vergleichen mit einer technischen Beschreibung, mit dem Perpetuum mobile, wie wir es vorhin kennengelernt haben. Es ist unmöglich, dass eine Maschine von selbst läuft, dass sie von selbst Energie erzeugt. Und genauso ist es mit den Religionen. Es ist unmöglich, mit Hilfe der Religionen zu Gott zu kommen. Es ist eine Frage, die sehr viele Menschen bewegt und ist eine der häufigsten Fragen, die mir begegnet ist im Gespräch mit den Menschen. Was ist mit den anderen Religionen? Eine Frage, die uns zutiefst bewegt, weil wir darüber nachdenken. Und zu diesem Erfindungsreichtum der Menschen gehört auch ein Bild, wie sie sich die Religionen vorstellen. Und da haben sie folgende Idee entwickelt. Man muss sich das so vorstellen mit den Religionen. Es ist ein großer Berg und ganz oben auf dem Berg, da wohnt Gott. Und die Religionen versuchen vom Fuße des Berges hochzugehen an den Berg, um zu Gott zu gelangen. Die einen versuchen das mit Buddhismus und gehen an der Nordseite des Berges vielleicht hoch. Und die anderen sagen, nein, das ist der falsche Weg oder das ist ein anderer Weg. Der Islam, wir müssen an der Südseite an den Berg hochgehen. Und andere sagen, nein, wir haben noch eine andere Religion, die Religion der Indianer, und sie gehen an einer ganz anderen Seite hoch. Aber alle versuchen, den Berg zu erklimmen. Alle wollen zu Gott. Dieser eine Gedanke ist einzig und allein daran richtig, dass sie auf der Suche sind nach Gott. Aber es ist so, niemand, kein Mensch kann diesen Berg besteigen, auf dem Gott ist. Die Kluft zwischen Gott und Mensch ist so groß durch die Sünde des Menschen, dass niemand aus eigener Kraft zu Gott gelangen kann. Es ist unmöglich. Und selbst wenn wir die beste Religion hätten, wir würden damit nicht zu Gott kommen. Als ich in Japan war, hatte ich ein Gespräch mit einem Wissenschaftler und er erzählte mir, wissen Sie, wir Japaner haben die beste Religion, die es gibt. Und ich habe ihm sogar recht gegeben. Ich sage, das kann sein, dass sie die beste Religion haben. Es gibt ja sehr viele Religionen. Aber Wir brauchen den Weg zu Gott und den schaffen sie mit keiner Religion. Wir hatten ein sehr langes Gespräch über den Weg, wie man zu Gott kommen kann. Halten wir fest, keine Religion kann uns zu Gott führen. Ohne Ausnahme, keine einzige. Alle Religionen haben das Kernproblem des Menschen zwar erkannt, nämlich die Trennung des Menschen von Gott. Diese Erkenntnis ist da. Wir wollen jetzt hören, welche Aussage macht der lebendige Gott bezüglich der Religionen, bezüglich aller Religionen, die wir Menschen erfunden haben. Und die Bibel nennt alle Religionen Götzendienst, Abgötterei und Zauberei. Die Bibel verwendet sehr oft Bilder, um uns das deutlich zu machen. Die gute Beziehung eines Menschen zu dem lebendigen Gott, zu Jesus Christus, wird verglichen mit einer gut gehenden Ehe, wo das Verhältnis gut aufeinander abgestimmt ist, wo einer auf den anderen achtet, wo man merkt, da ist Harmonie in dieser Ehe. Das Bild verwendet die Bibel, um uns deutlich zu machen, wie das Verhältnis zu dem lebendigen Gott sein soll. Und das Gegenbild zur Ehe ist das Hurenbild, ist der Ehebruch. Das ist das Gegenbild. Und in diesem Gegenbild schildert die Bibel das Verhältnis des Menschen mit den Religionen. Das ganze Alte Testament ist voll davon, indem sie immer wieder diesen Kampf ansagt gegen alle Religionen, die die Menschen erfunden haben. Und wir können jetzt die Frage stellen, führen die Religionen letztlich doch alle zu Gott? Führen sie doch in die Ewigkeit zu dem lebendigen Gott hin? Die Antwort gibt uns Gott selbst. Hören wir einmal auf einige Aussagen, die wir in der Bibel zu diesem Thema finden. In 1. Korinther 6, in den Versen 6, 9 bis 10 lesen wir, wisset ihr nicht, dass die Ungerechten werden das Reich Gottes nicht erben? Lasset euch nicht irreführen, weder die Unzüchtigen noch die Götzendiener noch die Ehebrecher werden das Reich Gottes ererben. Hier sind sie bezeichnet, die Götzendiener, aber auch die Ehebrecher. Auch die Ehebrecher werden das Reich Gottes nicht sehen. Wenn aus dieser Kategorie jemand unter uns ist heute, er sollte sofort umkehren und diese Sache bereinigen und beseitigen und sich Gott zuwenden. Und wenn jemand Anhänger ist irgendeiner Religion, dann rufen wir ihn, komm raus aus deiner Religion und komme zu dem lebendigen Gott hin, dazu du berufen bist. Oder in Galater 5, Vers 19 bis 21, da lesen wir, offenbar sind die Werke des Fleisches, Götzendienst, Zauberei. Die solches tun, werden das Reich Gottes nicht erben. Und nehmen wir noch ein Vers aus der Offenbarung, Kapitel 22, Vers 15, da heißt es, draußen sind die Zauberer und die Götzendiener. Sie werden nicht hineingehen in das Reich Gottes. Das ist die klare Aussage Gottes. Und weil das so ist, weil uns nichts retten kann, keine Erfindung des Menschen, darum hat Gott selbst eine Erfindung gemacht. Warum macht Gott eine Erfindung für uns? Der einzige Grund, warum Gott etwas für uns erfunden hat, ist nur in seiner Liebe begründet. Wir sind alle abgewichen von Gott. Wir sind alle in die Irre gegangen. Aber Gott liebt uns. Die Barmherzigkeit Gottes ist so groß, dass er generell für die gesamte Menschheit eine Erfindung gemacht hat. Diese Erfindung, die wir jetzt kennenlernen wollen, ist die bedeutendste Erfindung, die je gemacht worden ist. Es gibt keine größere Erfindung als diese. Unabhängig davon, dass wir sie unter diesen vielen Patenten im Deutschen Patentamt gar nicht vorfinden. Auch die Werke des Schöpfers finden wir ja nicht im Patentamt angemeldet. Aber dieses Patent, ich möchte es dennoch als Patent bezeichnen, dieses Patent Gottes sollten wir sehr genau kennenlernen. Es ist das Evangelium von Jesus Christus. Das ist, so möchte ich es einmal sagen, die super Erfindung Gottes. Mit Hilfe des Evangeliums können wir alle Zugang bekommen zum Reiche Gottes. Und wenn wir der größte Sünder sind von Braunschweig oder auch von der Umgebung, wer immer wir auch sein mögen, es ist die Gnade so groß durch das Evangelium, dass wir gerettet werden können. Und darüber freue ich mich, dass ich eine solche Botschaft verkündigen kann, allen Menschen. Es ist niemand heute hier in der Stadthalle, den Gott nicht liebt. Es ist niemand da in dieser Stadthalle, für den diese Erfindung keine Gültigkeit hat. Wir unsererseits müssen diese Erfindung nur für uns in Anspruch nehmen. Die beste Erfindung, die beste technische Erfindung hilft mir nichts, wenn ich sie nicht nutze, wenn ich sie nicht anwende. Dann ist das nur eine Erfindung, die beim Patentamt registriert ist und andere nutzen sie. Ich muss dieses Patent selber ausnutzen, dann habe ich etwas davon. Und so ist das mit dem Patent des Evangeliums von Jesus Christus. Das muss ich selber anwenden, das muss ich selber annehmen und mit diesem Evangelium leben. Und dann habe ich die Verheißung, dass ich das ewige Leben erreichen werde. Und zwar erreicht man das ewige Leben nur mit Hilfe des Evangeliums. Niemand kann aus eigener Kraft zu Gott kommen. Die Kluft zwischen dem heiligen Gott und dem sündigen Menschen ist so groß, dass das niemand überbrücken kann. Aber das Evangelium von Jesus Christus überbrückt diese Kluft. Es ist die Brücke, die Gott selbst gebaut hat. Jetzt stellt sich natürlich die Frage, warum musste Gott eigentlich diese Erfindung machen? Wozu eine Erfindung? Und das hängt damit zusammen, das müssen wir genau diagnostizieren. Und die Bibel sagt uns, wie oder warum dieses Evangelium notwendig war. Und Gott stellt sich uns vor als Arzt. Er untersucht uns Menschen, er stellt eine Diagnose und er stellt fest, wir sind todkrank. Alle, ohne Ausnahme, egal wie wir heißen. Ob wir Werner Gitt heißen oder Hans Müller oder Klaus Joachim von der Superheide oder wie auch immer, was für Namen jeder hat. Alle Menschen fallen unter dieser Diagnose Gottes. Alle. Ohne Ausnahme. Hören wir einmal uns diese Diagnose Gottes an, was Gott zu uns sagt, wer wir sind. Was ist das Ergebnis der Untersuchung Gottes? Gott sagt uns die Wahrheit. Er hat uns ja konstruiert. Und so weiß er genau, wie es mit uns bestellt ist. Schon im Alten Testament beginnt diese Beschreibung des Menschen. In 1. Mose 8, Vers 21 lesen wir, das Dichten des menschlichen Herzens ist böse von Jugend auf. Von Jugend auf ist das unser Wesen. Oder in 1. Könige 8, Vers 46, denn es ist kein Mensch, der nicht sündigt. Oder in Esra 9, Vers 15, siehe, wir sind vor dir in unserer Schuld, denn um des Willen ist nicht zu bestehen vor dir. Oder in Hiob 14, Vers 4, kann wohl ein Reiner kommen von den Unreinen? Auch nicht einer. Oder im Psalm 14, Vers 3, aber sie sind alle abgewichen und allesamt untüchtig, da ist keiner, der Gutes tue, auch nicht einer. Oder nehmen wir Psalm 143, Vers 2. Vor dir ist kein Lebendiger gerecht. Oder nehmen wir es in Jesaja 1, Vers 5 und 6. Da kommt es ganz deutlich. Da können wir es dann begreifen, worum es wirklich geht. Das ganze Haupt ist krank. Das ganze Herz ist matt. Von der Fußsohle bis aufs Haupt.
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2: Ist nichts Gesundes an ihm. So todkrank sind wir Menschen vor dem lebendigen Gott. Wenn jemand todkrank ist, was braucht er dann? Ja, Medizin. Stellen wir uns vor, wir haben eine ganz schlimme, tödliche Krankheit. Und da kommt jemand und sagt, ich habe eine tolle Idee. Da hilft ein guter Kamillentee. Ich persönlich trinke auch sehr gerne Kamillentee. Und ich finde den sehr lecker. Aber ich würde den nicht einnehmen als Mittel, wenn ich eine todkranke Krankheit hätte, eine Krankheit, die zu Tode führt. Dann würde ich sagen, was für Mittel gibt es denn da, dass es mir helfen kann? Und so ist es hier auch. Wenn jemand eine Blinddarmentzündung hat und geht zum Arzt und der Arzt sagt ihm das und der Betreffende sagt, stimmt nicht, das glaube ich nicht, das kann bei mir gar nicht sein, habe ich noch nie gehabt in meinem Leben, noch nie eine Blinddarmentzündung, ich gehe wieder nach Hause und wenn ich nach Hause gehe, meine Frau wird den Bauch massieren und schon wird alles wieder weggehen. Hat immer geklappt. Diesmal nicht. Die Krankheit führt zum Tode, wenn es nicht eine Operation gibt. Und genau das sagt uns Gott. Unsere Krankheit ist so tief, so schlimm, dass sie zum ewigen Tode führt. Das ist die Diagnose Gottes für uns alle. Und zwar unabhängig, wer wir sind. Ob wir vielleicht fromm sind oder unfromm sind. Es gibt sehr viel Frömmigkeit, das nichts anders ist als Religion. Hat mit dem Evangelium nichts zu tun. Ich habe einmal gehört, dann sollte jemand 50 Vaterunser beten, weil er irgendeine Sache da berissen hatte. Also ich finde, das ist die schlimmste Religion, wer so etwas verschreibt. Das Gebet, das der Jesus uns gelehrt hat, so zu missbrauchen, als Strafe, es ist unmöglich. Das ist Religion in Reinkultur. Hat nichts, aber absolut nichts, es ist unmöglich. Das ist Religion in Reinkultur. Hat nichts, aber absolut nichts mit dem Evangelium zu tun. Das wollen

nicht irgendwo zurückziehen in unser Schneckenhaus, vielleicht sogar in ein frommes Schneckenhaus. Die Bibel sagt, wir müssen uns alle bekehren. Und wenn wir noch so fromm wären, müssten wir uns dennoch bekehren. Auch die fromme Frau, die Lydia, hat sich bekehrt. Sie war sogar gottesfürchtig. Und zwar echt gottesfürchtig. Und doch hat sie sich bekehrt, als sie das Evangelium gehört hat. Das Evangelium, das Gott erfunden hat für uns, ist ein Rettungsweg, der mit absoluter Sicherheit ins Reich Gottes führt. Mit einer Gewissheit, wie wir Menschen sie nicht mehr beschreiben können. So gewiss ist das Evangelium, weil es von Gott erfunden ist. Und die Bibel sagt uns, es gibt keinen anderen Weg in das Himmelreich, als nur durch das Evangelium. Hören wir einmal einige dieser Aussagen, die uns das ganz deutlich sagen. In Apostelgeschichte 4, Vers 12 heißt es, in keinem anderen ist das Heil, ist auch kein anderer Name unter dem Himmel den Menschen gegeben, darin wir sollen selig werden. Nichts, kein Name, nichts ist möglich. Nur der Name Jesu allein. Oder in 1. Johannes 5, Vers 12, wer den Sohn hat, der hat das Leben. Wer den Sohn Gottes nicht hat, der hat das Leben nicht. Wir merken, das geht immer binär bei Gott. Entweder so oder so. Entweder gehören wir zu der einen Seite oder zu der anderen Seite. Es ist schlimm, wenn wir in unseren Tagen vieles fromm verwischen und alles gleich machen. Die Welt ist nicht gleich. Gott teilt die Menschheit ganz klar in zwei Bereiche ein. In Menschen, die den Sohn Gottes haben und in solche, die den Sohn Gottes nicht haben. Wer den Sohn Gottes hat, hat ewiges Leben, das aber mit großer Gewissheit. Er darf wissen, ich habe ewiges Leben. Und wer den Sohn Gottes nicht hat, der hat dieses ewige Leben nicht. Er ist am Ende der Tage verloren. Und darum rufen wir in diesen Tagen, kehre um von deinem alten Weg und kehre hin zu diesem Jesus Christus. Bekehre dich zu diesem Jesus. Komm in die Aussprache. Mache dein Leben fest bei diesem Jesus. Und dann erfährst du das Heil in diesem Herrn. Dann erfährst du die Wirkung des Evangeliums, die rettende Kraft des Evangeliums. Diese rettende Kraft des Evangeliums ist groß, für jeden so groß, dass jeder heute Abend gerettet werden kann. Ich freue mich, dass das an jedem Abend Menschen begreifen, die das festmachen und die frohen Herzens nach Hause gehen. Manchmal kommt jemand zur Aussprache und sagt, ja, ich weiß gar nicht, wie geht das und wie mache ich das. Ich sage, alles wird hier erklärt, Punkt für Punkt. Wir gehen Schritt für Schritt durch. Und am Ende merke ich, wie die Gesichter strahlen, wie deutlich wird, die Erfindung des Evangeliums von Gott hat sich ausgewirkt, hat Wirkung, verändert den Menschen, gibt dem Menschen ewiges Leben. Und darum sagt der Apostel Paulus auch im 1. Korintherbrief, Kapitel 3, Vers 11, einen anderen Grund kann niemand legen, außer dem, der gelegt ist, welcher ist Jesus Christus. Alle anderen Gründe, die wir in dieser Welt legen, sind Gründe der Vergeblichkeit. Sie haben am Ende der Tage keinerlei Bedeutung. Völlig ohne Belang. Weil das so ist, weil uns keine Religion retten kann, darum hat der Jesus auch gesagt, geht hinaus und verkündigt dieses Evangelium allen Menschen, aller Kreatur. Ist doch eine ganz einfache Logik. Wenn es eine Religion gäbe unter den 1000 Religionen, hätte doch Jesus es sich sehr, sehr einfach machen können. Hätte sagen können, ihr lieben Leute, geht alle nach Indien oder noch weiter nach Japan oder vielleicht auch gar nicht so weit bis nach Ägypten oder sonst irgendwo und nehmt die Religion dieser Leute an. Wenn ihr diese Religion annehmt, seid ihr gerettet, dann kommt ihr in den Himmel. Das hat der Jesus aber nicht gesagt. Er hat gesagt, geht hin und verkündigt allen diese eine Botschaft des Heils. Ich freue mich, dass diese Botschaft so einzigartig ist und auch so eindeutig ist. Darum können wir diese Botschaft auch so klar weitersagen. So klar, dass es jeder verstehen kann. Er braucht sich nur zu konzentrieren auf dieses Evangelium von Jesus Christus. Eine ganz einfache Sache eigentlich. Und darum ruft uns Gott auch einfach zu ihm hin, indem wir zu seinem Namen,
zu dem Namen Jesu Christi.

Ja sagen. Wer den Namen des Herrn Jesus wird anrufen, der soll gerettet werden. Eine wunderbare Sache. Das ist die Wirkungskraft des Evangeliums. Wer den Herrn Jesus Christus so ganz annimmt, mit seinem ganzen Herzen und ihm folgen will, bei dem ist das Evangelium von Jesus zum Zuge gekommen. Wir müssen eines bedenken, unser Grundzustand ist der Grundzustand der Verlorenheit. Wir gehen nicht irgendwie verloren durch irgendwelche Dinge, sondern wir befinden uns alle von Natur aus auf dem breiten Pfad der Verlorenheit. Da brauchen wir gar nichts dran zu tun. Da sind wir einfach drauf. Das sagt uns die Bibel. Wir müssen deutlich von diesem Weg abzweigen. Dieser Weg ist schmaler als der breite Weg. Viel, viel schmaler. Darum auch heißt er so, weil es viel, viel weniger Menschen sind, die diesen Weg suchen. Die meisten Menschen suchen den eigenen Weg der Religion. Man kann sich auch eine Privatreligion machen. Ich habe viele solche Leute kennengelernt, die sich eine ganz eigene, spezielle Privatreligion zugeschustert haben. Und die sagen, wenn ich dies und jenes tue, dann wird Gott das sehen, er wird das anerkennen. Und was wollen Sie eigentlich mit dem Evangelium? Das wird Gott schon sehen. So klein ist Gott nicht. Gott ist viel, viel größer. Er wird sich irren. Gott hat sich festgelegt. Gott, wenn Gott etwas sagt, dann ist das wahr. Und dann gilt das. Und dann können wir nur das eine tun, dieses annehmen und ihm folgen. Denn Gott meint es wirklich gut mit uns. Gott hätte da auch sagen können, ja weißt du, du lieber Mensch, du bist zwar todkrank, du bist ja unheilbar krank, aber nun sieh zu, wie du fertig wirst damit. Das tut Gott nicht. Sondern Gott hat alles daran gesetzt, um dieses Evangelium für uns zu erwirken. Der Preis für dieses Evangelium war sehr, sehr hoch. Das war nicht ein Klumpen Gold. Den hätte Gott sofort erfinden können, durch Schöpfung erschaffen können. Hätte sagen können, es werd und es ward, dann wäre da ein Klumpen Gold gewesen. Und hätte ein Klumpen Gold für Sünde gegeben. Das ging nicht. Dieser Preis reicht nicht. Der Preis für die Sünde war das Leben des Sohnes Gottes. Jesus musste am Kreuz verbluten, sein eigenes Leben hingeben, damit wir frei ausgehen können. Es ist der größte Preis, der je gezahlt worden ist. Nämlich Gott selbst musste verbluten, um unserer Sünde willen. Er hat es wirklich getan und daran sehen wir, wie groß die Liebe Gottes ist. Wer tut das für uns? Wer geht für uns in den Tod? Niemand. Das tut nur Gott selbst. Aber er hat es getan und darum ruft er uns, dass wir frei werden können. Ich hielt einmal einen Vortrag in einem Gymnasium. Ich habe gesprochen über das Thema Schöpfung, ein Thema, das mich in besonderer Weise natürlich interessiert, auch als Naturwissenschaftler. Und am Ende habe ich gestaunt, da stand ein Mädchen auf und sagte, sagen Sie mir mal, ich habe eine ganz andere Frage, Sie haben da gar nicht drüber gesprochen, aber wie ist das eigentlich? Können Sie mir naturwissenschaftlich beweisen, dass es eine Hölle gibt? Ich dachte, eine merkwürdige Frage. Wie kommt dieses Mädchen auf diese Frage? Und ich sagte ihr, naturwissenschaftlich kann ich das nicht beweisen. Aber an einer Stelle kann ich es Ihnen zeigen, dass es diesen Ort der Verlorenheit gibt. Den können Sie nämlich ablesen am Kreuz von Golgatha. Dort starb der Sohn Gottes um unsere Sünde willen. Er starb dort, um uns vor der Hölle zu erretten. Das war der einzige Grund für Golgatha. Nichts anderes. Das war nicht ein Spektakel für die Weltgeschichte, sondern das war ein ernstes Ereignis, ein Ereignis der Liebe Gottes, um alles daran zu setzen, damit wir nicht an jenen schrecklichen Ort kommen. Das war der Grund. Das hat Gott getan, durch seinen Sohn Jesus. Und darum können wir jetzt abzweigen von der breiten Straße. Jeder kann kommen. Jeder ist eingeladen, den Weg zu verlassen der eigenen Religion, den Weg des eigenen Denkens, den Weg der eigenen Philosophie, den Weg der eigenen Ideologie, den Weg der eigenen Gedankensysteme. Und wir wenden uns zu dem Herrn Jesus Christus. Und wir werden frei sein.
Wer hier und heute den Herrn Jesus Christus annimmt, der geht heute nach Hause als ein Kind Gottes. Und er darf nachher, wenn er nach Hause kommt, und auch hier schon, darf zu dem Schöpfer Himmels und der Erden Papa sagen. Kann sagen, du mein lieber Papa. So steht's in der Bibel. Aber, aramäisch, aber lieber Vater, dürfen wir sagen, wenn wir Jesus Christus angenommen haben, wenn wir dieses Evangelium für uns ganz persönlich in Anspruch nehmen, dann gilt uns das. Dann gilt uns diese Botschaft. Das gilt für jeden in dieser Halle. Vielleicht auch für den einen oder anderen im Chor, der das noch gar nicht so hundertprozentig festgemacht hat. Ich hatte neulich eine Veranstaltung im Zelt und habe das auch so gesagt von dem Evangelium. Und ich drehe mich so rum zum Chor. Ich sage, das gilt auch für den Chor. Da kommt hinterher eine Frau aus dem Chor zur Aussprache und sie sagt, ich möchte auch dieses Evangelium von Jesus Christus annehmen. Und wissen Sie, hier neben mir sitzt mein Mann, den habe ich mitgebracht, der ist Moslem. Und der hatte noch einige Fragen. Wir haben die Fragen geklärt und er sagte, ich möchte das auch annehmen. Und diese Menschen, ich habe hinterher mehrmals Post bekommen von diesen Leuten, die sind so froh geworden mit dem Evangelium. Eine Veränderung ist hineingekommen, da ist jemand von der Religion abgesprungen und zum Evangelium hin, zu Jesus Christus hin. Das ist möglich. Jesus ruft jeden, egal wer wir sind. Ob wir fromm sind oder nicht fromm sind, ob wir ein großer Sünder sind oder ein kleiner Sünder oder wie auch immer, wie wir uns einschätzen, Gott ruft jeden. Wenn jemand unter uns ist, der nicht die absolute Gewissheit hat, wenn er in dieser Nacht sterben würde und würde dann beim Herrn Jesus sein, wer das nicht weiß, der hat sich noch nicht bekehrt. Und der ist eingeladen zum Gespräch. Der soll heute kommen. Der soll sich heute entscheiden mit seinem Leben. Und er kann frohen Herzens nach Hause gehen. Das steht zur Debatte heute. Heute stehen Ewigkeiten in deiner Entscheidung, die du entscheidest. Triff eine gute Entscheidung für die Zukunft. Ich habe eine Schrift gefunden von der Bundesbahn. Nun nicht deswegen, weil ich ein großer Anhänger der Bundesbahn bin, obwohl ich lieber mit der Bundesbahn fahre als mit dem Auto. Aber ich habe mir diese Schrift sofort mitgenommen. Ich denke, das kannst du gebrauchen, wenn du mal irgendwo das Evangelium verkündigst. Und da steht, ist ein Zug drauf auf dieser Schrift und oben drüber steht, die Weichen für die Zukunft stellen. Genau das ist das Thema von heute Abend. Stelle die Weichen für dein Leben, für deine Zukunft heute Abend. Was du heute stellst in deinen Weichen des Lebens, hat Ewigkeitsbedeutung. Du bist eingeladen, dieses Evangelium, diese Erfindung Gottes für dich heute in Anspruch zu nehmen. Der Jesus ruft dich ganz persönlich. Geh nicht vorüber.

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0: was bereits im Jahr 1992 in der führenden mexikanischen Wochenzeitschrift Proceso enthüllt wurde, erregt diese Tage von neuem die Gemüter. Aus dem Mund des Großkommandeurs des obersten Rates der Freimaurer Mexikos, Carlos Vázquez Rangel, will man damals Folgendes vernommen haben. Ich zitiere. Innerhalb der 8 Häuserblocks, aus denen der Vatikanstaat besteht, befinden sich nicht weniger als 4 Logen der schottischen Freimaurerei. Ein Pater sagt in diesem Zusammenhang aus, dass in bestimmten Ländern, in denen sich die Kirche nicht betätigen dürfe, es diese Freimaurerlogen seien, die insgeheim die Geschäfte des Vatikans führen. Im Zuge umfänglicher Recherchen und Aufklärungsarbeit werden diese Tage weltweit schwerwiegende Beweise zusammengetragen, die brisante Enthüllungen über diese enge Verbindung des Vatikans zur schottischen Freimaurerei ans Licht bringen. Waren die jahrzehntelangen Kämpfe zwischen der katholischen Kirche und dem Freimaurertum vor der Öffentlichkeit nur taktische Scheinkämpfe? Auch wurde der Öffentlichkeit vorenthalten, wer der Schöpfer des größten Freimaurerritus, des sogenannten schottischen Ritus, in seiner heutigen Form ist. Es war niemand anders als Albert Pike. Albert Pike war als praktizierender Satanist auch bekannt als Mitbegründer der Satanskirche. In den Jahren 1859 bis 1891 war Pike der Grand Commander der schottischen Freimaurerei. Gerade dieser nicht unbedeutende Zusammenhang erregt derzeit die Gemüter rund um den Erdball. Albert Pike schreibt nämlich in seinem Freimaurerhauptwerk Morals and Dogma:
1: Yes, Lucifer is God. Lucifer, God of light and God of good, is struggling for humanity against Adonai, the God of darkness and evil. Ja, Luzifer ist Gott. Luzifer, der Gott des Lichts und des Guten, der für die Menschheit eintritt gegen Adonai, den Gott der Dunkelheit und des Bösen.
0: In weiteren unmissverständlichen Worten erklärt Pike summarisch, Satan spricht den Teufel zum Guten und den Schöpfergott der Bibel zum Bösen. Das ist freilich sehr beunruhigend für viele Menschen. Während nach außen stete Rivalität zwischen Vatikan und Freimaurertum attestiert wurde, kam ans Licht, dass der damalige 33-Tage-Papst Johannes Paul I., welcher angeblich einem Ritualmord zum Opfer gefallen sein soll, selbst aktiver Freimaurer war. Johannes Paul I. empfahl G. Carducci, ebenfalls ein Freimaurer, als Vorbild für die Jugend. Von Carducci aber stammt die Satanshymne: Und schon erzittern Mitren und Kronen, heil dir Satan, o Rebellion, o rächende Kraft der Vernunft. Carducci war Gründer der Propaganda-Freimaurerei in Italien und gründete die Propaganda Due, die P2-Loge in Rom, zu deren Mitgliedern später auch der Vitella Intimus Kardinal Marcinkus gehörte. Im Januar 1996 trug der Großorient von Italien dem Papst Johannes Paul II. Den Galileo Galilei-Preis an, die höchste Auszeichnung des italienischen Freimaurertums. Begründung: Der solchermaßen Ausgezeichnete habe sich während seines Pontifikats stets für die Werte der universellen Freimaurerei eingesetzt. Sehen Sie im Anschluss unter Bildung unzensiert weitere Zeugenaussagen zu der derzeit viel diskutierten geheimen Luzifer-Verehrung in der katholischen Kirche. Zum besseren Verständnis vergleichen wir vorweg den genauen Wortlaut aus dem Duden zum Stichwort Luzifer. Denn bislang kannte man den Eigennamen Luzifers einzig aus dem Kirchenlatein. Schon immer galt dieser Name als Eigenname Satans, sprich des Teufels. Wenn nun dieser Name zunehmend ganz offen in der lateinischen Anbetung in Erscheinung tritt, dann sind das doch schon sehr deutliche Ansagen. Doch lesen Sie und sehen Sie selbst.
1: Lucifer, kirchenlateinisch Lucifer, der Lucifer, Lucifers, Teufel, Satan. Der Duden definiert seit jeher Lucifer als kirchenlateinischer Name für Teufel oder Satan. Während der lateinisch sprechende Vorsänger bei der Ostermesse, beim Exsultet, frei und offen von Luzifer singt, verschleiern die deutschen Texte der katholischen Gesangsbücher den Namen Luzifer mit Morgenstern. Die lateinische Bibel, die Vulgata, verwendet jedoch zum Beispiel für Jesus als Morgenstern nirgends Luzifer, sondern ausschließlich Stella Splendida Matutina.
0: Die Entdeckung dieser offensichtlichen Verschleierung von Luzifer führt daher gerade zu einer weltweiten Empörung. Bleibt man nämlich der uralten Definition des Dudens treu, dann singt der katholische Vorsänger in seiner Liturgie nichts anderes als
2: Luzifer, mit seinen Flammen erscheine er morgens. Jener Luzifer, betone ich, der den Untergang nicht kennt. Christus, dein Sohn, der von unten zurückgekehrt ist. Er hat das menschliche Geschlecht heiter erleuchtet und er lebt und regiert in Ewigkeit.
0: Eine immer umfänglicher werdende Beweisführung, dass die Spitze der römisch-katholischen Kirche insgeheim Luzifer als den wahren Sohn Gottes ansieht und verehrt, findet hier neuen Nährboden. Und dann sorgt auch gerade das größte Weltraumteleskop der Welt mit dem Namen Luzifer für großes Aufsehen. Wem es gehört? Dem Vatikan. Doch sehen Sie gleich selbst.
3: Warum gibt es eine vatikanische Sternwarte, betrieben von Astronomen des Vatikans im Staate Arizona? Erfahre, warum diese Astronomen des Vatikans mit dem Projekt Luzifer beschäftigt sind. Eine spezielle Infrarotkamera wird verwendet, die auf dem stärksten Teleskop der Welt installiert ist, das tief ins All blickt, um dort nach Außerirdischen und UFOs zu suchen. Das grundlegende Instrumentarium beinhaltet Twin Blue and Red Cameras für den blauen bzw. roten Spektralbereich, für Weitfeld Aufnahmen des Universums mit der Möglichkeit der Nalling-Interferometrie, um weit entfernte Planeten zu identifizieren. Des Weiteren beinhaltet es moderne Spektroskopiegeräte und ein Nahinfrarot-Imager und Spektroskop mit dem Namen Luzifer. Der Vatikan tauft Teleskop auf Mount Graham Luzifer. Die University of Arizona, der Vatikan und Jesuiten nennen neues Teleskop Luzifer. Giorgio Mario Bergoglio wird erster Jesuitenpapst. Der Jesuitenorden hatte eigene Sternwarten in Rom seit dem 16. Jahrhundert. Der Vatikan begann, seine Sternwarten erst viel später zu bauen. Die Sommerresidenz des Papstes in Castel Gandolfo südlich von Rom. In den zwei Kuppeln, welche den päpstlichen Palast bedecken, befinden sich die Teleskope des Vatikans. Die Astronomen wohnen in einem ehemaligen Kloster. Viele der Forscher am Specula Vaticana sind Jesuitenpriester.
4: Ich wurde in einer Internatsschule unterrichtet, welche von Jesuiten geleitet wurde. 3 Jahre lang mussten wir Teile der Bibel von einer Sprache in die andere übersetzen. Im ersten Buch Mose kommt der Herr vom Himmel herunter auf die Erde, auf einen heiligen Berg mit Rauch und Feuer und lautem Krach und Beben. Und jeder hatte Angst. Das war der Moment, wo ich sagte, das ist nicht Gott. Worüber reden wir? Mein Gott braucht kein Fahrzeug, um sich umherzubewegen, das bebt, Rauch ausstößt und laute Geräusche macht.
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3: Und es waren die Jesuitenpriester, die sagten, Erich, du solltest das Buch Henoch lesen.
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0: Haben Sie gesagt, dass Sie Luzifer sind?
1: Ich bin Luzifer.
0: Definieren Sie Luzifer für mich.
1: Rein, Tugend, gesund, unschuldig, individuell, darauf aus, Menschen zu helfen.
0: Das ist Luzifer?
1: Ja.
0: Bitte sagen Sie das nochmal. Luzifer ist ein reines, heiliges...
1: Voller Tugend.
0: Voller Tugend? Ist das Luzifer, den Gott schuf?
1: Das ist der gleiche.
0: Oh Mann, das ist stark. Ich werde das ins Internet stellen.
1: Oh, Gott segne dich, Bruder.
0: Das ist genau das, was die Schreiners und Freimaurer uns lehren, dass Luzifer Licht ist. Erzählen Sie mir über Jesus. Wer ist Jesus?
1: Er ist mein Führer.
0: Ist er der Sohn Gottes?
1: Ja.
0: Ist er der einzige würdige Meister?
1: Ja.
0: Sehen Sie, das ist, was ein Maurer bekennt, dass Luzifer Licht ist. Warum machen Sie es noch? Warum sind Sie noch hier?
1: Naja, es fühlt sich an wie eine Schicksalssache. Ich habe es geschafft, damit zu handeln, wissen Sie, vor langer Zeit. Und ich tue meinen Teil.
0: Was hatten Sie verhandelt?
1: Dahin zu kommen, wo ich jetzt bin.
0: Sollte ich fragen, mit wem Sie das Geschäft machten?
1: Naja, wissen Sie, mit dem Oberbefehlshaber.
0: Auf dieser Erde?
1: Auf dieser Erde und in einer Welt, die Sie nicht sehen können.

Das folgende Lied ist sehr umstritten. Leute behaupten, dass dieses Lied ein Mittel ist, um Satan anzubeten mit dem Liedtext. Für den Zusammenhang, wenn sie Luzifer, Morgenstern, in diesem Lied singen, könnte das entweder Jesus Christus oder Satan bedeuten. Bilden Sie sich nicht sofort Ihre Meinung. Ich werde Ihnen einige Dinge zeigen, die Sie wahrscheinlich bisher noch nie gesehen haben. Teilen Sie mir dann im Kommentarbereich mit, was Sie denken. Aber nun zunächst das höchst umstrittene Lied.

1983 verschwand die 15-jährige Emanuela Orlandi im Bezirk des Vatikan. Priester haben nun zugegeben, dass sie für Sexorgien des Vatikan entführt wurde. Viele glauben, dass die Orgien Satans Anbetung beinhalten. Der Vatikan hat sich darüber bedeckt gehalten. Aber die Zeit wird knapp.

0: Emanuela Orlandi ist ein 15-jähriges Mädchen, das 1983 für Sexpartys des Vatikan entführt wurde. Die Leute sind empört und fordern Antworten, da der Vatikan versucht, dem Skandal zu entgehen.
1: Die Welt beginnt, die katholische Kirche als das zu sehen, was sie ist. 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

Wenn es wahr ist, dass Sie nicht aufhören, solche Dinge zu sagen, tut's mir leid, das kann ich nicht verstehen. Sie verstehen nicht, dass diese Tat nichts anderes bewirkt, als die Zweifel der öffentlichen Meinung Ihnen gegenüber zu nähren. Es reicht wenig, ganz wenig, um ganz viele Gläubige wieder heranzuziehen. All die Gläubigen, die Sie gerade verlieren.

0: Das ist kein Photoshop. Das ist ein echtes Bild. Und ich werde es Ihnen zeigen, Ihnen beweisen. Wenn das nicht verstörend ist, dann weiß ich auch nicht, was es sein soll. Das sollte eigentlich Jesus darstellen. Ich verwende das Wort sollte. Und diese Leute sitzen um dieses Ding, wie ein Götze. Und dies ist eine Nahaufnahme von Jesus, genau hier. Das sollte Jesus sein. Und ich habe etwas näher hingesehen. Und ich weiß nicht genau, aber das sieht aus wie ein Reptilienkopf. Hier sind die Augen, hier ist das Maul, hier ist das Hirn, der Schädel, aber hier ist die Nahaufnahme. Es sieht aus wie ein waschechter, reptiloider Jesus. Und das, ich meine, was ist das? Und im Hintergrund, das sieht aus wie Totenköpfe und Dämonen, die aus den Tiefen der Hölle kommen. Und davor sitzen die. Und als ich nachsah, fand ich heraus, dass dieses Ding die Auferstehung heißt, von wie auch immer. Und dieses Ding wurde tatsächlich 1977 gebaut. Also haben die Päpste davor gesessen seit 20 bis 30 Jahren. Aber als ich das zum ersten Mal bei Big Fox Bats Video sah, war das Erste, was mir in den Sinn kam, diese Schriftstelle. Offenbarung 9, 11. Und sie hatten einen König über ihnen, der der Engel der Hölle ist. Wenn das nicht Hölle ist, dann weiß ich auch nicht, dessen Name auf Hebräisch Abaddon ist. Aber in der griechischen Sprache ist es Apollyon. Wenn Ihnen hierbei nicht schlecht wird, dann weiß ich auch nicht. Und wenn irgendwer dachte, dass das einfach heilig und wunderschön ist, dann weiß ich nicht mehr, was ich sagen soll. Aber Sie haben vor diesem Ding gesessen seit 1977. Das ist krank. Es ist nicht heilig und ich weiß nicht einmal, was Sie sich dabei denken.
1: Die Statue, die Auferstehung, die sich in der Pontifex Audienzhalle des Vatikan befindet, wird restauriert und soll bis 9. Dezember fertig sein. Die Statue kann oft gesehen werden hinter dem Papst während seiner üblichen Audienzen, die in der Halle abgehalten werden. Am 3. Oktober ist auch das 34. Jubiläum, seit die Statue in der Halle errichtet wurde durch seinen Erbauer Pericle Fazzini. Fazzini hat diese Statue geschaffen, um zu zeigen, wie Jesus aus dem Krater einer Nuklearbombe aufersteht. Die Auferstehung ist aus roter Bronze und gelbem Messing hergestellt und ist 66 Fuß hoch und 23 Fuß breit. Kürzlich berichtete der oberste Exorzist des Vatikan, dass der Teufel im Vatikan sei.
2: Reverend Gabriele Amors hat weltweit für Schlagzeilen gesorgt, als er sagte, dass der Teufel im Vatikan gegenwärtig sei. Sie sprechen über etwas sehr Reales, nicht wahr?
3: Certo, realissima. Dico, se credete al Vangelo, credete all'esistenza del
2: Auf jeden Fall, sehr real. Was die Anwesenheit des Teufels im Vatikan betrifft, sagt er, das sei keine Überraschung. Er musste einmal einen Exorzismus an einem anderen Exorzisten durchführen.
1: Das Erste, was wir tun müssen, um herauszufinden, ob der Teufel im Vatikan ist, wir müssen einen Ausflug unter den Vatikan machen. Wenn wir unter dem Vatikan ankommen, sehen wir, dass es in eine Anzahl von Räumen aufgeteilt ist, die durch Buchstaben gekennzeichnet sind, wie man auf dieser Karte von oben sehen kann. Wir werden nun einige der Räume auf dieser Karte erkunden. Lassen Sie uns hier mit Raum C beginnen. Wenn wir in den Raum schauen, sehen wir, dass es ein Mausoleum ist von Lucius Tullius Cetus. Der Vatikan fährt fort und erklärt, dass dieser Raum benutzt wurde, um den Toten Opfergaben zu bringen. Wir lesen. Hier sieht man die Nordwand und den Mosaikboden. In den Ecken des Mosaikbodens befinden sich 8 Marmorquadrate mit runden Löchern, durch die die Opfer für die Toten hindurchgegossen wurden, während der Begräbnisriten, die in der Begräbniskammer stattfanden. Also hier haben wir einen Raum, wo den Toten Opfer dargebracht wird. Das ist ziemlich übel im Katholizismus. Wenn wir in den nächsten Raum hineinschauen, Raum E, hier in diesem Raum befindet sich eine Vase, die das Gesicht einer Medusa trägt. Also hier unter dem Vatikan haben wir eine Medusa. Wieder stellen wir uns die Frage, das ist eine Vase und die wird unter dem Vatikan aufgehoben. Sie hätte leicht entfernt werden können. Wenn der Vatikan eine heilige Kirche wäre, würden wir denken, er hätte sie entfernt. Man denkt, unter dem Vatikan würde man Dinge aufbewahren, die Christus heilig sind und nicht fremde Götter, nicht Götzen und Bilder von fremden Göttern. Wenn wir weitergehen zu Raum H, sehen wir, das ist das Mausoleum. Es ist eines der größten und luxuriösesten Mausoleen unter dem Vatikan, dem Petersdom. Es steht dort, es wurde Anfang der zweiten Hälfte des zweiten Jahrhunderts gebaut, während der Herrschaft des Kaisers Marcus Aurelius und gehörte einem Freigelassenen der wichtigen Valeri-Familie. Und während wir in diesem Mausoleum sind, sieht man, dass sich dort viele Götzen des alten Römischen Reiches befinden. Wir fragen uns, warum behält Rom diese Götzen unter dem Petersdom? Man würde denken, wenn sie Christen wären, dann würden sie solche Dinge ausfegen wollen. Ich kann mir nicht vorstellen, dass jemand, der eine wahre Kirche hat, Götzen in seiner Kirche beherbergen wollte, insbesondere heidnische Götzen, die von einer zurückliegenden heidnischen Zeitepoche zurückgelassen wurden. Aber hier ist der Vatikan, der viele heidnische Götzen unter dem Petersdom beherbergt. Hier ist ein Götze, den der Vatikan ausstellt. Es ist der Kopf eines Kindes aus vergoldetem Stuck. Und eine Haarlocke ist typisch für jemand, der in den Kult der Isis eingeweiht wurde. Und dieser Götze speziell ist der Götze eines Jungen, der in den Isis-Kult eingeweiht wurde. Wenn wir in diesen Raum hineinschauen, sehen wir einigen Stuck, der die Wände dekoriert. Hier haben wir eine Personifizierung des Ozeanus. Du erinnerst dich, dass das neutestamentliche Buch der Offenbarung sagt, ein Tier kommt aus dem Ozean hervor. Und so sagen wir uns, warum hat der Vatikan diese fremden Götzen unter seinem Dom? Warum bewahrt er diese? Wenn es eine wahre Kirche wäre, könnte er das nicht um der Kunst willen tun, insbesondere im Zusammenhang mit all den bösen Dingen, die im Vatikan geschehen. Und wie der Priester vorher sagte, das Böse existiert, der Teufel ist real, so gab er zu. Aber die Heuchelei von all dem ist, dass sie all diese bösen Bilder und Götzen unter dem Vatikan, unter dem Petersdom haben. Wir sehen auch zwei Genderfiguren mit Fledermausflügeln, ebenso an den Wänden abgebildet. Wiederum, von dieser Kirche wird gesagt, dass sie eine heilige Kirche ist und ein heiliger Ort. Nun, dies befindet sich angeblich seit vielen, vielen Jahren dort. Während wir in den nächsten Raum eintreten, Raum I, mit Details des Mosaikbodens mit Merkur und Plutuswagen, fahren Sie mit der Erklärung fort, dass dies einen direkten Bezug zum Thema Überwinden des Todes und Wiederkehr des Nachlebens der Nachwelt ist. Sie beschreiben es als einen prachtvollen Mosaikboden. Merkur wird dargestellt mit Flügeln an seinen Fußgelenken, einen Heroldstab tragend, wie er vorangeht vor einem Wagen, welches Pluto und seine Frau Persephone trägt. Also hier haben wir all diese römischen Götter unter dem Vatikan. Bilder von fremden Göttern. Während wir in den nächsten Raum eintreten, finden wir heraus, warum sie all diese Götzen dort halten und diese Bilder. Im Raum U finden wir den Schock aller Schocks. Dort an der Wand heißt es, ist eine Abbildung von Luzifer. Das ist der Lichtträger, der Morgenstern. Auf der gegenüberliegenden Wand ist ein Gemälde von Vespa, dem Abendstern, kosmisches Symbol des menschlichen Lebensrades. Wir finden heraus, wenn wir zu Raum U kommen, haben wir hier eine klare Abbildung von Luzifer unter dem Vatikan im Petersdom. Wir fragen uns, warum behalten Sie dieses Bild von Luzifer unter dem Vatikan? Wiederum, man würde denken, als christliche Kirche wollte man keins von all diesen Bildern haben. Nun, wir wissen, dass sie sagen werden, oh, wir behalten das, weil es ein UNESCO-Weltkulturerbe oder so etwas ist. Das ist immer ihre Ausrede, es zu retten um der Kunst willen. Aber für den wahren Christen ist das keine Ausrede. Denn wir wissen, wenn man falschen Gottheiten und falschen heidnischen Göttern Ehre und Propaganda zukommen lässt, was wäre das? Zusammengefasst, man unterstützt den bösen geistlichen Bereich. Das kann nicht von Gott sein. Und da Rom von sich sagt, dass sie die einzig wahre Kirche seien, würde man denken, sie würden mit gutem Beispiel vorangehen. Aber was für eine Art Beispiel ist das? Dass man eine Abbildung Luzifers unter dem Vatikan hat, seit unzähligen von Hunderten von Jahren? Nun, dieses Bild hier unter dem Vatikan ist schon dort, seit, wie sie behaupten, Konstantin. Wie wir wissen, war er derjenige, der diesen Dom gebaut hat. Und so fragen wir uns wieder, warum behalten sie diese Abbildung Luzifers unter dem Vatikan? Nun, wir denken, die Antwort, warum all diese Bilder und Götzen unter dem Vatikan gehalten werden, ist, weil das, womit wir es hier zu tun haben, eine abtrünnige Kirche ist, die immer abfällig gewesen ist. Und selbst jetzt, wo sie mit Freimaurern durchsetzt ist. Und der Grund, warum sie das alles jetzt dort behalten und dies sogar auf ihrer Webseite offenbaren, ist, weil sie möchten, dass die Menschen das sehen. Sie wollen, dass die Menschen sehen, worum es bei ihnen wirklich geht. Für die Massen, die glauben, dass Rom immer noch eine reine Kirche ist, es macht ihnen nichts aus, diese zu betrügen und glauben zu machen, dass sie immer noch eine christliche Kirche sind. Während du unter dem Vatikan herabsteigst in die nächsten Räume, werden sie dich auf dieser Tour, die man da macht, versuchen zu überzeugen, dass Petrus da in einem der Räume begraben liegt und dass das Glauben schenkt, dem Papst zu folgen. Aber wir stellen die Frage, warum würde man einem Papst folgen wollen, der all diese bösen Dinge unter seiner Kirche hat? Es ist sehr klar durch diese Abbildung Luzifers, dass der Teufel wirklich im Vatikan ist. Er ist weit tief drunten versteckt unter dem Vatikan im Petersdom. Nun, wenn du ein Katholik bist und diesen Film schaust, dann wollen wir dich ermutigen, aus dieser Kirche herauszukommen. Wie du aus diesen Bildern und Götzen, die unter deiner Kirche gehalten werden, schließen kannst, hoffen wir, dass du nüchtern über diese Dinge nachdenkst und dir die Frage stellst, wenn meine Kirche eine wahre Kirche ist, warum fördert es diese Dinge? Warum möchte sie sogar, dass die Menschen diese Dinge sehen? Wir hoffen, dass du den Mahnruf aus Offenbarung 18, Vers 4 hörst, wo es heißt, und ich hörte eine weitere Stimme aus dem Himmel sagen, kommt aus ihr heraus, mein Volk, dass ihr nicht teilhabt an ihren Sünden und dass ihr nicht von ihren Plagen empfangt, denn ihre Sünden haben sich aufgetürmt gen Himmel und Gott hat ihre Frevel gedacht. Und wir können uns auch vorstellen, was für Dinge unterhalb des Vatikans im Geheimen laufen, wenn niemand zuschaut. Und wir möchten sagen, während wir diesen Film beenden, dass Gottes Gericht schläft. Und manchmal schläft es für eine lange Zeit. Aber wenn sein Gericht erwacht, wird es hoffentlich für dich nicht zu spät sein.
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Liebe Brüder und Schwestern, liebe Freunde, auch heute herzlich willkommen in Albernau zum Vortrag Was sind Sekten, wie können wir sie erkennen und beurteilen, wie können wir Menschen helfen, die in Sekten gefangen sind. Wir wollen auch einige Sekten miteinander betrachten, insbesondere Zeugen Jehovas und Neuapostolische Kirche. Und ich werde am Anfang etwas mehr Theoretisches sagen über Sekten allgemein, dann die biblischen Aussagen dazu und dann eben auch auf diese Beispiele eingehen. Und dann können wir die biblischen Aussagen dazu und dann eben auch auf diese Beispiele eingehen. Und dann können wir auch noch Rückfragen stellen. Also wir haben etwas

Die werden über sich selbst herbeiführen ein schnelles Verderben. Und viele werden ihnen folgen in ihren Ausschweifungen. Um ihretwillen wird der Weg der Wahrheit verlästert werden. Und aus Habsucht werden sie euch mit erdichteten Worten zu gewinnen suchen. Das Gericht über sie bereitet sich seit langem vor und ihr Verderben schläft nicht. Soweit Gottes Wort. Das ganze Kapitel handelt dann noch über Verführung, über Irrlehren, Sektiererei. Und wir wollen jetzt systematisch fragen, was ist überhaupt eine Sekte im Unterschied zu einer Kirche oder Freikirche? Es wird ja manchmal alles auch verwechselt miteinander. Und welche Begriffsbestimmungen gab es schon in der Kirchengeschichte von Sekten? Dazu einiges vorneweg. Der Begriff Sekte selber kommt aus dem Lateinischen und lässt sich aus zwei möglichen Sprachwurzeln ableiten. Sequi, das heißt jemandem folgen, also einem Meister oder Lehrer oder Guru nachfolgen. Und secare, trennen, sich abschneiden. Wir kennen den Sektor, einen abgetrennten Bereich. Sich von etwas trennen, von einer Gemeinschaft oder Kirche oder Gruppierung trennen. Also das ist einfach mal rein sprachlich. In den verschiedenen Sprachen, Griechisch, Hebräisch, gibt es verschiedene weitere Begriffe, auf die ich jetzt aus Zeitgründen nicht alle eingehe. Da kommen zum Beispiel die Begriffe Häresie her, also Abspaltung oder Ketzerei. Das kommt von den Katharern aus dem Mittelalter. Das war auch eine bekannte Sekte, die gewisse Sonderlehren vertreten hat. Außer dem Begriff Sekte begegnet auch der Begriff Sondergemeinschaft. Auch da ist das Wort Absondern enthalten und Sonderlehre, sonderbare Lehren. Manche Gruppierungen, die so zwischen Kirche und Sekte eingeordnet werden heute, wie die Adventisten, die werden oft jetzt als Sondergemeinschaft bezeichnet, weil sie sich der Ökumene etwas stärker geöffnet haben, nicht mehr sich absolut setzen, wie es bei den typischen Sekten ist, dass nur sie den Heilsweg hätten, und dann werden sie als Sondergemeinschaft bezeichnet. Allerdings ist das ein schillernder Begriff, denn jede Kirche, Freikirche und Sekte unterscheidet sich von anderen, hat Besonderheiten, sonst wäre es ja alles miteinander identisch. Also der Begriff Sondergemeinschaft ist nicht sehr glücklich, weil jede Gruppierung ihre Besonderheiten hat, und sei es im Äußeren oder Inneren oder in der Lehre. Sonst wäre es ja alles nur eine Kirche oder Gemeinde. Der Begriff Kirche selber kommt auch aus dem Griechischen und kommt von Kyriake, von Kyrios, dem Herrn gehörig. Kyrios, der Herr, Jesus Christus. Der Reformator Martin Luther hat unterschieden zwischen sichtbarer und unsichtbarer Kirche. Er hat gesagt, die unsichtbare Kirche umschließt alle, die wirklich an Jesus Christus glauben, durch ihn erlöst sind. Die unsichtbare Gemeinde, die aber über verschiedene Denominationsgrenzen hinausgeht. Man kann also nicht sagen, nur in einer bestimmten Kirche oder Freikirche finden sich die wahren Gläubigen, sondern es gilt auch das, was in 1. Samuel 16 steht. Der Mensch sieht, was vor Augen ist, der Herr sieht das Herz an. Er weiß also, ob es wirklich wiedergeborene Gläubige gibt in den unterschiedlichen Gemeinschaften, Kirchen, Freikirchen, vielleicht auch Sekten. Es ist auch nicht auszuschließen, dass da Menschen gibt, die wirklich den biblischen Herrn Jesus Christus liebhaben und sein Wort ernst nehmen. Dann haben auch die Reformatoren richtig festgestellt, dass die Kirche, jede Kirche, ein durchmischter Leib ist, Corpus per mixtum auf Lateinisch. Das heißt, ein vermischter Leib aus Gläubigen, Ungläubigen und Heuchlern. Das gibt es also in jeder Gruppierung. Echte, wirklich wiedergeborene, durch den Geist Gottes wiedergeborene Gläubige. Ungläubige, die hoffentlich auf dem Weg sind, zum Glauben an Jesus Christus zu kommen. Oder auch Heuchler, die gar nicht wirklich gläubig sind, sondern eben nur so mitschwimmen und sich so Anstrich geben, als seien sie gläubig. Man muss auch wissen, dass eben die perfekte Gemeinde der wirklich Gläubigen auf Erden nicht gibt, denn keiner kann ins Herz des anderen schauen. Wir wissen nie, ob alle wirklich gläubig sind im Sinne der Bibel, die in eine Gemeinde gehen. Jeder möge sich da selber prüfen. Jeder steht selber vor dem Herrn und prüfe sich, bin ich wirklich ein Kind Gottes?
Nicht nur ein Geschöpf Gottes sind wir ja von Natur aus schon, aber Kind Gottes werden wir nur durch die geistliche Neugeburt, durch Wasser und

0: Geist. Wenn wir Jesus als unseren Herrn und Erlöser angenommen haben, ihm unsere Schuld und Sünde gebracht haben, dass er sie am Kreuz ja durch sein Blut abgewaschen hat und mit ihm auferstehen werden zu neuem Leben. Buße getan haben über alles Böse in unserem Leben und Jesus jetzt unser Herr und Erlöser ist. Nicht nur Erlöser, sondern auch Herr, ist auch wichtig. Ja. Erlösung wollen im Grunde alle bekommen, auf dem oder jenem Weg, verschiedene Wege. Aber dass Jesus der Herr ist, das heißt auch ihm gehorchen, ihm dienen, Vergebung bitten, ihn, wenn man schuldig geworden ist, an ihm oder an unserem Nächsten. Der Ökumenische Rat der Kirchen hat eine interessante Definition gebracht, was Kirche ist im Unterschied zu Sekten. Ich zitiere es einfach mal, da heißt es, Kirchen sind solche Gemeinschaften, die den Herrn Jesus Christus gemäß der Heiligen Schrift als Gott und Heiland bekennen und darum gemeinsam zu erfüllen trachten, wozu sie berufen sind, zur Ehre Gottes, des Vaters, des Sohnes und des Heiligen Geistes. Das ist eine durchaus zutreffende Definition. Allerdings weiß man ja, dass der Ökumenische Rat selber nicht diese Klarheit vertritt und dass diese Definition dann dadurch auch zu wenig ist. Man sieht, es ist eine Art Minimalerklärung, die aber auch dann solche Kirchen und Gruppierungen umschließen kann, die doch ihr Lehren vertreten. Aber immerhin findet sich darin der Herr Jesus Christus gemäß der Heiligen Schrift, die Schrift als Maßstab, und als Gott und Heiland. Viele Sekten bestreiten ja die Gottheit Jesu Christi oder haben Ersatzerlösungswege daneben gestellt. Und auch der dreieinige Gott wird betont. Der Vater, der Sohn und der Heilige Geist wird auch in vielen Sekten bestritten. Nun, wie gesagt, Ökumenischer Rat selber fragwürdig geworden, indem er den Dialog mit heidnischen Religionen und allen möglichen Gruppierungen pflegt, die selber schon in Irrlehren verhaftet sind. Aber diese Definition wollte ich euch doch zur Kenntnis geben. Eine gewisse Orientierung bieten auch, ich komme immer näher zur Bibel, ja, aber ich möchte doch noch von der Kirchengeschichte einiges sagen, einige altkirchliche Bekenntnisse vor der Herausbildung der römisch-katholischen Kirche in den ersten drei Jahrhunderten, als die Gemeinde noch verfolgt wurde und dann noch im vierten Jahrhundert, da wurde ja sehr diskutiert auf den Konzilien über das Wesen Gottes und Jesu Christi und des Heiligen Geistes. Und man hat durchaus richtig festgestellt, dass Jesus eben wirklich Gott ist, Gott von Gott, Licht vom Licht, der Sohn des Vaters und eben nicht ein Geschöpf, wie es die Arianer und andere Vorläufer der Zeugen Jehovas zum Beispiel behauptet haben, dass er ein Geschöpf sei, ein Engelwesen oder was auch immer. Und man hat also betont, die Gottheit Jesu Christi, die Wesenseinheit mit dem Vater, obwohl die Personen unterschieden sind, Vater, Sohn, Heiliger Geist, und auch die Gottheit des Heiligen Geistes. Und das ist zum Beispiel grundlegend wichtig, auch als Unterscheidung von vielen heutigen Sekten, dass Jesus wirklich auf die Seite Gottes gehört, des Vaters, und nicht auf die Seite der geschaffenen Wesen. Man kann sich so vorstellen, auf der einen Seite Gott, Vater, Sohn, Heiliger Geist als Gottheit, drei Personen in einem Wesen, auf der anderen Seite alle Geschöpfe, Engel, Menschen, Tiere, Pflanzen, Mineralien und so weiter. Aber wenn Jesus Mensch wird, dann ist es aus der Gnade Gottes heraus, dass er seinen Sohn sendet. Er entäußerte sich seines göttlichen Wesens, Philipper 2, und erniedrigte sich selbst. Wahrer Mensch und wahrer Gott, das war auch grundlegend gegen Irrlehren schon damals festgelegt worden, dass Jesus wirklicher, wahrer Mensch und wirklicher, wahrer Gott zugleich ist. Unvermischt und ungetrennt, und wie das dann alles formuliert wurde, es ist durchaus grundlegend, um einen Unterschied festzulegen gegen Irrlehren und Sekten, die das bestreiten wollen. Und wenn man Abstriche macht an der Göttlichkeit Jesu Christi, hat man auch nicht die wirkliche Erlösung. Deshalb ist das durchaus wichtig, was in diesen ganz frühen Bekenntnissen festgelegt war. Was sind eigentlich jetzt Freikirchen im Unterschied etwa zu Landeskirchen? Wir haben in Deutschland ja ein besonderes System, historisch gewachsen. Es waren ursprünglich die Fürsten, die Landeskirchen leiteten. Dann ist später das heutige Landeskirchensystem daraus entstanden. Das ist in anderen Ländern nicht so, zum Beispiel in den USA. In den USA sind alle Kirchen Freikirchen. Da gibt es überhaupt keine Staats- oder Landeskirchen. Ja, die größte Kirche sind dort zum Beispiel die Baptisten, die südlichen Baptisten, auch andere, gab es auch verschiedene Abspaltungen. Aber das ist eben was typisch Deutsches, der Unterschied zwischen Landeskirchen und Freikirchen. Gibt es nicht in allen Ländern. In Skandinavien, da gibt es etwa die Staatskirchen, die dann wiederum sehr stark mit dem Staat verkoppelt sind. In England noch schlimmer, anglikanische Kirche, da ist die Königin das Oberhaupt. Also eine absolute Verquickung von Staat und Kirche, was eben im Neuen Testament nicht der Fall ist. Man soll zwar der Obrigkeit gehorsam sein, soweit sie nicht gegen Gottes Gebote etwas beschließt und entscheidet, aber grundsätzlich ist die Gemeinde Jesus Christus unterstellt und nicht weltlichen Häuptern. Ja, das ist ganz klar im Neuen Testament. Nun jedenfalls, der Unterschied zwischen Kirchen und Freikirchen, etwa in Deutschland, ist so, dass Freikirchen keine Sekten sind, sondern sie unterscheiden sich dadurch, dass sie staatsunabhängig, also frei, ihre Versammlungen und ihre Existenzweise leben wollen. Es gibt natürlich auch Unterschiede bezüglich Struktur, Sakramentsverständnis und auf anderen Gebieten, aber der Begriff Freikirche im Unterschied zur Landeskirche kommt von der organisatorischen Unabhängigkeit und Freiheit der Kirchengebilde her. Was zählt zum Beispiel zu Freikirchen, also nicht zu Sekten, in Deutschland, Europa, zum Beispiel Methodisten, Baptisten, Brüdergemeinden, Mennoniten, freie evangelische Gemeinden, aber auch Abtrennungen von den ehemaligen lutherischen und reformierten Staatskirchen zählen hier auch als Freikirchen, obwohl sie zum Beispiel ein völlig anderes Verständnis von Taufe und Abendmahl haben als Baptisten, Mennoniten und andere. Zum Beispiel auch die selbstständige evangelisch-lutherische Kirche zählt bei uns als Freikirche, die Union mit der reformierten Kirche damals nicht mitgemacht hat, 1817. Dann hat sie selbstständig gemacht, also lutherischer als die lutherische Kirche, die selbstständigen Lutheraner. Und dann gibt es auch auf reformierter Seite die evangelisch-altreformierte Kirche, die auch sagen, wir machen keine Union mit den Lutheranern oder anderen. Dann gibt es natürlich auch die Unionskirchen, etwa in Baden, wo ich herkomme, wo dann lutherische und reformierte Bekenntnisse miteinander verbunden wurden in einem Bekenntniswerk. Wir wissen ja, in Landeskirchen gibt es also verschieden geprägte lutherische, reformierte und unierte Landeskirchen im landeskirchlichen System. Nun aber nochmal zurück, also ich wollte nur sagen, dass eben Freikirchen keine Sekten sind. Sekte muss eben anders definiert werden als durch den Grad der Freiwilligkeit oder Unabhängigkeit. Über Lehrfragen im Einzelnen kann man natürlich dann diskutieren zwischen Landes- und Freikirchen. Aber was sind nun Sekten? Sekten selber, die verderblich sind, wie wir auch im Wort Gottes gehört haben, weil sie wirklich massive Irrlehren vertreten. Nun, es gab natürlich im Lauf der Kirchengeschichte unterschiedliche Sektendefinitionen, also Bestimmungen. Vielleicht mal interessant, 1877, der Tübinger evangelische Theologe Christian Palmer unterschied Kirche und Sekte folgendermaßen. Und ihr könnt selber prüfen, ob das jetzt haltbar ist. Der sagte einfach, juristisch ist jede Gemeinschaft eine Sekte, wenn sie sich von der herrschenden, vom Staat anerkannten Kirche trennt. Punktum. Ja, also dieses Obrigkeitsdenken war damals sehr stark. Es gibt nur die eine Staatskirche, Rom würde sagen, nur die römische Kirche. Und alles, was sich trennt, ist halt Sekteabspaltung. Das ist sehr einfach, aber rein soziologisch, also gesellschaftswissenschaftlich bestimmt. Nicht biblisch, ich komme noch darauf zurück. Dann der Soziologe Max Weber hat es schon zutreffender definiert nach dem Grad der Freiwilligkeit. Allerdings hat er damit den Unterschied zwischen Freikirchen und Sekten eben gerade nicht gewahrt. Hat gesagt, was freiwillig ist, was nicht von oben verordnet ist, das ist halt Sekte. Heute würde man sagen Freikirche, ja, wichtiger Unterschied. Ernst Troeltsch, er war Theologe und kam dann vom Glauben weg, wurde dann Philosoph, der hat folgende Definition gebracht. Allerdings für Sekte, und das würde aber heute, würden wir es auf pietistische Gemeinschaften so definieren, ja. Der hat so gesagt, dass eine Sekte sei. Man muss mal hören. Ernst Troeltsch sagt, die Sekte ist die freie Vereinigung strenger und bewusster Christen, die als wahrhaft Wiedergeborene zusammentreten, von der Welt sich scheiden, auf kleine Kreise beschränkt bleiben, statt der Gnade das Gesetz betonen und so weiter. Ja, das ist natürlich manches hier richtig, aber er hat die Wiedergeborenen praktisch als Sektierer eingestuft, von seinem liberalen Standpunkt her. Das können wir so natürlich von der Bibel nicht sehen, sondern die Wiedergeborenen sind natürlich die Gläubigen in allen Denominationen. Nun, nach dem Zweiten Weltkrieg wurden die Sektenbestimmungen etwas ausgewogener. Der bekannte Autor des Buches Seherkrübler Enthusiasten, kennen vielleicht manche, Kurt Hutten, er hat gesagt, dass Sekten sich durch ein innerliches Winkeldasein auszeichnen, eine rechthaberische Haltung hätten, sich scheiden von allen anderen christlichen Richtungen und so weiter. Da ist durchaus was dran, wenn es Gruppierungen gibt, die sagen, nur wir haben die Fülle des Heils, nur wir haben den richtigen Heilsweg, dann geht es eben sehr stark schon in sektierische oder ist schon dieses stolze, anmaßende, elitäre Denken, das sich von anderen Christen abgrenzt. Dann kam in den 70er und 80er Jahren der Einbruch auch fernöstlicher Kulte in das ehemals christliche Abendland. Und seither unterscheidet man jetzt folgende Formen von Sekten, etwa auch bei der evangelischen Zentralstelle für Weltanschauungsfragen. Da kommen jetzt schon einige Beispiele. A, die klassischen christlichen Sekten oder sich christlich nennenden. Das sind natürlich die Zeugen Jehovas, die Neuapostolischen, die Mormonen, christliche Wissenschaft und so weiter. Aber schon bei der christlichen Wissenschaft muss man sagen, das ist eher hinduistisches Denken. Ihr könnt gerne noch dazu Fragen stellen, zur Vertiefung nachher. Ich kann nur Stichworte jetzt sagen. Oder auch die Mormonen, das ist an sich Polytheismus, viel Götterglaube, hat nichts mit christlichem Glauben zu tun. Aber sie werden so dem christlichen Sektenspektrum zugeordnet. Es gibt also immer wieder Mischformen mit christlichen und nichtchristlichen Elementen bei Sekten. Dann die Hindu-Sekten. Hare Krishna, Ananda Marga, Transzendentale Meditation, Divine Light Mission, Bhagwan und so weiter, die sich auch wieder unterscheiden, aber doch einen hinduistischen Hintergrund haben mit ihrem Götzendienst. Dann buddhistische Sekten. Dalai Lama ist ja auch sehr aktiv, immer wieder im Abendland jetzt. Verschiedene Schulen des Zen-Buddhismus, besonders in jeder Großstadt zu finden heute schon. Dann Psychosekten, also mit psychologischer Versklavung des Menschen, Gehirnwäsche, etwa Scientology. Die gehen ja dann durch die Straßen und machen Fragebogen den Leuten und wollen ihnen einreden, dass sie alle psychisch krank sind, dass nur bei ihnen die wirkliche Heilung bekommen. Also jeder, der diesen Test macht, wird Defizite gesagt bekommen, die er nur durch teure Kurse bei den Scientologen geheilt bekommen kann, angeblich. Aber auch das Erhard-Seminar-Training, die aktionsanalytische Organisation und viele andere Psychokulte. Dann religionsvermischende Sekten, man spricht auch von synkretistischen Sekten, wie etwa die Vereinigungskirche San Myung-Moons, eines falschen Christus, oder die Bahai-Religion, die geradezu eine endzeitliche Vermischungsreligion ist. Bahai, der Bab der Gründer, die sagten, dass nun alle Religionen Wege zu Gott sind, so wie man es heute ja überall schon hört jetzt auch, und dass eben Mose und Zarathustra und Buddha und Jesus und Mohammed und so weiter, das seien alles Religionsstifter, die Vorläufer seien dieses Baha'u'llah, der dann gekommen sei. Also wird alles schön eingeordnet in dieses religiöse Pantheon, in diesen Gemischtwarenladen, kann man auch sagen. Klare Übertretung des ersten Gebots der Bibel. Ja. Nur ein Gott, der wahre Gott, ist der wirkliche Gott. Dann gibt es auch politische Sekten, wie die Europäische Arbeiterpartei, verschiedene NS- und K-Gruppen, also narzisstische und kommunistische Gruppen, die auch sektierisches Denken entwickelt haben. Die Esoterische Union, die Violetten nennen sich jetzt, die auch bei verschiedenen Wahlen schon angetreten sind, wo dann alles durch Geistheilung, auch die Gesellschaft transformiert wird, durch Geistheilung, ja, auch sektierisches Denken. Und dann gibt es die Neuoffenbarungs- und spiritistischen Sekten, mit spiritistischen Medien, die also direkt in Kontakt mit Geistern stehen, letztendlich mit dämonischen, satanischen Mächten, etwa Universelles Leben, Gabriele Wittek in Würzburg ist das, mit ihren Anhängern, früher hieß es Heimholungswerk, dann Fiat Lux von Uriella, nicht, die ja ihr Badewasser an die Leute verkauft, als Heilwasser, wo sie drin gebadet hat vorher, glauben die, dass das magische Kräfte hat, gehe ich lieber ins Radio und Bad. In Schlema habe ich mehr davon. Und dann gibt es die geistige Loge Zürich, ja, und solche spiritistischen Sekten, die natürlich sehr gefährlich sind, weil man dann besessen werden kann, wenn die Leute einem die Hand auflegen. Und dann gibt es natürlich die harten satanistischen Kulte und Sekten, da möchte ich jetzt nicht viel drüber sagen, das ist auch zu unangenehm, über diese Dinge ins Detail zu gehen. Und dann gibt es die New Age Sekten und Kulte, das Zeitalter des Wassermanns, was heute sehr viel Einfluss hat. Man muss nur in eine Buchhandlung gehen und sieht die Esoterikabteilung, die ja nicht unter dem Thema Verführung läuft, sondern als Lebenshilfe. Esoterik als Lebenshilfe, das ist heute so das Motto. Man will den Leuten helfen, man kann auch Heilung bekommen unter Umständen durch diese Mächte, aber um den Preis der Seele. Ja. Es ist sehr gefährlich, sich darauf einzulassen. Und dann gibt es noch die esoterischen, also okkulten Vereinigungen mit mehr oder weniger sektenförmigen Ausformungen, wie etwa die Theosophische Gesellschaft von Helena Blavatsky. Und damit habe ich mich 8 Jahre intensiv beschäftigt durch meine Doktorarbeit, die Anthroposophische Gesellschaft des Rudolf Steiner und seiner Anhänger, woraus dann ja Waldorfschulen, Veleda-Medizin, Demeter-Landwirtschaft und all diese dunklen Früchte entstanden sind. Steiner selber war ja ein Hellseher, ein Medium, der diese ganzen Visionen empfangen hat aus der Geisterwelt, die er dann seinen Anhängern vermittelt in über 300 Schriften, die mit seinen Vorträgen und so weiter veröffentlicht wurden. Das war schon mal ein kurzer Überblick über die Kategorien von Sekten, verschiedene Arten. Es gibt natürlich noch viel mehr, Tausende. Dieses Schema ist nicht starr, sondern fließend. Viele Sekten sind mehreren Kategorien gleichzeitig zuzuordnen. Das möchte ich nur erwähnen. Nun aber ist die Frage, es gibt ja auch im christlichen Bereich Dinge, die schwerer zu durchschauen sind, wo auch Menschen versklavt werden, irgendeinem Guru folgen, wo sie durch Gehirnwäsche ihre Familien und alles verlassen müssen, nur noch diese Gruppierung da gar nicht mehr heraus können. Wir kennen ja solche Entwicklungen. Auch das ist natürlich sektiererisch. Und die Frage ist, woran können wir das unterscheiden, was jetzt noch eine gesunde oder halbwegs gesunde Gemeinde oder auch Freikirche ist oder was schon eine Sekte ist? Nicht? Woran kann man das unterscheiden? Diese Maßstäbe sind ja wichtig. Man hat gesagt, die reformatorischen Bekenntnisse, allerdings, das fand ich gut, die Reformatoren selber haben gesagt, dass die Bekenntnisse, die sie verfasst haben, niemals die absolute Basis sein dürfen, sondern auch diese Bekenntnisse wieder geprüft werden müssen anhand der Heiligen Schrift. Und dann kommen wir jetzt endlich zum Ergebnis, der einzige Prüfstein ist und bleibt die Heilige Schrift. Bekenntnisse können manches verklären, aber sie sind auch immer wieder zu hinterfragen, anhand der Heiligen Schrift. Um ein Beispiel zu nennen, es fehlt in der Augsburger Konfession die eschatologische Sicht, etwa auch über das tausendjährige Reich, was ja die pietistischen Väter, Spener und so weiter, wieder ganz neu entdeckt haben. Das fehlt einfach, es wird einfach ausgelassen und die werden dann verurteilt, die daran glauben, dass Offenbarung 20 Realität ist oder Jesaja 2 und die ganzen Stellen. Aber ich sage immer, ich kann es nicht einfach weglassen, bloß weil es schon missbraucht wurde in der Kirchengeschichte, vielfach missbraucht. Diese Bibelstellen, etwa auch von Hitler mit seinem sogenannten tausendjährigen Reich. Das nur nebenbei als Beispiel erwähnt. Die Heilige Schrift ist der Maßstab. Und deshalb möchte ich jetzt im Unterschied zu Trölsch und anderen folgende Sektendefinition, also Bestimmung, geben. Man kann aus christlicher Sicht alle religiösen Gruppen als Sekten bezeichnen, die den Hauptlehren, den klaren Lehren, kann man auch sagen, des Alten und Neuen Testaments widersprechen und stattdessen eigene Lehrsysteme entwickelt haben. Das ist also ein streng biblisch-theologischer Maßstab. Nicht soziologisch, nicht politisch, nicht psychologisch, das kann auch eine Rolle spielen, schließe ich nicht aus. Aber entscheidend ist der biblisch-theologische Maßstab, nichts anderes. Und deshalb, liebe Freunde, entscheidet sich die Größe, ab wann es eine Sekte ist oder nicht, entscheidet sich die Frage, so wollte ich sagen, ob es eine Sekte ist oder nicht, nicht allein an der Größe, dass man sagt, das was groß ist, ist Kirche, was klein ist, ist Sekte, sondern es entscheidet sich allein anhand der Heiligen Schrift. Um das mal offen zu sagen, Es gibt ja die Ansicht in unseren Kreisen, die ich auch teile, dass die allergrößte Kirche auf der Erde viele sektierische Züge trägt. Welche ist das? Weil die römisch-katholische. Ich habe ja schon letzten Abend einiges gesagt. Da sind viele Lehren hinzugekommen. Es gibt auch christliche Elemente, natürlich. Aber Lehren hinzugekommen, die aus dem Heidentum stammen. Ja? Allein der ganze Marienkult, die Reliquienverehrung, Heiligenverehrung, auch das, wie das Papsttum heute bestimmt wird, das sind Lehren, die zusätzlich zur Bibel kommen. Nur die Größe dieser Kirche verhindert, dass man sie als Sekte einstuft, aus evangelischer Sicht. Und natürlich, dass man sagt, man kommt daher, aber es gab immer schon neben der katholischen Kirche unabhängige Bewegungen, wie die Waldenser zum Beispiel, die Hugenotten, die streng verfolgt wurden von Rom. Viele Tausende, Millionen Märtyrer in diesem.
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